0: Hallo und herzlich willkommen bei der Lesezeit Gedanken in der Nacht hier auf Radio HBR. Hören Sie nun ein Hörbuch, Die Finsternis vergeht von Gerrit Setzer. Wenn die Sonne hinter dem Horizont verschwunden ist, prägt künstliches Licht das Angesicht der Erde. In den großen Metropolen ist es nachts oft so hell, dass man auf der Straße ein Buch lesen könnte. Doch obwohl in dieser Welt mehr Licht strahlt als jemals zuvor, sieht es in den Herzen vieler Menschen finster aus. Das sind ungelöste Fragen nach dem Woher und Wohin, da ist die Angst vor der Zukunft, da fehlt Orientierung im religiösen Wirrwarr. Die Texte dieses Hörbuchs wollen kleine Lichtblicke im Dunkeln sein. Ein Hörbuch von Gerrit Setzer, gelesen von Hanno Herzler, erschienen bei CSV Hückeswagen. Und nun Gottes Segen beim Zuhören.
1: Woody Allen und sein Wunsch. Der Schauspieler, Musiker und Regisseur Woody Allen bekam einmal zu hören, dass er durch seine berühmten Werke unsterblich werden würde. Er antwortete kühl: Ich möchte nicht durch meine Arbeit unsterblich werden, ich möchte selbst unsterblich werden. Dieser Wunsch ist nicht neu. Bereits im Altertum suchten Menschen die Quelle der ewigen Jugend. Heute werden Anti-Aging-Therapien immer populärer und Wissenschaftler arbeiten fieberhaft daran, die Formel der Unsterblichkeit zu finden. Vergeblich. Bleibt Unsterblichkeit ein Traum? Wird es nie ein Leben ohne Tod geben? Der Sohn Gottes gibt darauf eine eindeutige Antwort. Dies ist der Wille meines Vaters, dass jeder, der den Sohn sieht und an ihn glaubt, ewiges Leben habe, und ich werde ihn auferwecken am letzten Tag. Johannes 6, Vers 40. Wir werden ewig im Himmel leben, wenn wir an den glauben, der auf die Erde kam, um am Kreuz für uns zu sterben. Unser Heiland Jesus Christus hat den Tod zunichte gemacht, aber Leben und Unvergänglichkeit ans Licht gebracht, durch das Evangelium. 2. Timotheus 1, Vers 10.

Sie hörten aus dem Hörbuch Die Finsternis vergeht von Gerrit Setzer, gelesen von Hanno Herzer, erschienen bei CSV Hückeswagen.

Sundar Singh seine letzte Evangelisationsreise durch Südindien machte, hatte er sehr viel Zulauf und Anerkennung. Die Leute waren von seinen Predigten begeistert und viele Menschen kamen zum Glauben an Jesus. Ein Freund fragte ihn besorgt, ob ihm so viel Ehrung und Anerkennung nicht zu Kopf steige. Darauf antwortete Sundar Singh: Als Jesus in Jerusalem einzog, breiteten die Leute ihre Kleider auf dem Weg aus, um Jesus zu ehren. Jesus ritt auf einem Esel. So berührten Jesu Füße die zu seiner Ehre geschmückte Straße überhaupt nicht. Der Esel hingegen schritt über die Kleider hinweg. Aber wäre es nicht töricht gewesen, wenn sich der Esel darauf etwas eingebildet hätte? Man hatte die Straße doch nicht für den Esel, sondern für den Herrn geschmückt. Ebenso töricht wäre es, wenn sich der Evangelist etwas auf die Ehre einbildete, die man doch Jesus erweist. Ich bin doch nur der Esel, der Jesus in die Stadt hineinträgt. Herr, lass mich dein Esel sein, auf dem du zu den Menschen kommst. Gib mir die Genügsamkeit und Eselsgeduld, die Kraft zum Tragen und auch die Sturheit, die ich brauche, um Träger deiner Liebe in einer Welt des Hasses zu sein. Lass mich dein Esel sein, Christus, dass ich dich zu anderen weitertrage.

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1: 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Es folgt nun ein Vortragsmitschnitt von Alois Wagner über den Titusbrief, eine Auslegungspredigt. Viel Freude beim Zuhören. Mehr Infos gleich. Zunächst ein wenig Musik.

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0: 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Hallo und herzlich willkommen. Hören Sie nun einen Vortragsmitschnitt von Alois Wagner über den Titusbrief, Kapitel 1, die Verse 4 bis 5.
1: Gut, dann lesen wir aus dem 1. Timotheusbrief, aus dem Titusbrief in Kapitel 1. Lesen wir nochmal von Vers 1 ab. Paulus, Knecht Gottes, aber Apostel Jesu Christi, nach dem Glauben der Auserwählten Gottes und nach der Erkenntnis der Wahrheit, die nach der Gottseligkeit ist, in der Hoffnung des ewigen Lebens, weil es Gott, der nicht lügen kann, verheißen hat vor ewigen Zeiten. Zu seiner Zeit oder zu seinen Zeiten wörtlich aber sein Wort geoffenbart hat durch die Predigt, die mir anvertraut worden ist, nach Befehl unseres Heiland Gottes, Titus, meinem echten Kinde nach unserem gemeinschaftlichen Glauben, Gnade und Friede von Gott, dem Vater, und Christo Jesu, unserem Heilande. Deswegen ließ ich dir in Kreta, dass du, was noch mangelt, in Ordnung bringen und in jeder Stadt Älteste anstellen möchtest, wie ich dir geboten hatte. Wenn jemand untadelig ist, einer Frau Mann, der gläubige Kinder hat, der nicht eines ausschweifenden Lebens beschuldigt oder zügellos sind. Wir haben von heute Vormittag, möchte ich noch etwas zu Vers 3 sagen und dann weitermachen. Wir haben gesehen, dass wir hier drei Grundlagen haben für die Apostelschaft des Paulus, indem er sagt, nach dem Glauben der Auserwählten Gottes und nach der Erkenntnis der Wahrheit, die nach der Gottseligkeit ist, und drittens aufgrund der Hoffnung des ewigen Lebens. Nach dem Glauben der Auserwählten Gottes, das was Tina Paulus auftragt, das Evangelium zu verkündigen, die Menschen zum Glauben an Christus zu bringen. Nach der Erkenntnis der Wahrheit weist darauf hin, dass die Menschen die Wahrheit Gottes erkennen sollten, aber nicht nur in einer theoretischen Weise, sondern das, was in Gott ist, dass seine Charaktereigenschaften im Leben sichtbar werden, in einem gottseligen, das heißt gottesfürchtigen Leben, das eine Freude für Gott ist, wo die Menschen sehen können, dass Gott wirklich wahr ist, nicht so sehr an dem, was sie sagen in der Lehre, sondern dass sie die Wahrheit wirklich gelebt finden. Erkenntnis also, die in der Gottseligkeit ist, und das ist zu allen Seiten ein Korrektiv. Damals waren es vor allem Menschen, die sich auch bewusst diesen Namen gegeben haben, die Gnostiker, das heißt also die Erkenntnisleute, die vor allem auf theoretische Erkenntnis Wert gelegt haben, die heruntergeschaut auf Christen, die die Bibel wörtlich genommen haben, die einfach geglaubt haben, sondern sie glaubten, dass sie durch zusätzliche Offenbarung den wahren Sinn der zwischen den Zeilen nicht verstehen und sowas. Solche Leute gibt es ja zu allen Zeiten. Und darum sagt er auch, falls ihr da in jene Gefahr kommt, bitte, euer Leben muss in praktischer Gottesfurcht geführt werden und eure Wahrheit, die ihr von Gott erkennt oder zu erkennen glaubt, muss sich in Händen und Füßen zeigen und sichtbar machen. Und dann drittens, und das ist der große Trost in Zeiten, die schwierig sind, auf der Grundlage der Hoffnung des ewigen Lebens. Hoffnung, haben wir schon gesagt, weist darauf hin, oder ist gepaart mit der nächsten Zeile, welches Gott, der nicht lügen kann, verheißen hat. Das ewige Leben ist versprochen von Gott, von einem, der, weil er eben Gott ist, nicht lügen kann, der die Wahrheit in Person ist. Und darum ist es eine Hoffnung, die wie die Hoffnung im Neuen Testament immer beschrieben ist, die fest und sicher ist. Das Einzige, was die Hoffnung von der Wirklichkeit trennt, ist, dass eine Zeitspanne dazwischen ist. Und über die wird in nächsten Worten eigentlich beschrieben, nämlich, es war eine Zeitspanne schon, nämlich Gott hat es verheißen vor den Zeiten der Zeitere. Jetzt hat er es geoffenbart, es ist vorhanden, es ist gezeigt worden und die volle Verwirklichung wird in Zukunft sein. Und genauso sicher, wie die Verheißung Gottes durch die Zeitalter hindurch wahr gewesen ist, auch wenn sie noch nicht vorhanden war, also wenn sie nicht realisiert worden war, das ewige Leben, das, was im Herzen Gottes als Plan war für uns, hat Gott erst nach Verlauf von verschiedenen Zeitaltern geoffenbart, gezeigt, manifestiert durch die Predigt, die jetzt dem Paulus anvertraut worden ist. Und die volle Verwirklichung dahingehend, dass das ewige Leben nämlich dann in seinem ganzen Umfang genossen wird, das wird in der Zukunft sein. Aber und dazwischen liegt eben Hoffnung, also der Plan im Herzen Gottes, dann die Offenbarung in der gegenwärtigen Zeit und jetzt haben wir es, es ist gezeigt worden, wir können durch den Heiligen Geist verstehen, was es ist, hoffen aber darauf, dass wir es in seinem ganzen Umfang erfahren, weil wir dazu auch noch auf die Erlösung unseres Leibes, die Verherrlichung des Leibes erwarten. Ewiges Leben ist, das haben wir auch gesagt, wir werden ausführlich in Kapitel 3, Vers 7 darauf eingehen, alle Segnungen Gottes zusammengefasst, alles, was Gott uns als Menschen mitteilen kann, das nennt er in diesem wunderbaren Ausdruck das ewige Leben. Ein Hinweis darauf in 1. Johannes Kapitel 5, Vers 20, da wird von Jesus gesagt, dieser ist der wahrhaftige Gott und das ewige Leben. Also indem Gott seinen Christus mit uns teilt, schenkt er uns das ganze Leben Gottes. Ja, das ganze Leben Gottes, in Kolosser sagt er, die ganze Fülle der dreieinigen Gottheit wohnt leibhaftig in Christus und diesen Sohn gibt er uns. Gott schenkt sich uns selber eigentlich. Er schenkt uns nicht nur ein Erbe, wir werden Gott selber als Erbe haben, wie es im Alten Testament schon angedeutet ist, aber im Neuen Testament geoffenbart worden ist. Es ist das ewige Leben, wovon auch in Johannes Kapitel 3 die Rede ist, wo der Jesus über die Wiedergeburt spricht zu Nikodemus und dann sagt er, Nikodemus, ich habe mit dir über irdische Dinge gesprochen, du glaubst nicht. Die Wiedergeburt, das war eine Sache, die mit der Erde irgendwie zu tun hat, die auf der Erde stattfindet. Ich will dir aber eigentlich über himmlische Dinge reden. Wie wirst du dann mir glauben? Und dann redet er über die himmlischen Dinge und er bringt dabei zwei Worte, nämlich das ewige Leben. Nebenbei das Wort, das hier steht, das himmlische, ist dasselbe Wort, was im Epheserbrief fünfmal mit die himmlischen Örter übersetzt wird. Örter steht nicht dort. Und was in diesen himmlischen Örtern ist, Paulus beschreibt die Sphäre, wo das genossen wird, wo wir diese Segnungen erfahren können. Johannes aber, oder der Jesus im Johannesevangelium, beschreibt den Inhalt von dem, was an Segen in diesen himmlischen Örtern jetzt und vor allem in der Zukunft zu erfahren ist. Und er nennt die zwei Worte dazu, das ewige Leben. Das ist die Ernte, das ist das Erbe, das uns Gott verheißen hat. Und Paulus nennt es hier ganz zu Anfang, weil es im Titusbrief wird schon angedeutet, es ist zwar, sind noch die Lebzeiten von Paulus, aber die Zeiten werden schwieriger. Es bedeutet, die Irrlehrer werden lautstärker, sie treten auf, sie unterminieren die Lehren, die Apostel bringen. Und da ist ganz wichtig, dass man sie nicht hin und her werfen lässt und einen festen Anker hat in dem, was in Gott ist. Das ewige Leben ist die Fülle Gottes, die uns dargebracht wird in dem Herrn Jesus. Das ewige Leben ist, wie es Johannes 17, Vers 2 und 3 zum Beispiel sagt, dass wir ihn, den allein wahren Gott, in der Gesandtheit Jesus Christus, auf eine ganz, ganz tiefe, persönliche, innige Weise erkennen. Das ewige Leben ist, der Segen Gottes, den er geplant hat, um uns optimal und maximal sich selber und alles, was er an Segen dem Geschöpf mitteilen kann, um uns auf diese Weise ist uns mitzuteilen. Und das ewige Leben ist, wie wir gelesen haben, ist verheißen vor den Zeiten der Zeitalter. Also vor ewigen Zeiten wird es meist übersetzt, aber es sind eigentlich die Zeiten der Zeitalter, die abgelaufen sind und bevor überhaupt es Zeitalter gegeben hat, bevor es also Zeit und Raum gab, war es schon im Herzen Gottes. Vielleicht können wir noch auf diese ein paar von diesen Dingen hinweisen, die hier oben geschrieben sind. Lest ihr vor, dass da ist irgendein ein Modell, wie wir in der Bibel die Zeiten beschrieben finden. Wichtig ist, dass die Gemeinde Gottes oder die gläubigen Christen im Neuen Testament im Grunde genommen nicht zu dieser Welt gehören, dass sie zwar Zeugen sind, die himmlisches Licht für diese Welt verbreiten sollen, aber dass sie eine nicht nur eine ewige Zukunft haben im Himmel, sondern auch eine himmlische, ewige Vergangenheit haben. Und siebenmal im Neuen Testament gebraucht der Apostel Paulus und einmal eigentlich auch Petrus und einmal Johannes, also fünfmal Paulus, Ausdrücke so wie vor Grundlegung der Welt oder vor den Zeiten der Zeitalter. Ich möchte nur das lesen, was hier links oben steht. Das ist ein bisschen klein geschrieben. Epheser Kapitel 1, Vers 4, da wird geschrieben davon, dass er uns auserwählt hat vor Grundlegung der Welt, dass wir heilig und tadellos seien vor ihm in Liebe. Also bevor die Welt geschaffen war, bevor die Welt zugrunde gelegt worden ist, bevor es also auch Zeiten gab, hat Gott schon geplant, uns ganz persönlich, hat uns auserwählt, dass wir nicht nur in der Zeit, auch in der Ewigkeit heilig und tadellos sein, in Liebe vor ihm. Das heißt, dass wir die Eigenschaften Gottes, Gott ist Licht und Gott ist Liebe, Gottes Heiligkeit und Gottes Liebe, dass wir in unserem Leben auf dieser Erde zeigen sollen und in alle Ewigkeit in das zukünftige Universum abstrahlen sollen. Johannes 17, Vers 24 haben wir heute Morgen schon gelesen, da wo der Jesus sagt, dass der Vater ihn, den Sohn, geliebt hat vor Grundlegung der Welt, also bevor überhaupt etwas gewesen ist, etwas Geschaffenes war, war die ewige Liebe zwischen dem ewigen Vater und dem ewigen Sohn. Und dann sagt er in den nächsten Versen, Vers 25 und 26, und ich will, dass diese Liebe, mit der du mich, Vater, geliebt hast, in ihnen sei und ich in ihnen. Also diese ewige Liebe, die im Herzen der Gottheit war, vor Grundlegung der Welt, die ist nach dem Gebet des Herrn Jesus Christus oder in unser Herz hineingekommen. Kommt in unser Herz hinein. Die Grundlage von alledem ist 1. Petrus Kapitel 1, Vers 20, wo geredet wird von dem Lamm, das geopfert worden ist. 1. Petrus 1, Vers 19 schon. Mit dem kostbaren Blute Christi, eines Lammes ohne Fehl und ohne Flecken, weil er zwar zuvor erkannt ist, vor Grundlegung der Welt, aber geoffenbart am Ende der Zeiten im Euretwillen. Alles das sind Dinge, kann man schlecht sagen, sind die Pfeiler, die Elemente des Segens Gottes. Hier haben wir die Grundlage, das Kreuz von Golgotha, oder besser gesagt, der am Kreuz von Golgotha sein Leben für uns gelassen hat, damit Gott seine ewigen Pläne des Guten, des Segens, des Glückes mit uns verwirklichen kann, bevor irgendetwas geschaffen war. Und das soll uns, das ist ja geschrieben, uns sicher machen, dass nichts irgendwie Gottes Pläne aus der Bahn werfen kann, dass Gott nichts aus dem Ruder läuft. Schon lange, bevor es irgendwelche Katastrophen oder Probleme oder Sündenfall oder Teufel gegeben hat, hat Gott den Segen für uns schon vorgesehen gehabt. Und Gott hat ihn in der gegenwärtigen Zeit verwirklicht durch das Opfer Jesu Christi, geoffenbart, das Evangelium, die Predigt vor allem des Paulus. Und Gott wird ihn schließlich auch in seiner endgültigen Phase, wenn er uns und das ganze Universum umgestalten wird, unseren Leib zur Gleichförmigkeit mit seinem Leib der Herrlichkeit, das Universum, das er neu schaffen wird, dann wird er alles vollkommen zustande gebracht haben. Aber das ist deswegen gesagt, dass wir in den Wirren dieser Zeit Sicherheit haben und auch, dass wir in den Wirren dieser Zeit uns nicht so schnell berauschen und betrinken. Weiter unten wird gesagt, ein Ältester soll nicht dem Wein ergeben sein. Wein ist ja etwas, was Gott grundsätzlich in der Schöpfung gegeben hat, als eine Quelle der Freude für den Menschen, der Wein, der das Herz der Götter und Menschen erfreut, so steht in Richter 9 und in Psalm 104 steht es auch, dass der Wein das Herz des Menschen erfreut. Aber es ist eine Segnung dieser Schöpfung und die Gefahr ist, dass Wein so einer Droge wird, so wie auch alle anderen schönen Dinge, die uns diese Welt bietet, die einem vergänglich sind und dass wir darüber quasi fast wie betrunken werden und den Blick für den eigentlichen Segen, für das Zukünftige verlieren. Und deswegen sagt uns Gott, was für Segnungen er uns gegeben hat. Epheser 3, Vers 10, dort lesen wir von dem Geheimnis der Gemeinde Gottes, wo Paulus sagt, von der Verwaltung der Fülle der Zeiten, die in anderen Geschlechtern den Söhnen der Menschen nicht kundgetan worden ist, die aber jetzt geoffenbart worden ist, dass jetzt, in der jetzigen Zeit, den Fürsten, den Gewalten, den Potentaten, den Mächten, den himmlischen Engelmächten, die gar mannigfaltige Weisheit Gottes jetzt kundgetan werde, durch uns, durch Leute wie dich und mich, die Gemeinde Gottes. In 2. Timotheus 1, Vers 9, da lese von der Gnade Gottes, die uns gegeben worden ist, die war für uns schon da, nicht nur bevor wir geboren waren, nicht nur vor 1000 oder vor 2000, vor 5000 Jahren, nein, bevor es die Erde gab, bevor es Sterne gab, bevor es Engel gab, bevor es Zeit und Raum gab, war bereits die Gnade Gottes da, die aber jetzt geoffenbart worden ist, am Ende der Zeiten, um euretwillen. 2. Timotheus 1, Vers 9. Titus 1, Vers 2, darüber sprechen wir gerade, das ewige Leben. Und zum Schluss 1. Korinther Kapitel 2, Vers 7, dort wird von der ewigen Weisheit Gottes gesprochen, die Gott zuvor bereitet hat, Vers 7, welche Gott zuvor bestimmt hat, vor den Zeitaltern, bevor also Zeit und Raum begonnen hat, bevor die Geschichte, die Uhr der Geschichte sozusagen, in Lauf begonnen hat, da hat Gott seine ewige Weisheit zu unserer Herrlichkeit zuvor bestimmt, die die Fürsten des Zeitalters nicht erkannt haben, denn sonst hätten sie den Herrn der Herrlichkeit, der herrscht über alles das, der alles im Griff hat, und der gerade, indem er selber sich erniedrigt hat bis zum Tod und genau das Gegenteil von Herrlichkeit geworden ist, als er dann allein zwischen Himmel und Erde am Kreuz gehangen ist, durch ihn ist die Herrlichkeit Wirklichkeit geworden. Und dann sagt Paulus weiter, er drückt es wieder anders aus, in Vers 9, was kein Auge gesehen und kein Ohr gehört hat und in keines Menschen hat es gekommen, was Gott bereitet hat, denen, die ihn lieben. Also, und dann sagt in Vers 10, uns aber, also was menschliche Ohren und menschliche Augen nicht begreifen können, auch wir nicht als bloße Menschen, das, was so unglaublich, unaussprechlich über unser Vorstellungsvermögen hinausgeht, das hat Gott, Vers 10, uns geoffenbart durch seinen Geist. Denn der Heilige Geist, die dritte Person der Gottheit, hat die ganze Segensfülle, die Gott von uns vorgesehen hat, in unser Herz hineingebracht, in Gott und den Heiligen Geist wohnen genommen hat. Also das soll uns nicht nur glücklich machen, zu wissen, dass Gott an dich und mich schon lange gedacht hat, nicht nur am Kreuz von Golgatha, wie wir im Lied singen, und dann auch an mich gedacht, als er rief, es ist vollbracht, sondern schon vor den Zeiten der Zeitalter, bevor er die Welt geschaffen hat, bevor das Universum gegründet worden ist. Es soll uns glücklich machen, aber auch Sicherheit geben, dass Gott uns kennt und dass Gott uns sieht, dass wir fest in seiner Hand sind und nichts Gegenwärtiges, nichts Zukünftiges, keine Stürme, keine Kriege, keine Naturkatastrophen, keine Krankheiten uns aus der Hand Gottes rauben kann und Gottes Pläne mit uns irgendwie durcheinander bringen kann. Nun, er hat also dieses... Dieses Wort, das uns das beschreibt, dann zur Gottes Zeit, das waren eben die Zeiten nach dem Neuen Testament, wo die Fülle der Zeit gekommen war, hat Gott nun alles das geoffenbart. Es war vorher verborgen, es war ein Geheimnis gewesen. Jetzt ist es sichtbar geworden und ist denen offenbar geworden, die sein Wort glauben. Es ist Paulus als dem Boten, dem Apostel, wie er sich in ganz oben in Vers 1 nennt, anvertraut worden ist. Nach dem Befehl ist etwas vielleicht etwas scharf oder eigenartig übersetzt, eigentlich ganz wörtlich nach dem Auftrag unseres Rettergottes, unseres Heilandgottes. Gott ist eben kein Gott, wie wir in anderen Religionen vorstellen, der gleichgelegt dort sitzt und seine eigenen Pläne hat. Gott ist ein Gott, der an den Menschen sehr interessiert ist, der die Not sieht und natürlich von der Not, das macht die Schrift sehr deutlich, bewegt wird. Wir dürfen nicht uns Gott aus Angst, wir könnten ein zu menschenzentriertes Evangelium predigen, denken, dass, als ob Gott unberührt wäre, als ob Gott unsere Not kalt lassen würde. Gott ist ein Gott, der in der Person des Herrn Jesus sehen wir, das innerliche Gefühle hat, den es bis in sein Herz hinein schmerzt, lesen wir schon im Alten Testament, wenn die Menschen sündige Wege gehen. Und dieser Gott greift ein und will die Menschen retten. Und das ist mir ganz besonders in den letzten Briefen des Apostel Paulus, hier im Titusbrief, ich weise schon noch einmal darauf hin, ihr habt es ja in der Gliederung auch, ich habe es so beschrieben, mehrmals mit dem Rettergott. In Kapitel 1 finden wir das, dass sowohl Gott als auch Christus als Retter bezeichnet werden. Hier in Vers 4, Vers 3, nach Befehl unseres Rettergottes. Hier wird vor allem Gott die Rettungscharakter zugeschrieben. Und dann in Vers 4 am Ende, und Christus Jesu, unserem Retter. Dann, wie auch wahrscheinlich geläufig ist, in Kapitel 2, da lesen wir in Vers 13, indem wir erwarten die glückselige Hoffnung und Erscheinung der Herrlichkeit unseres großen Gottes und Retters oder Heilandes, Jesus Christus, der sich selbst für uns gegeben hat. Und dann in Kapitel 3, in Vers 4, als aber die Güte und Menschenliebe unseres Heiland Gottes oder Retter Gottes erschien, da rettete uns, also Gott wieder. Und in Vers 6 wird vom Heiligen Geist gesprochen, welchen er reichlich über uns ausgegossen hat, durch Jesus Christus, unseren Retter, unseren Heiland. Und dann in der Einleitung ist es immer noch der Gruß, also erst schreibt Paulus, wer er selbst ist, also der den Brief schreibt, und er beschreibt sich, seine Botschaft und seinen Charakter als Apostel. Dann in Adressat Titus, meinem echten Kind nach unserem gemeinschaftlichen Glauben. Sein echtes Kind heißt nicht, dass Titus irgendwie aus einer früheren Ehe von Paulus irgendwie hervorgegangen wäre oder so, sondern weist darauf hin, dass er eine enge Beziehung, sie haben sehr wahrscheinlich, dass er von ihm zum Herrn, zum Glauben geführt worden ist. Aber auf jeden Fall macht es mehr, als dass er nur in Anführungszeichen von ihm das Evangelium gehört hat und geglaubt hat, sondern weist darauf hin, dass er mit ihm sehr viel verbindet, wie ein Vater mit seinem Sohn, mit seinem Kind. Natürlich, jemand ist ein Kind, auch dann, wenn er ihn nur gezeugt hat und dann allein gelassen hat. Aber normalerweise, und das denke ich, weist auch hier dieser Ausdruck Kind hin, bedeutet es, dass Paulus mit ihm viel gemeinsam hat, dass er ihm sozusagen nicht nur die gleichen geistlichen Gene hat, die gleichen Chromosomen, dass er viel Erfahrung mit ihm hat, dass sie sich gegenseitig, wie es Paulus auch deutlich macht, ermuntert haben. Und dass er in ihm einen geistlichen Gegenüber hat, mit dem er menschlich gesehen sein ganzes Herz auch teilen kann. Wir sehen das ein bisschen, wenn wir einiges über das Leben des Titus lesen oder nachdenken, vor allem im zweiten Korintherbrief, wo das Herz des Paulus ja so weit aufgeht, da spielt der Titus eine ganz, ganz wichtige Rolle. Von Geburt aus war er Grieche gewesen, wie Galater Kapitel 2 sagt, und in der Zeit, als auch große Schwierigkeiten waren, hat Paulus ihn mitgenommen, wahrscheinlich war es die Apostelkonferenz in Apostel Kapitel 15, und Titus, der eben ein Vollgrieche war, der also keine, wie Timotheus, eine jüdische Mutter und einen griechischen Vater gehabt hat. Dort hat Paulus darauf bestanden, dass er sie nicht beschneiden lassen muss, und hat ihn als Testfall sozusagen mitgenommen, als Anschauungsunterricht, den er später den Galatern vorstellen konnte, dass jemand gerettet sein kann und vollkommen gerettet sein kann, auch ohne sich beschneiden lassen zu müssen, und macht damit deutlich, dass Beschneidung in der Zeit aus bestimmten praktischen oder evangelistischen Gründen sicherlich erlaubt ist, wenn jemand Jude ist, aber dass es absurd wäre, wenn einer wie Titus, der Grieche ist, sich dem jüdischen Gesetz in dieser Weise unterwerfen würde, weil Christus das Gesetz, das Ende des Gesetzes ist, und in dieser Zeit Paulus, der den Timotheus einerseits sehr wohl beschnitten hat, wenn es darum ging, für die Juden kein Anstoß zu sein, weil Timotheus ja eine jüdische Mutter hatte. Nun, dieser Titus ist offensichtlich ein sehr fähiger Mann gewesen, aber auch einer, der dem Herzen des Paulus ziemlich nahe stand. Er ist als Mann für schwierige Fälle geschickt worden, nach Korinth und, wie wir hier im Titusbrief lesen, auch nach Kreta. Im zweiten Korintherbrief können wir einige Stellen dazu lesen. In Kapitel 2. Ihr habt ja auch in eurem Skriptum drin angegeben, also ihr braucht das nicht aufschreiben. 2. Korinther Kapitel 2, Vers 12 und Vers 13. Als ich aber nach Troas kam für das Evangelium des Christus und mir eine Tür aufgetan wurde im Herrn, hatte ich keine Ruhe in meinem Geiste, weil ich Titus, meinen Bruder, nicht fand, sondern ihn am Abschied von ihnen und zog fort nach Mazedonien. Paulus ist hier von seiner langjährigen Missionsarbeit in Ephesus aufgebrochen und er ging auf das Festland von Griechenland und wollte den Titus treffen, den er vorausgeschickt hatte nach Korinth und er ist da nicht hingekommen aus bestimmten Gründen, die wir nicht genauer wissen. Und Paulus hatte nicht nur auf Nachricht von den Korinthern gewartet, wie er schreibt, sondern wollte ja selber getröstet werden durch den Titus. Er hat ihn also offensichtlich auch persönlich und menschlich sehr, sehr ins Herz geschlossen gehabt. Und sein Wunsch war aber dann erhört. Später schreibt er in Kapitel 7 von Vers 5 ab im zweiten Korintherbrief: Dennoch, als wir nach Mazedonien kamen, also Troas war ja in der heutigen Türkei noch, dann ist er übergesetzt, Paulus, auf das griechische Festland nach Mazedonien. Da hatte unser Fleisch keine Ruhe, sondern allenthalben waren wir bedrängt von außen, Kämpfen von den Befürchtungen, der aber den Niedrigen tröstet. Gott tröstet uns durch die Ankunft des Titus. Also Titus war, wenn wir eine große Gabe Gottes, den er endlich hier getroffen hat. Und wir haben heute auch mit einigen darüber gesprochen. Wir sehen, wie notwendig es ist, solche Menschen, solche Freunde auch zu haben, die nicht nur Brüder in Christus sind, wie alle Gläubigen auf der ganzen Welt sind, sondern mit denen man auch irgendwie seine Geschichte teilen kann, sein Herz ausschütten kann, die irgendwie auch ohne große Fragen wissen, wie es uns steht, was unsere Ängste, unsere Befürchtungen, unsere Hoffnungen, unsere Träume sind. Und sein Mann war Titus auch besonders für Paulus gewesen. Wir merken hier, wie Gott ihm den Paulus an die Seite gestellt hat und wie er sogar für Paulus eine Hilfe, ein Seelsorger gewesen ist. Und dann weiter unten in Vers 13 bis 16, nochmal, deswegen sind wir getröstet worden. Vielmehr aber freuten wir uns bei unserem Trosten noch überschwänglicher über die Freude des Titus, weil sein Geist durch euch alle erquickt worden ist. Denn wenn ich ihm etwas über euch gerühmt habe, so bin ich nie zu Schanden geworden, sondern wie wir alles in Wahrheit zu euch geredet haben, also ist auch unser Rühmen gegen Titus Wahrheit geworden. Also Paulus konnte dem Titus gegenüber auch seine Freude, seine Sorgen über die Korinther mitteilen. Und er sagt praktisch, ich bin so froh, dass der Titus mich nicht als einen Angeber oder Übertreiber anschaut in Bezug auf euch, sondern dass ihr wirklich meine Hoffnung, die ich in Bezug auf euch habe, nicht enttäuscht habt. Ein Mann, wie man sich ihn wirklich wünscht, ein echter Freund, ein Genosse in Schwierigkeiten und im Leid. Und dann nur in Kapitel 8, in Vers 6, sodass wir Titus zugeredet haben, dass er, wie er zuvor angefangen hatte, also bei euch auch diese Gnade vollbringen möchte. Dann sagt Paulus, okay, der Titus war bei mir, ich bin froh durch ihn, ich hätte ihn gerne länger bei mir, aber ich habe ihn wieder zu euch zurückgeschickt, um nun diese große Gabe für die Heiligen in Judäa und Palästina, die bedürftig sind, irgendwie einzusammeln und vorzubereiten. Und in der Hinsicht möchte ich ihn wieder zurückschicken. Weiter unten sagt er das dann so in Vers 16 und 17. Gott aber sei Dank, der denselben Eifer für euch ins Herz des Titus gegeben hat. Denn er nahm zwar das Zureden an, aber weil er sehr eifrig war, ist aus eigenem Antrieb zu euch gegangen. Also wenn wir nachher von diesem im Titusbrief lesen, wie Paulus zum Titus sagt, sei streng mit ihnen und schaue, dass die Prinzipien und die Regeln, die ich dir anvertraue, durchgesetzt werden in Kreta, müssen wir auch bedenken, was Paulus im zweiten Korintherbrief übrigens schreibt, dass er ein Mann war, der auch, obwohl er sicherlich führungsstark war, ein sehr zartes, ein empfindsames Herz gehabt hat und dass es einfach nicht immer stimmt, wenn wir meinen, ja, Leute, die eine harte Schale nach außen haben, die sind irgendwie innerlich ziemlich, soll man sagen, monolithisch, also wie aus einem einzigen Felsblock gebaut. Das war Titus nicht, auch wenn er vielleicht gerade im Titusbrief ein bisschen so herüberkommt. Timotheus wird oft hingestellt, ja, dieser zarte, sensible, zurückhaltende und Titus derjenige, der da mit Feuer und Schwert eben reinhaut. Hier sehen wir etwas von dem Herz des Titus und von dem Herz des Paulus, was er über Titus empfindet. Diesem schreibt er nun seinem echten Kind nach unserem gemeinschaftlichen Glauben. Auch hier meint der Glaube nicht nur, dass er die gleichen Glaubenswahrheiten glaubt und Christ ist wie eben Paulus und andere, sondern dass sie offensichtlich auch gemeinsame Glaubenserfahrung gemacht haben und in dieser Gemeinschaft im Glauben sich erfreuen dürfen. Er wünscht ihm, Vers 4b, Gnade und Friede. Gnade ist das, was man braucht, um die Kraft, die göttliche Kraft zum Leben und zum Dienst manche Handschriften, manche Übersetzungen fügen noch Barmherzigkeit hinzu. Und zum anderen Friede, der Friede Gottes, den wir haben, gerade in Schwierigkeiten, in Umständen, wo alles durcheinander zu laufen scheint. Und dann ist der Friede, der jenseits der stürmischen Atmosphäre des Planeten herrscht. Es ist der Friede Gottes selber im Himmel, wo es keine Stürme gibt, wo es keine Not gibt, weil es fest und sicher und ruhig ist. Diesen Frieden gibt Gott in unser Herz hinein. Und Paulus möchte auch, das ist sein Wunsch, dass Titus ihn erfährt in den schwierigen und notvollen Zeiten, die vor ihm stehen, über die auch der Brief dann einiges sagt. Diese Gnade und der Friede kommt von Gott, dem Vater, und von Christus, unserem Erretter. Hier werden beide zusammen genannt, Gott und Christus Jesus, auf gleicher Ebene. Das sagen auch unsere Kommentare, die wir auf dem Skriptum draufgeschrieben haben. Auch ein Hinweis darauf, dass Christus und Gott auf gleicher Ebene stehen. Er ist der verherrlichte Mensch, aber er ist gleichzeitig Gott. Und beides, Gott und der Jesus, sind die Quelle von Gnade und von Friede. Beide sind Heilende. Der Heiland Gott in Vers 3 und der Heiland Christus in Vers 4. Und dann kommt er zu seinem Grund, warum er nun diesen Brief schreibt, in Vers 5. Deswegen ließ ich dich in Kreta, auf dass du, was noch mangelte, in Ordnung bringen und in jeder Stadt Älteste anstellen solltest, wie ich dir geboten hatte. Also dies wissen wir nur aus dem Titusbrief, dass Paulus in der Zeit zwischen den zwei Gefangenschaften, also zwischen dem Jahr etwa 62 und zwischen dem Jahr 66 oder 67, auf Reisen war und offensichtlich auch nach Kreta gekommen ist und aus irgendwelchen Gründen nicht lange genug bleiben konnte, um dort in den Gemeinden auch zu warten, um festzustellen, wann sind Geschwister da, die sie bekehrt haben, die nun Charaktereigenschaften haben, die für Älteste in Frage kommen. Und deswegen lässt er Titus zurück. Und wie hier geschrieben steht, das, was noch mangelte, das heißt, das, was eigentlich noch übrig ist, in Ordnung zu bringen, richtig zu stellen. Es ist oft die Frage, ja, ist eine Gemeinde überhaupt eine Gemeinde, wenn sie keine Älteste hat? Aber hier sehen wir auch, natürlich gibt es Gemeinden, die am Anfang keine Ältesten haben, sei es, weil sie vielleicht noch klein sind, sodass die Notwendigkeit gar nicht so da ist. Wenn eine Gemeinde aus einem Dutzend oder einem halben Dutzend Leuten besteht, dann braucht man keine großartige Planung, wer was wann macht. Zum anderen, das ist hier sicherlich auch der Grund gewesen, warum noch keine Ältesten dort gewesen waren, weil man einfach Zeit braucht, um festzustellen, welche von den Brüdern entsprechende Gaben haben, aber welche vor allem auch entsprechende Charaktereigenschaften haben. Mir ist wohl bewusst, dass das Thema Älteste ein heißes Eisen ist, aber das ist nicht das seit Neuestem so. Auch damals, ich habe schon einige zitiert, schon sehr früh, also bereits einige Jahrzehnte, nachdem dieser Brief geschrieben ist, kamen Ideen auf, zum Teil auch begünstigt durch Verwirrungen und Irrlehren. Ignatius von Antiochien, der im Jahr 110 nach Christus gestorben ist, als ein Zeitgenosse der Apostel und Zeitgenosse von Johannes, dem Evangelisten, sagt zum Beispiel in seinem Brief an die Smyrner, wo der Bischof erscheint, da ist die Gemeinde. Wer ohne des Bischofs Wissen etwas tut, der ist vom Teufel. Die Not war hier, dass viele durcheinander war und statt irgendwie auf diese Prinzipien, die auch im Titusbrief angesprochen werden, sich zurückzubesinnen, haben viele oder Geschwister oder Gemeindeleiter darauf geschaut, dass eben das Amt des Bischofs mehr Macht bekommt, also dass erstmal das überhaupt so eine Art Alleinführer in einer Gemeinde sich herausgebildet hat. Und wichtig war nun, dass er klar steht in der Lehre einerseits und dass er auch die nötige Autorität hat, die Gemeinde mit relativ starker Hand zu führen und zu leiten. Und hier haben wir schon die Ansätze davon, was dann später zum Ausbildung eines Klerus und einer hierarchischen Kirche geführt hat. Irenaeus von Lyon, der geistliche Enkel des Johannes, schreibt beispielsweise in einem Kommentar zur Apostelgeschichte Kapitel 20 in seinem berühmten Werk gegen die Häresien, als er nämlich Paulus in Milet war, und ihr könnt das nachlesen in Kapitel 20, wie Irenäus bereits die Bibel umschreibt oder verändert. Paulus sagt, er hat wir können es am besten zusammen nachlesen. Apostel, Kapitel 20. Das ist in Vers 17. Von Milet aber sandte er nach Ephesus und rief die, wohlgemerkt, die Ältesten der Versammlung herüber. Also er sandte nach Ephesus und rief die Ältesten der Gemeinde. Also es sind eine Mehrzahl von Ältesten, eine Einzahl von Gemeinden, nämlich eine Gemeinde, die Gemeinde von Ephesus. Und Irenäus schreibt dann, ja, es war so, als er in Milet, die, schreibt er, die Bischöfe, und er schreibt es auf Lateinisch, aber hat bereits einen Fachausdruck, gell? Wir müssen eigentlich, auf Griechisch steht hier, als er nämlich in Milet die Aufseher, also müsste, oder hier steht, die Ältesten, gell? Irenäus schreibt auf Lateinisch und er schreibt bereits Episkopi und Presbyterie, was aber im Lateinischen auch ein Fremdwort ist. Gell? Eigentlich hätte er schreiben müssen Supervisores et Seniores, das wäre das lateinische Wort für Aufseher und Älteste. Gell? Senior, der Ältere, das wäre die wörtliche Übersetzung von Presbyteros, wie unser Wort, Ältester oder Älterer. Und Aufseher ist die wörtliche Übersetzung von Episkopos, also Epi darauf, das Wort kennt ihr, Epiphyten, Pflanzen, die darauf sitzen, und Epidiaskoper und Skopos, Mikroskop, ein Kleinblick oder Teleskop, Fernblicker oder so. Und Episkopos ist eben ein Daraufblicker, ein Aufseher. Also es ist irgendwie erschreckend und traurig zu sehen, wie schon sehr früh Männer, die durchaus den Herrn lieb gehabt haben, die mit zum großen Teil mit ihrem Blut für ihren Glauben bezahlt haben, wie sie aber, was die Gemeindeordnung betrifft, alle in diese Richtung gehen, dass eben die Reinheit der Lehre und die Einheit der Kirche dadurch bewahrt bleibt, dass eben ein starker Mann alles in der Hand hat und sozusagen das Monopol für die Geistesleitung hat und die anderen müssen ihm eben gehorchen. Also hier können wir zwei Dinge bereits sehen, dass einerseits ein Unterschied gemacht wird zwischen Bischöfen und Presbytern, also zwischen Aufsehern und Ältesten, obwohl es, wie wir sehen werden, genau das Gleiche ist. Das sind ja zwei verschiedene Bezeichnungen. Das sind zwei verschiedene Ämter, wobei ein Bischof eine Art Oberaufseher ist für die untergebenen Presbyter, woraus das deutsche Wort Priester abgeleitet ist, nebenbei das Presbyter. Und dann sehen wir auch, er hat sie zusammengerufen von Ephesus und von den übrigen benachbarten Städten, wenn es eine Mehrzahl von Bischöfen war, dann kann es nicht sein, dass es mehrere Bischöfe in einer einzigen Stadt gibt. Also hat er irgendwie zusätzliche Städte eingefügt. Das steht zwar nicht in der Bibel drin, aber das hat Irenäus einfach sich so gedacht, weil für ihn klar war, in einer Stadt kann es nur einen Bischof geben. Gell? Also in einer Gemeinde, die es pro Stadt war. Und darum sehen wir, wie das wichtig ist, auch wenn schon sehr früh die Lehren, die Herr Paulus an Titus schreibt oder an Timotheus in einer anderen Stelle, irgendwie nicht mehr beachtet worden sind. Dann ging es weiter, ein paar Zitate von Cyprian, von Karthago, das geht schon in richtig katholische Kirche wieder. Nicht kann Gott jemand zum Vater haben, wer die Kirche nicht als Mutter hat. Gell? Das ist ein ganz berühmtes, findet sich in jedem katholischen Lehrbuch natürlich. Wohlgemerkt, das war ein Märtyrer, hat sein Leben, seinen Glauben in dem Leben nach bezahlt. Der Kontext ist hier natürlich gegen die Sektierer, aber in ihrer Verzweiflung, wie geht man mit Sektierern um? Jeder sagt, ich mache meine eigene Kirche auf und dann sagt man, es kann nur eine Kirche geben. Und interessanterweise haben dann die Leute auch Matthäus 18, Vers 20 zitiert und sagt, ja, wo drei, zwei, drei versammeln sind, da ist Gott in der Mitte, wir brauchen keine Kirche und dies und jenes. Aber wer garantiert denn, dass die den rechten Glauben haben? Und wenn man sagt, ja, nur der Bischof hat den, ist der Garant für den rechten Glauben, dann muss der Bischof auch irgendwie die Kirche mit. Das, die Schrift, wo er schreibt, heißt interessanterweise De Unitate, von der Einheit. Und von ihm stammt eigentlich das Wort auch, das später Augustinus populär gemacht hat, außerhalb der Kirche kann es kein Heil, keine Rettung geben. Und ich sage das deswegen, heute natürlich ist das schon viel weiter entwickelt, aber schon fast zeitgleich mit den Aposteln kamen diese Gedanken auf und diese Ideen. Und deswegen tun wir gut daran, darüber nachzudenken, was will Gottes Wort uns damit sagen. Vielleicht können wir das Thema auch angehen einfach so. Ich gehe mal die allgemeinen Freuden und Leiden kurz durch, indem ich auf ein... Ich will nicht, dass jetzt alle Bibelstellen lesen, aber Führung in der neutestamentlichen Gemeinde, einfach grundsätzlich könnten wir so sagen, es ist eine Not da, nicht nur in der neutestamentlichen Gemeinde, überall ist es da. Als Überschrift können wir sagen, Psalm 23, der Herr ist mein Hirte, und dann heißt es gleich, er führt mich und er leitet mich. Der Jesus als im Psalm 23 wird als Führer und als Leiter beschrieben. Und wir denken zwar immer nicht daran, Psalm 23 ist irgendwie ein Psalm, der ist bei jeder Gelegenheit und passt überall, aber auch hier sagt der Psalmist, dass David selber, dass er einen Führer und einen Leiter braucht. Den Leiter zu den frischen Wassern des Wortes Gottes auf die Weiden. Die Not ist Sprüche 11, Vers 14, wo keine Führung da ist, da verfällt ein Volk, und das können wir in der Kirchengeschichte immer wieder sehen im Neuen Testament. Wohlgemerkt, bedenken wir auch die falsche Führung, die sich sehr früh herausgebildet hat. Diese Probleme haben andere auch gesehen. Wir geraten heute eher in die Gefahr, weil alles sehr demokratisiert wird und alles zerfällt und in Fragmente sich aufsplittert, dass man sagt, na, jeder für sich und ich gegen alle. Aber was das Alte Testament schon sagt, die Not ist das Gottesvolk, Matthäus 9, oft wie Schafe sind, die keinen Hirten haben, zerstreut. Und deswegen muss ein Hirte da sein, ein Führer. Nun, es gibt einen viel Grund zum Lobpreis. Im dem Lobpreis von Deborah steht in Richter 5, weil Führer führt den Israel, weil freiwillig sich stellte das Volk. Deswegen lobet Yahweh in Richter 5, Vers 2 und auch Vers 9. Und Jesus kam als der Führer. Ich habe hier die meisten neutestamentlichen Bezeichnungen für ihn aufgeschrieben. Er kam als der Hirte, Poimen, und Aufseher, Episkopos unserer Seelen. Er nennt sich selber als der Aufseher, der wahre Bischof. 1. Petrus 2, Vers 25. Dann er nennt sich der gute Hirte, Johannes 10, Vers 11. Der große Hirte, Hebräer 13, Vers 20. Und der Erzhirte, 1. Petrus 5, Vers 4. Das sind die großen Zeiten des Heiles. Er kam in der Vergangenheit als der gute Hirte, um sein Leben zu geben für die Schafe. Er jetzt ist als der große Hirte, um uns in jedem guten Werk zu vollenden, Hebräer 13. Er wird wieder erscheinen als der Erzhirte, als der Petrus 5.

0: der uns zur Herrlichkeit führt und der Anführer unserer Rettung, Hebräer Kapitel 2, Vers 10. Er ist der Führer, der uns im Glauben vollendet, Hebräer 12, Vers 2. Und er ist der Hinführer zu Gott, 1. Petrus 3, Vers 18. Ich sage das gerade deswegen, weil wir hier in unserem Land natürlich etwas skeptisch sind, wenn wir das Wort Führer hören, das darf man schon gar nicht mehr erwähnen. Gell? Aber die Bibel bezeichnet, darum habe ich ein bisschen die ausländischen Ausdrücke hingeschrieben nach von Jesus. Nun ist es auch so, wie führt der Jesus nicht nur vom Himmel her und im Prinzip macht er gar nichts, weil er eben im Himmel ist und er hat Führer gegeben. Und er wird die verschiedenen Bezeichnungen im Neuen Testament, das sind sowohl Gaben als auch Aufgaben, Episkopos, also in Kapitel 20, Vers 28, der Heilige Geist hat, so sagt Paulus, euch als Aufseher gesetzt, dann Apostelgeschichte 15, Vers 22, Männer, weil er Führer unter den Brüdern waren. Römer 12, Vers 8, da gibt es Leute, die wörtlich vorstehen, der er vorsteht mit Fleiß. In 1. Korinther 12, Vers 28 gibt es Gaben der Regierungen, da steht das Wort, wie ihr seht, Kybernetikerin, also nicht Leute, die ihr Besitztum haben, sondern die Art Regler sind. Kybernetik heißt ja Regeltechnik, Steuerungstechnik, das Wort erst ursprünglich wird verwandt für einen Steuermann, gell? Das Wort der Govern, Gubernare ist damit verwandt, eigentlich ein Steuermann, nicht der Kapitän vom Schiff, sondern der irgendwie wie der Steuermann unter der Oberaufsicht vom Kapitän das Schiff eben steuern hilft. Epheser 4, Vers 11, da wird der Hirte als Gabe genannt, Thessalonier 5, Vers 12, Vorsteher, erkennet die unter euch vorstehen, 1. Timotheus 3, Vers 5, sowohl Aufseher als auch Vorsteher und 1. Timotheus 5, Vers 17. Nun, das sind so einige Daten, dass sowohl der Herr selber als auch Männer, die er geschenkt hat seinem Volk, Führer und Leiter oder Hirten oder Regler sind, wenn ihr so wollt. Nun, ihre Aufgaben, da werden wir sowieso noch drauf kommen, zu acht zu haben, zu wachen und zu hüten und zu führen. Wichtig ist in dem Zusammenhang aber ihr Ausweis. Und das ist die Frage, woran erkennt man das? Wie können wir heutzutage feststellen, wo es keine Apostel gibt, die sagen, der und der ist ein Leiter, ein Führer. Damals, wo es die Briefe nicht gab, haben die Apostel oder in dem Fall Titus, ihre Beauftragten, mit Hilfe dieser Liste, die sie die Apostel von Gott geoffenbart bekommen haben, oder wie Titus, der sie von Paulus per Brief bekommen hat, konnten sich die Geschwister anschauen in den Gemeinden und dementsprechend beurteilen, das sind Männer, auf die treffen diese Qualifikationen eben zu. Ganz allgemein möchte ich einige Verse auch lesen, bevor wir dann heute noch ein bisschen und morgen Titus 1, Vers 6 und folgende Verse kommen. Zunächst aus 1. Korinther, Kapitel 16, damit wir diese Liste von Eigenschaften von Ältesten in einem größeren Kontext auch sehen. 1. Korinther, Kapitel 16, Vers 10. Wenn aber Timotheus kommt, so sehe zu, dass er ohne Furcht bei euch sei, denn er arbeitet am Werke des Herrn, wie auch ich. Also ein Punkt ist, solche Männer werden erkannt, dass sie wirklich arbeiten, nicht, dass sie große Reden schwingen, dass sie einfach im Werk des Herrn arbeiten. Wir dürfen nicht meinen, heute ist im Werk des Herrn arbeiten fast ein technischer Ausdruck geworden, also Arbeit im Werk des Herrn. Aber er meinte ganz konkret, Paulus, er arbeitet in dieser großen Arbeit genauso wie ich und ist dabei fleißig und setzt sich ein. Weiter unten wird das deutlich. Ich lese von Vers 15 schon. Ich ermahne aber, Brüder, erkenne das Haus des Stephanas, dass es der Erstling von Achaia ist und dass sie sich selbst den Heiligen zum Dienst verordnet haben. Bitte uns sehr, das ist falsch, das waren keine Leute, die sich selber zu Herrschern machen wollten, da waren es Leute, die haben gesagt, hier gibt es Arbeit zu tun, bevor wir lange fragen, ob uns irgendjemand die Hände auflegt oder so etwas, haben sie gesagt, wir müssen anpacken, hier ist Arbeit da, hier ist Not da, tun wir etwas. Das kennzeichnet solche Leute, ob sie nun offizielle Älteste sind, das sei zunächst mal hingestellt, aber Männer und Frauen, die wirklich mit Fleiß arbeiten. Vers 16, dass auch ihr solchen unterwürfig seid und jedem, der mitwirkt und arbeitet. Also
1: der Ausdruck, der vielleicht am häufigsten vorkommt, ist Fleiß und

0: Disziplin und hingebungsvolle Arbeit. Und wir sehen auch, dass hier eine innere Bereitschaft da sein muss. Wir sehen das in 1. Timotheus 3 auch. Wer einen Aufseherdienst nach einem Aufseherdienst trachtet, der begehrt ein schönes Werk. Oder im 1. Petrus Kapitel 5, dass Älteste ihre Arbeit nicht aus Zwang tun sollen. Damit wird gesagt, nicht Leute, die man fesseln muss und sagen, jetzt tut bitte irgendwie einen Ältestendienst. Nein, Leute, die, obwohl es eine schwere Arbeit ist, ein Herz dafür haben, das gerne auch zu tun. Dann Vers 17, ich freue mich über, immer noch 1. Korinther 16, ich freue mich über die Ankunft des Stephanas und Fortunatus und Achaikus, denn diese haben erstattet, was eurerseits mangelte, denn sie haben, Vers 18, meinen Geist erquickt und auch den eurigen, erkennen nun solche an. Also woran erkennt man sie hier? Wir können zusammenfassen, das sind Leute, die fleißig sind, die arbeiten und die unseren Geist erquicken, erfrischen, lebendig machen, die uns ermuntern. Gell? Das ist eine, wenn man so sagt, Zusammenfassung von Eigenschaften, die sie haben. Im 1. Thessalonierbrief, Kapitel 5, Vers 12 und 13, finden wir es ähnlich. Wir bitten aber, Brüder, dass ihr die erkennet, die unter euch arbeiten und euch vorstehen im Herrn und euch zurechtweisen und dass ihr sie über die Maßen in Liebe achtet. Warum? Um ihres Werkes, um ihrer Arbeit willen. Und dann noch, die lesen es nicht mehr, 1. Timotheus 5, Vers 17, wo auch gesprochen wird von Leuten, die besonders die Arbeit in Wort und Lehre, Älteste, die wohl vorstehen, soll man besondere Ehre würdig erachten. 2. Timotheus 2, Vers 15, 1. Timotheus 3, Vers 1 bis 7, da haben wir dann solche längere Listen von solchen Eigenschaften. Umgekehrt, aber ist dann, das ist praktisch spiegelbildlich davon, die Verantwortung der Geführten und ganz allgemein, muss mal ein bisschen hoch, dass sie solche anerkennen, 1. Korinther 16, über dem Maß in Liebe achten und schätzen, oder wie Hebräer 13, Vers 17 sagt, gehorret euren Führern und seid unterwürfig, weil sie wachen über eure Seelen, sie werden Rechenschaft geben über eure Seelen. Das sind so einige Daten, einige Stellen aus dem Neuen Testament, die diese Arbeit umschreiben. Was hier eine was oft eine Not ist und was zu Missverständnissen führt, ist, dass Gaben und Aufgaben oder Ämter oder Dienste oft durcheinandergebraten, verwechselt werden. Die Bibel nennt verschiedene Gaben, besonders Gaben, in Epheser Kapitel 4, Menschen, die als Gaben gegeben sind, Apostel, Evangelisten, Apostel, Propheten, Evangelisten, Hirten und Lehrer, das sind eigentlich Gaben. Und wir haben aus den Gaben oft ein Amt gemacht, also ein Hirte, lateinisch Pastor, wird dann als ein Amt bezeichnet. Natürlich ist einer, der ein Aufseher ältest ist, sollte unbedingt diese Gabe haben. Deswegen habe ich diese Liste gemacht vor längerer Zeit schon. Dienste und Gaben. Es ist klar, dass Männer, die bestimmte Dienste haben, auch bestimmte Gaben dazu brauchen. Aber nicht alle haben die gleichen Gaben. Manche Gaben sind unbedingt notwendig. Manche sind vielleicht fakultativ. So muss zum Beispiel ein Ältester lehrfähig sein, wie wir auch lesen, aber er muss nicht unbedingt ein Lehrer direkt sein. Aber zunächst, um dieses Missverständnis, das bereits wir bei Irenäus von Lyon finden, ein bisschen aufzuklären. Älteste, griechisch Presbyteroi, und Aufseher, griechisch Episkopoi, wo unser Wort Bischof herkommt, vom anderen kommt unser Wort Priester her, ist im Prinzip das Gleiche. Wir haben das in Titus 1, Vers 5 und 7 bereits gesehen, in jeder Stadt Älteste anzustellen, und im selben Abendzug sagt Paulus, der Aufseher muss untadelig sein. Dasselbe, ich lese es jetzt nicht mehr, finden wir in Apostel Kapitel 20, Vers 17. Er rief die Ältesten von Ephesus nach Milet herüber und sagt zu den Ältesten, in Vers 28, der Heilige Geist hat euch zu Aufsehern gemacht. Also wenn Paulus redet Älteste als Aufseher an, er redet Presbyter als Episkopoi, als Bischöfe an, wenn er es erfolgt. In 1. Petrus Kapitel 5
1: ist es ähnlich, auch wenn hier ein Zeitwort gebraucht wird. Er sagt, die Mitältesten unter euch sollen die Aufsicht führen, nicht aus Zwang, sondern freiwillig. 1. Petrus Kapitel 5, die ersten Verse. Da steht nicht Aufseher, aber da steht Aufsicht. Also das Zeitwort Episkopeo, ich aufsehe. Also ihr sollt Aufseher sein. Also das sind drei klassische Stellen, die deutlich machen, Älteste und Aufsicht ist das Gleiche. Und das ist einfach eine Not, ist, dass man hier eine Ämterhierarchie eingeführt hat, die später noch weiter ausgebaut wurde mit 7, 8 Stufen. Und über den Bischof gab es noch einen Erzbischof, bis schließlich der Papst entstanden ist. Und unter den Priestern, den Ältesten, gab es noch Unterdiener und Altardiener und Messdiener und alles Mögliche. Aber eigentlich gibt es nur diese zwei Ämter im Neuen Testament, nämlich Älteste und Aufseher einerseits und Diener, Diakone andererseits. Warum die zwei verschiedenen Bezeichnungen? Nun, Aufseher beschreibt mehr das Amt, die Aufgabe, und Älteste beschreibt mehr den Mann, die Person. Aufseher ist das, was er tut. Ja, danke. Ältester weist auf seine Lebenserfahrung hin im Allgemeinen. Er muss sich, dass er ein sehr alter Mann ist. Timotheus war offensichtlich ein noch jüngerer Mann gewesen, aber weist darauf hin, dass er aufgrund seiner Lebenserfahrung Einsicht hat in die menschlichen Situationen und sich in Menschen auch hineinversetzen kann und dass er aus seiner Erfahrung heraus sich bewährt hat im Umgang mit seiner Frau, mit seiner Familie. Deswegen wird auch besonders bei einem Ältesten Wert gelegt, dass er seine Ehe und seine Kindererziehung, dass die Vorbilder sind, die ganze Frage des Familienlebens. Und so können wir zum Abschluss von dem heutigen Abend noch das zusammenfassen, was wir an einigen Stellen schon gelesen haben, die Aufgaben der Ältesten. Diese Liste finden wir auch bei uns im Skriptum auf der dritten Seite, Exkurs zum Thema Älteste, da könnt ihr es auch mit nachlesen. Erstmal, was tun Älteste? Sie weiden und hüten die Gemeinde Gottes. Ein Ausdruck, der eben aus dem Hirtenleben genommen ist. Deswegen ist Pastor oder Hirte, was eine Gabe ist, sicherlich eine Gabe, die ein Ältester unbedingt haben braucht. Wenn die anderen Gaben vielleicht fakultativ ist, es ist schön, wenn er Evangelist ist, es ist schön, wenn er Lehrer ist, es ist schön, wenn er, aber dass er ein Hirte ist, der wirklich sein Leben hingibt für die Schafe, das ist unabdingbar. Zweitens, sie wachen und schützen die Gemeinde vor Angriffen von außen und von innen. Drittens, das ist ein bisschen nicht so schön übersetzt im Kommentar, da steht, sie leiten und herrschen, jedoch nicht durch Leitung. Also was gemeint ist, sie führen und leiten, indem sie eben vorangehen, nicht hinterher marschieren mit der Peitsche. Gell? Das ist ja auch manchmal, dass Leute auf dem Schreibtisch sitzen und die anderen, wie es manche Generale, manche ihre Soldaten dann vorwärts treiben durch Befehle und sie selber sitzen im sicheren Bunker drin. Nein, Älteste leiten vor allem auch durch ihr Vorbild. Wir sehen also im Alten Testament eine schöne Stelle von Jesaja 40, Vers 11, wo der Jesus beschrieben wird, dass er seine Herde weiden wird wie ein Hirt. Er wird die Lämmer sanft leiten, die Säuglinge wird er in seinem Busen tragen. Also das ist ein wunderschönes Bild. Der Herr kommt mit Macht und mit Kraft und dann sieht man diesen gewaltigen Herrn, der kommt, Jahwe, der Herrscher, stark und mächtig. Und Jesaja sieht in seinem Blick, in seiner Vision einen Hirten, der die Lämmer sanft trägt und leitet. Viertens, was Älteste tun, sie predigen das Wort, lehren die gesunde Lehre. Und das wird schon gesagt, auch hier im Titusbrief, sie überführen diejenigen, die ihr widersprechen. Das heißt, sie müssen lehrfähig sein, auch wenn sie unbedingt Lehrer sein müssen. Sie müssen Gottes Wort gut kennen und in der Lage sein, Gottes Wort auch anzuwenden, gerade auf diejenigen, die ihre eigenen Ideen in die Gemeinde einbringen wollen. Dann fungieren sie fünftens als Vermittler und Schiedsrichter, nicht nur in lehrhaften Fragen, sondern auch in Fragen der Ethik und in Fragen der Moral. Und manchmal, das wisst ihr, ist es gar nicht so einfach. Die Bibel sagt manchmal Grundprinzipien, aber wenn wir allein daran denken, und viele von euch können das bestätigen aus eigener Erfahrung, an die zerrissenen Familien, Scheidung, Wiederverheiratung, und dann ist nicht immer der Ideal so ein Fall genau in der Heiligen Schrift vorgegeben. Und viele von uns können uns dabei trösten, mit dem Wort von Paulus in 1. Korinther Kapitel 7, wo er sagt, in 1. Korinther 7, Vers 25, was aber Jungfrauen betrifft, so habe ich kein Gebot des Herrn, ich gebe aber eine Meinung, als vom Herrn begnadigt worden, treu zu sein. In vielen solchen Fragen, da gibt es keinen direkten Bibelvers, wie Paulus sagt, selbst natürlich, was er jetzt schreibt, seine Meinung ist ja wohl inspiriert. Aber wo wir keine inspirierte Aussage haben, wenn die Lebensgeschichte so verwirrt und so verworren sind von Frauen und Männern, was sie mal tun, müssen sie jetzt sich von dem scheiden lassen, mit dem verheiraten, sollen die Kinder da dabei sein. Das ist die praktische Aufgabe von Ältesten. Und natürlich müssen sie die Prinzipien der Heiligen Schrift kennen. Aber in vielen Fällen wird man keinen genau so einen Fall finden, der ideal darauf irgendwie passt. Und dann eben sagt er, dann müssen sie eine Meinung geben, nicht irgendeine Meinung, sondern als die eben treu sind durch ihre Erfahrung, die auch wieder, wie wir gesehen haben, alles ist Gnade, 1. Korinther 15, Vers 10, als sie vom Herrn begnadigt wurden, treu zu sein. Also ein Vorbild für die Herde sind sie mit ihrem ganzen Leben. Sie versuchen durch in Sünde gefallene Gläubige wiederherzustellen, ist in besonderer Weise die Aufgabe der Ältesten, die Hirten sind. Dann wachen sie über die Seelen der Christen, weil einmal müssen sie Rechenschaft ablegen, haben wir gesehen, Hebräer 13. Und dann ist ein wichtiger Punkt, dass sie üben einen Gebetsdienst. Also nicht nur, dass sie gelegentlich beten, wie andere auch. Für ihn ist gesagt, ganz besonders ans Herz gelegt, dass sie sich dem Wort Gottes und dem Gebet widmen sollen. Besonders auch für die Kranken. Und sie nehmen zusammen mit den Diakonen auch teil in der Fürsorge für arme Gläubige und bilden vor allem aus, da kommen wir noch drauf, begabte Männer für das Werk des Herrn. Unsere Zeit für heute ist abgelaufen. Ich hoffe, wir werden sicher darüber noch viel nachzudenken haben. Vielleicht können wir uns am Kamin darüber unterhalten. Jedenfalls wünsche ich uns allen, dass wir dafür bitten, dass der Herr solche Männer geben möge, dass er ihnen Mut geben möge, ihren Dienst weiter zu tun und dass er auch im Volk Gottes solche Führer erwecken möge, dass wir mit Deborah sagen können, weil Führer führt in Israel, und weil dann freiwillig sich stellte das Volk, deswegen preise den Herrn, denn wir wollen ihn alle loben und preisen. Wir wissen, es gibt viel Not dabei, aber ich hoffe, der Titusbrief hilft uns auch, wenn wir weiter anschauen, wie hier der Herr uns Führung und Leitung gibt, um dort in der heutigen notvollen Zeit dem Volk Gottes ein Aufleben zu schenken. Danke für eure Aufmerksamkeit. Amen.
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1: Ich bin Felix Becker und das wird der Tag. In der saudi-arabischen Stadt Mekka beginnt heute die islamische Pilgerfahrt. Erwartet werden über 2 Millionen Musliminnen und Muslime aus aller Welt.
2: Bis Ende der Woche werden sie die vorgeschriebenen Riten in der heiligen Moschee von Mekka und den umliegenden Orten vollziehen. In diesem Jahr steht die Wallfahrt im Schatten des Iran-Kriegs. Zwischen Saudi-Arabien und Iran kam es in den letzten Monaten wiederholt zu Angriffen. Dennoch erhielten rund 30.000 iranische Pilgerinnen und Pilger ein Visum. Ulrike Klein, Redaktion.
1: In Berlin läuft heute der letzte Tag des Karnevals der Kulturen. Rund um den Blücherplatz in Kreuzberg sind bis zum Abend weitere Konzerte, Tanz- und Kulturveranstaltungen geplant.
3: Das 4-tägige Festival zählt zu den größten Open-Air-Veranstaltungen der Hauptstadt und zieht jedes Jahr mehrere hunderttausend Besucherinnen und Besucher an. Nach dem großen Straßenumzug am Sonntag endet das Festprogramm am Pfingstmontag mit Bühnenauftritten, internationaler Musik und Streetfood-Angeboten. Wegen der Veranstaltungen bleiben mehrere Straßen in Kreuzberg gesperrt. Auch der Nahverkehr ist teilweise betroffen. Timo Wiesner, Redaktion.
1: Autofahrerinnen und Autofahrer müssen sich am heutigen Pfingstmontag bundesweit auf dichten Verkehr und lange Staus einstellen.
4: Der ADAC rechnet ab dem Mittag mit einer starken Rückreisewelle vom langen Feiertagswochenende. Besonders betroffen sind die Autobahnen rund um die Ballungsräume Berlin, Hamburg, Köln, Frankfurt, Stuttgart und München. Hinzu kommen zahlreiche Baustellen auf den Fernstraßen. Der Automobilclub spricht von einer der verkehrsreichsten Reisephasen des Jahres. Auch am Dienstag dürfte sich die Lage weiter zuspitzen, wenn Rückreise und Berufsverkehr zusammenkommen. Noah Ulrich, Redaktion.
1: Am heutigen Pfingstmontag bleiben in ganz Deutschland Behörden, Bürgerämter und die meisten Geschäfte geschlossen. Der 25. Mai ist bundesweit ein gesetzlicher Feiertag. Auch Banken und viele öffentliche Einrichtungen öffnen nicht regulär. Supermärkte an Bahnhöfen und Flughäfen dürfen teilweise öffnen, rechnen aber mit deutlich mehr Kundschaft als normal. In vielen Städten fahren Busse und Bahnen nach Sonn- und Feiertagsfahrplan. Wer Reisen oder Besorgungen erledigen will, sollte deshalb mehr Zeit einplanen.
0: Deutschlandwetter.
1: In den kommenden Stunden gering bewölkt oder klar. Bis in den frühen Morgen hinein bewegen sich die Temperaturen zwischen 17 und 9 Grad. Die Aussichten. Der Montag präsentiert sich vielfach sonnig und trocken, nur vereinzelt lockere Wolkenfelder. Temperaturen zwischen 26 und 34 Grad.
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5: Hallo und herzlich willkommen bei den Denkanstößen. Was ist Wahrheit? Vor 2000 Jahren wurde diese Frage von Pilatus gestellt und zu einem oft zitierten Wort. Der damalige Statthalter von Judäa stellte diese Frage Jesus Christus und sie ist auch heute die entscheidende Frage in unserer Gesellschaft. Auch persönlich müssen wir immer wieder entscheiden, was Wahrheit ist. Und dann müssen wir entscheiden, was wir mit der Wahrheit machen. Die Frage nach der Wahrheit ist keine philosophische Debatte, sondern entscheidet ganz praktisch über Leben und Tod. Wieso? Kommen Sie, hören Sie zu, bleiben Sie dran, denn nach ein wenig Musik genau zu diesem Thema ein Vortrag von Rudi Joad. Was ist Wahrheit?

0: 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Hallo und herzlich willkommen. Hören Sie nun Rudi Joas in einem Vortragsmitschnitt mit der Frage, was ist Wahrheit?
1: Ja, das Thema habt ihr auf der Einladung ja gelesen. Das Thema heißt, was ist Wahrheit? Was ist Wahrheit? Das ist ja, wie ihr alle oder wie die, die die Bibel ein bisschen kennen, aber auch andere, die die Bibel nicht so gut kennen, die wissen, dass das so ein geflügeltes Wort ist und das einen Ursprung in der Bibel hat, nämlich von dem römischen Prokurator Pontius Pilatus. Und ich will gerade am Anfang auch dieses Wort Gottes an den Anfang stellen, wo dieser Satz gefallen ist, und zwar aus dem Johannesevangelium, Kapitel 18, Vers 37 und 38. Da lesen wir, Jesus sprach, du sagst es, dass ich ein König bin. Ich bin dazu geboren und dazu in die Welt gekommen, dass ich für die Wahrheit Zeugnis gebe. Jeder, der aus der Wahrheit ist, hört meine Stimme. Pilatus spricht zu ihm, was ist Wahrheit? Das ist also ein kurzer Abschnitt aus dem Prozess gegen Jesus von Nazareth. Nun, ein etwa 12-jähriger Junge, er war in einem Gerichtsverfahren ein sehr wichtiger Zeuge. Und ein Rechtsanwalt nahm dann irgendwann, als der Junge dran war, er nahm diesen Jungen ins Kreuzverhör. Und er fing an, mit dem Jungen sich zu unterhalten, und dann sagte der Staatsanwalt, er sagte, dein Vater hat dir doch bestimmt gesagt, was du als Zeuge sagen sollst, oder? Und da sagte der Junge, ja. Ah, sagte der Staatsanwalt, dann sag uns doch mal, was dein Vater dir gesagt hat, was du aussagen sollst. Und dann sagt der Junge, also, mein Vater sagte mir, dass die Rechtsanwälte meine Zeugenaussagen auseinandernehmen und sie werden versuchen, mich in Widersprüche zu verwickeln. Das sagte mein Vater zu mir, und dann sagte er noch, wenn ich aber aufpasse und nur die Wahrheit sage, dann kann ich ohne Probleme immer wieder das Gleiche sagen. Stimmt doch, ja? Das war eine weise Antwort. Der Junge hatte recht. Der Gerichtssaal, liebe Freunde, gehört wohl zu den Räumen, in denen am dringendsten die Wahrheit gesprochen werden sollte. Weil heutzutage so viel von den Gerichten entschieden werden muss. Und die Richter, die haben einen schweren Job. Weil die Richter müssen immer herausfinden, was die Wahrheit ist. Das ist gar nicht so einfach. Und alle Entscheidungen, die diese Richter treffen, die stützen sich auf die Hoffnung, dass notorische Lügner die Wahrheit sagen werden. Weil wir alle schon gelogen haben. Stimmt's? Oder ist hier jemand, der von sich sagen kann, ich habe noch nie gelogen? Ich wusste, dass keine Finger hochgehen. Weil so dreist ist keiner, das zu behaupten. Weil das wäre dann gelogen. Und deswegen glaube ich, ist der Beruf der Richter und der Schöffen einfach schwierig, weil die müssen entscheiden, wer die Wahrheit sagt und wer lügt. Und jetzt machen wir einen Szenenwechsel. Jetzt gehen wir 2000 Jahre zurück, auch in einen Gerichtssaal. Früh am Morgen, wenige Stunden vor seinem Tod, steht der Herr Jesus in einem römischen Gerichtssaal vor einem Mann mit Namen Pilatus. Die Zeugen des Verfahrens, die bringen ihre Anklage gegen den Herrn Jesus vor. Und niemand hat sich auf die Seite des Herrn Jesus gestellt und für ihn gesprochen. Er stand alleine da. Und jetzt steht er vor Pilatus, der sein Richter sein wird. Er steht vor demjenigen, der sich die Anschuldigungen gegen den Herrn Jesus anhören wird und danach über das Schicksal des Herrn Jesus zu entscheiden hat. Pilatus musste entscheiden, genau wie die Richter heute, er musste entscheiden, was die Wahrheit ist, und dann musste er noch etwas tun. Er musste entscheiden, was er mit der Wahrheit macht. Und das, liebe Freunde, müssen wir auch. Das musst du und ich auch. Im Grunde genommen immer wieder, wahrscheinlich sogar jeden Tag. Wir müssen entscheiden, zum Beispiel, wir müssen entscheiden, ob die Warnung bezüglich dieses Computervirus, ob das wahr ist oder nicht. Und dann müssen wir noch eine Entscheidung treffen. Wir müssen entscheiden, ob wir die Warnung an alle Bekannten weitergeben, also was wir mit der Wahrheit machen. Also wir müssen auch immer entscheiden, was ist Wahrheit und was mache ich dann mit der Wahrheit. Es gibt auch viel wichtigere Dinge, die wir entscheiden müssen. Wir müssen zum Beispiel entscheiden, ob es wirklich wahr ist, dass unsere Sünden ein Vergehen gegen Gott sind und dass unsere Sünden eine ewige Strafe nach sich ziehen. Oder wir müssen entscheiden, ob es wahr ist, dass Gott uns liebt und dass er eigentlich uns alle retten will. Oder wir müssen uns entscheiden, ob es wahr ist, dass alles, was wir tun, für unser Leben hier auf der Erde und auch für die Ewigkeit Konsequenzen hat. Und ich will heute Abend hier keine philosophische Debatte über Wahrheit beginnen, sondern ich nenne euch heute Abend 7 Wahrheiten über die Menschen, über unsere Welt und natürlich auch über Gott. Und du musst dann entscheiden, ob das, was ich sagte, ob das stimmt. Und dann musst du auch entscheiden, was du mit der Wahrheit machst. Ganz persönlich. Also, und diese Wahrheiten, die ich euch vorstellen werde über Gott, die Menschen und alles das, was damit zusammenhängt, die leite ich ab von dem Prozess gegen Jesus Christus. Also das steht immer im Hintergrund und ich werde immer so einmal so zurückblenden in diesen Gerichtssaal oder in diese ganze Verfahren gegen den Herrn Jesus und werde uns zeigen, dass sich von damals

Petrus von Kaiphas in das Prätorium. Es war aber früh morgens. Und sie, das waren die Juden, die Obersten der Juden, sie gingen nicht hinein in das Prätorium, damit sie sich nicht verunreinigten, sondern das Passamahl essen könnten. Das ist der Hintergrund. Und jetzt sage ich die erste Wahrheit. Es ist auch heute noch wahr, dass viele Menschen religiös sind, aber den Herrn Jesus gar nicht persönlich kennen. Und ich erwarte auch von euch heute Abend, wenn ihr zuhört, dass ihr auch mitdenkt und Parallelen zieht zu dem Fall von damals. Die hohen Priester und die Pharisäer damals, die waren nämlich sehr religiös. Aber sie waren mehr darum besorgt, die Vorschriften für ihre religiösen Feste zu beachten, als es darum ging, Recht zu sprechen. Also sie achteten mehr auf ihre Rituale als auf das Recht. Und das ist auch heute so. Menschen sind grundsätzlich sehr gerne religiös. Sie beachten sehr gerne religiöse Bräuche und dergleichen. Das sehen wir in unserem Land sehr deutlich. Aber sie wollen nichts mit dem Herrn Jesus persönlich zu tun haben. Sie wollen das schöne Gefühl haben, wenn die Glocken am Altar bimmeln und wenn die Kerzen brennen und wenn der Weihrauch schön duftet. So kann ich es einfach von meiner Kindheit aus sagen. Aber der Herr Jesus, er ist der Retter der Welt, wisst ihr, und Religion kann gar nichts mit dir machen. Religionen können dich nie retten. Religionen können dir bestenfalls Regeln geben, nach denen du leben kannst oder sollst. Die meisten Leute haben irgendeine Verbindung oder eine Beziehung zu einer Religion, aber Religion kann dir nur Regeln geben, nach denen du leben musst. Religion kann dich niemals retten. Das kann nur einer einzig allein, der Herr Jesus Christus, der Sohn Gottes. Und deswegen warnt er dich heute. Und wir lesen das im Matthäus-Evangelium Kapitel 7, da heißt es, nicht jeder, der zu mir sagt, Herr, Herr, wird in das Reich der Himmel eingehen, sondern wer den Willen meines Vaters im Himmel tut. Viele werden an jenem Tag zu mir sagen, Herr, Herr, haben wir nicht? Und jetzt könnte ich hier einen Einschub machen, liebe Freunde. Ich könnte sagen, da gibt es viele, die rufen, Herr, Herr, habe ich nicht in meinem Leben viel gespendet? Oder Herr, habe ich nicht viele gute Werke getan? Oder Herr, Herr, bin ich nicht viel in die Kirche gelaufen? Herr, bin ich nicht in der Kirche getauft worden? Bin ich nicht in der Kirche zur Heiligen Kommunion oder zur Konfirmation gegangen? Herr, habe ich nicht in der Kirche sogar im Vorstand gesessen? Und dann, sagt der Herr Jesus, werde ich Ihnen bezeugen, ich habe euch nie gekannt. Weichet von mir, ihr Gesetzlosen. Also all diese Dinge, die vielleicht in sich selbst gar nicht sündig sind, aber sie retten dich nicht. Sie bringen dich nicht in den Himmel. Wisst ihr, die Leute damals waren auch mehr um die frommen äußeren Dinge bemüht, damit es vor anderen Menschen gut aussieht. Sie waren darum mehr bemüht, als darum, eine echte persönliche Beziehung zu Gott zu haben. Wisst ihr, Heuchler sind religiöse, manchmal, ja, ich möchte sagen christliche Heuchler. Heuchler sind oft ein Hindernis für Menschen, zum Herrn Jesus zu kommen. Wusstet ihr das? Ein großes Hindernis. Vielleicht kennt ihr ja Leute, die den Herrn Jesus abgelehnt haben, wegen dem, was sie im Leben derer gesehen haben, die sich Christen nennen. Ich kann euch sagen, ich habe da manches erlebt, was so bitter ist, wo ich meinen Geschwistern in meiner Versammlung gesagt habe, ich bin froh, dass die jungen Geschwister nicht das erleben, was ich erlebt habe mit Christen. Ich habe 15 Jahre lang in einem Verlag gearbeitet und ich habe mit Druckereien zu tun gehabt, also weltlichen Druckereien. Und ich habe immer versucht, ein gutes persönliches Verhältnis zu den
Verantwortlichen in den großen Druckereien zu haben. Und da habe ich manches gehört von Verhandlungen, die geführt haben

0: mit anderen Werken. Und ich habe mich manchmal geschämt. Ich habe einmal zu einem von diesen Geschäftsführern gesagt, ich beneide euch nicht, weil ihr habt es sehr, sehr schwer, zum echten Glauben zu finden. Weil ihr werdet sofort sagen, soll ich dann so werden wie der? Der uns die Daumen abdreht, dass wir einfach keine Luft mehr kriegen, so quetscht er uns die Preise aus. Also Heuchler können ein großes Hindernis darstellen. Aber die Person, die den Herrn Jesus persönlich kennt, die hat einen radikalen Wandel in seiner Lebensausrichtung erfahren. Und das führt zu einem wahrhaftigen Leben. Im Galaterbrief Kapitel 2, Vers 20 sagt der Apostel Paulus, nicht mehr lebe ich, sondern Christus lebt in dir. Und auch heute Abend sind wahrscheinlich wieder die Mehrzahl von den Leuten, die hier im Saal sind, solche, die sich für echte Christen ausgeben. Vermute ich. Und deswegen will ich dir die Frage stellen, kannst du das von dir sagen? Schau mal in dein Herz. Kannst du sagen, nicht mehr lebe ich, sondern Christus lebt in mir? Nun, das Ziel des Apostels war es, und es sollte auch das Ziel eines jeden echten Christen sein, nicht vor Menschen nach außen hin zu glänzen, sondern dem Herrn Jesus zu gefallen. Also, so wie damals die hohen Priester, die Theologen, mehr Wert darauf gelegt haben, ihre Rituale auch richtig ausführen zu können, indem sie da nicht reingegangen sind, weil sie sich nicht verunreinigen wollten, so gibt es auch heute Leute, die eher darauf achten, auf das Äußerliche, nach außen hin gut aussehen. Aber was lesen wir weiter noch im Prozess Jesus von Nazareth? Johannes 18, 32, damit das Wort Jesu erfüllt würde, das er sprach, um anzudeuten, welches Todes er sterben sollte. Und ich sage euch, es ist auch heute noch wahr, dass alles, was der Herr Jesus sagte, auch eingetroffen ist. Der Herr Jesus sagte seinen Tod und seine Auferstehung voraus. Das müsst ihr euch mal vorstellen. Ich hatte das am Anfang der Woche schon mal erzählt. Mir hilft es manchmal, dass ich mir gewisse Szenen aus dem Neuen Testament so auch bildlich vorstelle. Also da ich mir so versuche hineinzubesetzen, was war das? Wie haben die empfunden, die Leute, die das gesehen haben, was da passiert? Und das ist so eine Szene. Stellt euch vor, ihr steht in einer Gruppe zusammen und da waren nicht nur Jünger, die dem Herrn Jesus dazugehört haben, wir können das nachlesen, da waren auch seine Todfeinde, die standen auch in der Gruppe und der Herr Jesus erzählt davon, dass er sterben wird. Stellt euch mal vor, ihr steht in so einer Gruppe und einer sagt, hört mal Leute, es wird jetzt nicht mehr lange dauern, vielleicht ein oder zwei Tage und dann werde ich sterben. Aber macht euch keine Sorgen, nach drei Tagen bin ich wieder da. Wie würden wir denn da reagieren, wenn du sowas hörst? Ich weiß nicht, wie ihr reagieren würde. Ich kann euch sagen, wie ich reagieren. Ich würde den am Ärmel zupfen und sagen, komm mal mit. Und ich würde dem sagen, wenn du so weiter so Unsinn erzählst, dann kommen die mit der Zwangsjacke. Dann kommst du in die Klinik. Weil das nicht normal ist, dass einer sowas sagt. Aber die Frage, die sich daraus ergibt doch ist, was würdest du denn sagen, wenn die Person, die das gesagt hat, tatsächlich nach einem Tag stirbt, und am dritten Tag wieder aufersteht. Was würdest du dann sagen über diese Person? Das ist doch eine interessante Frage, über die man mal nachdenken sollte. Wisst ihr, da hat mich irgendwann ein junger Mann einmal gefragt, wieso ich denn wüsste, wie ich darauf komme und woher ich weiß, dass die Bibel wirklich wahr ist und alles, was der Herr Jesus gesagt hat, dass das auch wahr ist. Woher weiß ich das? Nun, ich habe geantwortet, dass du alles, was Jesus gesagt hat, du kannst alles vergessen, wenn er nicht wie angekündigt aus den Toten auferstanden wäre. Dann kannst du alles andere, was er gesagt hat, sofort vergessen. Oder ich könnte es auch anders formulieren. Wenn der Sturm weiter getobt hätte, nachdem der Herr Jesus gesagt hat, Sturm, schweige still. Wenn der weitergetobt hätte, könntest du alles andere vergessen, was Jesus Christus sonst gesagt hat. Oder ich könnte noch weitere Beispiele nennen. Wenn Lazarus tot in der Gruft geblieben wäre, nachdem der Herr Jesus gerufen hat, Lazarus, komm heraus, dann brauchtest du auch in anderen Dingen überhaupt nicht auf ihn zu hören. Oder wenn die Beine des Mannes leblos geblieben wären, nachdem der Herr Jesus zu ihm gesagt hat, steh auf, nimm dein Bett und geh nach Hause. Wenn das nicht passiert wäre, könntest du alles andere auch vergessen, was er gesagt hat. Aber Tatsache ist, liebe Freunde, alle diese Dinge passierten genauso, wie er es gesagt hat. Also wenn der Herr Jesus sagt, ich bin der Weg, die Wahrheit und das Leben, niemand kommt zum Vater als nur durch mich, dann kann ich dir nur sagen, du solltest besser aufpassen, weil das auch wahr ist. Genauso wie das andere wahr ist, was bewiesen ist. Und wenn sein Wort sagt, was der Mensch sät, das wird er auch ernten, dann solltest du besser genau zuhören, weil es die Wahrheit ist. Und die Ernte wird dich einholen. Und wenn der Herr Jesus sagt, ich werde wiederkommen, um dich zu mir zu holen, dann solltest du alles tun, um vorbereitet zu sein, damit du dabei bist, wenn er kommt, weil es die Wahrheit ist. So wie alles, was er gesagt hat, die Wahrheit ist und eingetroffen ist. Aber wie ging es weiter im Prozess? Johannes 18 lesen wir weiter. Da heißt es im Vers 33 und 36, Pilatus sprach, bist du der König der Juden? Jesus antwortete, mein Reich ist nicht von dieser Welt. Da sprach Pilatus zu ihm, also bist du doch ein König. Jesus antwortete, du sagst es. Also, es ist immer noch wahr, dass der Herr Jesus König eines anderen Königreiches ist. Nun damals, vor 2000 Jahren, wurde der Herr Jesus angeklagt, weil er sich anmaßte, ein König zu sein. Das hätte ihn nämlich sofort auf der Stelle zu einem Gegner Cäsars gemacht. Und Pilatus wollte wahrscheinlich herausfinden, wie er denn diese Behauptung, die der Herr Jesus da von sich gegeben hat, wie er die verstehen sollte. Also der Herr Jesus sagte ihm, dass die Knechte seines Reiches, dass die anders handeln als die Menschen in den Reichen dieser Welt. Weil seine Diener andere Lebensprinzipien haben. Er sagte, dass sein Königreich räumlich und zeitlich weit davon entfernt ist, so was wir als Reiche bezeichnen. Und vor allen Dingen sagte er, dass sein Reich auf Wahrheit gegründet ist. Na, ich sag euch, das wäre doch was, hä? Wenn wir eine Regierung hätten, die auf Wahrheit gegründet ist. Kann man sich ja gar nicht vorstellen. Was wäre das denn für eine verkehrte Welt? Also, hat mal jemand gesagt, jeder will die Wahrheit auf seiner Seite haben. Jeder will die Wahrheit auf seiner Seite haben. Aber kaum einer will sich auf die Seite der Wahrheit stellen. Das ist ein Unterschied. Jeder will die Wahrheit bei sich haben, weil er einfach eine Bestätigung haben will, so wie ich das sehe, ist es richtig. Aber keiner will sich auf die Seite der Wahrheit stellen, weil er eventuell seine Meinung ändern müsste. Und wenn das Königreich Jesu kommt, dann wird das Auswirkungen auf mein Leben hier und heute haben und es wird auch meinen Blick für die Zukunft verändern, wenn das wahr ist. Und die Christen hier im Saal, ich hoffe, ihr haltet das für wahr, dass sein Reich kommt. Entweder diene ich dem Herrn Jesus in seinem Reich oder ich gehöre zu seinen Feinden. Das Entscheidende ist, ob ich auf der Seite der Wahrheit stehe. Das heißt, auf der Seite Jesu. Stehst du auf der Seite Jesu? Wie geht's weiter im Prozess Jesu? Vers 39 und 40. Pilatus spricht zum Volk, wollt ihr nun, dass ich euch den König der Juden losgebe? Da schrien wieder alle und sagten, nein, nicht diesen, sondern den Barabbas. Barabbas aber war ein Räuber. Welche Wahrheit können wir denn davon ableiten für heute? Ich sage euch, es ist auch heute noch wahr, dass Menschen lieber an ihrer Sünde festhalten, als zu Jesus Christus zu kommen, der ihnen die Sünden vergeben kann. Den Leuten damals wurde eine Wahl gestellt. Jesus oder Barabbas? Was für eine abartige Wahl das ist. Das muss man sich mal vorstellen. Der Herr Jesus gab das Leben. Barabbas war ein Mörder. Er hat das Leben genommen. Der Herr Jesus war der heilige Gott. Barabbas war ein furchtbarer Verbrecher, ein Sünder. Der Herr Jesus brachte Trost und Hoffnung, aber Barabbas brachte Angst und Schrecken. Und trotz dieser abartigen Gegensätze wählte das Volk Barabbas. Das ist schon wirklich schwer zu verstehen, ja? Sie hielten an einem Mörder fest. Und auch du hast eine Wahl zu treffen. Genau wie das Volk damals. Eine ähnliche Wahl, wenn es darum geht, woran du festhalten willst. Das ist sehr ernst, liebe Freunde. Willst du den Herrn Jesus ergreifen oder willst du lieber an deinen Sünden festhalten? Im Johannes 3, Vers 19, da heißt es, darin aber besteht das Gericht, dass das Licht in die Welt gekommen ist und die Menschen liebten die Finsternis mehr als das Licht, denn ihre Werke waren böse. Echte Christen haben sich diesem Licht Gottes ausgesetzt und um Vergebung ihrer Sünden gebeten und sie haben diese Vergebung auch empfangen. Es gibt aber Situationen, in denen auch echte Christen noch wählen, an der Sünde festzuhalten, anstatt sie zum Herrn Jesus zu bringen. Das ist auch ernst für die Christen hier im Saal. Wir halten vielleicht am Groll oder am Zorn fest, weil wir der Person, die uns wehgetan hat, weil wir ihr einfach nicht vergeben wollen. Ich rede zu Christen hier. Also wir müssen auch uns entscheiden, woran wir festhalten. Wir halten an unserer Lieblingssendung im Fernsehen fest, obwohl sie angefüllt ist mit Worten oder Bildern oder Gedanken, die sich frontal gegen Gott richten. Wir halten daran fest. Oder wir halten an unserer weltlichen Sprache fest. Oder wir halten an der Pornografie fest. Oder am Alkohol fest. Vielleicht wegen dem kurzfristigen Lustgefühl, das wir davon bekommen. Wir halten an all diesen Dingen fest, obwohl sie uns hinunter in den Dreck ziehen, aus dem der Herr Jesus uns eigentlich herausretten will. Der Herr Jesus bietet uns Frieden an, aber wir sagen, nein, danke, ich nehme lieber die Drogen oder ich bleibe lieber bei den Drogen. Der Herr Jesus bietet uns Gemeinschaft an, aber wir sagen, nein, danke, ich habe lieber den schnellen Sex. Der Herr Jesus bietet uns eine Ewigkeit an, aber wir sagen, nein, danke, ich habe lieber das Heute, das, was ich heute kriegen kann. Der Herr Jesus bietet uns die Wahrheit an, aber wir sagen, nein, danke, ich lebe lieber in der Lüge, weil ich mir selber etwas vormache. Und ich weiß es auch, wenn ich ehrlich zu mir selbst bin. Der Herr Jesus bietet uns Vergebung an, aber wir sagen, nein, danke, ich genieße lieber das sündige Leben. Also bitte, wir sollten nicht auf die Menschen damals mit dem Finger zeigen, die falsche Entscheidung getroffen haben, als sie gesagt haben, gib uns den Barabbas los, weil an dem haben sie festgehalten, an dem Mörder, weil sie irgendwelche dummen Entscheidungen getroffen haben in ihrer Wahl, weil ich ganz sicher bin, dass du und ich in dieser Woche ähnlich dumme Entscheidungen getroffen haben, als wir die Illusionen und die Lügen dieser Welt gegen das eingetauscht haben, was uns der Herr Jesus anbietet. Wie geht's weiter in dem Prozess? Im Kapitel 19 im Johannesevangelium lesen wir dann ab Vers 12, daraufhin suchte Pilatus, ihn loszugeben. Die Juden aber schrien und sagten, wenn du diesen losgibst, bist du des Kaisers Freund nicht. Und er spricht zu den Juden, siehe euer König. Sie aber schrien, weg, weg, kreuzige ihn. Pilatus spricht zu ihnen, euren König soll ich kreuzigen? Die hohen Priester antworteten, wir haben keinen König außer dem Kaiser. Also hier an dieser Stelle, wenn wir die Geschichte von Pilatus da richtig lesen, auch die anderen Evangelien dazu nehmen, da stellt sich schon die Frage, wer hat denn in diesem Prozess eigentlich die Kontrolle? Wer kontrolliert denn alles? Pilatus hat dreimal gesagt, ich finde keine Schuld an ihm. Macht ihr, was ihr wollt mit ihm. Aber die konnten das ja nicht, weil nur er konnte die Todesstrafe verhängen. Er wollte ihn loswerden. Und da drängt sich die Frage auf, wer hat denn die Kontrolle hier überhaupt noch? Wer bestimmt denn eigentlich die Richtung, in die dieser Prozess jetzt weiterläuft? Und deswegen sage ich, es ist auch heute noch wahr, dass jeder Mensch von irgendjemand oder von irgendetwas kontrolliert oder beherrscht wird. Also Pilatus dachte vielleicht, dass er die Situation immer noch unter Kontrolle hat. Die Pharisäer wussten, dass er alleine derjenige war, der über Tod und Leben eines Menschen bestimmen konnte. Aber in Wirklichkeit hatte Pilatus an diesem Tag gar nichts mehr unter Kontrolle. Das ist ihm alles aus den Fingern entglitten. Ja? In Wirklichkeit hat er gar nichts kontrolliert. Er wurde nämlich von den religiösen Führern so richtig manipuliert. Er ließ sich von der Meinung der Öffentlichkeit leiten. Ja? Aber letztendlich geschah mit dem Herrn Jesus alles nur deshalb, weil es der Plan Gottes war. Aber Pilatus bildete sich vielleicht ein, er hätte alles unter Kontrolle. Dabei schielte er nur entweder nach den hohen Priestern, nach den Theologen, oder er schielte nach dem Volk. Was will das Volk jetzt hören? Und wenn ich auf die Pharisäer schaue, die haben die Situation auch nicht kontrolliert. Nein, überhaupt nicht. In Markus 15, da lesen wir nämlich, dass Pilatus merkte, dass die Pharisäer den Herrn Jesus aus Neid überliefert hatten. Also die Pharisäer wurden von ihrem Neid beherrscht. Auch sehr interessant. Der Einzige, der an diesem Tag alles unter Kontrolle hatte, das war derjenige, der von den Soldaten hier gebunden umhergeführt wurde. Der war der Souverän. Der hatte alles unter Kontrolle. Sein Name ist Jesus. Und jetzt die Parallele zu uns heute. Weil ich sagte ja, es ist auch heute noch wahr, dass jeder Mensch von irgendjemand oder von irgendetwas beherrscht wird. In unserer Gesellschaft wird zwar nach außen hin Unabhängigkeit sehr hoch geschätzt. Jeder will mitbestimmen, jeder will gefragt werden, wenn irgendwelche Entscheidungen zu treffen sind. Wir lieben es einfach nicht, wenn andere Leute uns sagen, was wir tun sollen. Wir wollen nicht, dass man uns irgendwie sagt, wie viel Steuern wir zu bezahlen haben oder welche Religion wir folgen sollen, weil Rebellion eigentlich uns in den Knochen steckt. Das steckt uns so im Blut, weil wir unser Schicksal einfach selbst bestimmen wollen. Wir wollen der Kapitän unserer Seele sein. Wir wollen eigentlich unser eigener Gott sein. Aber Tatsache ist, dass es nur einen Gott gibt. Und der bist einfach nicht du. Es gibt nur einen Gott. Wir sind Diener. Und wir sind entweder Diener Gottes oder wir sind Diener Satans. Das hört sich brutal an, aber ist nichts anderes. Es gibt keine Grauzone. Es gibt keinen neutralen Boden. Entweder du stehst auf der Seite Gottes oder du stehst auf der Seite des Teufels. Ein Zwischending gibt es einfach nicht. Wisst ihr, manchmal höre ich von Evangelisten, und wenn ich sie kenne, ich weiß, wie sie das meinen, aber sie sagen, du musst dich entscheiden, ob du auf den breiten Weg gehen willst, der ins Verderben führt, oder ob du auf den schmalen Weg gehen willst, der in die Herrlichkeit, in den Himmel führt. Ich habe schlechte Nachrichten für euch, wenn ihr sowas schon mal gehört habt. Diese Entscheidung habt ihr gar nicht. Die hat gar keiner. Du kannst dich gar nicht entscheiden, ob du auf den breiten Weg gehst oder auf den schmalen Weg gehen willst. Weil du stehst nicht auf neutralem Boden. Du bist schon von Natur aus, von Geburt aus, auf dem falschen Weg. Du bist schon auf dem breiten Weg. Und deswegen heißt die Frage nicht so, du musst dich entscheiden, ob du auf dem breiten oder schmalen Weg, sondern du musst dich fragen, und das ist die Frage, die Gott dir stellt, willst du von dem breiten Weg runter? Und wir alle wissen, liebe Freunde, dass wenn wir älter werden, die Jahre immer schneller vorbeifliegen, stimmt's? Jetzt haben wir gerade vor 3 Wochen Weihnachten gehabt und jetzt bereiten wir uns schon langsam aufs nächste Weihnachten vor, oder? Also das geht so schnell, dass wir denken, Mensch, wo waren die Monate bloß hin? Und der Herr Jesus, der ja von diesem breiten Weg ja redet, wenn ich den mal auf diese Geschwindigkeit der Zeit, wie die Zeit vorbeirauscht, wenn ich hier mal darauf anwende, dann heißt das, das Gefälle auf diesem breiten Weg, das wird immer steiler. Das geht, die Geschwindigkeit nimmt nur zu, auf der wir da uns weiter bewegen, vorwärts bewegen. Und das Ziel ist eindeutig. Der Herr Jesus redet so deutlich darüber, dass es gar kein Missverständnis geben kann. Das führt geradewegs in die Verdammnis, in die Hölle. Aber Gott in seiner großen Gnade, er tritt uns auf diesem breiten Weg aus lauter Gnade in den Weg und er hält unser Stoppschild vor die Nase und sagt zu uns, halt mal an jetzt, vielleicht heute an diesem Mittwochabend, halt mal an und denk mal nach. Willst du weiterlaufen auf dem breiten Weg? Der führt dich geradewegs ins Verderben. Oder willst du runter von diesem breiten Weg? Wenn du runter willst, dann guck mal nach rechts. Und dann guckst du rechts und du siehst, rechts und links laufen die Leute, die mit einem Glas Bier in der Hand oder was auch immer, die rauschen an dir vorbei in die falsche Richtung. Und du guckst nach rechts und du siehst am Wegesrand, an dem breiten Wegesrand, eine kleine Tür stehen. Und über der Tür steht ein Schild, da steht drauf, Jesus Christus spricht, ich bin die Tür. Wer durch mich eingeht, wird Leben finden. Willst du da durchgehen? Leute, das ist eine Entscheidung. Da kommen Leute zu mir, die sagen, wenn ich sie frage, wann hast du dich bekehrt? Dann sagen die, ich bin immer schon Christ gewesen. Die habe ich schon so oft gehört, die Antwort. Ich bin immer schon Christ gewesen. Bin im christlichen Elternhaus groß geworden. Aber vorgestern oder gestern haben wir darüber gesprochen, über den echten Christen, wer das ist. Gott hat keine Enkelkinder. Gott hat nur Kinder. Egal wie fromm deine Eltern waren, das respektiere ich und schätze ich und du kannst dankbar sein, dass du fromme Eltern hast, aber das macht dich nicht zu einem Christen und durch diese schmale Tür rutschst du nicht hindurch, ohne es zu merken, weil um da durchzukommen, musst du dich entscheiden. Und das ist die Frage, die auch heute Abend vor dir steht. Willst du durch diese schmale Tür errettet werden? Also, entweder du stehst auf der Seite Gottes oder auf der Seite des Teufels. Entweder du stehst auf dem breiten Weg oder du bist auf dem schmalen Weg. Du bist der Sklave dessen, dem du folgst. Und derjenige, dem du folgst, der hat das Sagen über dich. Deswegen ist es ein bisschen schizophren, wenn Christen, die äußerlich vorgeben, wir wollen dem Herrn folgen, dass die trotzdem ihm nicht gehorchen und nicht auf ihn hören. Entweder du folgst der Sünde und das führt dich letztendlich zum Tod oder du folgst Gott und das führt dich geradewegs in den Himmel. Eine Option, die Option, dein eigener Herr zu sein, die gibt es einfach nicht. Gott stellt dir diese Option nicht. Und deswegen rate ich euch, liebe Freunde, unterstellt euch so früh wie möglich der Herrschaft Gottes. Denn je älter man wird, desto schwerer wird es, das Steuerrad seines Lebens an einen anderen abzugeben. Und denn darum geht es, dass ich den Herrn bitte, Herr, vergib mir meine Sünden und komm in mein Leben, übernimm du die Herrschaft. Denn das ist auch klar. Je älter wir werden, desto häufiger haben wir selber erfahren, dass wir unser Leben oft genug in eine Sackgasse gefahren haben oder gegen die Mauer gefahren sind, dass da Dinge schiefgelaufen sind. Deswegen sind wir gut beraten, unser Steuerrad in die Hände eines Mannes zu legen, der Ahnung hat. Und wenn du wissen willst, was zu einem echt erfüllten Leben gehört, dann bist du bei dem an der richtigen Adresse, der das Leben gemacht hat. Der muss es wissen, was erfülltes Leben bedeutet. Also, wisst ihr, man bildet sich vielleicht ein, dass Selbstbestimmung ein gewisses Maß an Sicherheit gibt. Aber echte Sicherheit finden wir nur, wenn wir Jesus Christus als Herrn in unser Leben aufgenommen haben. Die Bibel sagt uns durch Salomon, ein fester Turm ist der Name des Herrn und zu ihm läuft der Gerechte und ist in Sicherheit. Und der Herr Jesus sagt im Lukas 9, denn wer sein Leben retten will, der wird es verlieren. Wer aber sein Leben verliert um meinetwillen,
1: der wird es retten. Also wer über sein eigenes Leben selbst bestimmen will, der wird einfach scheitern. Wer aber die Herrschaft, und darum geht's in diesem Punkt, wer die Herrschaft seines Lebens abzugeben bereit ist, der wird in Sicherheit sein. Also, wie geht die Geschichte weiter in Johannes Evangelium bei dem Prozess Jesus? Wir lesen im Johannes 19, Vers 30 weiter, als Jesus den Essig genommen hatte, sprach er, es ist vollbracht. Und er neigte das Haupt und er verschied. Liebe Freunde, es ist immer noch wahr, auch heute nach 2000 Jahren, dass der Herr Jesus am Kreuz für dich gestorben ist. Für dich persönlich. Der Herr Jesus war an der entscheidenden Stelle bereit, die Kontrolle, die Herrschaft über sein eigenes Leben an seinen Vater abzugeben, damit er die Menschen, damit er dich erretten konnte. Als er im Garten Gethsemane dort mit seinem Vater sprach, sagte er, nicht mein Wille, sondern dein Wille geschieht. Da war er bereit, seinen Willen unter den Willen des Vaters zu stellen, die Herrschaft, die Kontrolle über sein Leben abzugeben an seinen Vater. Danach ist er diesen schweren Weg nach Golgatha gegangen. 1. Petrus 2, der Petrus schreibt es so, der unsere Sünden an seinem Leib selbst an das Holz hinaufgetragen hat und durch dessen Striemen ihr heil geworden seid. Die Wahrheit ist, liebe Freunde, egal wie dein Leben aussieht, der Opfertod des Herrn Jesus am Kreuz ist Beweis genug, dass er uns, oder besser gesagt, dass er dich unendlich liebt. Unendlich liebt. Und wie endet die Geschichte mit Pilatus? Im Kapitel 19, Vers 16 lesen wir das letzte Mal von ihm. Dann nun lieferte Pilatus Jesus an sie aus, dass er gekreuzigt würde. Sie aber nahmen Jesus hin und führten ihn fort. Ja, es ist auch heute noch wahr, dass sich jeder entscheiden muss, die Wahrheit anzunehmen oder abzulehnen. Pilatus, er hat sich entschieden. Er hat die Wahrheit abgelehnt. Er entschied sich gegen die Wahrheit. Aber jeder Mensch muss auch die Konsequenzen von seiner Entscheidung selber tragen. Und die Bibel berichtet uns von einem Mann, der diese Entscheidung traf und alle seine Leute aus seinem Volk auch aufforderte, diese Entscheidung zu treffen. Der Name dieses Mannes war Josua. Er hat diese Entscheidung für sich und seine Familie getroffen. Wir lesen Josua 24, ist es aber übel in euren Augen, dem Herrn zu dienen? Dann erwählt euch heute, wem ihr dienen wollt. Ich aber und mein Haus, wir wollen dem Herrn dienen. Und heute Abend möchte ich auch. Habe ich irgendwas falsch? Ach so. Ja gut. Danke. Hier haben wir diesen Vers aus Josua. Und ich möchte gerne heute Abend auch euch auffordern, diese Entscheidung zu treffen. Ich sage euch, wählet euch heute, wem ihr dienen wollt. Ich diene und ich folge meinem Herrn. Wem folgt ihr? Wem wollt ihr dienen? Oder der Mose hat es anders formuliert. Der Mose formuliert es im Kapitel 30 im 5. Buch. Er sagt, ich rufe heute den Himmel und die Erde als Zeugen gegen euch auf. Das Leben und den Tod habe ich dir vorgelegt, den Segen und den Fluch. So wähle nun das Leben, damit du lebst. Also auch er stellt die Leute damals in die Entscheidung. Und auch du stehst in dieser Entscheidung, was du tust, wie entscheidest du dich, was wählst du? Die Wahrheit blickte damals vor 2000 Jahren dem Pilatus mitten ins Gesicht, aber er weigerte sich, die Wahrheit anzunehmen. Stattdessen entschied er sich, einer Lüge zu glauben, was man über den Herrn Jesus verbreitet hat. Und Pilatus wusste genau, dass das, was er an diesem Tag getan hat, er wusste genau, dass es falsch war. Er wusste es. Aber anstatt auf die Wahrheit zu antworten, versuchte er, die Verantwortung für sein Handeln abzuwaschen. Aber Pilatus kann sich so lange waschen, wie er will. Diese Flecken wird er nie mehr los. Pilatus hat nämlich niemanden, den er für seine Entscheidung verantwortlich machen konnte. Und die Entscheidung, die lastete auf ihm, und er musste auch die Konsequenzen davon tragen. Und auch du blickst der Wahrheit heute Abend ins Gesicht. Und wenn du ihn, den Herrn Jesus, ablehnst, dann weißt auch du, dass es die falsche Entscheidung ist, weil er die Wahrheit in Person ist. Und du weißt auch, dass du die Konsequenzen für diese Entscheidung zu tragen hast. Und deswegen bitte ich dich, überlege sehr gut, wie du dich entscheidest, wenn es um die Frage geht, wem willst du dienen? Wem willst du in deinem Leben folgen? Willst du weiterlaufen auf dem Weg, der ins Verderben führt, oder willst du dich entscheiden, den Weg zu verlassen und die Hand des Herrn Jesus zu ergreifen, der dich runterholt von diesem falschen, breiten Weg? Wisst ihr, in unseren Gerichten ist es so, dass nachdem alles gesagt ist und der Richter das Urteil gesprochen hat, dann verlässt der Richter das Gericht, er fährt in seine Wohnung oder in sein Häuschen und dort lebt er weiter wie vorher. Der Richter hat also keine persönlichen Vor- oder Nachteile von dem Ergebnis des Verfahrens, was er gerade geleitet hat. Aber im Fall von Pilatus war das ganz anders. Als er den Herrn Jesus verurteilt hat, hatte das nicht nur auf den Verurteilten und auf das jüdische Volk Auswirkungen, sondern es hatte auch Auswirkungen auf ihn persönlich. Ganz persönlich. Was Pilatus mit dem Herrn Jesus getan hat, entschied nicht nur über Leben und Tod von Jesus Christus, es entschied auch darüber, wo er, Pilatus, seine Ewigkeit zubringen wird. Deswegen ist das so tragisch, die falsche Entscheidung zu treffen. Weil du hast nur das Heute in deiner Hand, worüber du entscheiden kannst. Der Herr gibt dir nur die Möglichkeit, das Heute, im Heute zu wählen. Wie entscheidest du dich? Wisst ihr, er entschied sich darüber, wo er die Ewigkeit verbringt. Das, was damals in diesem Gerichtssaal von Pilatus entschieden wurde und die Dinge, die dadurch in Bewegung geraten sind, haben den Lauf der Menschheitsgeschichte mehr beeinflusst als alle anderen Ereignisse in der Menschheitsgeschichte. Das, was sich an diesem Tag damals ereignet hat, hat auch heute noch Einfluss auf uns Menschen, auf dich und auf mich, auf alle, die wir hier zusammen sind. Und heute bist du auch ein Richter. Du bist ein Richter. Heute musst du dich entscheiden, was du glaubst, was die Wahrheit ist, wenn es um Jesus Christus geht. Du musst die gleichen Fragen stellen und beantworten wie damals Pilatus. Was ist Wahrheit? Und du musst sie beantworten. Und vor allen Dingen, was ist für ewig wahr? Ist es wahr, dass der Herr Jesus König ist und dass sich alle, die sich seiner Herrschaft nicht beugen, die ewigen Konsequenzen zu tragen haben? Da kann ich nur sagen, ja, das ist wahr. Die Bibel bezeugt es uns. Oder ist es wahr, dass Jesus Christus am Kreuz starb, um für deine Sünden zu bezahlen? Da kann ich nur sagen, ja, das ist auch wahr. Oder ist es wahr, dass alles, was der Herr Jesus sagte, auch geschehen ist? Ja, das ist auch wahr. Der Herr Jesus sagte, dass er für die Sünden der ganzen Menschheit stirbt und dass er am dritten Tag von den Toten auferstehen würde. Und genau das ist auch passiert. Und was ist in deinem Leben, in deinem eigenen Leben wahr? Was ist bei dir Wahrheit? Ist es wahr, dass du vielleicht religiös bist, weil du so großgezogen worden bist? Ist es wahr, dass du religiös bist, aber noch nie eine wirklich persönliche Beziehung zu Jesus Christus hattest? Dass du vielleicht, weil du ein Kind gläubiger Eltern bist, immer noch denkst, ja, ist alles in Ordnung bei mir, ich führe ein anständiges Leben. Ist das wahr? Oder ist es wahr, dass du zwar religiös bist, aber vielleicht gar kein Interesse daran hast, eine persönliche Beziehung zu Jesus Christus einzugehen, weil du vielleicht Angst hast, er verdirbt dir deinen Lebensstil? Oder ist es wahr, dass du die Herrschaft über dein Leben anderen Dingen oder anderen Personen überlassen hast, die verhindern, dass Gott dein Leben beherrscht? Ist es wahr, dass du dich bisher entschieden hast, lieber an deinen Sünden festzuhalten, anstatt die angebotene Vergebung durch den Herrn Jesus anzunehmen? Ist das wahr in deinem Leben? Das sind Fragen, die kann ich nicht beantworten. Die kann nur einer beantworten, du selbst. Und wie du sie beantwortest und was du aufgrund deiner Antworten entscheidest zu tun, das wird dein ganzes restliche Leben hier auf der Erde und auch deine Ewigkeit bestimmen. Deswegen ist das so ernst. Und ich bitte dich, überlege gut, was für dich wahr ist. Aber du und alle Menschen, deren Leben von dir beeinflusst werden, müssen nämlich mit den Konsequenzen leben, die sich aus deinen Antworten auf die Frage, was ist Wahrheit, ergeben. Vielleicht hast du heute einige Wahrheiten über dich selbst entdeckt. Vielleicht sind das Wahrheiten, die dir vielleicht gar nicht so sehr gefallen. Vielleicht willst du auch etwas in deinem Herzen ändern. Vielleicht denkst du, ja, heute ist die Gelegenheit, ich will nicht länger festhalten an manchen Dingen. Ich will mein Leben ganz dem Herrn Jesus ausliefern. Ich will eine persönliche Beziehung eingehen zu ihm. Das kannst du tun, indem du den Herrn Jesus in dein Leben einlädst. Die Bibel sagt, wer den Namen des Herrn anruft, der wird errettet werden. Die Bibel ermahnt dich, diese Entscheidung nicht leicht zu nehmen und sie auch nicht aufzuschieben, und ich will dich auch ermuntern, nicht zu zögern. Ich erinnere mich an einen Fall, vor zwei Jahren, glaube ich, war es, in Ostdeutschland, irgendwo an der polnischen Grenze, bei einer Evangelisation, da kam ein Mann nach vorne, Anfang 50er, ein Ingenieur aus dem Dorf, und er wollte sich bekehren. Sein Herz war getroffen und sagte, ich will heute mein Leben mit Gott in Ordnung bringen. Und dann habe ich ihn gefragt, wollen wir zusammen beten? Ja, sagt er. Und dann sage ich zu ihm, wollen wir das hier im Saal, wo wir nebenan gehen, dass wir uns hinknien und einfach, dass du einfach dein Leben dem Herrn Jesus gibst, dass du ihm deine Sünden bekennst. Und dann merkte ich so, dass er anfängt zu zögern. Und ich sagte zu ihm, du hast Hemmungen, wenn ich dabei bin, dass du dann dein Herz nicht so öffnen möchtest. Kann ich auch verstehen. Musst du auch nicht. Du kannst dich auch alleine bekehren. Da muss keiner bei sein. Aber ich habe die Erfahrung gemacht, dass der Teufel wartet darauf, bis du die Tür herausgehst aus dem Saal. Dann fängt er schon an, daran zu arbeiten, den Samen des Wortes Gottes aus deinem Herzen herauszupicken. Nein, das macht er nicht. Dann sage ich, okay, kommst du morgen Abend wieder? Dann sagt er, ja, selbstverständlich, das war der letzte Abend, der nächste Abend. Und dann sage ich zu ihm, so mehr spaßig, und werde ich denn morgen eine Vollzugsmeldung hören von dir, dass du dein Leben dem Herrn Jesus übergeben hast? Ja, selbstverständlich. Und dann ging er, und am nächsten Abend kam ich eine halbe Stunde vorher rein, um meine Geräte aufzubauen, und dann saß er schon da. Und dann komme ich von hinten an ihm vorbei und lege die Hand auf die Schulter und sage, Jürgen, was ist? Hast du es gemacht, gestern Abend? Dann sagte er zu mir, ich muss gestehen, erst nicht. Ich habe mich um Mitternacht so hingelegt, ohne es zu machen. Aber Gott hat mich nicht schlafen lassen. Ich bin um 3 Uhr wach geworden, schweißgebadet. Und dann bin ich aus dem Bett gesprungen, habe mich hingekniet und habe mein Leben dem Herrn übergeben. Aber genau das passiert immer wieder, dass der Teufel dich dann beruhigt und sagt, alles halb so wild. Deswegen sagt die Bibel, redet die Bibel, wenn es um dein Heil geht, immer nur von dem Heute. Dass du, wenn du seine Stimme heute hörst, dass du heute reagieren sollst, weil Gott dir nur die Verfügungsgewalt über das Heute gibt. Das Morgen gehört dir nicht. Also, der Hebräerbrief, da lesen wir es im Kapitel 3, ermuntert einander jeden Tag, solange es heute heißt, damit niemand von euch verhärtet werde durch den Betrug der Sünde. Du kannst dich nicht bekehren, wann es dir passt, sondern nur dann, wenn Gottes Zeit da ist. Und ob die da ist, das merkst du nur daran, ob in deinem Herzen sich etwas regt. Du spürst in deinem Herzen, Gott redet zu dir, er meint dich. Du müsstest jetzt reagieren. Das ist die Gelegenheit, die Gott dir schenkt. Wenn du sagst, ich habe morgen noch eine Gelegenheit, das weißt du gar nicht. Es gibt genügend Beispiele in der Bibel, wo uns gezeigt wird, dass Menschen, die sich lang genug geweigert haben, auf die Stimme, auf das Reden Gottes zu hören, dass die danach gar nicht mehr konnten. Und das ist tragisch, wenn das so weit kommt. Also, wenn du diesen Augenblick vergehen lässt, kann es sein, dass du für immer zu spät kommst. Wisst ihr, am 8. Oktober, damit will ich schließen, am 8. Oktober 1952, morgens in der Früh, stand in Harrow, das ist eine kleine Stadt vor London, da stand ein kleiner Zug, vollgestopft mit Reisenden, die zur Arbeit nach London fuhren. Der war zur Abfahrt bereit. Alles war wie oft in London und der Umgebung in dichten Nebel gehüllt. Da tauchte plötzlich der Nachtexpress aus Schottland auf und raste in voller Fahrt in den vollbesetzten Nahverkehrszug hinein. Und kurz darauf bohrte sich noch ein D-Zug aus London in diese ganzen durcheinanderliegenden Wracks, wodurch das Unglück noch viel größer wurde. 112 Tote, 340 Verletzte. Und bei einer Abbildung dieser Katastrophe in der Tageszeitung am nächsten Tag, The Daily Mirror, da wurde eine tragische Besonderheit bei diesem Unglück mit folgenden Worten kommentiert. Die Bahnhofsuhr blieb beim Augenblick des Zusammenstoßes stehen und unter der Uhr konnte man auf einem Plakat lesen: Mache dich bereit, deinem Gott zu begegnen. Das ist tragisch, Leute. Aber dieser Spruch aus dem Alten Testament, aus dem Propheten Amos, der gilt auch dir. Mach dich bereit, Gott zu begegnen. Weil es könnte sein, dass er dich heute ruft, dass dann die Zeit abgelaufen ist. Wisst ihr, Gott hat jedem Menschen ein bestimmtes Maß an Zeit zugeteilt. Und er erwartet von uns Menschen, dass wir dieses Maß Zeit, was er uns zuteilt, dass wir es nutzen, um die wichtigste Entscheidung unseres Lebens zu treffen. Die Entscheidung, wo wir die Ewigkeit zubringen wollen, ob wir für ewig von ihm getrennt bleiben wollen in der Hölle oder ob wir eine Ewigkeit lang bei ihm im Himmel sein wollen. Das ist eine ernste Entscheidung und schieb sie nicht auf, weil es könnte zu spät sein. Ich hatte am Anfang der Woche schon gesagt, 15 Menschen in der Statistik in Deutschland verlieren ihr Leben im Straßenverkehr täglich. 15. Und etwa 1000 Menschen am Tag verlieren ihr Leben in Deutschland an Herz- oder Kreislaufversagen. Und für sie alle kam es völlig überraschend. Völlig überraschend. Die haben sich morgens wahrscheinlich bei ihren Frauen verabschiedet, bis heute Abend, Liebling. Und der Abend ist nie mehr gekommen. Und deswegen kann ich immer nur sagen, wenn du in deinem Herzen spürst, dass Gott eigentlich zu dir redet, dass er dich retten möchte, dann schieb es nicht auf, weil es könnte zu spät sein, wenn du das heute verstreichen lässt. Spiele nicht mit deiner unsterblichen Seele, sondern mach dich bereit. Lass Gott nicht umsonst zu deinem Herzen geredet haben, sondern komme heute zum Herrn Jesus und öffne ihm dein Herz. Paulus schreibt im Korintherbrief, siehe, jetzt ist die wohlangenehme Zeit, siehe, jetzt ist der Tag des Heils. Die Bibel ermutigt dich also, heute die richtige Entscheidung zu treffen. Und ich bitte dich, ergreife die Hand des Herrn Jesus.
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1: Ich bin Felix Becker und das wird der Tag. In der saudi-arabischen Stadt Mekka beginnt heute die islamische Pilgerfahrt. Erwartet werden über 2 Millionen Musliminnen und Muslime aus aller Welt.
2: Bis Ende der Woche werden sie die vorgeschriebenen Riten in der heiligen Moschee von Mekka und den umliegenden Orten vollziehen. In diesem Jahr steht die Wallfahrt im Schatten des Iran-Kriegs. Zwischen Saudi-Arabien und Iran kam es in den letzten Monaten wiederholt zu Angriffen. Dennoch erhielten rund 30.000 iranische Pilgerinnen und Pilger ein Visum. Ulrike Klein, Redaktion.
1: In Berlin läuft heute der letzte Tag des Karnevals der Kulturen. Rund um den Blücherplatz in Kreuzberg sind bis zum Abend weitere Konzerte, Tanz- und Kulturveranstaltungen geplant.
3: Das 4-tägige Festival zählt zu den größten Open-Air-Veranstaltungen der Hauptstadt und zieht jedes Jahr mehrere 100.000 Besucherinnen und Besucher an. Nach dem großen Straßenumzug am Sonntag endet das Festprogramm am Pfingstmontag mit Bühnenauftritten, internationaler Musik und Streetfood-Angeboten. Wegen der Veranstaltungen bleiben mehrere Straßen in Kreuzberg gesperrt. Auch der Nahverkehr ist teilweise betroffen. Timo Wiesner, Redaktion.
1: Autofahrerinnen und Autofahrer müssen sich am heutigen Pfingstmontag bundesweit auf dichten Verkehr und lange Staus einstellen.
4: Der ADAC rechnet ab dem Mittag mit einer starken Rückreisewelle vom langen Feiertagswochenende. Besonders betroffen sind die Autobahnen rund um die Ballungsräume Berlin, Hamburg, Köln, Frankfurt, Stuttgart und München. Hinzu kommen zahlreiche Baustellen auf den Fernstraßen. Der Automobilclub spricht von einer der verkehrsreichsten Reisephasen des Jahres. Auch am Dienstag dürfte sich die Lage weiter zuspitzen, wenn Rückreise und Berufsverkehr zusammenkommen. Noah Ulrich, Redaktion.
1: Am heutigen Pfingstmontag bleiben in ganz Deutschland Behörden, Bürgerämter und die meisten Geschäfte geschlossen. Der 25. Mai ist bundesweit ein gesetzlicher Feiertag. Auch Banken und viele öffentliche Einrichtungen öffnen nicht regulär. Supermärkte an Bahnhöfen und Flughäfen dürfen teilweise öffnen, rechnen aber mit deutlich mehr Kundschaft als normal. In vielen Städten fahren Busse und Bahnen nach Sonn- und Feiertagsfahrplan. Wer Reisen oder Besorgungen erledigen will, sollte deshalb mehr Zeit einplanen.
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6: Die Temperaturen liegen im Moment in Köln und in Bonn bei 14 Grad. 14 messen wir auch in Hamburg und in Bremen. 12 sind es in Berlin. 12 Grad auch in Dresden. 13 in Frankfurt am Main. Stuttgart 14. München 13. Erfurt 12. Und Münster 14 Grad. Heute erwarten wir viel Sonnenschein. Es wird überall trocken bleiben. Nur im Schwarzwald und an den Alpen können ein paar Quellwolken durchziehen. Da besteht ein geringes Schauerrisiko. Das Ganze bei Höchstwerten an der See und im Nordosten zwischen 20 und 26 Grad. Ansonsten erwarten wir bis zu 33 Grad mit den höchsten Werten im Südwesten.
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0: 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Guten Morgen und herzlich willkommen. Hören Sie nun Rudi Joas mit einer Botschaft.
1: Lieber Zuhörer, ich freue mich, dass wir uns heute wieder einmal Zeit nehmen können, um über ein Wunder des Herrn Jesus nachzudenken. Wie es Dr. Lukas in der Apostelgeschichte einmal beschrieb, ging der Herr Jesus umher, indem er nur Gutes tat. Apostelgeschichte 10, Vers 38. Ja, so war er. Wo immer ihm Not begegnete, da blieb er stehen und half. So auch, als der Herr einen Mann gesund machte, der nicht nur taub war, sondern auch nicht reden konnte. Wie wir sehen werden, ist das geistlich gesehen auch heute noch eine weit verbreitete Krankheit. Ich lese zunächst die Begebenheit aus dem Markus-Evangelium. Und Jesus verließ das Gebiet von Tyrus und kam über Sidon an den See von Galiläa, mitten in das Zehnstädtegebiet. Und sie bringen einen Tauben zu ihm, der mit Mühe redete, und bitten ihn, dass er ihm die Hand auflege. Und er nahm ihn von der Volksmenge beiseite, legte seine Finger in seine Ohren und berührte mit Speichel seine Zunge. Und er blickte zum Himmel, seufzte und spricht zu ihm, Hephata, das ist, werde geöffnet. Und sogleich wurden seine Ohren geöffnet, und die Fessel seiner Zunge wurde gelöst, und er redete richtig. Und er gebot ihnen, dass sie es niemanden sagen sollten. Je mehr er es ihnen aber gebot, desto mehr machten sie es über alle Maßen bekannt. Und sie gerieten in höchstem Maße außer sich und sprachen, er hat alles wohlgemacht. Er macht sowohl die Tauben hören, als auch die Stummen reden. Markus 7, Vers 31 bis 37. Über dieses Wunder wird uns nur von Markus berichtet. Es ereignete sich, als der Herr Jesus wieder einmal unterwegs war. Er befand sich auf der Rückreise von Tyrus und Sidon. Dort hatte er die Bitte der syrophönizischen Frau um Heilung ihrer Tochter erhört. Das war ein langer und beschwerlicher Weg, den er jetzt vom Mittelmeer nach Dekapolis zurücklegen musste. Das Gebiet von Dekapolis lag südöstlich von Galiläa und begann auf der Westseite des Jordan. Von dort erstreckte es sich über den Fluss nach Osten. Wie wir aus dem vierten Buch Mose ersehen, schloss es auch das Gebiet des Stammes Manasse ein. Wie der Name Dekapolis schon andeutet, lagen in dem ganzen Gebiet ursprünglich 10 Städte. Die meisten von ihnen wurden vom Gefolge Alexanders des Großen gebaut. Später wurden sie von den Römern umgebaut. Wir finden den Herrn Jesus schon einmal dort, als er kurz nach Beginn seines Dienstes nach Dekapolis ging. Das war, nachdem er in Gadara Dämonen von 2 Männern ausgetrieben hatte. Sie fuhren anschließend in eine Schweineherde und stürzten sich in den See. Wir lesen auch, dass ihm aus Dekapolis eine Menschenmenge folgte. Die Krankheit, von der wir in unserer Geschichte hören, ist eine Plage der Menschheit, Taubheit. Die Taubheit des Mannes, den man zum Herrn Jesus gebracht hatte, ist geistlich gesehen auch

ein treffendes Bild für den inneren Zustand aller Menschen. In der Apostelgeschichte 28, Vers 27 lesen wir, denn das Herz dieses Volkes ist dick geworden und mit den Ohren haben sie schwer gehört und ihre Augen haben sie geschlossen, damit sie nicht etwa mit den Augen sehen und mit den Ohren hören und mit dem Herzen verstehen und sich bekehren und ich sie heile. Vielleicht fragen wir, wieso denn das? Nun, dieser Fall macht deutlich, dass die Taubheit in drei Bereichen ernste Auswirkungen hatte. Als erstes nenne ich da die Isolation. Auch ein blinder Mensch lebt in einer gewissen Isolation, aber man kann sich mit ihm immer noch gut verständigen. Verständigung mit einem Tauben hingegen ist nahezu unmöglich oder zumindest sehr schwer. Eine mündliche Verständigung war völlig ausgeschlossen. Wollte man sich schriftlich verständigen, dann merkte man schnell, dass das sehr langsam ging und außerdem sehr mühsam war. Zeichensprache als Verständigung war nicht besonders präzise und deshalb auch mangelhaft. So blieb ein Tauber in jener Zeit, als es noch keine Massenmedien gab und auch noch keine Wissenschaft des Lippenablesens und der Zeichensprache entwickelt war, von vielen Lebensbereichen ausgeschlossen. Genauso ist der unerlöste Mensch taub für Gottes Wort. Obwohl er die Fähigkeit hat, Gottes Offenbarung in der Natur zu erkennen, siehe dazu dem Psalm 19, Verse 1 bis 6. Aber Gottes Wort ist in seinen Augen gewissermaßen eine Torheit, weil er es einfach nicht verstehen kann. Als zweites wäre da die Ignoranz oder die Gleichgültigkeit zu nennen. Da dieser taube Mann in einer Zeit lebte, als es noch keine Massenkommunikation durch Medien, einschließlich vervielfältigter Bücher gab, konnte er über die meisten Lebensbereiche, wenn überhaupt, dann nur ganz wenig gewusst haben. Eigentlich konnte er nur das wissen, was er mit seinen Augen gesehen hatte. Es gab kein Fernsehen, keine Zeitung, keine Magazine, keine Enzyklopädien oder all das, was heute unseren Verstand und Sinn mit einer Flut von Informationen füllt. Er lebte gewissermaßen in einer intellektuellen Finsternis. Zusätzlich zu seiner Taubheit hatte der Mann auch echte Probleme mit dem Sprechen. Es hört sich so an, als könnte er nur mit schwer verständlicher Stimme stammelnde Laute von sich geben. So war er praktisch stumm, denn erst nachdem der Herr Jesus ihn geheilt hatte, war er in der Lage, verständlich zu reden. Ähnlich verhält es sich auch im geistlichen Bereich. Der unerlöste Mensch ist unfähig, mit Gott zu kommunizieren. Er gibt vielleicht zu manchen religiösen Themen Geräusche von sich, aber dabei bleibt es im Wesentlichen. Jetzt erleben wir aber die Macht des Meisters. Er macht wirklich frei. Dabei fällt uns natürlich auf, dass Heilung nicht unbedingt so erfolgt, wie wir es uns wünschen. Erst lesen wir davon, dass die Freunde des Mannes ein bestimmtes Verfahren vorgeschlagen hatten, wie der Herr Jesus vorgehen sollte, um ihrem Freund zu heilen. Er sollte dem tauben Mann die Hände auflegen. Aber der Herr ließ sich nicht auf ihre Vorstellungen ein. Er ist auch in der Wahl seiner Vorgehensweise souverän und lässt sich nicht auf eine bestimmte Methode festlegen. Als erstes nahm er den Kranken zur Seite, denn er wollte nicht die sensationshungrigen Menschen befriedigen. Dann legte er seine Finger in die Ohren des Mannes und brachte seinen Speichel auf die Zunge des Schwerredenden. Ich könnte mir vorstellen, dass der Herr Jesus diese andersartige Methode anwandte, um zu zeigen, dass es nicht die Methode, sondern die Person ist, die heilt. Die Lektion ist klar. Eine Methode, egal wie erfolgreich sie in einem Fall sein mag, ist vielleicht im anderen Fall fehl am Platz. Wir müssen uns mit Menschen individuell beschäftigen. Wir müssen ihren Bedürfnissen mit unserem Herzen und nicht mit Methoden begegnen. Bei der Heilung entrang sich ein tiefer Seufzer von seiner Brust. Martin Luther soll gesagt haben, dieser Seufzer entfuhr Christus wegen aller Zungen und Ohren, ja, wegen aller Herzen, Leiber und Seelen und wegen allen Menschen von Adam bis hin zu seinem letzten Nachkommen. Etwas später im Markus-Evangelium wird uns noch einmal berichtet, wie der Herr Jesus über das Begehren der Menschen nach einem Zeichen seufzte. Als der Herr tief seufzte, blickte er zum Himmel hinauf. Der taube Mann
hörte den Seufzer wohl nicht, aber er sah, wie der Herr zum Himmel aufblickte. Das hat bestimmt seinen Glauben ermutigt. Danach sagte der Herr auf Aramäisch, werde aufgetan. Die vollzogene Heilung war vollständig, denn der Mann konnte wieder richtig sprechen und sein Gehör war auch wieder geheilt. Der Herr Jesus befahl ihm aber, dass es niemand berichtet werden solle. Offensichtlich hatte er Sorgen, dass Publizität die Erfüllung seines Auftrags zu diesem Zeitpunkt an diesem Ort behindern würde. Der Herr hat nie die Aufmerksamkeit der Masse gesucht. Trotzdem verbreiteten die Menschen diese Neuigkeit. Sie mussten anerkennen, dass er die Weissagung des Jesaja erfüllt, die da sagt, jedoch unsere Leiden, er hat sie getragen, und unsere Schmerzen, er hat sie auf sich geladen. Die Strafe lag auf ihm zu unserem Frieden, und durch seine Striemen ist uns Heilung geworden. Jesaja 53, Vers 4 und 5. Auch heute macht er noch immer alle Dinge gut, sogar an dem furchtbaren Ort Golgatha. Lieber Zuhörer, hast du auch schon die Güte und Freundlichkeit des Sohnes Gottes kennengelernt? Wir wollen noch beten. Lieber Herr Jesus, wir freuen uns immer wieder, wenn wir lesen, wie freundlich du den Menschen begegnet bist und dass du immer nur Gutes getan hast. Auch heute gehst du an niemanden vorüber, der deiner Hilfe bedarf. Herr, du kennst jeden unserer Zuhörer und ich bitte dich, dass du jedem das aus deiner Fülle darreichst, was er zum Leben nötig hat. Ich danke dir dafür. Amen.

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1: Ich bin Jerome Nussbaum. In die seit Wochen blockierte Straße von Hormuz kommt Bewegung. Weitere Tanker konnten ihre Fahrt fortsetzen, darunter ein mit Flüssiggas beladenes Schiff nach Pakistan.
2: Auch ein Supertanker mit irakischem Rohöl für China konnte die Region nach der langen Blockade verlassen. Beide Schiffe saßen nach Ausbruch des Iran-Kriegs fast 3 Monate lang fest. Sie gehören zu einer Handvoll Tanker, die über eine vom Iran vorgeschriebene Transitroute aus dem Persischen Golf ausfahren dürfen. Die Öffnung der für Öltransporte wichtigen Meerenge ist Bestandteil des ausgehandelten Abkommens zwischen dem Iran und den USA. Es ist noch nicht in Kraft, die Meerenge soll aber innerhalb von 30 Tagen wieder komplett geöffnet sein. Ulrike Klein, Redaktion.
1: Die Hoffnung auf ein Friedensabkommen hat die Ölpreise inzwischen auf den tiefsten Stand seit über 2 Wochen gedrückt. Die Nordseesorte Brent verbilligte sich um mehr als 4% auf unter $99 pro Fass. Auch an den asiatischen Börsen macht sich Erleichterung breit. Die Leitbörse in Tokio, der Nikkei-Index, stieg erstmals über die wichtige Marke von 65.000 Punkten und verzeichnete damit ein Plus von mehr als 3% zum Handelsstart. In der Frage zu einem möglichen Social-Media-Verbot für Kinder und Jugendliche stellt sich Bundesinnenminister Dobrindt gegen Kanzler Merz. Dobrindt bezeichnete ein Verbot gegenüber den Funke-Medien als wenig zielführend.
3: Zudem bezweifelt er eine Umsetzbarkeit. Dobrindt sagte, die Grundsatzentscheidung, ab wann ein Kind ein Smartphone erhalte, treffe nicht der Staat, sondern liege in den Händen der Eltern. Innerhalb der Familie brauche es eine konsequente Begleitung und Kontrolle, um Risiken sozialer Netzwerke zu begegnen. Neben Bundeskanzler Merz hatte sich auch Bundesfamilienministerin Prien für ein Social-Media-Verbot für Minderjährige ausgesprochen. Derzeit arbeitet die EU-Kommission an einem europäischen Vorschlag für ein entsprechendes Gesetz. Noah Ulrich, Redaktion.
1: Aus der SPD kommen Stimmen gegen die geplanten Kürzungen beim Elterngeld. Die stellvertretende SPD-Fraktionschefin Schmidt sagte dem Spiegel, Familienpolitik dürfe kein Steinbruch für eine kurzzeitige Haushaltskonsolidierung sein, sondern müsse verlässlich und planbar bleiben. Das Elterngeld bezeichnete sie als eine Erfolgsgeschichte moderner Familienpolitik. Vorher hatte auch CDU-Generalsekretär Linnemann erklärt, dass die schwarz-rote Koalition die Finger vom Elterngeld lassen solle. Familienministerin Prien denkt darüber nach, die Bezugsdauer zu verkürzen. Ihr Ministerium soll im kommenden Haushalt 500 Millionen Euro einsparen. Die Deutsche Bahn will im Regionalverkehr pünktlicher werden. Ziel ist es, dass mehr als 90% der Züge planmäßig fahren. Von DB Regio heißt es, der Abwärtstrend müsse schnell gestoppt werden, mit gemeinsamen Lösungen im gesamten System. Vor allem die vielen Baustellen sorgen im Regionalverkehr für Probleme. Für das laufende Jahr sind deutschlandweit etwa 28.000 Baustellen geplant. Fast 23 Milliarden Euro werden investiert.
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1: Die Temperaturen liegen im Moment in Köln und in Bonn bei 14 Grad. 14 messen wir auch in Hamburg und in Bremen. 12 sind es in Berlin. 12 Grad auch in Dresden. 13 in Frankfurt am Main. Stuttgart 14. München 13. Erfurt 12. Und Münster 14 Grad. Heute erwarten wir viel Sonnenschein. Es wird überall trocken bleiben. Nur im Schwarzwald und an den Alpen können ein paar Quellwolken durchziehen. Da besteht ein geringes Schauerrisiko. Das Ganze bei Höchstwerten an der See und im Nordosten zwischen 20 und 26 Grad. Ansonsten erwarten wir bis zu 33 Grad mit den höchsten Werten im Südwesten.
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1: Montag, 25. Mai. Pfingstmontag. So schien es mir auch gut, der ich allem von Anfang an genau nachgegangen bin, es dir der Reihe nach zu beschreiben, vortrefflichster Theophilus. Lukas 1, Vers 3. Der Bibel vertrauen? Was müsste passieren, dass Sie einem historischen Bericht Glauben schenken? Glauben Sie zum Beispiel, dass Julius Cäsar gelebt hat? Vermutlich ja. Haben Sie jemals daran gezweifelt? Wahrscheinlich nicht. Warum auch? Ich möchte Ihnen noch eine wichtige Frage stellen. Glauben Sie, dass die Auferstehung Jesu und das Pfingstereignis 40 Tage später historische Tatsachen sind? Tatsächlich stimmen die meisten Althistoriker zu, dass die Auferstehung Jesu wirklich stattgefunden haben muss. Josh McDowell schrieb dazu: Ich kann 24.633 Manuskripte allein in Bezug auf das Neue Testament nachweisen. Die Bedeutung der Vielzahl von Manuskripten, die das Neue Testament dokumentiert,

Wir lesen von Lukas, einem Arzt. Er war kein ungebildeter Mann, der eine verrückte Idee hatte. Er war einer, der gelernt hatte, sorgfältig und korrekt zu arbeiten. Wie ging er dabei vor? So wie ein Arzt seine Patienten sorgfältig begutachtet und Schlussfolgerungen zieht, ist auch Lukas allem von Anfang an genau nachgegangen. Lukas war einer, der Tatsachen sammelte. Und von wem bekommt man die besten Tatsachen? Von Augenzeugen. Diese Tatsachen sind in den biblischen Berichten sorgfältig aufgeschrieben und ihre Zuverlässigkeit ist mehr als groß genug, dass wir ihnen unser Vertrauen schenken können. Die Frage zum Nachdenken. Wovon hängt es bei Ihnen ab, ob Sie der Bibel vertrauen? Der Tipp fürs Leben. Wenn Ihre Zuverlässigkeit bestätigt ist, dann gibt es keinen wirklichen Grund, es nicht zu tun. Die tägliche Bibellese. Lukas 1, Verse 1 bis 4. Da es nun schon viele unternommen haben, einen Bericht von den Ereignissen zu verfassen, die sich unter uns zugetragen haben, wie sie uns die überliefert haben, die von Anfang an Augenzeugen und Diener des Wortes gewesen sind, hat es auch mir gut geschienen, der ich allem von Anfang an genau gefolgt bin, es dir, hochedler Theophilus, der Reihe nach zu schreiben, damit du die Zuverlässigkeit der Dinge erkennst, in denen du unterrichtet worden bist.

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1: Ich wünsche euch allen einen wunderschönen guten Morgen. Die mächtigsten Worte, die ein Kind gegenüber seinen Eltern aussprechen kann, sind wahrscheinlich die Worte: Du hast gesagt. Papa, du hast gesagt. Nach den Hausaufgaben dürfen wir Switch spielen. Papa, du hast gesagt, wenn wir das und das erledigt haben, gehen wir zusammen ein Eis essen. Mit diesen Worten, du hast gesagt, erinnern uns unsere Kinder an Versprechungen, die wir ihnen vielleicht gemacht haben, aber vergessen haben. Du hast gesagt, sind übrigens auch mächtige Worte im Gebet. Nicht, dass wir Gott daran erinnern müssen. Gott vergisst nichts. Gott hält sein Wort. Aber dennoch ist es ein sehr starkes Gebet des Glaubens, wenn wir uns auf Worte berufen, die Gott zu uns gesagt hat und sie in unser Gebet mit verankern. Über einen solchen Vers möchte ich heute sprechen. Es geht heute um einen Vers, der im Kontext der Begegnung zwischen Jakob und Esau steht. Die Beziehung zwischen Jakob und Esau war milde gesagt belastet. Esau wollte Jakob umbringen. Jakob ist geflohen zu Laban, er hat da geheiratet. Und jetzt in 1. Mose 32 ist Jakob unterwegs von Laban weg und er rechnet mit einer Zusammenkunft mit Esau. Er schickt einige Boten vor und die Boten kommen zurück mit der Meldung, Esau zieht dir mit 400 Mann entgegen. Esau ist nicht mit 400 Mann dem Jakob entgegengezogen, weil er ihn herzlich umarmen wollte. Er hatte ganz andere Absichten. Und dementsprechend bekommt Jakob bei dieser Nachricht auch wirklich Angst. Da heißt es in 1. Mose 32, Vers 8, da fürchtete sich Jakob sehr und ihm wurde Angst. Also Jakob bekommt panische Angst, wo er hier hört, Esau zieht dir mit 400 Mann entgegen. Er ist in der Überzahl und er hat vor, dich umzubringen. Und daraufhin geht Jakob ins Gebet und ganz starke Worte finden wir dann in 1. Mose 32, Vers 13. Er sagt Gott in diesem Gebet, du hast doch selbst gesagt, Gutes, ja Gutes will ich dir tun und deine Nachkommenschaft zahlreich machen wie den Sand des Meeres, den man vor Menge nicht zählen kann. Das hat Gott dem Jakob wirklich gesagt. Er hat das Versprechen, was er Abraham gemacht hat, nicht nur Isaak weitergegeben, sondern dann auch Jakob. Gott hat Jakob versprochen, deine Nachkommenschaft, Jakob, will ich machen, so zahlreich wie Sand am Meer. Das hat Jakob in Erinnerung. Aber das alles würde ja zunichte gehen, wenn Esau ihn jetzt umbringt. Und in seiner panischen Angst beruft sich Jakob im Gebet auf das Wort Gottes, auf eine Verheißung, die Gott ihm gegeben hat und er appelliert an diese Verheißung mit den Worten, du hast gesagt. Gott, es kann doch jetzt nicht sein, dass Esau mich umbringt. Du hast doch selbst gesagt. Das Gebet auf Basis der Verheißung Gottes ist ein unglaublich starkes Gebet. Dazu müssen wir natürlich die Verheißung Gottes kennen. Ich möchte dir Mut machen, dein Gebetsleben noch viel stärker auf Gottes Verheißungen aufzubauen. Dass du dir vielleicht Verheißungen beim Bibellesen immer in einer bestimmten Farbe markierst. Vielleicht sogar rausschreibst in ein Gebetsbuch und anfängst, Gott das zu sagen, was er dir bereits gesagt hat. Das ist das stärkste Gebet überhaupt. Ein Gebet, das mit den Worten beginnt, du hast gesagt. Gott, du hast gesagt, dass du bei mir sein willst. Du hast gesagt, dass du ein Helfer bist. Gott, du hast gesagt, dass du mich liebst. Gott, du hast gesagt, dass du bei mir bist, alle Tage bis zur Vollendung des Zeitalters und so weiter und so fort. Das sind Verheißungen, die Gott uns gegeben hat und ich möchte dich ermutigen, dein Gebetsleben auf Gottes Verheißungen zu stützen. Denn die Worte, du hast gesagt, sind nicht nur die stärksten Worte, die ein Kind gegenüber seinen Eltern erwähnen kann, sondern es sind auch die stärksten Worte, die wir Gott gegenüber im Gebet erwähnen können. Gott, du hast gesagt. In diesem Sinne wünsche ich euch eine gesegnete Woche, denn Gott hat gesagt, dass wir gesegnet sind mit allem geistlichen Segen.

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1: Ich bin Jerome Nussbaum. In die seit Wochen blockierte Straße von Hormuz kommt Bewegung. Weitere Tanker konnten ihre Fahrt fortsetzen, darunter ein mit Flüssiggas beladenes Schiff nach Pakistan.
2: Auch ein Supertanker mit irakischem Rohöl für China konnte die Region nach der langen Blockade verlassen. Beide Schiffe saßen nach Ausbruch des Iran-Kriegs fast 3 Monate lang fest. Sie gehören zu einer Handvoll Tanker, die über eine vom Iran vorgeschriebene Transitroute aus dem Persischen Golf ausfahren dürfen. Die Öffnung der für Öltransporte wichtigen Meerenge ist Bestandteil des ausgehandelten Abkommens zwischen dem Iran und den USA. Es ist noch nicht in Kraft, die Meerenge soll aber innerhalb von 30 Tagen wieder komplett geöffnet sein. Ulrike Klein, Redaktion.
1: Die Hoffnung auf ein Friedensabkommen hat die Ölpreise inzwischen auf den tiefsten Stand seit über 2 Wochen gedrückt. Die Nordseesorte Brent verbilligte sich um mehr als 4% auf unter 99 Dollar pro Fass. Auch an den asiatischen Börsen macht sich Erleichterung breit. Die Leitbörse in Tokio, der Nikkei-Index, stieg erstmals über die wichtige Marke von 65.000 Punkten und verzeichnete damit ein Plus von mehr als 3% zum Handelsstart. In der Frage zu einem möglichen Social-Media-Verbot für Kinder und Jugendliche stellt sich Bundesinnenminister Dobrindt gegen Kanzler Merz. Dobrindt bezeichnete ein Verbot gegenüber den Funke-Medien als wenig zielführend.
3: Zudem bezweifelt er eine Umsetzbarkeit. Dobrindt sagte, die Grundsatzentscheidung, ab wann ein Kind ein Smartphone erhalte, treffe nicht der Staat, sondern liege in den Händen der Eltern. Innerhalb der Familie brauche es eine konsequente Begleitung und Kontrolle, um Risiken sozialer Netzwerke zu begegnen. Neben Bundeskanzler Merz hatte sich auch Bundesfamilienministerin Prien für ein Social-Media-Verbot für Minderjährige ausgesprochen. Derzeit arbeitet die EU-Kommission an einem europäischen Vorschlag für ein entsprechendes Gesetz. Noah Ulrich, Redaktion.
1: Aus der SPD kommen Stimmen gegen die geplanten Kürzungen beim Elterngeld. Die stellvertretende SPD-Fraktionschefin Schmidt sagte dem Spiegel, Familienpolitik dürfe kein Steinbruch für eine kurzzeitige Haushaltskonsolidierung sein, sondern müsse verlässlich und planbar bleiben. Das Elterngeld bezeichnete sie als eine Erfolgsgeschichte moderner Familienpolitik. Vorher hatte auch CDU-Generalsekretär Linnemann erklärt, dass die schwarz-rote Koalition die Finger vom Elterngeld lassen solle. Familienministerin Prien denkt darüber nach, die Bezugsdauer zu verkürzen. Ihr Ministerium soll im kommenden Haushalt 500 Millionen Euro einsparen. Die Deutsche Bahn will im Regionalverkehr pünktlicher werden. Ziel ist es, dass mehr als 90% der Züge planmäßig fahren. Von DB Regio heißt es, der Abwärtstrend müsse schnell gestoppt werden, mit gemeinsamen Lösungen im gesamten System. Vor allem die vielen Baustellen sorgen im Regionalverkehr für Probleme. Für das laufende Jahr sind deutschlandweit etwa 28.000 Baustellen geplant. Fast 23 Milliarden Euro werden investiert.
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1: Die Temperaturen liegen im Moment in Köln und in Bonn bei 18 Grad, 15 messen wir in Hamburg, 16 sind es in Bremen, Berlin und auch in Dresden 16, Frankfurt am Main 18 Grad, Stuttgart 19, München 18, Erfurt 16 Grad und in Münster sind es 17 Grad. Heute wird es verbreitet sonnig sein und auch trocken bleiben, nur im Schwarzwald und an den Alpen kann es ein geringes Schauerrisiko geben. Das Ganze bei Höchstwerten zwischen 27 und 33 Grad mit den höchsten Werten im Südwesten. An der See und im Nordosten werden teils nur bis zu 20 Grad erreicht.
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0: 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Guten Morgen und herzlich willkommen. Hören Sie nun Rudi Joas mit einer Botschaft.
1: Lieber Zuhörer, ich freue mich, dass wir uns heute wieder einmal Zeit nehmen können, um über ein Wunder des Herrn Jesus nachzudenken. Wie es Dr. Lukas in der Apostelgeschichte einmal beschrieb, ging der Herr Jesus umher, indem er nur Gutes tat. Apostelgeschichte 10, Vers 38. Ja, so war er. Wo immer ihm Not begegnete, da blieb er stehen und half. So auch, als der Herr einen Mann gesund machte, der nicht nur taub war, sondern auch nicht reden konnte. Wie wir sehen werden, ist das geistlich gesehen auch heute noch eine weit verbreitete Krankheit. Ich lese zunächst die Begebenheit aus dem Markus-Evangelium. Und Jesus verließ das Gebiet von Tyrus und kam über Sidon an den See von Galiläa, mitten in das Zehn-Städte-Gebiet. Und sie bringen einen Tauben zu ihm, der mit Mühe redete, und bitten ihn, dass er ihm die Hand auflege. Und er nahm ihn von der Volksmenge beiseite, legte seine Finger in seine Ohren und berührte mit Speichel seine Zunge. Und er blickte zum Himmel, seufzte und spricht zu ihm, Hephata, das ist, werde geöffnet. Und sogleich wurden seine Ohren geöffnet, und die Fessel seiner Zunge wurde gelöst, und er redete richtig. Und er gebot ihnen, dass sie es niemanden sagen sollten. Je mehr er es ihnen aber gebot, desto mehr machten sie es über alle Maßen bekannt, und sie gerieten in höchstem Maße außer sich und sprachen, er hat alles wohlgemacht. Er macht sowohl die Tauben hören, als auch die Stummen reden. Markus 7, Vers 31 bis 37. Über dieses Wunder wird uns nur von Markus berichtet. Es ereignete sich, als der Herr Jesus wieder einmal unterwegs war. Er befand sich auf der Rückreise von Tyrus und Sidon. Dort hatte er die Bitte der syrophönizischen Frau um Heilung ihrer Tochter erhört. Das war ein langer und beschwerlicher Weg, den er jetzt vom Mittelmeer nach Dekapolis zurücklegen musste. Das Gebiet von Dekapolis lag südöstlich von Galiläa und begann auf der Westseite des Jordan. Von dort erstreckte es sich über den Fluss nach Osten. Wie wir aus dem vierten Buch Mose ersehen, schloss es auch das Gebiet des Stammes Manasse ein. Wie der Name Dekapolis schon andeutet, lagen in dem ganzen Gebiet ursprünglich 10 Städte. Die meisten von ihnen wurden vom Gefolge Alexanders des Großen gebaut. Später wurden sie von den Römern umgebaut. Wir finden den Herrn Jesus schon einmal dort, als er kurz nach Beginn seines Dienstes nach Dekapolis ging. Das war, nachdem er in Gadara Dämonen von 2 Männern ausgetrieben hatte. Sie fuhren anschließend in eine Schweineherde und stürzten sich in den See. Wir lesen auch, dass ihm aus Dekapolis eine Menschenmenge folgte. Die Krankheit, von der wir in unserer Geschichte hören, ist eine Plage der Menschheit, Taubheit. Die Taubheit des Mannes, den man zum Herrn Jesus gebracht hatte, ist geistlich gesehen auch ein treffendes Bild für den inneren Zustand aller Menschen. In der Apostelgeschichte 28, Vers 27 lesen wir, denn das Herz dieses Volkes ist dick geworden und mit den Ohren haben sie schwer gehört und ihre Augen haben sie geschlossen, damit sie nicht etwa mit den Augen sehen und mit den Ohren hören und mit dem Herzen verstehen und sich bekehren und ich sie heile. Vielleicht fragen wir, wieso denn das? Nun, dieser Fall macht deutlich, dass die Taubheit in 3 Bereichen ernste Auswirkungen hatte. Als erstes nenne ich da die Isolation. Auch ein blinder Mensch lebt in einer gewissen Isolation, aber man kann sich mit ihm immer noch

gut verständigen. Verständigung mit einem Tauben hingegen ist nahezu unmöglich oder zumindest sehr schwer. Eine mündliche Verständigung war völlig ausgeschlossen. Wollte man sich schriftlich verständigen, dann merkte man schnell, dass das sehr langsam ging und außerdem sehr mühsam war. Zeichensprache als Verständigung war nicht besonders präzise und deshalb auch mangelhaft. So blieb ein Tauber in jener Zeit, als es noch keine Massenmedien gab und auch noch keine Wissenschaft des Lippenablesens und der Zeichensprache entwickelt war, von vielen Lebensbereichen ausgeschlossen. Genauso ist der unerlöste Mensch taub für Gottes Wort. Obwohl er die Fähigkeit hat, Gottes Offenbarung in der Natur zu erkennen, siehe dazu dem Psalm 19, Verse 1 bis 6. Aber Gottes Wort ist in seinen Augen gewissermaßen eine Torheit, weil er es einfach nicht verstehen kann. Als zweites wäre da die Ignoranz oder die Gleichgültigkeit zu nennen. Da dieser taube Mann in einer Zeit lebte, als es noch keine Massenkommunikation durch Medien, einschließlich vervielfältigter Bücher gab, konnte er über die meisten Lebensbereiche, wenn überhaupt, dann nur ganz wenig gewusst haben. Eigentlich konnte er nur das wissen, was er mit seinen Augen gesehen hatte. Es gab kein Fernsehen, keine Zeitung, keine Magazine, keine Enzyklopädien oder all das, was heute unseren Verstand und Sinn mit einer Flut von Informationen füllt. Er lebte gewissermaßen in einer intellektuellen Finsternis. Zusätzlich zu seiner Taubheit hatte der Mann auch echte Probleme mit dem Sprechen. Es hört sich so an, als könnte er nur mit schwer verständlicher Stimme stammelnde Laute von sich geben. So war er praktisch stumm, denn erst nachdem der Herr Jesus ihn geheilt hatte, war er in der Lage, verständlich zu reden. Ähnlich verhält es sich auch im geistlichen Bereich. Der unerlöste Mensch ist unfähig, mit Gott zu kommunizieren. Er gibt vielleicht zu manchen religiösen Themen Geräusche von sich, aber dabei bleibt es im Wesentlichen. Jetzt erleben wir aber die Macht des Meisters. Er macht wirklich frei. Dabei fällt uns natürlich auf, dass Heilung nicht unbedingt so erfolgt, wie wir es uns wünschen. Erst lesen wir davon, dass die Freunde des Mannes ein bestimmtes Verfahren vorgeschlagen hatten, wie der Herr Jesus vorgehen sollte, um ihrem Freund zu heilen. Er sollte dem tauben Mann die Hände auflegen. Aber der Herr ließ sich nicht auf ihre Vorstellungen ein. Er ist auch in der Wahl seiner Vorgehensweise souverän und lässt sich nicht auf eine bestimmte Methode festlegen. Als erstes nahm er den Kranken zur Seite, denn er wollte nicht die sensationshungrigen Menschen befriedigen. Dann legte er seine Finger in die Ohren des Mannes und brachte seinen Speichel auf die Zunge des Schwerredenden. Ich könnte mir vorstellen, dass der Herr Jesus diese andersartige Methode anwandte, um zu zeigen, dass es nicht die Methode, sondern die Person ist, die heilt. Die Lektion ist klar. Eine Methode, egal wie erfolgreich sie in einem Fall sein mag, ist vielleicht im anderen Fall fehl am Platz. Wir müssen uns mit Menschen individuell beschäftigen. Wir müssen ihren Bedürfnissen mit unserem Herzen und nicht mit Methoden begegnen. Bei der Heilung entrang sich ein tiefer Seufzer von seiner Brust. Martin Luther soll gesagt haben, dieser Seufzer entfuhr Christus wegen aller Zungen und Ohren, ja, wegen aller Herzen, Leiber und Seelen und wegen allen Menschen von Adam bis hin zu seinem letzten Nachkommen. Etwas später im Markus-Evangelium wird uns noch einmal berichtet, wie der Herr Jesus über das Begehren der Menschen nach einem Zeichen seufzte. Als der Herr tief seufzte, blickte er zum Himmel hinauf. Der taube Mann hörte den Seufzer wohl nicht, aber er sah, wie der Herr zum Himmel aufblickte. Das hat bestimmt seinen Glauben ermutigt. Danach sagte der Herr auf Aramäisch, werde aufgetan. Die vollzogene Heilung war vollständig, denn der Mann konnte wieder richtig sprechen und sein Gehör war auch wieder geheilt. Der Herr Jesus befahl ihm aber, dass es niemand berichtet werden solle. Offensichtlich hatte er Sorgen, dass Publizität die Erfüllung seines Auftrags zu diesem Zeitpunkt an diesem Ort behindern würde. Der Herr hat nie die Aufmerksamkeit der Masse gesucht. Trotzdem verbreiteten die Menschen diese Neuigkeit. Sie mussten anerkennen,
dass er die Weissagung des Jesaja erfüllt, die da sagt: Jedoch unsere Leiden, er hat sie getragen, und unsere Schmerzen, er hat sie auf sich geladen. Die Strafe lag auf ihm zu unserem Frieden, und durch seine Striemen ist uns Heilung geworden. Jesaja 53, Vers 4 und 5. Auch heute macht er noch immer alle Dinge gut, sogar an dem furchtbaren Ort Golgatha. Lieber Zuhörer, hast du auch schon die Güte und Freundlichkeit des Sohnes Gottes kennengelernt? Wir wollen noch beten. Lieber Herr Jesus, wir freuen uns immer wieder, wenn wir lesen, wie freundlich du den Menschen begegnet bist und dass du immer nur Gutes getan hast. Auch heute gehst du an niemanden vorüber, der deiner Hilfe bedarf. Herr, du kennst jeden unserer Zuhörer, und ich bitte dich, dass du jedem das aus deiner Fülle darreichst, was er zum Leben nötig hat. Ich danke dir dafür. Amen.

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1: Ich bin Jerome Nussbaum. Die USA schließen ein Abkommen mit dem Iran noch heute nicht aus. Das kündigte US-Außenminister Rubio bei einem Besuch in der indischen Hauptstadt Neu-Delhi an.
2: Zur Bedingung machte er dabei noch eine Berücksichtigung des Selbstverteidigungsrechts Israels. Derzeit liege ein so wörtlich ziemlich solides Ding auf dem Tisch hinsichtlich seiner Fähigkeit, die Meerenge zu öffnen. Damit bezieht sich Rubio auf die Straße von Hormuz, durch die inzwischen immer mehr Tanker gelangen, nach fast 3 Monaten Blockade durch den Iran. Rubio sagte, die Vereinbarung bekomme viel Unterstützung aus der Golfregion, da alle betroffenen Staaten sehen, dass sie sehr vernünftig sei und umgesetzt werden sollte. Ulrike Klein, Redaktion.
1: In der Frage zu einem möglichen Social-Media-Verbot für Kinder und Jugendliche stellt sich Bundesinnenminister Dobrindt gegen Kanzler Merz. Dobrindt bezeichnete ein Verbot gegenüber den Funke-Medien als wenig zielführend. Zudem bezweifelt er eine Umsetzbarkeit. Dobrindt sagte, die Grundsatzentscheidung, ab wann ein Kind ein Smartphone erhalte, treffe nicht der Staat, sondern liege in den Händen der Eltern. Im Kongo steigt die Zahl der mutmaßlich an Ebola-Gestorbenen weiter. 204 der Erkrankten seien mittlerweile tot, heißt es von den Behörden. Die Zahl der Verdachtsfälle von Infizierten stieg auf über 900. Die Weltgesundheitsorganisation WHO geht davon aus, dass die tatsächliche Fallzahl deutlich höher liegt, weil der Ausbruch wochenlang unbemerkt geblieben war und nicht alle Fälle gemeldet werden. Für den derzeit grassierenden Virustyp gibt es noch keinen Impfstoff und auch keine Therapie gegen das Ebola-Fieber. Inzwischen wurden auch im Nachbarland Uganda 5 Ansteckungen bestätigt. Nach dem verheerenden Angriff Russlands, unter anderem mit einer Oreshnik-Hyperschallrakete auf die Region Kiew, hat die Ukraine neue Gegenangriffe gestartet. Dabei wurde laut Inlandsgeheimdienst SBU eine Ölpumpstation getroffen, die die Region Moskau versorgt.
3: Die russische Nachrichtenagentur Interfax bestätigte einen ukrainischen Raketenangriff auf die Energieinfrastruktur in der Region Belgorod. Auch Schäden wurden demnach verzeichnet. Die Ukraine hat derweil eine Dringlichkeitssitzung des Weltsicherheitsrates beantragt. Nach Angaben von Präsident Zelensky wurden bei den Angriffen gestern mindestens 4 Menschen getötet und 100 verletzt. Einige sollen sich in kritischem Zustand befinden. Es war das 3. Mal, dass Russland eine Oreshnik-Rakete im Ukraine-Krieg eingesetzt hat, gestern erstmals mit Ziel Kiew. Noah Ulrich, Redaktion.
1: Papst Leo veröffentlicht heute sein erstes Lehrschreiben. Die Enzyklika befasst sich mit künstlicher Intelligenz. Vom Vatikan hieß es vorab, in dem Text stehe der Schutz der menschlichen Würde im KI-Zeitalter im Mittelpunkt. Dass ein Papst an der Vorstellung einer Enzyklika teilnimmt, gab es nach Angaben der katholischen Kirche noch nie. Mit dabei ist auch ein Mitgründer eines amerikanischen KI-Konzerns.
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1: Die Temperaturen liegen im Moment in Köln und in Bonn bei 18 Grad, 15 messen wir in Hamburg, 16 sind es in Bremen, Berlin und auch in Dresden 16, Frankfurt am Main 18 Grad, Stuttgart 19, München 18, Erfurt 16 Grad und in Münster sind es 17 Grad. Heute wird es verbreitet sonnig sein und auch trocken bleiben, nur im Schwarzwald und an den Alpen kann es ein geringes Schauerrisiko geben, das Ganze bei Höchstwerten zwischen 27 und 33 Grad mit den höchsten Werten im Südwesten. An der See und im Nordosten werden teils nur bis zu 20 Grad erreicht.
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0: 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Hallo und herzlich willkommen. In unserer heutigen Bibellese hören Sie aus der großen Hörbibel nach Martin Luther, erschienen bei der Deutschen Bibelgesellschaft, einen Abschnitt aus dem Alten Testament, aus dem ersten Buch Samuel, Kapitel 28 bis 31 und nach ein wenig Musik auch aus dem Neuen Testament, einen Abschnitt aus dem Johannesevangelium, Kapitel 19. Das alles aus der großen Hörbibel nach Martin Luther, erschienen bei der Deutschen Bibelgesellschaft. Weitere Infos auf unserer Webseite. Und nun viel Freude beim Zuhören des Wortes Gottes.
1: Und es begab sich zu der Zeit, dass die Philister ihr Heer sammelten, um in den Kampf zu ziehen gegen Israel. Und Achish sprach zu David:
2: Du sollst wissen, dass du und deine Männer mit mir ausziehen sollen im Heer.
3: David sprach zu Achish:
4: Wohlan, du sollst erfahren, was dein Knecht tun wird.
3: Achish sprach zu David:
2: So will ich dich zu meinem Leibwächter setzen für die ganze Zeit.
3: Samuel aber war gestorben und ganz Israel hatte ihm die Totenklage gehalten und ihn begraben in seiner Stadt Rama. Und Saul hatte die Geisterbeschwörer und Zeichendeuter aus dem Lande vertrieben. Als nun die Philister sich versammelten und herankamen und sich lagerten bei Schunem, versammelte Saul auch ganz Israel und sie lagerten sich auf dem Gebirge Gilboa. Als aber Saul das Heer der Philister sah, fürchtete er sich und sein Herz verzagte sehr. Und er befragte den Herrn. Aber der Herr antwortete ihm nicht, weder durch Träume, noch durch das Los Licht, noch durch Propheten. Da sprach Saul zu seinen Getreuen:
5: Sucht mir eine Frau, die Tote beschwören kann, dass ich zu ihr gehe und sie befrage.
3: Seine Männer sprachen zu ihm:
6: Sieh, in Endor ist eine Frau, die kann Tote beschwören.
3: Und Saul machte sich unkenntlich und zog andere Kleider an und ging hin und zwei Männer mit ihm, und sie kamen bei Nacht zu der Frau. Und Saul sprach:
5: Wahrsage mir, weil du Geister beschwören kannst, und hole mir herauf, wen ich dir nenne.
3: Die Frau sprach zu ihm:
7: Siehe, du weißt doch selbst, was Saul getan hat, wie er die Geisterbeschwörer und Zeichendeuter ausgerottet hat im Lande. Warum willst du mir denn eine Falle stellen, dass ich getötet werde?
3: Saul aber schwor ihr bei dem Herrn und sprach:
5: So wahr der Herr lebt, es soll dich in dieser Sache keine Schuld treffen.
3: Da sprach die Frau:
7: Wen soll ich dir denn heraufholen?
3: Er sprach:
5: Hol mir Samuel herauf.
3: Als nun die Frau merkte, dass es um Samuel ging, schrie sie laut und sprach zu Saul:
7: Warum hast du mich betrogen? Du bist Saul!
3: Und der König sprach zu ihr:
5: Fürchte dich nicht. Was siehst du?
3: Die Frau sprach zu Saul:
7: Ich sehe einen Geist heraufsteigen aus der Erde.
3: Er sprach:
5: Wie ist er gestaltet?
3: Sie sprach:
7: Es kommt ein alter Mann herauf und ist bekleidet mit einem Priesterrock.
3: Da erkannte Saul, dass es Samuel war, und neigte sich mit seinem Antlitz zur Erde und fiel nieder. Samuel aber sprach zu Saul:
8: Warum hast du meine Ruhe gestört, dass du mich heraufsteigen lässt?
3: Saul sprach:
5: Ich bin in großer Bedrängnis, die Philister kämpfen gegen mich, und Gott ist von mir gewichen und antwortet mir nicht, weder durch Propheten noch durch Träume. Darum habe ich dich rufen lassen, dass du mir kundtust, was ich tun soll.
3: Samuel sprach:
8: Warum willst du mich befragen, da doch der Herr von dir gewichen und dein Feind geworden ist? Der Herr hat dir getan, wie er durch mich geredet hat, und hat das Königtum aus deiner Hand gerissen und David deinem Nächsten gegeben. Weil du der Stimme des Herrn nicht gehorcht und seinen grimmigen Zorn nicht an Amalek vollstreckt hast, darum hat der Herr dir das jetzt getan. Dazu wird der Herr mit dir auch Israel in die Hände der Philister geben. Morgen wirst du mit deinen Söhnen bei mir sein. Auch wird der Herr das Heer Israels in die Hände der Philister geben.
3: Da stürzte Saul zur Erde, solang er war, und geriet in große Furcht über die Worte Samuels. Auch war keine Kraft mehr in ihm, denn er hatte nichts gegessen den ganzen Tag und die ganze Nacht. Und die Frau trat zu Saul und sah, dass er sehr erschrocken war, und sprach zu ihm:
7: Siehe, Deine Magd hat deiner Stimme gehorcht. Und ich habe mein Leben aufs Spiel gesetzt, als ich die Worte hörte, die du zu mir gesagt hast. So gehorche du nun auch der Stimme deiner Magd. Ich will dir ein bisschen Brot vorsetzen, dass du isst und zu Kräften kommst und deine Straße gehen kannst.
3: Er aber weigerte sich und sprach,
5: »Ich will nicht essen.«
3: Da nötigten ihn seine Männer und die Frau, bis er auf sie hörte. Und er stand auf von der Erde und setzte sich aufs Bett. Die Frau aber hatte im Haus ein gemästetes Kalb, das schlachtete sie eilends und nahm Mehl und knetete es und backte ungesäuertes Brot und setzte es Saul und seinen Männern vor. Und als sie gegessen hatten, standen sie auf und gingen fort, noch in der Nacht. Die Philister aber versammelten ihr ganzes Heer bei Aphek, und Israel lagerte sich an der Quelle bei Jezreel. Und die Fürsten der Philister zogen daher mit ihren Hundertschaften und Tausendschaften. David aber und seine Männer zogen hinterher mit Achish. Da sprachen die Obersten der Philister,
2: »Was sollen diese Hebräer?«
3: Achish sprach zu ihnen,
2: »Das ist David, der Knecht Sauls, des Königs von Israel, der nun bei mir gewesen ist, Jahr und Tag. Ich habe nichts an ihm gefunden seit der Zeit, da er abgefallen ist, bis heute.«
3: Aber die Obersten der Philister wurden zornig auf ihn und sprachen zu ihm,
2: »Schick den Mann zurück. Er soll an den Ort zurückkehren, den du ihm angewiesen hast, damit er nicht mit uns hinziehe zum Kampf und unser Widersacher werde im Kampf. Denn womit könnte er seinem Herrn einen größeren Gefallen tun, als mit den Köpfen unserer Männer? Ist das denn nicht derselbe David, von dem sie sangen im Reigen, Saul hat 1000 geschlagen, David aber 10.000?
3: Da rief Achish David und sprach zu ihm,
8: »So wahr der Herr lebt, ich halte dich für redlich, und dass du mit mir aus- und einzögest im Heer, gefiele mir gut, denn ich habe nichts Arges an dir gespürt seit der Zeit, da du zu mir gekommen bist, bis heute. Aber du gefällst den Fürsten nicht. So kehre nun um und zieh hin mit Frieden, damit du nicht tust, was den Fürsten der Philister nicht gefällt.«
3: David aber sprach zu Achish,
4: »Was habe ich getan und was hast du gespürt an deinem Knecht seit der Zeit, da ich dir gedient habe, bis heute, dass ich nicht mitziehen darf und kämpfen gegen die Feinde meines Herrn, des Königs?«
3: Achish antwortete David,
2: »Ich weiß es wohl, denn du bist mir lieb wie ein Engel Gottes. Aber die Obersten der Philister haben gesagt, lass ihn nicht mit uns hinaufziehen in den Kampf. So mach dich nun früh am Morgen auf mit den Knechten deines Herrn, die mit dir gekommen sind. Macht euch früh am Morgen auf und zieht weg, sobald es Tag ist.«
3: Da machten sich David und seine Männer früh am Morgen auf, um wegzuziehen und ins Philisterland zurückzukehren. Die Philister aber zogen hinauf nach Jezreel. Als nun David mit seinen Männern am dritten Tage nach Ziklag kam, waren die Amalekiter eingefallen ins Südland und in Ziklag und hatten Ziklag eingenommen und mit Feuer verbrannt und hatten die Frauen und alles, was in der Stadt war, klein und groß gefangen genommen. Sie hatten aber niemand getötet, sondern sie weggeführt und waren abgezogen. Als nun David mit seinen Männern zur Stadt kam und sah, dass sie mit Feuer verbrannt war und ihre Frauen, Söhne und Töchter gefangen waren, erhoben David und die Leute, die bei ihm waren, ihre Stimme und weinten, bis sie nicht mehr weinen konnten. Auch die beiden Frauen Davids waren gefangen genommen worden, Ahinoam, die Jezreeliterin, und Abigail, Nabals, des Karmeliters Frau. Und David geriet in große Bedrängnis, weil die Leute ihn steinigen wollten, denn die Seele des ganzen Volks war erbittert, ein jeder wegen seiner Söhne und Töchter. David aber stärkte sich in dem Herrn, seinem Gott, und sprach zu dem Priester Abiathar, dem Sohn Ahimelechs,
4: »Bringe mir den Ephod her!«
3: Und als Abiathar den Ephod zu David gebracht hatte, befragte David den Herrn und sprach,
4: »Soll ich dieser Schar nachjagen und werde ich sie einholen?«
3: Er sprach,
8: »Jage ihr nach, du wirst sie einholen und die Gefangenen befreien.«
3: Da zog David hin mit den 600 Mann, die bei ihm waren. Und als sie an den Bach Besor kamen, blieben etliche zurück. David aber und 400 Mann jagten der Schar nach, die 200 Mann aber, die zurückblieben, waren zu müde, um über den Bach Besor zu gehen. Und sie fanden einen Ägypter auf dem Felde. Den führten sie zu David und gaben ihm Brot zu essen und Wasser zu trinken und gaben ihm ein Stück Feigenkuchen und zwei Rosinenkuchen. Und als er gegessen hatte, kam er wieder zu sich. denn er hatte in 3 Tagen und 3 Nächten nichts gegessen und kein Wasser getrunken. David sprach zu ihm,
4: »Zu wem gehörst du und woher bist du?«
3: Er sprach,
9: »Ich bin ein junger Ägypter, eines Amalekitas Knecht, und mein Herr hat mich zurückgelassen, denn ich wurde vor 3 Tagen krank. Wir sind eingefallen in das Südland der Kreter und in Juda und in das Südland Kalebs und haben Ziklag mit Feuer verbrannt.«
3: David sprach zu ihm,
4: »Willst du mich hinführen zu dieser Schar?«
3: Er sprach,
9: »Schwöre mir bei Gott, dass du mich nicht töten, noch in meines Herrn Hand übergeben wirst. So will ich dich hinführen zu dieser Schar.«
3: Und er führte ihn hin. Und siehe, sie hatten sich ausgebreitet über das ganze Land, aßen und tranken und feierten ein Fest wegen all der großen Beute, die sie mitgenommen hatten aus dem Philisterland und aus Juda. Und David schlug sie, vom Morgen bis zum Abend des nächsten Tages, so dass keiner von ihnen entrann, außer 400 jungen Männern. Die stiegen auf die Kamele und flohen. So gewann David alles zurück, was die Amalekiter genommen hatten, auch seine beiden Frauen. Und es fehlte nichts, weder klein noch groß, weder Söhne noch Töchter noch Beute, noch alles, was sie sich genommen hatten. David brachte es alles zurück und nahm die Schafe und Rinder, und sie trieben das Vieh vor David her und sprachen,
10: »Das ist Davids Beute!«
3: Und als David zu den 200 Männern kam, die zu müde gewesen waren, um David zu folgen und am Bach Besor geblieben waren, gingen sie David entgegen und den Leuten, die mit ihm waren. Und David trat zu ihnen und grüßte sie freundlich. Da sprachen böse und heillose Leute unter den Männern, die mit David gezogen waren,
10: »Weil sie nicht mit uns gezogen sind, soll man ihnen nichts geben von der Beute, die wir zurückgewonnen haben, sondern jeder nehme nur seine Frau und seine Kinder mit sich und gehe seines Weges.«
3: Da sprach David,
4: »Ihr sollt nicht so tun, meine Brüder, mit dem, was uns der Herr gegeben hat. Er hat uns behütet und diese Schar, die über uns gekommen war, in unsere Hände gegeben. Wer sollte in dieser Sache auf euch hören? Wie der Anteil derjenigen, die in den Kampf gezogen sind, so soll auch der Anteil derjenigen sein, die beim Tross geblieben sind. Jeder soll den gleichen Anteil haben.«
3: Und so blieb es weiterhin von diesem Tag an. Und er machte es zu Satzung und Recht für Israel, bis auf diesen Tag. Und als David nach Ziklag kam, sandte er von der Beute den Ältesten in Juda, seinen Freunden, und ließ sagen, »Da habt ihr eine Segensgabe aus der Beute der Feinde des Herrn.« Nämlich denen zu Bethul, denen zu Rama im Südland, denen zu Jattir, denen zu Aroer, denen zu Sifmot, denen zu Eshtemoa, denen zu Karmel, denen in den Städten der Jerachmeeliter, denen in den Städten der Keniter, denen zu Horma, denen zu Bor-Aschan, denen zu Atach, denen zu Hebron und allen Orten, wo David mit seinen Männern aus- und eingegangen war. Die Philister aber kämpften gegen Israel. Und die Männer Israels flohen vor den Philistern und blieben erschlagen liegen auf dem Gebirge Gilboa. Und die Philister waren hinter Saul und seinen Söhnen her und erschlugen Jonathan und Abinadab und Malchishua, die Söhne Sauls. Und der Kampf tobte heftig um Saul, und die Bogenschützen fanden ihn, und er wurde schwer verwundet von den Schützen. Da sprach Saul zu seinem Waffenträger,
5: »Zieh dein Schwert und erstich mich damit, dass nicht diese Unbeschnittenen kommen und mich erstechen und treiben ihren Spott mit mir.«
3: Aber sein Waffenträger wollte nicht, denn er fürchtete sich sehr. Da nahm Saul das Schwert und stürzte sich hinein. Als nun sein Waffenträger sah, dass Saul tot war, stürzte auch er sich in sein Schwert und starb mit ihm. So starben Saul und seine 3 Söhne und sein Waffenträger. Und alle seine Männer miteinander an diesem Tage. Als aber die Männer Israels, die jenseits der Ebene und gegen den Jordan hin wohnten, sahen, dass die Männer Israels geflohen und Saul und seine Söhne tot waren, verließen sie die Städte und flohen auch. Da kamen die Philister und wohnten darin. Am andern Tage kamen die Philister, um die Erschlagenen auszuplündern, und fanden Saul und seine 3 Söhne, wie sie gefallen auf dem Gebirge Gilboa lagen. Da hieben sie ihm sein Haupt ab und nahmen ihm seine Rüstung ab und sandten sie im Philisterland umher, um es zu verkünden im Hause ihrer Götzen und unter dem Volk. Und sie legten seine Rüstung in das Haus der Astarte, aber seinen Leichnam hängten sie auf an der Mauer von Beth Shean. Als die Leute von Jabesh in Gilead hörten, was die Philister Saul angetan hatten, machten sich alle streitbaren Männer auf und gingen die ganze Nacht hindurch und nahmen die Leichname Sauls und seiner Söhne von der Mauer zu Beth Shean und brachten sie nach Jabesh und salbten sie dort. Und sie nahmen ihre Gebeine und begruben sie unter dem Tamariskenbaum bei Jabesh und fasteten 7 Tage.

0: Hören Sie nun noch einen Abschnitt aus dem Neuen Testament, Johannesevangelium, Kapitel 19.
1: Da nahm Pilatus Jesus und ließ ihn geißeln. Und die Soldaten flochten eine Krone aus Dornen und setzten sie auf sein Haupt und legten ihm ein Purpurgewand an und traten zu ihm und sprachen:
2: Sei gegrüßt, König der Juden!
1: Und schlugen ihm ins Gesicht. Da ging Pilatus wieder hinaus und sprach zu ihnen:
3: Seht, ich führe ihn heraus zu euch, damit ihr erkennt, dass ich keine Schuld an ihm finde.
1: Und Jesus kam heraus und trug die Dornenkrone und das Purpurgewand. Und Pilatus spricht zu ihnen:
3: Seht, welch ein Mensch!
1: Als ihn die hohen Priester und die Knechte sahen, schrien sie:
4: Kreuzige! Kreuzige!
1: Pilatus spricht zu ihnen:
3: Nehmt ihr ihn hin und kreuzigt ihn, denn ich finde keine Schuld an ihm.
1: Die Juden antworteten ihm:
5: Wir haben ein Gesetz, und nach dem Gesetz muss er sterben.
2: Denn er hat sich selbst zu Gottes Sohn gemacht.
1: Als Pilatus dies Wort hörte, fürchtete er sich noch mehr und ging wieder hinein in das Prätorium und spricht zu Jesus:
3: Woher bist du?
1: Aber Jesus gab ihm keine Antwort. Da sprach Pilatus zu ihm:
3: Redest du nicht mit mir? Weißt du nicht, dass ich Macht habe, dich loszugeben und Macht habe, dich zu kreuzigen?
1: Jesus antwortete:
6: Du hättest keine Macht über mich, wenn es dir nicht von oben her gegeben wäre. Darum, der mich dir überantwortet hat, der hat größere Sünde.
1: Von da an trachtete Pilatus danach, ihn freizulassen. Die Juden aber schrien:
2: Lässt du diesen frei? So bist du des Kaisers Freund nicht. Denn wer sich zum König macht, der ist gegen den Kaiser.
1: Als Pilatus diese Worte hörte, führte er Jesus heraus und setzte sich auf den Richterstuhl an der Stätte, die da heißt Steinpflaster, auf Hebräisch Gabbata. Es war aber am Rüsttag für das Passafest um die sechste Stunde. Und er spricht zu den Juden:
3: Seht, das ist euer König.
1: Sie schrien aber: Weg, weg mit dem, kreuzige ihn. Spricht Pilatus zu ihnen:
3: Soll ich euren König kreuzigen?
1: Die hohen Priester antworteten:
2: Wir haben keinen König als den Kaiser.
1: Da überantwortete er ihnen Jesus, dass er gekreuzigt würde. Sie nahmen ihn aber, und er trug sein Kreuz und ging hinaus zur Stätte, die da heißt Schädelstätte, auf Hebräisch Golgatha. Dort kreuzigten sie ihn und mit ihm zwei andere zu beiden Seiten, Jesus aber in der Mitte. Pilatus aber schrieb eine Aufschrift und setzte sie auf das Kreuz. Und es war geschrieben: Jesus von Nazareth, der König der Juden. Diese Aufschrift lasen viele Juden, denn die Stätte, wo Jesus gekreuzigt wurde, war nahe bei der Stadt. Und es war geschrieben in hebräischer, lateinischer und griechischer Sprache. Da sprachen die hohen Priester der Juden zu Pilatus:
2: Schreib nicht der König der Juden, sondern dass er gesagt hat, ich bin der König der Juden.
1: Pilatus antwortete:
3: Was ich geschrieben habe, das habe ich geschrieben.
1: Als aber die Soldaten Jesus gekreuzigt hatten, nahmen sie seine Kleider und machten vier Teile, für jeden Soldaten einen Teil, dazu auch das Gewand. Das war aber ungenäht, von oben an gewebt in einem Stück. Da sprachen sie untereinander:
7: Lasst uns das nicht zerteilen, sondern darum losen, wem es gehören soll.
1: So sollte die Schrift erfüllt werden, die sagt: Sie haben meine Kleider unter sich geteilt und haben über mein Gewand das Los geworfen. Das taten die Soldaten. Es standen aber bei dem Kreuz Jesu seine Mutter und seiner Mutter Schwester, Maria, die Frau des Klopas, und Maria von Magdala. Als nun Jesus seine Mutter sah und bei ihr den Jünger, den er lieb hatte, spricht er zu seiner Mutter:
6: Frau, siehe, das ist dein Sohn.
1: Danach spricht er zu dem Jünger:
6: Siehe, das ist deine Mutter.
1: Und von der Stunde an nahm sie der Jünger zu sich. Danach, Als Jesus wusste, dass schon alles vollbracht war, spricht er, damit die Schrift erfüllt würde:
8: Mich dürstet.
1: Da stand ein Gefäß voll Essig. Sie aber füllten einen Schwamm mit Essig und steckten ihn auf ein Isoprohr und hielten es ihm an den Mund. Als nun Jesus den Essig genommen hatte, sprach er:
6: Es ist vollbracht.
1: Und neigte das Haupt und verschied. Weil es aber Rüsttag war und die Leichname nicht am Kreuz bleiben sollten den Sabbat über, denn dieser Sabbat war ein hoher Festtag, baten die Juden Pilatus, dass ihnen die Beine gebrochen und sie abgenommen würden. Da kamen die Soldaten und brachen dem ersten die Beine und auch dem andern, der mit ihm gekreuzigt war. Als sie aber zu Jesus kamen und sahen, dass er schon gestorben war, brachen sie ihm die Beine nicht, sondern einer der Soldaten stieß mit dem Speer in seine Seite, und sogleich kam Blut und Wasser heraus. Und der das gesehen hat, der hat es bezeugt, und sein Zeugnis ist wahr, und er weiß, dass er die Wahrheit sagt, damit auch ihr glaubt. Denn das ist geschehen, damit die Schrift erfüllt würde: Ihr sollt ihm kein Bein zerbrechen. Und wiederum sagt die Schrift an einer anderen Stelle: Sie werden den sehen,

0: in den Ölen, wie die Juden zu begraben pflegen. Es war aber an der Stätte, wo er gekreuzigt wurde, ein Garten, und im Garten ein neues Grab, in das noch nie jemand gelegt worden war. Dahin legten sie Jesus wegen des Rüsttags der Juden, weil das Grab nahe war.
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1: 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Hallo und herzlich willkommen. Zunächst ein wenig Musik und dann einen Vortragsmitschnitt von

Alois Wagner eine Auslegungspredigt über den Titusbrief. Der Heiland Gott hat sein Wort geoffenbart. Älteste, Hirten und Lehrer der gesunden Lehre. Titusbrief, Kapitel 1, die Verse 6 bis 14. Darum soll's gleich gehen.

0: 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Hallo und herzlich willkommen. 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
1: Im Titusbrief lesen wir bitte im ersten Kapitel von Vers 5 bis zum Ende. Deswegen ließe die in Kreta, dass du, was noch mangelte, in Ordnung bringen und in jeder Stadt Älteste anstellen möchtest, wie ich dir geboten hatte. Wenn jemand untadelig ist, einer Frau, Mann, der gläubige Kinder hat, die nicht eines ausschweifenden Lebens beschuldigt oder zügellos sind. Denn der Aufseher muss untadelig sein als Gottes Verwalter, nicht eigenmächtig, nicht zornmütig, nicht dem Wein ergeben, nicht ein Schläger, nicht schändlichem Gewinn nachgehen, sondern gastfrei, das Gute liebend, besonnen, gerecht, fromm, enthaltsam, Anhänger dem zuverlässigen Wort nach der Lehre, auf das er fähig sei, sowohl mit der gesunden Lehre zu ermahnen, als auch die Widersprechenden zu überführen. Denn es gibt viele zügellose Schwätzer und Betrüger, besonders die aus der Beschneidung, denen man den Mund stopfen muss, weil er ganze Häuser umkehren, indem sie um schändlichen Gewinneswillen lehren, was sich nicht geziemt. Es hat einer aus ihnen, ihr eigener Prophet, gesagt, Kreter sind immer Lügner, böse, wilde Tiere, faule Bäuche. Dieses Zeugnis ist wahr. Um diese Ursachen will er weise sie streng zurecht, auf dass sie gesund seien im Glauben und nicht achten auf jüdische Farbe und Gebote von Menschen, die sie von der Wahrheit abwenden. Den Reinen ist alles rein, den Befleckten aber und Ungläubigen ist nichts rein, sondern befleckt ist sowohl ihre Gesinnung als auch ihr Gewissen. Sie geben vor, Gott zu kennen, aber in den Werken verleugnen sie ihn und sind greulich und ungehorsam und zu jedem guten Werke unbewehrt. Im Titusbrief, das kann man sehen, kommt das Wort Heiland Gott oder Retter Gott häufig vor. In jedem Kapitel wird sowohl Gott als dem dreieinigen Gott als auch dem Herrn Jesus, dem verherrlichten Menschen, wird er als Retter bezeichnet. Rettung vor allem in der gegenwärtigen Phase. Die Bibel beschreibt ja Rettung in drei Phasen. Gott hat uns errettet. Auf eine Weise schreibt es Paulus ganz praktisch im zweiten Korintherbrief, im ersten Kapitel. Gott, der uns von so großem Tode errettet hat, der uns auch errettet, auf den wir unsere Hoffnung gesetzt haben, dass er uns auch weiterhin erretten werde. Und wir kennen Gott, als der uns ein für alle Mal gerettet hat von der Strafe der Sünde. Es hat am Kreuz von Golgotha getan, es ist bei unserer Bekehrung Wirklichkeit geworden. Gott wird uns in der Zukunft erretten, zum Beispiel Philipper Kapitel 3, Vers 20, wir erwarten Jesus als Heiland, als Erretter, der unseren Leib der Niedrigkeit umgestalten wird zur Gleichförmigkeit mit seinem Leib der Herrlichkeit. Das heißt, er wird uns erretten von der, wie man sagen, von der Gegenwart der Sünde. Aber in der gegenwärtigen Zeit ist er dabei, uns zu erretten von der Macht der Sünde. Und das ist eigentlich, wenn ich das Neue Testament richtig verstehe, die Errettung, über der bestimmt so häufig schreibt, wie die über die ein für alle Mal geschehene Rettung in der Vergangenheit. Man kann es auf die Einfallformel bringen, Gott ist dabei, uns nicht von der Macht der Sünde nur zu retten, das ist klar. Gott ist dabei, uns zu retten von mir selber. Zu retten von einem, wir können sagen, von mir selber, von meinem alten Leben, aber sagen wir es ruhig deutlich, das bin eigentlich ich, das ist mein egoistisches, auf mich selbst gerichtetes, selbstgefälliges, Erfüllung durch mich und in mir selber suchendes Leben. Und das ist etwas, was Gott sehr, sehr viel kostet. Wir können sagen, dass wir, als ich mich bekehrt habe, ist für mich alles geschehen. Ich persönlich habe alles. Ich habe sozusagen mein Schäfchen auf dem Trockenen. Ich habe nicht nur einen, sondern sämtliche Steine, die vorstellbar sind. Ich habe bei Gott einen Stein im Brett, das reicht eigentlich schon, den lebendigen Stein, den Herrn Jesus. Aber für Gott ist seine Probleme noch lange nicht gelöst, gell? Denn wir sind nach wie vor Gottes Problem. Und sein Ziel, sein Anliegen ist ja, wie wir es auch im Petrusbrief lesen, sich zu verherrlichen, sich zu zeigen. Wir werden das auch im Titusbrief sehen. Alle Eigenschaften Gottes zusammengenommen sind Herrlichkeit. Wir können das im Vers Psalm 29, Vers 9 lesen, wo steht wörtlich, in seinem Tempel spricht sein alles Herrlichkeit, alle Eigenschaft zusammengenommen, sein Alles ist Herrlichkeit. Aber dieses Alles, diese Eigenschaften Gottes möchte Gott zeigen in der gegenwärtigen Welt und in der zukünftigen Welt, indem er seine Eigenschaften durch uns bricht, uns reflektiert, sein weißes Licht gleichsam wie in einem Spektrum in uns hineingibt und wir als ein Spektrum die verschiedenen Eigenschaften Gottes zeigen, den anderen Menschen, ja sogar den anderen Engeln. Die Engel schauen uns an, um irgendwie Gott besser zu sehen und Gott zu verstehen, jetzt und in der Zukunft. Und das ist, woran Gott in der gegenwärtigen Zeit arbeitet, uns eben zu retten von uns selber und so umzugestalten, dass wir wirklich ganz und gar dem Bilde Gottes entsprechen. Und der große Trost ist, wir haben es heute früh wieder der Walter und ich gesagt, Philipper 1, Vers 6, das gute Werk, das er angefangen hat, das wird er auch sicherlich vollführen. Und das ist unser großer Trost, wenn wir Gottes Bauprojekte sind. Und das ist, kann man sagen, auch das große Thema vom Titusbrief in Kapitel 2. Lesen wir das, dass vielleicht wir als einen Kernvers sehen können, dieses Lied oder Hymnus oder Gedicht, Kapitel 2, Vers 11. Denn die Gnade Gottes ist erschienen, heilbringend für alle Menschen oder Rettung bringend für den Menschen. Das weist hin auf die ein für alle Mal geschehene Rettung. Die Gnade Gottes ist erschienen und hat Heil gebracht oder zumindest hat allen Menschen das Heil angeboten und nach Gottes Gnade dürfen wir es annehmen. Und dann Vers 12, die gegenwärtige Zeit und unterweist uns, wirklich, sie erzieht uns. Hier steht das Wort Paideia, wo unser Wort Pädagogik herkommt. Also die pädagogische Arbeit der Gnade, uns in der gegenwärtigen Zeit zu erziehen, auf das wir die Gottlosigkeit und die weltlichen Lüste verleugnend, das heißt, uns von unserem Egoismus errettet zu werden, besonnen und gerecht und gottselig leben in dem jetzigen Zeitlauf. Und dann die zukünftige Errettung, in dem erwarten die glückselige Hoffnung und Erscheinung der Herrlichkeit unseres großen Gottes und Retters Jesus Christus. Dann Vers 14 nochmal der Rückblick auf die Gegenwart. Er reinigt sie in eigenem Volk eifrig in guten Werken. Ich sage das deswegen, damit wir verstehen können, wie jetzt dann wir einerseits über die Eigenschaften von Ältesten im Einzelnen sprechen und dann, so Gott will, auch in der zweiten Hälfte von dem Vortrag auf die Gefahren eingehen, die Menschen anrichten können in der Gemeinde, die nur seltsame und merkwürdige Dinge daherreden, aber in den Werken eben unbewährt sind. Die Herrlichkeit des Wesen Gottes zeigt sich eben, indem Menschen gute Werke haben, die durch Gnade gerettete Braut hat ein Hochzeitsgewand an und das sind die Gerechtigkeiten, die gerechten Taten, die gerechten Werke der Heiligen. Und ihr seht es auch hier, das Wort, der Begriff gute Werke kommt immer wieder vor in diesem Brief. In Kapitel 1 haben wir es gerade gelesen, Vers 16. Aber in den Werken verleugnen sie ihn, sind zu jedem guten Werke unbewährt. Kapitel 2, Vers 7. Stelle dich als ein Vorbild guter Werke dar. Kapitel 2, Vers 14. Ein Eigentumsvolk eifrig in guten Werken. Kapitel 3, Vers 1. Zu jedem guten Werke bereit zu sein. Kapitel 3, Vers 4, die Rettung war nicht aus auf der Grundlage von Werken, aber sehr wohl zu guten Werken. 3, Vers 8, dass wir Sorge tragen, gute Werke zu betreiben. Und Kapitel 3, Vers 14, lass auch die Unsigen lernen, gute Werke zu betreiben. Wir als Protestanten haben allgemein, geben manchmal den Eindruck, auf der Reformation, weil dort Luther und die anderen Reformatoren dagegen gekämpft haben, dass man durch gute Werke gerettet wird, wie es die katholische Kirche lehrt und praktiziert. Und dann ist hat man gesagt, die Gnade und nicht aus Werken. Und seither haben in der protestantischen Welt man ein bisschen die Idee bekommen, dass Gott ein Feind guter Werke wäre. Gell? Und das müssen wir irgendwie alle lernen letztendlich, dass Gott sehr wohl gute Werke liebt und dass Gott nämlich will, dass wir, und Gott sehnsüchtig darauf hat, gute Werke im Leben von Gläubigen zu sehen, eben nur in der richtigen Reihenfolge. Und wir sollen zu Epheser 2, Vers 8, immer auch Vers 9 und Vers 10 dazu auswendig lernen. Nicht nur durch Gnade sind wir gerettet, nicht aus Werken Gottes Gabe ist es. Und dann, dass wir dazu sagen, denn wir sind sein Werk, geschaffen in Christus, also zu guten Werken. Also Rettung können wir einfach sagen, nicht aus Werken, aber für Werke. Nicht aus guten Werken, aber zu guten Werken hin. Und in Kapitel 1 nun, dort haben wir das Gebot, den Befehl des Heiland Gottes, der Paulus den Auftrag anvertraut hat, den Auftrag gegeben hat, Gottes Wort zu predigen. Und diese Predigt, sagt Paulus, sie inhaltet auch, Vers 5, wie ich dir geboten hatte, Älteste anzustellen. Das Gebot Gottes ist die Rettung der Menschen in der gegenwärtigen Zeit, Errettung von sich selber, Errettung zu guten Werken hin, Errettung, die im Leben der Gläubigen sichtbar werden sollen. Und dann, wie es als Überschrift darüber geschrieben haben, die Lehre unseres heilen Gottes zieren oder die Gnade Gottes sichtbar machen oder die Eigenschaften, das Wesen Gottes zeigen in dieser Welt. Und darum ist kein Widerspruch zwischen dem Titusbrief einerseits und dem Römerbrief andererseits, wo Paulus besonders betont, nicht aus Werken, sondern durch die Gnade allein. Auch hier sagt der Titusbrief, ja, gerettet nicht aus Gnade in Kapitel 3, aber sehr wohl gerettet nicht aus Werken, sondern durch Gnade, aber gerettet zur Gnade hin. Und so werden nun die Eigenschaften von Ältesten beschrieben hier, die auch solche Menschen sind, die gerettet sind, die aber Gott in der Gemeinde gesetzt hat, um die Gläubigen zu ermahnen und zu ermuntern und darauf hinzuweisen, vor allem durch ihr Vorbild, darum die Charaktereigenschaften und auch durch ihr Wort, dass sie nicht vergessen sollen, gute Werke zu betreiben, sondern das ist eigentlich der Sinn in diesem gegenwärtigen Leben. Gute Werke zu tun, um dadurch Gott zu zeigen oder die Lehre, die unsichtbare Wahrheit Gottes sichtbar zu machen. Schauen wir uns einfach jetzt dann, ich habe hier so eine Liste, dass ihr euch da Referenzpunkte habt, wo die anderen Eigenschaften, die aus dem Timotheusbrief auch bekannt sind, zusammengenommen sind. Aber wir schauen uns den Text an vom Titusbrief. Vers 6, wenn jemand untadelig ist, und bitte, ihr könnt am Skriptum mitlesen, dann habt ihr auch eine gewisse Referenz, wenn wir einiges, das eine vielleicht weniger betonen oder auslassen. Das ist 1 Vers 6 bis 7, dieses Blatt. Wenn jemand untadelig ist, untadelig, das wird mehrmals genannt, das sind zwar zwei verschiedene Worte und heißt eigentlich Männer, die nicht anklagbar sind. Untadelig dürfen wir nicht vergessen, oder sollten wir nicht mal verwechseln mit sündlos perfekt. Das wird oft als Vorwand vorgeschoben. Ja, untadelige Leute gibt es überhaupt nicht. Ja, natürlich, Leute, die sündlos perfekt sind, werden wir diesseits vom Himmel nicht finden, außer in der Person des Herrn Jesus. Aber untadelig heißt eben Integrität oder dahingehend, dass erstmal eine Anklage gegen sie nicht aufrechterhalten kann, dauerhaft. Es ist ganz klar, dass auch ein Ältester, dass jeder Mensch in Sünde fallen kann und dass er dann aber, wenn er von Sünde überführt wird, sofort sagt, ja, ich sehe es, eines war verkehrt, ich bekenne es und ich bringe das in Ordnung. Und das ist eine Eigenschaft, die leider auch nicht so häufig ist. Wenn wir überlegen, wenn wir jemanden versuchen, von Sünde zu überführen, dann kommt sofort die Rechtfertigung und die Rationalisierung von Sünde. Das war aus diesem Grund und aus jenem Grund. Und sofort haben wir 1000 Entschuldigungen bei der Hand. Angefangen davon, ich bin zu spät gekommen, ja, weiß, es war Stau gewesen. Ja, freilich war Stau gewesen, vielleicht bin ich auch 10 Minuten zu spät weggefahren. Gell? Und sofort haben wir die Begründung dafür, warum etwas ist. Was einen Ältesten aber kennzeichnet ist, dass er sofort bereit ist, durch Bekenntnis und vor Gott, durch Entschuldigung bei den Menschen und notfalls auch Wiedergutmachung zu tun. In diesem Sinn, dass keine Klage aufrechterhalten werden kann. Alle das sind natürlich Eigenschaften, die grundsätzlich bei jedem Gläubigen Gott sucht, die aber Älteste, weil sie Vorbilder sind oder wie hier auch geschrieben steht, Verwalter Gottes sind, die bei ihnen ganz besonders wichtig sind und auf die nicht verzichtet werden kann. Über die zweite Qualifikation, Mann einer Frau, haben wir schon gesprochen. Hier sind auch 7 mögliche Interpretationen aufgelistet. Nochmal, es könnte bedeuten, der Betreffende muss verheiratet sein. Ich glaube auch, dass das nicht unbedingt der Fall ist. Zweitens, er darf nicht geschieden sein. Auch das glaube ich nicht, dass es bedeutet, zumindest in einem Fall in Matthäus 5, Vers 32 und 19, Vers 9, erlaubt der Jesus offensichtlich Scheidung, auch wenn da manche Christen auch nicht eine Auffassung sind. Aber ich glaube mit William MacDonald und mit vielen anderen Gläubigen auch, dass Scheidung in dem speziellen Fall, wo die Bibel nennt es, außer aufgrund von Hurerei, wo also in der Ehe ein Partner, und zwar dauerhaft und einseitig, die Ehe kaputt gemacht hat, dass dann der, ich sage es mal, der technisch Unschuldige sich nach der Bibel scheiden lassen kann und auch das Recht hat, wieder zu heiraten. Ich sage das extra so dazu, der technisch Unschuldige, weil es wird selten sein, dass jemand absolut unschuldig ist, wenn sie seinen Partner von ihm trennt. Das ist schwer vorstellbar, das mag sein. Das heißt aber, einer von beiden Ehepartnern begeht den Ehebruch, auch wenn der andere vielleicht durch liebloses Verhalten und manche andere Dinge sicher vielleicht auch dazu beigetragen hat. Aber wenn dann der eine sich Ehebruch begeht und nicht bereit ist, zurückzukehren und dauerhaft den Ehebruch verharrt, ich sage es jetzt so allgemein, natürlich könnte man da 1000 Fußnoten dazu machen, dass dann der, der technisch Unschuldige, weil er wird sich wahrscheinlich auch von dem Herrn sagen lassen müssen, hätte ich nicht irgendwie mit mehr Liebe und mit mehr Rücksicht beitragen können und habe ich mich auch nicht irgendwie schuldig gemacht, dass dann mein Partner in diesen Weg gegangen ist. Und wenn dann Wiederherstellungsversuche nichts gefruchtet haben, dass dann, glaube ich, der Jesus es lehrt in Matthäus 5 und Matthäus 19, dass dann der andere Teil frei ist, sich scheiden zu lassen und wieder zu heiraten. Da werden sicher danach viele Fragen dazu sein und die Wirklichkeit ist noch viel komplizierter. Wenn es immer so einfach wäre, wie es gerade geschrieben wäre, dann hätten wir nicht so viele Probleme. Was auf jeden Fall in dieser Frage aber wichtig ist, das ist einer von den Punkten, wo eine Gemeinde, das heißt, wo die Ältesten einer Gemeinde sich unter sich einig sein müssen, gell? Wir sollen es respektieren. Es gibt, ich bin auch mit vielen Brüdern befreundet oder auch mit Gemeinden, die der Auffassung sind, dass man in keinem Fall sich scheiden lassen darf, in keinem Fall wieder verheiraten darf und andere, die vielleicht es aus anderen Gründen auch noch das sagen. Wichtig ist aber, dass wir in einer Gemeinde da uns vor dem Herrn und nach ausführlichem Studium des Wortes und ausführlicher Prüfung, dass wir da einer Auffassung sind. Es bedeutet sicher auch nicht, dass er viertens hier nicht nach dem Tod einer Frau wieder geheiratet haben darf. Also einer Frau heißt, er darf in seinem Leben nur eine einzige Frau gehabt haben. Meine Bibel macht sehr deutlich, dass mit dem Tod die Ehe vor Gott aus ist. Römer Kapitel 7 macht das zum Beispiel deutlich. Man ist durch Gesetz an den Frau und den Mann gebunden, solange er lebt. Denn Gesetze gelten nur für lebende Menschen und nicht für tote Menschen. Und auch so das Prinzip der Ehe. Und insofern ist es ganz klar, dass jemand wieder heiraten darf. Und wenn er zum zweiten Mal verheiratet ist, nachdem der Partner durch Tod von ihm getrennt worden ist, dann ist das, dürfen wir in keinster Weise diese Ehe irgendwie auch als zweitklassig einstufen. Das ist nämlich, wenn wir das tun würden, eine Art Rückfall in eine Art Mönchtum oder katholisches Denken, als ob eheloses Leben irgendwie eine Art besser wäre. Oder wenn jemand zum zweiten Mal geheiratet hat, ja, das ist irgendwie so einer, die zweite Ehe ist nicht so ganz richtig und die ist nicht so ganz gültig und vielleicht ist der Mann doch, hat es nicht ganz richtig beherrschen können. Wisst ihr, solche Gedanken kommen rein. Also das müssen wir ganz klar sagen, wenn jemand, weil seine Frau oder seine, im Fall von dem Ältesten, weil vielleicht seine Frau, seine erste Frau gestorben ist, dass er dann wieder heiraten darf und er kann Ältester sein. Dass er weder Konkubine noch Nebenfrauen haben darf, dass er ein treuer Ehemann, ein Vorbild sein muss, was die Moral betrifft, das ist sehr wohl klar und das glauben viele auch und so sollten wir es auch annehmen, bedeutet es auf jeden Fall. Also ein Ältester muss wirklich nicht nur eine einzige Frau haben, mit der er gegenwärtig verheiratet ist, sondern sollte auch in seinem Verhalten, vor allem was andere Frauen gegenüber betrifft, ganz eindeutige und klare Vorstellungen haben und ein Vorbild sein. Es gibt hier viele Grauzonen, angefangen zunächst von Seelsorge bis hin, wo es fast in eine Art Flirt gibt oder irgendwie charmant zu sein und das ist irgendwie sehr problematisch, wenn dann vor allem Vorbilder in der Gemeinde sich hier nicht im Griff haben und Schwestern gegenüber nicht ihre eigenen Frauen sind, selbst wenn äußerlich und körperlich und was Berührung passiert, betrifft, gar nichts passiert, dass sie irgendwie in einer seelischen Weise ihnen zu nahe kommen und dass hier bereits Gedankenspiele entstehen, die dann die Ehe letztendlich auch wenn sichtbar äußerlich alles in Ordnung ist, gefährden. Und hier sollten Älteste ganz besonders ein ganz klares und eindeutiges Vorbild abgeben. Der gläubige Kinder hat, steht hier nicht eines ausschweifenden Lebens beschuldigt oder zügellos sind. Ich komme gleich auf das gläubig zurück. Eines ausschweifenden Lebens, das Wort, das hier steht, ihr habt es unten nach dem sprachlichen Schlüssel, steht es dort geschrieben. Das heißt, erstmal ausschweifend, asozia, das heißt also die Unfähigkeit, sozo heißt nicht nur retten, sondern heißt auch sparen, gell? Im Englischen heißt es to save, auch sparen, ein Savings Account, ein Sparkonto. Das heißt Leute, die unfähig zu sparen sind, nicht unfähig zu retten sind, das heißt, die ihr Geld nicht zusammenhalten können. Und deswegen hat es auch die Bedeutung ausschweifen, das heißt, wenn man seine Sachen vergeudet, mit seiner Zeit und seinem Geld irgendwie nicht vernünftig und nicht richtig umgehen kann. Und da auch dann die Bedeutung wie beim verlorenen Sohn, der ausschweifend lebte, das heißt vergeudend. Das ist natürlich ein Wort, das von dem Wort Gott uns allgemein retten will, dass wir unsere Zeit, unsere Kraft, unsere Energien für nebensächliche Dinge vergeuden. Aber vor allem sind es Kinder, die eben nicht sich selber im Griff haben, eines ausschweifenden Lebens beschuldigt sind und zügellos. Das ist das andere, was hier geschrieben steht. Anhypotaktos, zügellos heißt ganz wörtlich nicht untergeordnet. Taktos, davor kommt gerade Takt oder Taxis und so weiter, ist die Schlachtreihe, eigentlich die Schlachtordnung. Und Hypotasso heißt untergeordnet sein, also Kinder, die sich nicht in einen Verband einordnen lassen. Das ist zunächst der Familienverband, nicht unbedingt die Schlachtreihe, obwohl die Familie auch irgendwie manchmal gemeinsam auf einen Befehl irgendwie marschieren muss, bestimmte Probleme irgendwie gemeinsam angehen muss, dass dann die Kinder sagen, nö, ich mache was anderes, ich habe meine eigenen Ideen. Und wenn sie eben nicht untergeordnet sind und wenn sie nicht sparsam oder zurückhaltend oder planvoll, zielvoll leben können, dann wirft das ein Licht auf den, der es ihnen eigentlich hätte beibringen sollen, nämlich den Familienvater. Und so sagt es Timotheus an anderer Stelle, wenn jemand so die Kinder nicht im Griff hat, wie wird er die Gemeinde Gottes besorgen? Und das bringt uns auch zu dem Begriff gläubige Kinder. Ich denke, dass Gläubigen sind von Wiedergeboren keine korrekte Wiedergabe ist. Natürlich ist es wünschenswert, dass die wiedergeboren sind, aber das letztendlich hat jemand nicht hundertprozentig im Griff. Es gibt zwar Vorträge, wie können wir unsere Kinder zum Glauben erziehen, aber damit ist gemeint, wie können wir unsere Kinder so hinbringen, dass sie einen Charakter haben, dass sie das Evangelium wirklich annehmen können, wenn es ihnen der Herr irgendwie, wenn der Herr ihr Herz dementsprechend umformt. Aber das Wort gläubig bedeutet hier, glaube ich, viel mehr wie an den anderen beiden Stellen im Titusbrief, treu oder zuverlässig oder gewiss. Es kommt im Titusbrief noch vor, weiter unten in Vers 9, anhangend dem zuverlässigen Wort nach der Lehre, da steht genauso das Wort Pistos für zuverlässig. Und weiter dann auch in Kapitel 3, in Vers 8, das Wort ist gewiss. Also versteht ihr, das Wort Pistos hat genau die Bedeutung wie im Deutschen auch treu. Und treu kann bedeuten, jemandem trauen, also jemandem glauben. Aber es kann auch bedeuten, treu, zuverlässig zu sein. Gott ist sogar Pistos, das heißt, Gott ist nicht gläubig. Gott vertrauen hatte ich im Grunde niemand. Aber Gott ist zuverlässig, Gott ist gewiss, Gott hält sich an sein Wort. Und deswegen können wir an seine Treue trauen, auf seine Treue trauen. Und hier ist bei dem Wort gläubig, glaube ich, eher gemeint, dass er Kinder hat, die eben treu sind, die zuverlässig, die folgsam sind, die eben das tun, was man ihnen sagt. Und nicht, man sagt ihnen was und dann kann man recht sicher sein, sie machen irgendwas, aber garantiert nicht das, was man ihnen gesagt hat. Versteht ihr? Denn abgesehen davon wäre es unmöglich, jemand, der Kinder hat, Ältester sein zu können. Es werden gelegentlich Kinder geboren, man müsste den Ältester warten, bis die Kinder ein bestimmtes Alter haben, wo sie sich bekehren können. Und sobald ein neues Kind geboren wird, muss man vom Ältestenamt zurücktreten, weil das Kind ist nicht gläubig, nicht wiedergeboren. Also deswegen gläubig im Sinn von, wie die anderen Stellen sagen und auch wie der Timotheusbrief deutlich macht, weiter unten, hier unter 18, beim Timotheus heißt es, der seine Kinder in Unterwürfigkeit hält, in allem würdigen Ernst. Ich hoffe, das reicht das mal hier in diesem Rahmen.
2: Ja? Kann man da auch irgendwie noch, oder gehst du noch drauf ein, auf Alter? Also ich meine jetzt, insofern die Kinder ja aus dem Haushalt gehen,
1: ja,
2: sind sie ja quasi nicht mehr in der Familie der Unterordnung, oder? Wie ist das jetzt?
1: Ja, ich glaube,
2: da gibt es ja auch die unterschiedlichsten Meinungen.
1: Ja, ich meine, der Punkt ist, auch hier hilft uns Timotheus zumindest, so würde ich argumentieren, der seinem eigenen Hause wohl vorsteht. Und es ist auf jeden Fall, wenn die Kinder aus dem Haus sind, gehören sie nicht mehr zu meinem Haus dazu. Wenn sie heiraten, dann gründen sie ein eigenes Haus, haben ihre eigene Verantwortung. Und meine Verantwortung auf meine Kinder streckt sich in der Zeit, wo sie unter meinem Dach sind, oder wie man sagt, wo sie ihre Füße unter meinen Tisch strecken. Da kann man argumentieren, mit der heutigen Gesellschaft, wann das ist, müssen sie verheiratet sein oder wenn sie ledig sind und 25 seinen eigenen Beruf haben, eigenes Haus, eigenes Auto. Dann glaube ich, muss man auch sagen, die Kinder sind insofern selbstständig, dass sie nicht mehr zu meinem Haushalt dazugehören.
2: Das denke ich, ist auch wichtig.
1: Ne? Ja, das ist deutlich, aber das sind viele Fragen, die damit auch, und da können wir sicher auch viele praktische Beispiele dazu beitragen. Wir können sicher nur eingehen dann darauf. Und das ist die sicher auch eine große Not für alle von uns, die wir Kinder haben, die wir sie beten und nicht, damit wir Älteste sein können oder werden können oder bleiben können, sondern Anliegen, wie zeigen wir unseren Kindern auch einerseits die Liebe und die Gnade beim Herzlichkeit Gottes und gleichzeitig die Heiligkeit Gottes, der eben Ungehorsam und Auflehnung im Grunde genommen nicht dulden kann. Und die beiden Dinge als Eltern zusammenzubringen, das ist ein lebenslanger Lernprozess auch. Nun, der Aufseher soll weiterhin untadelig sein als Gottes Verwalter, das wird jetzt nochmal wiederholt, also das ist ein ganz wichtiger Punkt, nicht, dass er mit aller Gewalt auf seine Autorität dadurch zu bestehen versucht, er sagt, gegen mich darf keine Anklage kommen, sondern im Gegenteil, er wird sich bewusst sein, dass er ganz besonders unter Beobachtung steht, Dankeschön, dass alle Leute auf ihn blicken. Und dass er deswegen natürlich auch, weil er weiß, auch er ist nur ein Sünder, dem vergeben ist, er weiß, er ist nicht perfekt, dass er vor allem dadurch die Charaktereigenschaften Gottes zu zeigen versucht, indem er weiß, ich bin jederzeit bereit, als einer, dem vergeben ist, selber die Vergebung in Anspruch zu nehmen und ich bin jederzeit bereit, etwas, was in meinem Leben sichtbar wird, in Ordnung zu bringen und zu bekennen. Das ist der Kennzeichen, Watchman Nee sagt es, von geistlichen Menschen, die sich häufiger und öfter um Vergebung bitten und entschuldigen, nicht weil sie mehr Sünden begehen, sondern weil sie ihre Sünden umso mehr bewusst sind. Und Älteste sollen dankbar sein, dass man ihnen ihre Sünden, ihre Vergehungen, dass die sich viel leichter bewusst werden, weil genügend Leute immer da sind, die sie ihnen vorhalten. Das ist eigentlich ein großes Vorrecht im Grunde genommen, was wir oft nicht zu schätzen wissen. Nicht eigenmächtig. Eigenmächtig, wörtlich auch nochmal, autades, das heißt, in der Wort steckt autos selber und hedone, die Freude oder die Lust. Eigentlich einer, der immer auf seiner eigenen Lust besteht, was ihm jetzt gerade im Sinn kommt, das ist eigenmächtig. Lust ist nicht immer nur negativ, einfach Freude. Oder es heißt aber, ich tue das, was mir gerade Spaß macht, was mir gerade in den Sinn kommt. Das muss ich mir antun, das muss ich mir reinziehen. Das ist eigenmächtig. Auch da macht Gott deutlich, ich lebe nicht mehr für mich selber, ich lebe für andere. Nicht meine Lust und mein Glück ist entscheidend, sondern die Lust und das Glück und die Freude der anderen, meiner Familie, meiner wörtlichen Familie und meiner geistigen Familie, die mir anvertraut worden ist. Man könne sagen, als Gegenteil ist, dass der richtige Hirte sein Leben für die Schafe gibt. und der falsche Hirte, dann müssen die Schafe ihr Leben für ihn geben, wie es in Johannes 10 auch deutlich macht. Nicht zornmütig. Zornmütig, steckt einfach das Wort Zorn drin. Und ist jemand, der so schnell seine Temperament nicht im Griff hat und schnell dazu neigt, aufzubrausen. Natürlich kann es sein, dass er schnell dazu wieder bereit ist, tut mir leid, das war nicht so gemeint gewesen. Aber dann Leute, die ihn nicht gut kennen, haben große Probleme mit ihm. Und selbst Leute, die ihn gut kennen, die kennen vielleicht auch solche Geschwister. Und ich kenne manche, die sind zwar schnell jähzornig und im nächsten Augenblick so wieder, ach, das tut mir leid, aber es ist ziemlich irritierend, mit so jemandem über längere Zeit zusammen zu sein. Auch wenn nachher die Vergebung kommt, man weiß nie genau, wann explodiert er jetzt demnächst. Und wie will so jemand eine Herde führen, wenn er in seinem Zorn mit dem Stab ausschlägt und kaum, dass ein Schaf irgendwie einen halben Meter daneben ist, sofort irgendwie ihm eins über die Rübe gibt. Das ist etwas, was zumindest für Leitung in der Gemeinde Gottes nicht taugt. Nicht dem Wein ergeben. Ich habe das schon kurz angedeutet. Ihr wisst vielleicht mehr davon, also ich habe es öfters von Vorträgen gehört, wie viel auch Leiter wirklich Alkoholprobleme haben. Ich persönlich kann da nichts dazu sagen. Aber was sehr wohl ist, ich würde es auch erweitern auf allgemeine Drogensucht. Und wenn wir von Drogen reden, dann meine ich nicht, also diese Giftdinger, die manche von uns, ich selber früher, die ich genommen habe, um dadurch irgendwie die Schwierigkeit, Nöte des Lebens zu haben. Sicherlich können wir an Alkoholprobleme, auch an Tablettenprobleme und so weiter denken. Wir werden das dann später bei den in Kapitel 2 noch sehen, wo vor allem die alten Frauen ermahnt, wenn ich so die älteren Frauen ermahnt werden, also nicht dem Wein ergeben zu sein. Aber hier ist es jemand, der seine Glück und seine Freude wirklich im Herrn sucht und nicht in erster Linie in dieser Schöpfung. Wir haben es gestern auch gesagt, Wein ist ein Bild der Freude. Richter Kapitel 9, Psalm 104, Wein, der das Herz der Götter und der Menschen erfreut. Etwas, was die Natur uns gibt. Und trotzdem macht die Bibel deutlich, im Buch der Sprüche, nicht für Könige geziemt es, sich Wein zu trinken. Gib Wein denen, die betrübter Seele sind. Wein denen, die umkommen. Wein als Medizin. Ein Ältester sollte vorsichtig sein, zu sehr in der Geschöpflichkeit irgendwie seine Freude und sein Glück zu suchen und dadurch unnüchtern zu werden und den Blick zu verlieren für das, was eigentlich in Not ist. Also ich möchte hier den Wein ergeben, auf alle schönen und guten Dinge des Lebens beziehen, die Gott uns im Rahmen zum Genuss gibt. Und ein Ältester darf, das darf ich als Europäer sagen, in Amerika wird man das nicht sagen dürfen, ein Ältester darf sicherlich Wein trinken, aber muss aufpassen, dass er sowohl mit Wein, also mit Kunst und mit Musik oder was immer sich sonst Älteste auch erfreuen können, dass das einen zu großen Raum in seinem Leben einnimmt und er dann die eigentliche Not der Gläubigen nicht mehr sieht. Seine Freude sollte nicht der wörtliche Wein sein, sondern die Freude, die in Christus zu finden ist. Nicht dem Wein ergeben, nicht ein Schläger. Nun, das hoffentlich ist das bei uns kein großes Problem, aber auch da habe ich schon Leute gehört, die wirklich dann ausrasten können und wirklich tatsächlich mit den, nicht nur mit Worten, sondern mit der Faust zuschlagen. Aber Schläger, Manfred Siebert sagt es, ich töte mit Blicken, Dolche, mit Worten, in meinen Gedanken beißt man ins Gras. Auch Worte können so brutal sein, dass die Menschen mehr verletzen als ein gut gezielter Fausthieb. Es weist also alles darauf hin, jemand, der sich, sein Inneres, seine Seele im Griff hat. Nicht schändlichem Gewinn nachgehen, das sollte deutlich genug sein. Das heißt, es können auf zwei Dinge bedeuten. Einerseits, dass man einen Beruf hat, wo man praktisch Geld damit verdient, andere Leute ins Unglück zu bringen, sei es nun Lotterieverkäufer, manche würden vielleicht auch sagen Versicherungsverkäufer, aber es gibt auch sehr fromme und ich kenne auch Versicherungsverkäufer, vielleicht sind auch welche hier. Aber sicherlich ist, was weiß ich, ein Zuhälter oder ein Barmann und solche Berufe sind nicht ideale Berufe, zumindest keine Berufe, die ein Ältester haben soll. Auch wenn man da vielleicht viel Kontakt mit Leuten hat. Nicht Gentleman geben. Das ist der eine Punkt, Gentleman Gewinn nachgehen, die andere Der andere Punkt ist auch sicherstellen den Gewinn, dass er auf jeden Fall seine Arbeit, die er tut, nicht im Hinblick darauf tun solle, was springt finanziell dabei heraus. Ich meine, da kommt sowieso finanziell wenig dabei heraus, aber Petrus macht es auch deutlich in Kapitel 5, dass der Älteste nicht einer sein sollte. 1. Petrus Kapitel 5, Vers 2 und 3. Der um schändlichen Gewinn die Aufsicht führt, sondern bereitwillig aus einem liebenden, freiwilligen Herzen heraus, ohne dabei zu schauen, was materiell rüberkommt. Dann den nächsten Vers, Vers 8. Jetzt haben alle Dinge beschrieben oder Dinge beschrieben, die er nicht haben sollte. Vers 8 wird gesagt, sondern gastfrei, das Gute liebend, besonnen, gerecht, fromm, enthaltsam. Gastfrei heißt wörtlich Fremden liebhaben. Xenos heißt der Fremde und Philoxenos heißt ein Fremdenliebhaber. Das ist Gastfreundschaft. Wir haben ja gastfreundlich, heißt ja auch freundlich, ist eigentlich lieben, Gäste zu lieben. Aber bei Gästen denken wir meist an Leute, die bekannt sind. Es heißt eigentlich fremde Leute, die uns nicht, sei es wörtlich fremd sind, vor allem aber auch Geschwister, die uns vielleicht, obwohl sie Geschwister sind, wie Fremde sind in der Gemeinde. Das bei der Gastfreundschaft, ein Haus zu haben, das immer offen ist, nicht nur dann, wenn wir gerade frisch eingekauft haben, wir geraten, wenn man, ja, die Wohnung ist aufgeräumt oder die Kinder haben so ein Chaos angerichtet, heute können wir leider keine Gäste einladen, sondern das Haus sollte gerade eines Ältesten immer offen stehen. Das ist eine ganz praktische Frage. Wie kann man den Hirtendienst ausüben? Ich meine, Hirtendienst wird nicht in erster Linie ausgeübt, indem man Predigen hält über Hirtendienst, das, was jetzt wir reden über Güte und Freundlichkeit und Liebe, sondern indem man Güte und Freundlichkeit und Liebe zeigt, indem man Geschwister einlädt und man muss keine großen, tiefen, seelsorglichen Gespräche führen, sondern die Liebe zeigt, auch wenn es vielleicht nur bei einem Eintopf ist, den man schnell gemacht hat, oder bei einer Pizza, die man beim Aldi vielleicht gerade schnell geholt hat. Es geht nicht darum, dass der Älteste beweisen muss, wie gut seine Frau kochen kann, oder was für tolle Möbel wir haben, oder was für einen schönen Garten wir haben, sondern dass Menschen irgendwie bei uns kommen. Und ihr wisst es selber, wir haben uns am meisten wohlgefühlt, wahrscheinlich in den Wohnungen, die nicht besonders toll und schön eingerichtet waren, aber wo einfach die Liebe zu Hause war, im Gegensatz zu solchen Wohnungen, die wie aus dem Architekturzeitschrift zu stammen scheinen, wo aber unsichtbar draufsteht, berühre nicht, setze nicht hin oder so. Und das fällt uns, müssen wir wirklich lernen und irgendwie unser Haus wirklich aufzumachen. Aber wenn wir Menschen lieben, ist es, soll es deutlich sein. Nicht nur die, die uns selber wieder einladen, sondern gerade solche, die vielleicht unser Sofa unwiederherstellbar verschmutzen können, gell? Dann dürfen wir halt kein Ledersofa haben, oder aus Büffelleder oder sonst was. Sobald ein Fleck drauf kommt, dann ist es nicht mehr wieder zu verkaufen. Das Gute liebend, man übersetzen, gute Menschen lieben, aber allgemein das, was gut, das, was schön, das, was wahr ist, da einen Hang dazu haben, das heißt, keine Zweideutigkeit, keine Schlüpfrigkeit, keine Freude zu haben an dem, wenn es anderen schlecht geht. Und dann Sophrona, besonnen zu sein. Das ist ein Wort, das nicht nur für Älteste gilt, es kommt viermal vor. Es gilt auch für die alten Frauen, es gilt für die alten Männer, es gilt für die jungen Männer und es gilt für den Menschen im Allgemeinen. Wir haben gerade vorher gelesen, besonnen und gerecht und gottselig zu leben im jetzigen Zeitlauf. Das griechische Wort Sophron kommt eigentlich von Sozo, retten, und von Phrein, der Sinn, die Gedanken, die Gesinnung. Wörtlich heißt besonnen, eine gerettete Gesinnung zu haben. Das heißt also, dass unser Sinn von nicht irgendwie überall hin und her geht, dass wir unsere Gedanken nicht mehr unter Kontrolle haben, sondern unser Denken ist gerettet, ist im sicheren Hafen, ist unter der Herrschaft Jesu Christi. Ein Wort, das wir später auch noch sehen werden, dann werden wir ausführlich darauf eingehen. Gerecht, das heißt, wie wir es im Deutschen da haben, jemand, der es nicht irgendwie parteiisch ist, einseitig, der seine Freunde bevorzugt oder seine eigenen Kinder, seine Familie irgendwie bevorzugt anderen gegenüber, sondern der den Geschwistern gleichmäßig als Verwalter Gottes, wie wir vorher gelesen haben, die Güter, die Gnadengüter Gottes hilft zu ergreifen und in ihrem Leben umzusetzen, zu verwirklichen. Fromm, hier steht das Wort Hosios, was eigentlich bedeutet, ja, hingegeben oder Gott anhängend. Das schönste Beispiel für dieses Wort finden wir im Psalm 16, wo es David beschreibt, aber auch den Herrn Jesus. Und wir können vielleicht nur einige wenige Verse vom Psalm 16 lesen. Dort wird auch dieses Wort gebraucht. Du wirst nicht im Vers 10, du wirst nicht zugeben, dass dein Frommer die Verwesung sehe. Das ist das hebräische Äquivalent zu dem griechischen Hosios. In der Septuaginta wird auch das mit Hosios übersetzt. Da wird gesagt, in Vers 1, bewahre mich Gott, ich traue ja auf dich. Du, meine Seele, hast du dem Herrn gesagt, du bist der Herr. Es gibt für mich kein Glück außer dir und zu den Heiligen, die auf der Erde sind. Das sind die Herrlichen, an denen alle meine Lust und meine Freude ist. Und dann sagt er in Vers 4, dass er nicht irgendwie anderen Göttern oder anderen Ideen oder Glücksangeboten oder Glücksbringern nachlaufen wird. Nein, Vers 5, der Herr ist das Teil seines Erbes und seines Bäckers. Und noch Vers 8, ich habe den Herrn stets vor mich gestellt, weil er zu meiner Rechten ist, werde ich nicht wanken. Also fromm bedeutet hier, man könnte es übersetzen mit Liebestreue oder mit treuer Liebe einem einzigen anhangend. Psalm 16 sagt eigentlich einem und dadurch auch den Heiligen. Mein Glück und meine Freude ist bei dem Herrn. Ich habe ihn stets vor mich gestellt. Und auf diese Weise bin ich nicht knurrig, wenn es kein Sambal Oleg gibt, ausnahmsweise mal. Ich habe den Herrn allein vor mich gestellt. Und dadurch habe ich auch Freude an diesen komischen Heiligen. Der Herr sagt, es sind die Herrlichen auf der Erde. Wir empfinden sie alles andere als herrlich manchmal. Also das ist Hosios fromm, also in solidarischer, in treuer Liebe einem einzigen anhangen. Enthaltsam, hier steht eigentlich Egokratos. Wir kennen das Wort Demokratie, das heißt, das bedeutet, das Volk herrscht. Aber Egokrateia, das ist das Hauptwort, Egokratos heißt nicht, dass ich herrscht, sondern über das Gegenteil, dass ich wird beherrscht. Also hier steht enthaltsam oder selbstbeherrscht wäre eigentlich die wörtliche Übersetzung. Also Ego, mein Ich, wird, Kratos heißt die Kraft, die Stärke, die Herrschaft, mein Ich wird von einer Kraft, die nicht aus mir selber kommen kann, sondern vom Herrn kommen muss, beherrscht. Dann anhangend, das sind Charaktereigenschaften. Und dann wird in Vers 9 beschrieben, dass er auch mit Gottes Wort fähig sein muss zu ermahnen. Anhangend dem zuverlässigen Wort nach der Lehre. Wieder, das Wort ist treu, es ist gültig. Das Wort lässt uns nicht im Stich. Und wenn man mit Leuten zu tun hat, die mal hier und mal dorthin sich bewegen, die bald dieser, bald jeder Lehre nachlaufen, da ist es wichtig, die Lehre zu haben, das Wort zu haben, das eben zuverlässig ist, das eben treu und absolut vertrauenswürdig ist. Und diesem Wort, das selber in sich zuverlässig ist, dem muss er wieder in Treue anhangen. Das heißt, ich nicht nur mal gelegentlich hier was rausziehen, sondern anhangend sich mit Gottes Wort auch in Treue beschäftigen. Wir könnten fast sagen, er muss auch dem Wort die Treue halten, regelmäßig es in die Hände nehmen, es sich vor Augen stellen und ins Herz hineinschreiben. Damit er fähig sei, sowohl nun die einen, das heißt, die zu ermahnen oder zu ermuntern mit der gesunden Lehre, als auch die Widersprechenden zu überführen. Über die wird dann im nächsten Abschnitt mehr gesagt. Aber vor allem auch mit der gesunden Lehre, dieses Wort bei den Geschwistern, mit denen wir uns, Wolfgang und ich, in Mittelamerika bewegen, die Spanischsprachigen, die sagen meistens, hängt er der gesunden Lehre an. Das ist für sie auch inzwischen so ein gewohnheitsmäßiger Ausdruck geworden. Und sie meinen damit, hat er diese Überzeugungen, die wir auch haben, gell? Was natürlich ein bisschen eigenartig ist. Sie sagen automatisch, Leute, die vielleicht nicht ganz unsere Überzeugungen haben, die hängen nicht der gesunden Lehre an. Das sagen sie nicht so genau. Aber La Sana Doctrina ist für sie ein wichtiges Wort. Trotzdem sollten wir dann mit einem

dass wir irgendwie uns selbst verwirklichen müssen und Selbsterfüllung finden würden. Was wirklich gesund macht, ist die Lehre, die uns rettet von dieser ewigen Sehnsucht. Ich muss Erfüllung in mir selber finden. Erfüllung finden wir nur im Leben für Gott und für die anderen. So wie es dieser Heide Rabindranath Tagore schon gesagt hat, das ist für mich immer eine Herausforderung, wenn die Heiden sowas schon, und ich glaube, dass es auch erfahren hat, der gesagt hat, ich glaubte, ich träumte, das Leben wäre lauter Freude. Ich erwachte und siehe, das Leben war Dienst. Das ist ein böses Erwachen, gell? Wer merkt, das Leben ist als Dienst. Und dann sagt er, ich diente und siehe, der Dienst war Freude. Das letztendlich ist es, was uns gesund macht und was uns Freude gibt. Und dann in den nächsten Versen, in Vers 10 und Vers 11, ich kann inzwischen da eine andere Folie auflegen, die Widersprechen zu überführen, weil es viele zügellose Schwätzer und Betrüger gibt, besonders die aus der Beschneidung, denen man den Mund stopfen muss. Das sind sehr harte Worte, die jetzt kommen, und deswegen habe ich auch vorher gesagt, diese Ältesten oder Aufseher, wie sie genannt werden, zwei verschiedene Worte für dieselbe Person, denselben Dienst. Ältester weist mehr auf den Personen, den Charakter hin, Aufseher mehr auf die Arbeit, die sie tun. Ihre Aufgabe ist es, den Menschen zu helfen, gute Werke hervorzubringen, oder sie werden als Unterpädagogen eingesetzt von der Pädagogin Gnade, so könnten wir sagen in Kapitel 2. Dann. Die Gnade, Paideuosaimas, die Gnade erzieht uns und erweist uns als Pädagogin. Und Gott macht das eben so, indem die Gnade, die diese Erzieherin ist, Menschen gegeben hat, also Leiter oder Älteste oder Hirten in der Gemeinde, die eben unter der Gnade Gottes oder unter dem Oberhirten, dem Obererzieher Christus, Erziehungsfunktionen ausüben. Und hier wird eben mehr der negative Aspekt gesagt, der besonders hier in Kreta notwendig war, aber solche Fälle oder solche Situationen gibt es sicherlich bei uns heute auch. Es gibt viele zügellose Schwätzer und Betrüger. Zügellos ist wieder dasselbe Wort wie bei den zügellosen Kindern, anhypotaktos, also nicht untergeordnet. Leute, die sich nicht in den Rahmen einordnen können, die Gemeinde, die auch als eine Reihe, als eine geschlossene Ordnung funktionieren muss, um die Wahrheiten Gottes der Welt gegenüber auszuleben. Und die ihre eigenen Ideen hereinbringen müssen, die eben nicht von Gott kommen, von der Taxis der Ordnung Gottes, sondern die woanders herkommen. Zügellos. Und das sind Schwätzer, wirklich die leere Worte machen. Worte, die zu nichts führen, die vielleicht schöne Formen haben, aber keinen Inhalt haben. Und dann auch Betrüger. Betrüger eigentlich Leute, die die Gedanken irreführen. Und deswegen sind es Menschen, die man nicht offen direkt unbedingt entlarven kann. Sie haben Ideen und Gedanken, die vielleicht ganz schön sein können, die vor allem faszinierend sind, die bezaubernd sein können und schließlich uns sozusagen hypnotisieren. Aber Paulus ermahnt den Titus, pass auf die Leute auf. Es sind hier, ich habe das hier, ein rotes Dreieck von hingemalt, zügellose Schwätzer und Betrüger. Befleckte und Ungläubige, sie geben vor, Gott zu kennen und sind offensichtlich Leute, die nicht wiedergeboren sind, keine Christen sind, aber in dem Kontext der christlichen Gemeinde leben und dort auftauchen und sie als Christen ausgeben, aber als Christen, die eben weil sie aus der Beschneidung kommen, also hauptsächlich Juden sind, den bekehrten Heiden was voraus haben, zu glauben. Sie kennen ja die Bibel, sie kennen die jüdischen Gebräuche und deswegen aufgrund ihrer Erziehung, ihres kulturellen Vorteils, wollen sie denen was beibringen. Und Paulus sagt, pass auf die auf, die sind sehr gefährliche Leute, weil sie geben vor, Gott zu kennen. Nur weil sie eine Bibel in der Hand haben, weil ihnen die Aussprüche Gottes anvertraut worden sind. Aber wie kennt man Gott wirklich? In den Werken. Und darauf, Titus, musst du schauen. Und darauf sollten wir auch schauen.

0: Bekennen Sie ihn mit den Werken, mit Hand und Fuß, oder bekennen Sie es nur mit dem Mund, aber mit Ihrem Leben verleugnen Sie ihn de facto. Und diese sind eigentlich für jedes gute Werk unqualifiziert. Und dann gibt es aber auch diejenigen, da habe ich ein gelbes Dreieck hingemacht, das sind nämlich die Gläubigen, die aber von ihnen verführt werden. Nämlich die Gläubigen in Kreta, die Probleme haben A, von ihrem Volkscharakter und B, von ihren Volksgenossen her. Nun, diese Volksgenossen, die es auch nicht nur in Kreta, sondern in Deutschland und anderen Ländern auch nicht nur geben kann, sondern tatsächlich auch gibt, werden charakterisiert, dass sie, wo sie herkommen. Also aus der Beschneidung können wir heute so anwenden, es sind Leute, die irgendwie einen religiösen Kontext haben, die also eine Form der Gottseligkeit haben, so wie es 2. Timotheus Kapitel 3 sagt. Also irgendwie die christliche Sprache beherrschen, manchmal sogar bestimmte Lehren aus dem FF herunterbeten können, vielleicht auch ganz faszinierende Redner sind oder faszinierende Persönlichkeiten. Und aus welchen Gründen auch immer, manche Motive werden angegeben, schändlichen Gewinneswillen, also sie hoffen dadurch Geld zu bekommen, sei es nun irgendwie ihr Glück darin zu suchen, Macht oder geistliche Macht über andere Menschen auszuüben. Und besonders aus der Beschneidung eben, also Leute, die aus einem religiösen Hintergrund herkommen und dadurch scheinbar geistliche Vorteile haben. Und deswegen, wenn ich aus der Welt, aus einem Hintergrund zum Glauben komme, wo ich von der Bibel erst mit 15 Jahren zum ersten Mal was gehört habe, dann ist es klar, dass so jemand, der seit Generationen in einer christlichen Religion aufgewachsen ist, sei es nun eine Gemeinde oder eine Denomination oder hier die jüdische Religion, dass der für mich sehr beeindruckend ist. Und ich mir vor ihm sehr viel sagen lasse. Wir könnten es auch darauf anwenden, Leute, die eine theologische Ausbildung haben, Leute, die also viel theologische, also Theologe heißt ja von Gott reden, die gelernt haben, rein technisch viel von Gott zu reden und die sehr beeindruckend sind, die mit ihren Sprachkenntnissen, ihren Geschichtskenntnissen und ihren äußerlichen Bibelkenntnissen sehr beeindruckend sein können. Und er sagt, hierzu, das ist eigentlich primär zu Titus und zu Leuten geredet, die eine gemeine Verantwortung haben, aber wir sollen da auch alle gut zuhören, sei es, weil wir vielleicht in einer solchen Aufgabe stehen wie Titus oder hineinkommen und zumindest, damit wir für diejenigen, die in der Gemeinde diesen Wächterdienst und Hirtendienst ausüben, hier ist besonders der Hirte als der Wächter, der die Wölfe abweist, damit wir für sie mit Einsicht beten können. Und was muss man tun? Paulus ist ja ganz klar, man muss ihnen den Mund stopfen, eigentlich ihnen was in den Mund hineintun. Wir können sagen, einen Maulkorb umlegen oder irgendwie Zügel hineintun, so ist das Wort auch verwendet worden, damit sie endlich Ruhe geben. Und wie das im Einzelnen getan wird, sagt er nicht, aber es ist klar, dass in der Wahl seiner Mittel man nicht zimperlich sein darf und nicht irgendwie sagen, ja, also bitte versucht irgendwie euch ein bisschen zurückzuhalten. Es geht ja oft nicht anders als mit Hausverboten und dergleichen und manchmal muss man solche Leute auch zurechtweisen. Selbst auf die Gefahren, dass eine Versammlungsstunde mal nicht so ideal abläuft. Ich habe das also öfter schon erlebt als junger Christ. Und gut, das wird jetzt zu weit führen. Wir können das dann anders mal vielleicht erzählen. Wie dann auch Brüder, die manche von euch vielleicht kennen, dann gesagt haben, da sitzen die jungen Brüder, der Alles Böck und der Alles Wagner da, der eine Bruder hat gedacht, die kommen bestimmt nie mehr, aber ich muss hier mal endlich sagen, so kann man nicht mit Gottes Wort umgehen, gell? Und wir, der Alles Böck und ich, waren dort gesessen und dachten, ja, was ist jetzt hier los und so, wir sind gerade in eine Gemeinde reingekommen, wo wir uns gefreut haben und hier ist ziemlich was losgegangen, aber uns hat das gut getan, weil hier ein Bruder da war, der einem anderen zügellosen Schwätzer und Betrüger den Mund gestopft hat und dauerhaft hat es uns gut getan, uns nicht geschadet, gell? Auch wenn wir erstmal Abstand genommen haben von der Gemeinde und gedacht, da gehen wir lieber wieder rein, wenn sie die Wogen beruhigt haben. Warum ist es so gefährlich? Weil sie ganze Häuser umkehren. Es ist eigentlich nicht unbedingt häufig, dass sie gleich in der Gemeinde auftreten, das Mikrofon oder die Kanzel an sich reißen, sondern dass sie an die schwächeren Glieder heranmachen, einen aus dem Haushalt und häufig sind es Frauen, wie 2. Timotheus 3 sagt, welche sich in ihre Häuser schleichen und Weiblein gefangen nehmen. Also Frauen, die oft da sehr mehr empfänglicher sind, das wissen Staubsaugervertreter ganz genauso und alle anderen, die Und ich bin ja manchmal zu Hause, sind immer ganz erschreckt, wenn er an die Tür klopft und so, und plötzlich kommt der Mann da. Und natürlich denken sie, man ist arbeitslos oder sonst wie. Aber das ist meistens relativ kurz, wenn meine Frau hingehen würde, dann würden dann lange Gespräche kommen, bis schließlich dann doch mit viel Mühe und Not der Vertrag nicht unterschrieben wird. Ganze Häuser, ganze Familien werden da in Beschlag genommen, und deswegen müssen eben auch Älteste nicht nur darauf achten, was wird in der Versammlung, welche Leute kommen an die Tür vom Versammlungslokal, sondern auch, welche Leute kommen zu Hause in die Familie hinein. Manchmal wird am Versammlung, am Gemeindelokal nur der erste Kontakt geknüpft, und dann verabredet man sich, um zu Hause sich dann weiter über diese wunderbaren, angeblich tollen neuen Lehren zu unterhalten. Und da müssen wir auch darauf achten. Dankeschön. Deswegen, aus diesem Grund sind Hausbesuche sehr wichtig und dass man Gastfreundschaft ausübt. Indem sie lehren, was sich nicht geziemt, sagt er allgemein, aber was sich nicht geziemt, wird in Vers 12 ein bisschen deutlich gemacht. Er zitierte den Epimenides, 600 vor Christus, der war selber ein religiöser Lehrer und ein Philosoph und hat auch so Wunder getan, wie uns berichtet wird. Der hat geschrieben, Kreter sind immer Lügner, böse, wilde Tiere, faule Bäuche. Ihr kennt vielleicht diesen berühmten Syllogismus. Epimenides ist ein Kreter. Epimenides sagt, alle Kreter sind Lügner. Also lügt Epimenides. Also sind alle Kreter, sagen die Wahrheit. Also hat Epimenides recht. Also sind alle Kreter keine Lügner. Und so weiter. Und so geht es dann weiter. Gell? Aber was hier deutlich gemacht wird, ist nicht, dass absolut jeder, der in Kreta geboren ist, jedes Mal, wenn er den Mund auftut, die Unwahrheit sagt. Hier haben wir aber doch einen Volkscharakter, den wir auch zum Teil eben haben. Was wir aber daraus zumindest entnehmen können, William MacDonald schreibt dazu, in eurem Kommentar steht es auch, das ist ein großer Trost für uns, 1 Vers 13, im Kommentar zu 1 Vers 13, Titus hatte wenig vielversprechendes Rohmaterial, mit dem er zu arbeiten hatte, genug, um jeden Missionar zur Verzweiflung zu treiben. Doch Paulus hat diese Menschen weder abgeschrieben, noch riet er Titus, sie zu verlassen. Durch das Evangelium gibt es auch für die schlimmsten Menschen Hoffnung. Es sollte uns trösten, egal welchen Volkscharakter wir haben oder ich persönlich habe. Und wir sind ein Vielvölkerstaat. In Deutschland gibt es Franken und Bayern und Schwaben, und in Norddeutschland gibt es auch verschiedene Völker, nicht nur die monolithischen Preußen, wie wir meinen. Nördlich von Main gibt es nur noch ein Volk, das sind die Preußen. Gell? Deshalb berät er seine Mitarbeiter, sich streng zurechtzuweisen. Dieser Abschnitt fließt vor Ermutigung über für Christen, die auf schwierigen Arbeitsfeldern dieser Welt arbeiten. Und Wellesfeld hat keine Schwierigkeiten. Und bitte denkt daran auch, über die Rohheit, Beschränktheit und Gleichgültigkeit hinaus gibt es immer die Vorstellung, dass sie freundliche, reine und fruchtbare Heiligen werden können. Der Jesus hat es uns vorgemacht im Psalm 16, die Heiligen, das sind die Herrlichen, an denen alle meine Lust ist. Und Paulus hat an Titus auch deutlich gemacht, auch wenn sie böse, wilde Tiere, faule Bäuche sind, und die Kreter haben den Brief sicher nicht zu lesen bekommen zu ihren Lebzeiten, hat er gesagt, bitte weise streng zurecht. Kreter bezieht sich auf die falschen Lehrer, aber auch auf die Gläubigen, die von den falschen Lehrern beeinflusst werden. Deswegen macht er deutlich, weise sie streng zurecht, aber führe sie scharf, also katatomos, wie mit einem Schneidewerkzeug, dass sie gesund sein im Glauben und nicht achten auf jüdische Fabeln und Geboten von Menschen, die sich von der Wahrheit abwendet. Wir dürfen dankbar sein, dass Gott, auch wenn wir keinen Titus bei uns in der Gemeinde haben und vielleicht selber kein Titus sind oder auch kein Paulus sind, dass Gott auf jeden Fall uns Gottes Wort gegeben hat und der Jesus Christus auf seine Weise, sei es durch Menschen oder sein Wort, direkt dafür sorgt, dass wir gesund sind, dass wir uns von der Wahrheit oder von der Unwahrheit abwenden können und dass wir unseren Volkscharakter oder unseren persönlichen Charakter langsam ändern können und er uns von Leuten, die früher böse, wilde Tiere, faule Bäuche waren, umgestaltet zu solchen, die das Bild Christi einmal tragen werden und jetzt schon mehr und mehr in das Ebenbild seines Sohnes umgestaltet werden. Das ist ein großer Trost, eine große Hoffnung für uns selber und auch für die, mit denen wir arbeiten. Amen.
1: Sie hörten Alois Wagner in einem Vortragsmitschnitt über den Titusbrief, Kapitel 1, die Verse 6 bis 14.

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1: Ich bin Jerome Nussbaum. Die USA schließen ein Abkommen mit dem Iran noch heute nicht aus. Das kündigte US-Außenminister Rubio bei einem Besuch in der indischen Hauptstadt Neu-Delhi an.
2: Zur Bedingung machte er dabei noch eine Berücksichtigung des Selbstverteidigungsrechts Israels. Derzeit liege ein so wörtlich ziemlich solides Ding auf dem Tisch hinsichtlich seiner Fähigkeit, die Meerenge zu öffnen. Damit bezieht sich Rubio auf die Straße von Hormuz, durch die inzwischen immer mehr Tanker gelangen, nach fast 3 Monaten Blockade durch den Iran. Rubio sagte, die Vereinbarung bekomme viel Unterstützung aus der Golfregion, da alle betroffenen Staaten sehen, dass sie sehr vernünftig sei und umgesetzt werden sollte. Ulrike Klein, Redaktion.
1: In der Frage zu einem möglichen Social-Media-Verbot für Kinder und Jugendliche stellt sich Bundesinnenminister Dobrindt gegen Kanzler Merz. Dobrindt bezeichnete ein Verbot gegenüber den Funke-Medien als wenig zielführend. Zudem bezweifelt er eine Umsetzbarkeit. Dobrindt sagte, die Grundsatzentscheidung, ab wann ein Kind ein Smartphone erhalte, treffe nicht der Staat, sondern liege in den Händen der Eltern. Im Kongo steigt die Zahl der mutmaßlich an Ebola Gestorbenen weiter. 204 der Erkrankten seien mittlerweile tot, heißt es von den Behörden. Die Zahl der Verdachtsfälle von Infizierten stieg auf über 900. Die Weltgesundheitsorganisation WHO geht davon aus, dass die tatsächliche Fallzahl deutlich höher liegt, weil der Ausbruch wochenlang unbemerkt geblieben war und nicht alle Fälle gemeldet werden. Für den derzeit grassierenden Virustyp gibt es noch keinen Impfstoff und auch keine Therapie gegen das Ebola-Fieber. Inzwischen wurden auch im Nachbarland Uganda 5 Ansteckungen bestätigt. Nach dem verheerenden Angriff Russlands, unter anderem mit einer Oreshnik-Hyperschallrakete auf die Region Kiew, hat die Ukraine neue Gegenangriffe gestartet. Dabei wurde laut Inlandsgeheimdienst SBU eine Ölpumpstation getroffen, die die Region Moskau versorgt.
3: Die russische Nachrichtenagentur Interfax bestätigte einen ukrainischen Raketenangriff auf die Energieinfrastruktur in der Region Belgorod. Auch Schäden wurden demnach verzeichnet. Die Ukraine hat derweil eine Dringlichkeitssitzung des Weltsicherheitsrates beantragt. Nach Angaben von Präsident Zelensky wurden bei den Angriffen gestern mindestens 4 Menschen getötet und 100 verletzt. Einige sollen sich in kritischem Zustand befinden. Es war das 3. Mal, dass Russland eine Oreshnik-Rakete im Ukraine-Krieg eingesetzt hat, gestern erstmals mit Ziel Kiew. Noah Ulrich, Redaktion.
1: Papst Leo veröffentlicht heute sein erstes Lehrschreiben. Die Enzyklika befasst sich mit künstlicher Intelligenz. Vom Vatikan hieß es vorab, in dem Text stehe der Schutz der menschlichen Würde im KI-Zeitalter im Mittelpunkt. Dass ein Papst an der Vorstellung einer Enzyklika teilnimmt, gab es nach Angaben der katholischen Kirche noch nie. Mit dabei ist auch ein Mitgründer eines amerikanischen KI-Konzerns.
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1: Die Temperaturen liegen in Köln und in Bonn bei 25 Grad, 24 messen wir in Hamburg, 23 sind es in Bremen, Berlin ebenfalls 23, Dresden 22 Grad, Frankfurt am Main und Stuttgart 24, München 25 Grad, Erfurt 22 und in Münster messen wir 24 Grad. Es bleibt sonnig heute und überwiegend auch trocken, nur an den Alpen und im Schwarzwald besteht ein geringes Schauerrisiko. Die Höchstwerte liegen im Nordosten und an der See zwischen 20 und 26 Grad, sonst erreichten wir bis zu 33 Grad im Südwesten. Morgen geht es dann sonnig weiter, nur von Schleswig-Holstein bis Vorpommern ziehen einige Wolkenfelder durch. Vereinzelt kann es auch Schauer geben, bei maximal 34 Grad.
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1: Montag, 25. Mai. Pfingstmontag. So schien es mir auch gut, der ich allem von Anfang an genau nachgegangen bin, es dir der Reihe nach zu beschreiben, vortrefflichster Theophilus. Lukas 1, Vers 3. Der Bibel vertrauen? Was müsste passieren, dass Sie einem historischen Bericht Glauben schenken? Glauben Sie zum Beispiel, dass Julius Cäsar gelebt hat? Vermutlich ja. Haben Sie jemals daran gezweifelt? Wahrscheinlich nicht. Warum auch? Ich möchte Ihnen noch eine wichtige Frage stellen. Glauben Sie, dass die Auferstehung Jesu und das Pfingstereignis 40 Tage später historische Tatsachen sind? Tatsächlich stimmen die meisten Althistoriker zu, dass die Auferstehung Jesu wirklich stattgefunden haben muss. Josh McDowell schrieb dazu: Ich kann 24.633 Manuskripte allein in Bezug auf das Neue Testament nachweisen. Die Bedeutung der Vielzahl von Manuskripten, die das Neue Testament dokumentieren, ist umso größer, wenn man weiß, dass dasjenige Buch, das in der gesamten Geschichte am zweitbesten durch Manuskripte belegt ist, die Ilias von Homer ist. Von ihr sind 643 Manuskripte erhalten. Über Julius Cäsar gibt es etwa 10 Manuskripte. Ist es daher nicht sehr naheliegend, an die Zuverlässigkeit der biblischen Berichte zu glauben? Im Tagesvers bekommt der Leser einen Einblick darin, wie die einzelnen Autoren der Bibel unter der Führung Gottes ihre Aufgabe erfüllten. Wir lesen von Lukas, einem Arzt. Er war kein ungebildeter Mann, der eine verrückte Idee hatte. Er war einer, der gelernt hatte, sorgfältig und korrekt zu arbeiten. Wie ging er dabei vor? So wie ein Arzt seine Patienten sorgfältig begutachtet und Schlussfolgerungen zieht, ist auch Lukas allem von Anfang an genau nachgegangen. Lukas war einer, der Tatsachen sammelte. Und von wem bekommt man die besten Tatsachen? Von Augenzeugen. Diese Tatsachen sind in den biblischen Berichten sorgfältig aufgeschrieben und ihre Zuverlässigkeit ist mehr als groß genug, dass wir ihnen unser Vertrauen schenken können. Die Frage zum Nachdenken. Wovon hängt es bei Ihnen ab, ob Sie der Bibel vertrauen? Der Tipp fürs Leben. Wenn Ihre Zuverlässigkeit bestätigt ist, dann gibt es keinen wirklichen Grund, es nicht zu tun. Die tägliche Bibellese. Lukas 1, Verse 1 bis 4. Da es nun schon viele unternommen haben, einen Bericht von den Ereignissen zu verfassen, die sich unter uns zugetragen haben, wie sie uns die überliefert haben, die von Anfang an Augenzeugen und Diener des Wortes gewesen sind, hat es auch mir gut geschienen, der ich allem von Anfang an genau gefolgt bin, es dir, hochedler Theophilus, der Reihe nach zu schreiben, damit du die Zuverlässigkeit der Dinge erkennst, in denen du unterrichtet worden bist.

0: 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Hallo und herzlich willkommen. Hören Sie nun einen Beitrag von Rudi Joas.
1: Lieber Zuhörer, ich freue mich, dass wir uns heute wieder einmal Zeit nehmen können, um über ein Wunder des Herrn Jesus nachzudenken. Wie es Dr. Lukas in der Apostelgeschichte einmal beschrieb, ging der Herr Jesus umher, indem er nur Gutes tat. Apostelgeschichte 10, Vers 38. Ja, so war er. Wo immer ihm Not begegnete, da blieb er stehen und half. So auch, als der Herr einen Mann gesund machte, der nicht nur taub war, sondern auch nicht reden konnte. Wie wir sehen werden, ist das geistlich gesehen auch heute noch eine weit verbreitete Krankheit. Ich lese zunächst die Begebenheit aus dem Markus-Evangelium. Und Jesus verließ das Gebiet von Tyrus und kam über Sidon an den See von Galiläa, mitten in das Zehnstädtegebiet. Und sie bringen einen Tauben zu ihm, der mit Mühe redete, und bitten ihn, dass er ihm die Hand auflege. Und er nahm ihn von der Volksmenge beiseite, legte seine Finger in seine Ohren und berührte mit Speichel seine Zunge. Und er blickte zum Himmel, seufzte und spricht zu ihm, Hephata, das ist, werde geöffnet. Und sogleich wurden seine Ohren geöffnet, und die Fessel seiner Zunge wurde gelöst, und er redete richtig. Und er gebot ihnen, dass sie es niemanden sagen sollten. Je mehr er es ihnen aber gebot, desto mehr machten sie es über alle Maßen bekannt, und sie gerieten in höchstem Maße außer sich und sprachen, er hat alles wohlgemacht. Er macht sowohl die Tauben hören, als auch die Stummen reden. Markus 7, Vers 31 bis 37. Über dieses Wunder wird uns nur von Markus berichtet. Es ereignete sich, als der Herr Jesus wieder einmal unterwegs war. Er befand sich auf der Rückreise von Tyrus und Sidon. Dort hatte er die Bitte der syrophönizischen Frau um Heilung ihrer Tochter erhört. Das war ein langer und beschwerlicher Weg, den er jetzt vom Mittelmeer nach Dekapolis zurücklegen musste. Das Gebiet von Dekapolis lag südöstlich von Galiläa und begann auf der Westseite des Jordan. Von dort erstreckte es sich über den Fluss nach Osten. Wie wir aus dem vierten Buch Mose ersehen, schloss es auch das Gebiet des Stammes Manasse ein. Wie der Name Dekapolis schon andeutet,

Taubheit. Die Taubheit des Mannes, den man zum Herrn Jesus gebracht hatte, ist geistlich gesehen auch ein treffendes Bild für den inneren Zustand aller Menschen. In der Apostelgeschichte 28, Vers 27 lesen wir, denn das Herz dieses Volkes ist dick geworden und mit den Ohren haben sie schwer gehört und ihre Augen haben sie geschlossen, damit sie nicht etwa mit den Augen sehen und mit den Ohren hören und mit dem Herzen verstehen und sich bekehren und ich sie heile. Vielleicht fragen wir, wieso denn das? Nun, dieser Fall macht deutlich, dass die Taubheit in drei Bereichen ernste Auswirkungen hatte. Als erstes nenne ich da die Isolation. Auch ein blinder Mensch lebt in einer gewissen Isolation, aber man kann sich mit ihm immer noch gut verständigen. Verständigung mit einem Tauben hingegen ist nahezu unmöglich oder zumindest sehr schwer. Eine mündliche Verständigung war völlig ausgeschlossen. Wollte man sich schriftlich verständigen, dann merkte man schnell, dass das sehr langsam ging und außerdem sehr mühsam war. Zeichensprache als Verständigung war nicht besonders präzise und deshalb auch mangelhaft. So blieb ein Tauber in jener Zeit, als es noch keine Massenmedien gab und auch noch keine Wissenschaft des Lippenablesens und der Zeichensprache entwickelt war, von vielen Lebensbereichen ausgeschlossen. Genauso ist der unerlöste Mensch taub für Gottes Wort. Obwohl er die Fähigkeit hat, Gottes Offenbarung in der Natur zu erkennen, siehe dazu dem Psalm 19, Verse 1 bis 6. Aber Gottes Wort ist in seinen Augen gewissermaßen eine Torheit, weil er es einfach nicht verstehen kann. Als zweites wäre da die Ignoranz oder die Gleichgültigkeit zu nennen. Da dieser taube Mann in einer Zeit lebte, als es noch keine Massenkommunikation durch Medien, einschließlich vervielfältigter Bücher gab, konnte er über die meisten Lebensbereiche, wenn überhaupt, dann nur ganz wenig gewusst haben. Eigentlich konnte er nur das wissen, was er mit seinen Augen gesehen hatte. Es gab kein Fernsehen, keine Zeitung, keine Magazine, keine Enzyklopädien oder all das, was heute unseren Verstand und Sinn mit einer Flut von Informationen füllt. Er lebte gewissermaßen in einer intellektuellen Finsternis. Zusätzlich zu seiner Taubheit hatte der Mann auch echte Probleme mit dem Sprechen. Es hört sich so an, als könnte er nur mit schwer verständlicher Stimme stammelnde Laute von sich geben. So war er praktisch stumm, denn erst nachdem der Herr Jesus ihn geheilt hatte, war er in der Lage, verständlich zu reden. Ähnlich verhält es sich auch im geistlichen Bereich. Der unerlöste Mensch ist unfähig, mit Gott zu kommunizieren. Er gibt vielleicht zu manchen religiösen Themen Geräusche von sich, aber dabei bleibt es im Wesentlichen. Jetzt erleben wir aber die Macht des Meisters. Er macht wirklich frei. Dabei fällt uns natürlich auf, dass Heilung nicht unbedingt so erfolgt, wie wir es uns wünschen. Erst lesen wir davon, dass die Freunde des Mannes ein bestimmtes Verfahren vorgeschlagen hatten, wie der Herr Jesus vorgehen sollte, um ihrem Freund zu heilen. Er sollte dem tauben Mann die Hände auflegen. Aber der Herr ließ sich nicht auf ihre Vorstellungen ein. Er ist auch in der Wahl seiner Vorgehensweise souverän und lässt sich nicht auf eine bestimmte Methode festlegen. Als erstes nahm er den Kranken zur Seite, denn er wollte nicht die sensationshungrigen Menschen befriedigen. Dann legte er seine Finger in die Ohren des Mannes und brachte seinen Speichel auf die Zunge des Schwerredenden. Ich könnte mir vorstellen, dass der Herr Jesus diese andersartige Methode anwandte, um zu zeigen, dass es nicht die Methode, sondern die Person ist, die heilt. Die Lektion ist klar. Eine Methode, egal wie erfolgreich sie in einem Fall sein mag, ist vielleicht im anderen Fall fehl am Platz. Wir müssen uns mit Menschen individuell beschäftigen. Wir müssen ihren Bedürfnissen mit unserem Herzen und nicht mit Methoden begegnen. Bei der Heilung entrang sich ein tiefer Seufzer von seiner Brust. Martin Luther soll gesagt haben, dieser Seufzer entfuhr Christus wegen aller Zungen und Ohren, ja, wegen aller Herzen, Leiber und Seelen und wegen allen Menschen von Adam bis hin zu seinem letzten Nachkommen. Etwas später im Markus-Evangelium wird uns noch einmal berichtet, wie der Herr Jesus über das Begehren der Menschen nach einem Zeichen seufzte.

Als der Herr tief seufzte, blickte er zum Himmel hinauf. Der taube Mann hörte den Seufzer wohl nicht, aber er sah, wie der Herr zum Himmel aufblickte. Das hat bestimmt seinen Glauben ermutigt. Danach sagte der Herr auf Aramäisch, werde aufgetan. Die vollzogene Heilung war vollständig, denn der Mann konnte wieder richtig sprechen und sein Gehör war auch wieder geheilt. Der Herr Jesus befahl ihm aber, dass es niemand berichtet werden solle. Offensichtlich hatte er Sorgen, dass Publizität die Erfüllung seines Auftrags zu diesem Zeitpunkt an diesem Ort behindern würde. Der Herr hat nie die Aufmerksamkeit der Masse gesucht. Trotzdem verbreiteten die Menschen diese Neuigkeit. Sie mussten anerkennen, dass er die Weissagung des Jesaja erfüllt, die da sagt, jedoch unsere Leiden, er hat sie getragen, und unsere Schmerzen, er hat sie auf sich geladen. Die Strafe lag auf ihm zu unserem Frieden, und durch seine Striemen ist uns Heilung geworden. Jesaja 53, Vers 4 und 5. Auch heute macht er noch immer alle Dinge gut, sogar an dem furchtbaren Ort Golgatha. Lieber Zuhörer, hast du auch schon die Güte und Freundlichkeit des Sohnes Gottes kennengelernt? Wir wollen noch beten. Lieber Herr Jesus, wir freuen uns immer wieder, wenn wir lesen, wie freundlich du den Menschen begegnet bist und dass du immer nur Gutes getan hast. Auch heute gehst du an niemanden vorüber, der deiner Hilfe bedarf. Herr, du kennst jeden unserer Zuhörer und ich bitte dich, dass du jedem das aus deiner Fülle darreichst, was er zum Leben nötig hat. Ich danke dir dafür. Amen.

0: 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Hallo und herzlich willkommen. Hören Sie nun eine Andacht von André Tövs.
1: Ich wünsche euch allen einen wunderschönen guten Morgen. Die mächtigsten Worte, die ein Kind gegenüber seinen Eltern aussprechen kann, sind wahrscheinlich die Worte: Du hast gesagt. Papa, du hast gesagt. Nach den Hausaufgaben dürfen wir Switch spielen. Papa, du hast gesagt, wenn wir das und das erledigt haben, gehen wir zusammen ein Eis essen. Mit diesen Worten, du hast gesagt, erinnern uns unsere Kinder an Versprechungen, die wir ihnen vielleicht gemacht haben, aber vergessen haben. Du hast gesagt, sind übrigens auch mächtige Worte im Gebet. Nicht, dass wir Gott daran erinnern müssen. Gott vergisst nichts. Gott hält sein Wort. Aber dennoch ist es ein sehr starkes Gebet des Glaubens, wenn wir uns auf Worte berufen, die Gott zu uns gesagt hat und sie in unser Gebet mit verankern. Über einen solchen Vers möchte ich heute sprechen. Es geht heute um einen Vers, der im Kontext der Begegnung zwischen Jakob und Esau steht. Die Beziehung zwischen Jakob und Esau war milde gesagt belastet. Esau wollte Jakob umbringen. Jakob ist geflohen zu Laban, er hat da geheiratet. Und jetzt in 1. Mose 32 ist Jakob unterwegs von Laban weg und er rechnet mit einer Zusammenkunft mit Esau. Er schickt einige Boten vor und die Boten kommen zurück mit der Meldung, Esau zieht dir mit 400 Mann entgegen. Esau ist nicht mit 400 Mann dem Jakob entgegengezogen, weil er ihn herzlich umarmen wollte. Er hatte ganz andere Absichten. Und dementsprechend bekommt Jakob bei dieser Nachricht auch wirklich Angst. Da heißt es in 1. Mose 32, Vers 8, da fürchtete sich Jakob sehr und ihm wurde Angst. Also Jakob bekommt panische Angst, wo er hier hört, Esau zieht dir mit 400 Mann entgegen. Er ist in der Überzahl und er hat vor, dich umzubringen. Und daraufhin geht Jakob ins Gebet. Und ganz starke Worte finden wir dann in 1. Mose 32, Vers 13. Er sagt Gott in diesem Gebet, du hast doch selbst gesagt, Gutes, ja Gutes will ich dir tun und deine Nachkommenschaft zahlreich machen wie den Sand des Meeres, den man vor Menge nicht zählen kann. Das hat Gott dem Jakob wirklich gesagt. Er hat das Versprechen, was er Abraham gemacht hat, nicht nur Isaak weitergegeben, sondern dann auch Jakob. Gott hat Jakob versprochen, deine Nachkommenschaft, Jakob, will ich machen, so zahlreich wie Sand am Meer. Das hat Jakob in Erinnerung. Aber das alles würde ja zunichte gehen, wenn Esau ihn jetzt umbringt. Und in seiner panischen Angst beruft sich Jakob im Gebet auf das Wort Gottes, auf eine Verheißung, die Gott ihm gegeben hat und appelliert an diese Verheißung mit den Worten, du hast gesagt. Gott, es kann doch jetzt nicht sein, dass Esau mich umbringt. Du hast doch selbst gesagt. Das Gebet auf Basis der Verheißung Gottes ist ein unglaublich starkes Gebet. Dazu müssen wir natürlich die Verheißung Gottes kennen. Ich möchte dir Mut machen, dein Gebetsleben noch viel stärker auf Gottes Verheißungen aufzubauen. Dass du dir vielleicht Verheißungen beim Bibellesen immer in einer bestimmten Farbe markierst, vielleicht sogar rausschreibst in ein Gebetsbuch und anfängst, Gott das zu sagen, was er dir bereits gesagt hat. Das ist das stärkste Gebet überhaupt. Ein Gebet, das mit den Worten beginnt, du hast gesagt. Gott, du hast gesagt, dass du bei mir sein willst. Du hast gesagt, dass du ein Helfer bist. Gott, du hast gesagt, dass du mich liebst. Gott, du hast gesagt, dass du bei mir bist, alle Tage bis zur Vollendung des Zeitalters. Und so weiter und so fort. Das sind Verheißungen, die Gott uns gegeben hat. Und ich möchte dich ermutigen, dein Gebetsleben auf Gottes Verheißungen zu stützen. Denn die Worte, du hast gesagt, sind nicht nur die stärksten Worte, die ein Kind gegenüber seinen Eltern erwähnen kann, sondern es sind auch die stärksten Worte, die wir Gott gegenüber im Gebet erwähnen können. Gott, du hast gesagt. In diesem Sinne wünsche ich euch eine gesegnete Woche, denn Gott hat gesagt, dass wir gesegnet sind. mit allem geistlichen Segen.

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1: Ich bin Jerome Nussbaum. Ein möglicherweise näher rückendes Abkommen zu einem Kriegsende zwischen den USA und dem Iran treibt die Börsenkurse in die Höhe. Auch der deutsche Leitindex DAX bekam zum Start in die Handelswoche Aufwind.
2: Die 25.000-Punkte-Marke wurde am Morgen wieder geknackt. Erstmals seit 2,5 Wochen. Vorher hatte schon der japanische Nikkei-Index ein Plus von gut 3% gemacht. Gleichzeitig fielen die Ölpreise. US-Außenminister Rubio hatte zuletzt ein Abkommen noch für heute in Aussicht gestellt. Die Vereinbarung bekomme viel Unterstützung aus der Golfregion. Zum Abkommen gehört der Plan, die für Öltransporte wichtige Straße von Hormus bis Ende kommenden Monats wieder zu öffnen. Seit Samstag lässt der Iran schon vermehrt Tanker passieren, die seit fast 3 Monaten festgesessen hatten. Noah Ulrich, Redaktion.
1: Trotz friedlicher Anzeichen aus dem Nahen Osten hat Israel für Dörfer im Süden des Libanon eine neue Evakuierungsaufforderung herausgegeben. Die Armee beschuldigt die Hisbollah-Miliz, das Waffenruheabkommen verletzt zu haben. Daher seien die israelischen Streitkräfte gezwungen, mit Gewalt gegen die Miliz vorzugehen. Die Menschen aus 10 Dörfern im Libanon sollten sich mindestens 1000 Meter von ihren Häusern entfernen und auf freie Flächen begeben, heißt es. China kritisiert den Besuch einer Bundestagsdelegation in Taiwan. Laut Außenministerium in Peking habe die Volksrepublik stets jede Form des offiziellen Austauschs ihrer diplomatischen Partnerländer mit Taiwan abgelehnt.
3: Peking verweist die deutsche Seite darauf, sich an das Ein-China-Prinzip zu halten. Hintergrund ist, dass die chinesische Staatsführung Taiwan als Teil des eigenen Staatsgebiets betrachtet und eine Vereinigung mit dem Festland anstrebt. Das war auch Thema beim Treffen zwischen Staatschef Xi und US-Präsident Trump. Die Bundestagsdelegation war am Wochenende in Taipeh eingetroffen, angeführt vom grünen Abgeordneten Till Steffen. Aber auch 2 CDU-Vertreter sowie einer von der AfD und eine Abgeordnete der Linken sind dabei. Ulrike Klein, Redaktion.
1: Bundesjustizministerin Hubig von der SPD bleibt dabei, im Umgang mit der AfD ein Parteiverbotsverfahren zu prüfen. Dies aus politischen Gründen auszuschließen, halte sie für falsch. Sie verwies darauf, dass die AfD Positionen vertrete, die selbst anderen rechtspopulistischen Parteien in Europa zu extrem seien. Zudem gebe es Berichte über enge Kontakte in die militante Neonazi-Szene, so Hubig. Das Friedensforschungsinstitut SIPRI sieht viele Friedensmissionen in Gefahr. Die Einsätze in Krisengebieten müssen demnach mit immer weniger Personal auskommen. Im vergangenen Jahr waren mit 79.000 so wenige Soldaten beteiligt wie seit 25 Jahren nicht mehr. SIPRI führt diese Entwicklung auf geopolitische Spannungen, politischen Druck und Finanzierungsprobleme zurück. Demnach leiden vor allem die Friedenseinsätze der Vereinten Nationen unter Geldmangel.
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1: Die Temperaturen liegen in Köln und in Bonn bei 25 Grad, 24 messen wir in Hamburg, 23 sind es in Bremen, Berlin ebenfalls 23, Dresden 22 Grad, Frankfurt am Main und Stuttgart 24, München 25 Grad, Erfurt 22 und in Münster messen wir 24 Grad. Es bleibt sonnig heute und überwiegend auch trocken, nur an den Alpen und im Schwarzwald besteht ein geringes Schauerrisiko. Die Höchstwerte liegen im Nordosten und an der See zwischen 20 und 26 Grad, sonst erreichen wir bis zu 33 Grad im Südwesten. Morgen geht es dann sonnig weiter, nur von Schleswig-Holstein bis Vorpommern ziehen einige Wolkenfelder durch. Vereinzelt kann es auch Schauer geben, bei maximal 34 Grad.
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4: Hallo und herzlich willkommen bei den Denkanstößen. Was ist Wahrheit? Vor 2000 Jahren wurde diese Frage von Pilatus gestellt und zu einem oft zitierten Wort. Der damalige Statthalter von Judäa stellte diese Frage Jesus Christus und sie ist auch heute die entscheidende Frage in unserer Gesellschaft. Auch persönlich müssen wir immer wieder entscheiden, was Wahrheit ist. Und dann müssen wir entscheiden, was wir mit der Wahrheit machen. Die Frage nach der Wahrheit ist keine philosophische Debatte, sondern entscheidet ganz praktisch über Leben und Tod. Wieso? Kommen Sie, hören Sie zu, bleiben Sie dran, denn nach ein wenig Musik genau zu diesem Thema ein Vortrag von Rudi Joad. Was ist Wahrheit?

0: 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Hallo und herzlich willkommen. Hören Sie nun Rudi Joas in einem Vortragsmitschnitt mit der Frage, was ist Wahrheit?
1: Ja, das Thema habt ihr auf der Einladung ja gelesen. Das Thema heißt, was ist Wahrheit? Was ist Wahrheit? Das ist ja, wie ihr alle oder wie die, die die Bibel ein bisschen kennen, aber auch andere, die die Bibel nicht so gut kennen, die wissen, dass das so ein geflügeltes Wort ist und das einen Ursprung in der Bibel hat, nämlich von dem römischen Prokurator Pontius Pilatus. Und ich will gerade am Anfang auch dieses Wort Gottes an den Anfang stellen, wo dieser Satz gefallen ist, und zwar aus dem Johannesevangelium, Kapitel 18, Vers 37 und 38. Da lesen wir, Jesus sprach, du sagst es, dass ich ein König bin. Ich bin dazu geboren und dazu in die Welt gekommen, dass ich für die Wahrheit Zeugnis gebe. Jeder, der aus der Wahrheit ist, hört meine Stimme. Pilatus spricht zu ihm, was ist Wahrheit? Das ist also ein kurzer Abschnitt aus dem Prozess gegen Jesus von Nazareth. Nun, ein etwa 12-jähriger Junge, er war in einem Gerichtsverfahren ein sehr wichtiger Zeuge. Und ein Rechtsanwalt nahm dann irgendwann, als der Junge dran war, er nahm diesen Jungen ins Kreuzverhör. Und er fing an, mit dem Jungen sich zu unterhalten, und dann sagte der Staatsanwalt, er sagte, dein Vater hat dir doch bestimmt gesagt, was du als Zeuge sagen sollst, oder? Und da sagte der Junge, ja. Ah, sagte der Staatsanwalt, dann sag uns doch mal, was dein Vater dir gesagt hat, was du aussagen sollst. Und dann sagt der Junge, also, mein Vater sagte mir, dass die Rechtsanwälte meine Zeugenaussagen auseinandernehmen und sie werden versuchen, mich in Widersprüche zu verwickeln. Das sagte mein Vater zu mir, und dann sagte er noch, wenn ich aber aufpasse und nur die Wahrheit sage, dann kann ich ohne Probleme immer wieder das Gleiche sagen. Stimmt doch, ja? Das war eine weise Antwort. Der Junge hatte recht. Der Gerichtssaal, liebe Freunde, gehört wohl zu den Räumen, in denen am dringendsten die Wahrheit gesprochen werden sollte. Weil heutzutage so viel von den Gerichten entschieden werden muss. Und die Richter, die haben einen schweren Job. Weil die Richter müssen immer herausfinden, was die Wahrheit ist. Das ist gar nicht so einfach. Und alle Entscheidungen, die diese Richter treffen, die stützen sich auf die Hoffnung, dass notorische Lügner die Wahrheit sagen werden. Weil wir alle schon gelogen haben. Stimmt's? Oder ist hier jemand, der von sich sagen kann, ich habe noch nie gelogen? Ich wusste, dass keine Finger hochgehen. Weil so dreist ist keiner, das zu behaupten. Weil das wäre dann gelogen. Und deswegen glaube ich, ist der Beruf der Richter und der Schöffen einfach schwierig, weil die müssen entscheiden, wer die Wahrheit sagt und wer lügt. Und jetzt machen wir einen Szenenwechsel. Jetzt gehen wir 2000 Jahre zurück, auch in einen Gerichtssaal. Früh am Morgen, wenige Stunden vor seinem Tod, steht der Herr Jesus in einem römischen Gerichtssaal vor einem Mann mit Namen Pilatus. Die Zeugen des Verfahrens, die bringen ihre Anklage gegen den Herrn Jesus vor. Und niemand hat sich auf die Seite des Herrn Jesus gestellt und für ihn gesprochen. Er stand alleine da. Und jetzt steht er vor Pilatus, der sein Richter sein wird. Er steht vor demjenigen, der sich die Anschuldigungen gegen den Herrn Jesus anhören wird und danach über das Schicksal des Herrn Jesus zu entscheiden hat. Pilatus musste entscheiden, genau wie die Richter heute. Er musste entscheiden, was die Wahrheit ist. Und dann musste er noch etwas tun. Er musste entscheiden, was er mit der Wahrheit macht. Und das, liebe Freunde, müssen wir auch. Das musst du und ich auch. Im Grunde genommen immer wieder, wahrscheinlich sogar jeden Tag. Wir müssen entscheiden, zum Beispiel, wir müssen entscheiden, ob die Warnung bezüglich dieses Computervirus, ob das wahr ist oder nicht. Und dann müssen wir noch eine Entscheidung treffen. Wir müssen entscheiden, ob wir die Warnung an alle Bekannten weitergeben, also was wir mit der Wahrheit machen. Also wir müssen auch immer entscheiden, was ist Wahrheit und was mache ich dann mit der Wahrheit. Es gibt auch viel wichtigere Dinge, die wir entscheiden müssen. Wir müssen zum Beispiel entscheiden, ob es wirklich wahr ist, dass unsere Sünden ein Vergehen gegen Gott sind und dass unsere Sünden eine ewige Strafe nach sich ziehen. Oder wir müssen entscheiden, ob es wahr ist, dass Gott uns liebt und dass er eigentlich uns alle retten will. Oder wir müssen uns entscheiden, ob es wahr ist, dass alles, was wir tun, für unser Leben hier auf der Erde und auch für die Ewigkeit Konsequenzen hat. Und ich will heute Abend hier keine philosophische Debatte über Wahrheit beginnen, sondern ich nenne euch heute Abend 7 Wahrheiten über die Menschen, über unsere Welt und natürlich auch über Gott. Und du musst dann entscheiden, ob das, was ich sagte, ob das stimmt. Und dann musst du auch entscheiden, was du mit der Wahrheit machst. Ganz persönlich. Also, und diese Wahrheiten, die ich euch vorstellen werde über Gott, die Menschen und alles das, was damit zusammenhängt, die leite ich ab von dem Prozess gegen Jesus Christus. Also das steht immer im Hintergrund und ich werde immer so einmal so zurückblenden in diesen Gerichtssaal oder in diese ganze Verfahren gegen den Herrn Jesus und werde uns zeigen, dass ich von damals auf der Suche nach Wahrheit und das, was mit Wahrheit zu tun hat, bis heute gar nicht so viel verändert hat. Dass wir heute noch vor den gleichen Situationen stehen. Vielleicht haben sich die Äußerlichkeiten etwas verändert, aber das, was dahinter steht, ist immer gleich geblieben. Und deswegen beginne ich mit einem Auszug aus der Gerichtsakte gegen Jesus von Nazareth, wie wir sie im Johannesevangelium Kapitel 18 finden. Da heißt es im Vers 28, sie führen nun Jesus von Kaiphas in das Prätorium. Es war aber früh morgens. Und sie, das waren die Juden, die Obersten der Juden, sie gingen nicht hinein in das Prätorium, damit sie sich nicht verunreinigten, sondern das Passamahl essen könnten. Das ist der Hintergrund. Und jetzt sage ich die erste Wahrheit. Es ist auch heute noch wahr, dass viele Menschen religiös sind, aber den Herrn Jesus gar nicht persönlich kennen. Und ich erwarte auch von euch heute Abend, wenn ihr zuhört, dass ihr auch mitdenkt und Parallelen zieht zu dem Fall von damals. Die hohen Priester und die Pharisäer damals, die waren nämlich sehr religiös. Aber sie waren mehr darum besorgt, die Vorschriften für ihre religiösen Feste zu beachten, als es darum ging, Recht zu sprechen. Also sie achteten mehr auf ihre Rituale als auf das Recht. Und das ist auch heute so. Menschen sind grundsätzlich sehr gerne religiös. Sie beachten sehr gerne religiöse Bräuche und dergleichen. Das sehen wir in unserem Land sehr deutlich. Aber sie wollen nichts mit dem Herrn Jesus persönlich zu tun haben. Sie wollen das schöne Gefühl haben, wenn die Glocken am Altar bimmeln und wenn die Kerzen brennen und wenn der Weihrauch schön duftet. So kann ich es einfach von meiner Kindheit aus sagen. Aber der Herr Jesus, er ist der Retter der Welt, wisst ihr, und Religion kann gar nichts mit dir machen. Religionen können dich nie retten. Religionen können dir bestenfalls Regeln geben, nach denen du leben kannst oder sollst. Die meisten Leute haben irgendeine Verbindung oder eine Beziehung zu einer Religion, aber Religion kann dir nur Regeln geben, nach denen du leben musst. Religion kann dich niemals retten. Das kann nur einer einzig allein, der Herr Jesus Christus, der Sohn Gottes. Und deswegen warnt er dich heute. Und wir lesen das im Matthäus-Evangelium Kapitel 7, da heißt es, nicht jeder, der zu mir sagt, Herr, Herr, wird in das Reich der Himmel eingehen, sondern wer den Willen meines Vaters im Himmel tut. Viele werden an jenem Tag zu mir sagen, Herr, Herr, haben wir nicht? Und jetzt könnte ich hier einen Einschub machen, liebe Freunde. Ich könnte sagen, da gibt's viele, die rufen, Herr, Herr, habe ich nicht in meinem Leben viel gespendet? Oder Herr, habe ich nicht viele gute Werke getan? Oder Herr, Herr, bin ich nicht viel in die Kirche gelaufen? Herr, bin ich nicht in der Kirche getauft worden? Bin ich nicht in der Kirche zur Heiligen Kommunion oder zur Konfirmation gegangen? Herr, habe ich nicht in der Kirche sogar im Vorstand gesessen? Und dann sagt der Herr Jesus, werde ich Ihnen bezeugen, ich habe euch nie gekannt. Weichet von mir, ihr Gesetzlosen. Also all diese Dinge, die vielleicht in sich selbst gar nicht sündig sind, aber sie retten dich nicht. Sie bringen dich nicht in den Himmel. Wisst ihr, die Leute damals waren auch mehr um die frommen äußeren Dinge bemüht, damit es vor anderen Menschen gut aussieht. Sie waren darum mehr bemüht, als darum, eine echte persönliche Beziehung zu Gott zu haben. Wisst ihr, Heuchler

Froh? Ich bin froh, dass die jungen Geschwister nicht das erleben, was ich erlebt habe mit Christen. Ich habe 15 Jahre lang in einem Verlag gearbeitet und ich habe mit Druckereien zu tun gehabt, also weltlichen Druckereien. Und ich habe immer versucht, ein gutes persönliches Verhältnis zu den Verantwortlichen in den großen Druckereien zu haben. Und da habe ich manches gehört von Verhandlungen, die geführt haben mit anderen Werken. Und ich habe mich manchmal geschämt. Ich habe einmal zu einem von diesen Geschäftsführern gesagt, ich beneide euch nicht, weil ihr habt es sehr, sehr schwer, zum echten Glauben zu finden. Weil ihr werdet sofort sagen, soll ich dann so werden wie der? Der uns die Daumen abdreht, dass wir einfach keine Luft mehr kriegen, so quetscht er uns die Preise aus. Also Heuchler können ein großes Hindernis darstellen. Aber die Person, die den Herrn Jesus persönlich kennt, die hat einen radikalen Wandel in seiner Lebensausrichtung erfahren. Und das führt zu einem wahrhaftigen Leben. Im Galaterbrief Kapitel 2, Vers 20 sagt der Apostel Paulus, nicht mehr lebe ich, sondern Christus lebt in dir. Und auch heute Abend sind wahrscheinlich wieder die Mehrzahl von den Leuten, die hier im Saal sind, solche, die sich für echte Christen ausgeben. Vermute ich. Und deswegen will ich dir die Frage stellen, kannst du das von dir sagen? Schau mal in dein Herz. Kannst du sagen, nicht mehr lebe ich, sondern Christus lebt in mir? Nun, das Ziel des Apostels war es, und es sollte auch das Ziel eines jeden echten Christen sein, nicht vor Menschen nach außen hin zu glänzen, sondern dem Herrn Jesus zu gefallen. Also, so wie damals die hohen Priester, die Theologen, mehr Wert darauf gelegt haben, ihre Rituale auch richtig ausführen zu können, indem sie da nicht reingegangen sind, weil sie sich nicht verunreinigen wollten, so gibt es auch heute Leute, die eher darauf achten, auf das Äußerliche, nach außen hin gut aussehen. Aber was lesen wir weiter noch im Prozess Jesus von Nazareth? Johannes 18, 32, damit das Wort Jesu erfüllt würde, das er sprach, um anzudeuten, welches Todes er sterben sollte. Und ich sage euch, es ist auch heute noch wahr, dass alles, was der Herr Jesus sagte, auch eingetroffen ist. Der Herr Jesus sagte seinen Tod und seine Auferstehung voraus. Das müsst ihr euch mal vorstellen. Ich hatte das am Anfang der Woche schon mal erzählt. Mir hilft es manchmal, dass ich mir gewisse Szenen aus dem Neuen Testament so auch bildlich vorstelle. Also da ich mir so versuche hineinzubesetzen, was war das? Wie haben die empfunden, die Leute, die das gesehen haben, was da passiert? Und das ist so eine Szene. Stellt euch vor, ihr steht in einer Gruppe zusammen und da waren nicht nur Jünger, die dem Herrn Jesus dazugehört haben, wir können das nachlesen, da waren auch seine Todfeinde, die standen auch in der Gruppe und der Herr Jesus erzählt davon, dass er sterben wird. Stellt euch mal vor, ihr steht in so einer Gruppe und einer sagt, hört mal Leute, es wird jetzt nicht mehr lange dauern, vielleicht ein oder zwei Tage und dann werde ich sterben. Aber macht euch keine Sorgen, nach drei Tagen bin ich wieder da. Wie würden wir denn da reagieren, wenn du sowas hörst? Ich weiß nicht, wie ihr reagieren würde. Ich kann euch sagen, wie ich reagieren. Ich würde den am Ärmel zupfen und sagen, komm mal mit. Und ich würde dem sagen, wenn du so weiter so Unsinn erzählst, dann kommen die mit der Zwangsjacke. Dann kommst du in die Klinik. Weil das nicht normal ist, dass einer sowas sagt. Aber die Frage, die sich daraus ergibt doch ist, was würdest du denn sagen, wenn die Person, die das gesagt hat, tatsächlich nach einem Tag stirbt, und am dritten Tag wieder aufersteht. Was würdest du dann sagen über diese Person? Das ist doch eine interessante Frage, über die man mal nachdenken sollte. Wisst ihr, da hat mich irgendwann ein junger Mann einmal gefragt, wieso ich denn wüsste, wie ich darauf komme und woher ich weiß, dass die Bibel wirklich wahr ist und alles, was der Herr Jesus gesagt hat, dass das auch wahr ist. Woher weiß ich das? Nun, ich habe geantwortet, dass du alles, was Jesus gesagt hat, du kannst alles vergessen, wenn er nicht wie angekündigt aus den Toten auferstanden wäre.
dann kannst du

0: alles andere, was er gesagt hat, sofort vergessen. Oder ich könnte es auch anders formulieren. Wenn der Sturm weiter getobt hätte, nachdem der Herr Jesus gesagt hat, Sturm, schweige still. Wenn der weiter getobt hätte, könntest du alles andere vergessen, was Jesus Christus sonst gesagt hat. Oder ich könnte noch weitere Beispiele nennen. Wenn Lazarus tot in der Gruft geblieben wäre, nachdem der Herr Jesus gerufen hat, Lazarus, komm heraus, dann brauchtest du auch in anderen Dingen überhaupt nicht auf ihn zu hören. Oder wenn die Beine des Mannes leblos geblieben wären, nachdem der Herr Jesus zu ihm gesagt hat, steh auf, nimm dein Bett und geh nach Hause. Wenn das nicht passiert wäre, könntest du alles andere auch vergessen, was er gesagt hat. Aber Tatsache ist, liebe Freunde, alle diese Dinge passierten genauso, wie er es gesagt hat. Also wenn der Herr Jesus sagt, ich bin der Weg, die Wahrheit und das Leben, niemand kommt zum Vater als nur durch mich, dann kann ich dir nur sagen, du solltest besser aufpassen, weil das auch wahr ist. Genauso wie das andere wahr ist, was bewiesen ist. Und wenn sein Wort sagt, was der Mensch sät, das wird er auch ernten, dann solltest du besser genau zuhören, weil es die Wahrheit ist. Und die Ernte wird dich einholen. Und wenn der Herr Jesus sagt, ich werde wiederkommen, um dich zu mir zu holen, dann solltest du alles tun, um vorbereitet zu sein, damit du dabei bist, wenn er kommt, weil es die Wahrheit ist. So wie alles, was er gesagt hat, die Wahrheit ist und eingetroffen ist. Aber wie ging es weiter im Prozess? Johannes 18 lesen wir weiter. Da heißt es im Vers 33 und 36, Pilatus sprach, bist du der König der Juden? Jesus antwortete, mein Reich ist nicht von dieser Welt. Da sprach Pilatus zu ihm, also bist du doch ein König. Jesus antwortete, du sagst es. Also, es ist immer noch wahr, dass der Herr Jesus König eines anderen Königreiches ist. Nun, damals, vor 2000 Jahren, wurde der Herr Jesus angeklagt, weil er sich anmaßte, ein König zu sein. Das hätte ihn nämlich sofort auf der Stelle zu einem Gegner Cäsars gemacht. Und Pilatus wollte wahrscheinlich herausfinden, wie er denn diese Behauptung, die der Herr Jesus da von sich gegeben hat, wie er die verstehen sollte. Also der Herr Jesus sagte ihm, dass die Knechte seines Reiches, dass die anders handeln als die Menschen in den Reichen dieser Welt. Weil seine Diener andere Lebensprinzipien haben. Er sagte, dass sein Königreich räumlich und zeitlich weit davon entfernt ist, so was wir als Reiche bezeichnen. Und vor allen Dingen sagte er, dass sein Reich auf Wahrheit gegründet ist. Na, ich sag euch, das wäre doch was, hä? Wenn wir eine Regierung hätten, die auf Wahrheit gegründet ist. Kann man sich ja gar nicht vorstellen. Was wäre das denn für eine verkehrte Welt? Also, hat mal jemand gesagt, jeder will die Wahrheit auf seiner Seite haben. Jeder will die Wahrheit auf seiner Seite haben. Aber kaum einer will sich auf die Seite der Wahrheit stellen. Das ist ein Unterschied. Jeder will die Wahrheit bei sich haben, weil er einfach eine Bestätigung haben will, so wie ich das sehe, ist es richtig. Aber keiner will sich auf die Seite der Wahrheit stellen, weil er eventuell seine Meinung ändern müsste. Und wenn das Königreich Jesu kommt, dann wird das Auswirkungen auf mein Leben hier und heute haben und es wird auch meinen Blick für die Zukunft verändern, wenn das wahr ist. Und die Christen hier im Saal, ich hoffe, ihr haltet das für wahr, dass sein Reich kommt. Entweder diene ich dem Herrn Jesus in seinem Reich oder ich gehöre zu seinen Feinden. Das Entscheidende ist, ob ich auf der Seite der Wahrheit stehe. Das heißt, auf der Seite Jesu. Stehst du auf der Seite Jesu? Wie geht's weiter im Prozess Jesu? Vers 39 und 40. Pilatus spricht zum Volk, Wollt ihr nun, dass ich euch den König der Juden losgebe? Da schrien wieder alle und sagten, nein, nicht diesen, sondern den Barabbas. Barabbas aber war ein Räuber. Welche Wahrheit können wir denn davon ableiten für heute? Ich sage euch, es ist auch heute noch wahr, dass Menschen lieber an ihrer Sünde festhalten, als zu Jesus Christus zu kommen, der ihnen die Sünden vergeben kann. Den Leuten damals wurde eine Wahl gestellt. Jesus oder Barabbas? Was für eine abartige Wahl das ist. Das muss man sich mal vorstellen. Der Herr Jesus gab das Leben. Barabbas war ein Mörder. Er hat das Leben genommen. Der Herr Jesus war der heilige Gott. Barabbas war ein furchtbarer Verbrecher, ein Sünder. Der Herr Jesus brachte Trost und Hoffnung, aber Barabbas brachte Angst und Schrecken. Und trotz dieser abartigen Gegensätze wählte das Volk Barabbas. Das ist schon wirklich schwer zu verstehen, ja? Sie hielten an einem Mörder fest. Und auch du hast eine Wahl zu treffen. Genau wie das Volk damals. Eine ähnliche Wahl, wenn es darum geht, woran du festhalten willst. Das ist sehr ernst, liebe Freunde. Willst du den Herrn Jesus ergreifen oder willst du lieber an deinen Sünden festhalten? Im Johannes 3, Vers 19, da heißt es, darin aber besteht das Gericht, dass das Licht in die Welt gekommen ist und die Menschen liebten die Finsternis mehr als das Licht, denn ihre Werke waren böse. Echte Christen haben sich diesem Licht Gottes ausgesetzt und um Vergebung ihrer Sünden gebeten und sie haben diese Vergebung auch empfangen. Es gibt aber Situationen, in denen auch echte Christen noch wählen, an der Sünde festzuhalten, anstatt sie zum Herrn Jesus zu bringen. Das ist auch ernst für die Christen hier im Saal. Wir halten vielleicht am Groll oder am Zorn fest, weil wir der Person, die uns wehgetan hat, weil wir ihr einfach nicht vergeben wollen. Ich rede zu Christen hier. Also wir müssen auch uns entscheiden, woran wir festhalten. Wir halten an unserer Lieblingssendung im Fernsehen fest, obwohl sie angefüllt ist mit Worten oder Bildern oder Gedanken, die sich frontal gegen Gott richten. Wir halten daran fest. Oder wir halten an unserer weltlichen Sprache fest. Oder wir halten an der Pornografie fest. Oder am Alkohol fest. Vielleicht wegen dem kurzfristigen Lustgefühl, das wir davon bekommen. Wir halten an all diesen Dingen fest, obwohl sie uns hinunter in den Dreck ziehen, aus dem der Herr Jesus uns eigentlich herausretten will. Der Herr Jesus bietet uns Frieden an, aber wir sagen, nein, danke, ich nehme lieber die Drogen oder ich bleibe lieber bei den Drogen. Der Herr Jesus bietet uns Gemeinschaft an, aber wir sagen, nein, danke, ich habe lieber den schnellen Sex. Der Herr Jesus bietet uns eine Ewigkeit an, aber wir sagen, nein, danke, ich habe lieber das Heute, das, was ich heute kriegen kann. Der Herr Jesus bietet uns die Wahrheit an, aber wir sagen, nein, danke, ich lebe lieber in der Lüge, weil ich mir selber etwas vormache. Und ich weiß es auch, wenn ich ehrlich zu mir selbst bin. Der Herr Jesus bietet uns Vergebung an, aber wir sagen, nein, danke, ich genieße lieber das sündige Leben. Also bitte, wir sollten nicht auf die Menschen damals mit dem Finger zeigen, die falsche Entscheidung getroffen haben, als sie gesagt haben, gib uns den Barabbas los, weil an dem haben sie festgehalten, an dem Mörder, weil sie irgendwelche dummen Entscheidungen getroffen haben in ihrer Wahl, weil ich ganz sicher bin, dass du und ich in dieser Woche ähnlich dumme Entscheidungen getroffen haben, als wir die Illusionen und die Lügen dieser Welt gegen das eingetauscht haben, was uns der Herr Jesus anbietet. Wie geht's weiter in dem Prozess? Im Kapitel 19 im Johannesevangelium lesen wir dann ab Vers 12, daraufhin suchte Pilatus ihn loszugeben. Die Juden aber schrien und sagten, wenn du diesen losgibst, bist du des Kaisers Freund nicht. Und er spricht zu den Juden, siehe euer König. Sie aber schrien, weg, weg, kreuzige ihn. Pilatus spricht zu ihnen, euren König soll ich kreuzigen? Die hohen Priester antworteten, wir haben keinen König außer dem Kaiser. Also hier an dieser Stelle, wenn wir die Geschichte von Pilatus da richtig lesen, auch die anderen Evangelien dazu nehmen, da stellt sich schon die Frage, wer hat denn in diesem Prozess eigentlich die Kontrolle? Wer kontrolliert denn alles? Pilatus hat dreimal gesagt, ich finde keine Schuld an ihm. Macht ihr, was ihr wollt mit ihm. Aber die konnten das ja nicht, weil nur er konnte die Todesstrafe verhängen. Er wollte ihn loswerden. Und da drängt sich die Frage auf, wer hat denn die Kontrolle hier überhaupt noch? Wer bestimmt denn eigentlich die Richtung, in die dieser Prozess jetzt weiterläuft? Und deswegen sage ich, es ist auch heute noch wahr, dass jeder Mensch von irgendjemand oder von irgendetwas kontrolliert oder beherrscht wird. Also Pilatus dachte vielleicht, dass er die Situation immer noch unter Kontrolle hat. Die Pharisäer wussten, dass er alleine derjenige war, der über Tod und Leben eines Menschen bestimmen konnte. Aber in Wirklichkeit hatte Pilatus an diesem Tag gar nichts mehr unter Kontrolle. Das ist ihm alles aus den Fingern entglitten. Ja? In Wirklichkeit hat er gar nichts kontrolliert. Er wurde nämlich von den religiösen Führern so richtig manipuliert. Er ließ sich von der Meinung der Öffentlichkeit leiten. Ja? Aber letztendlich geschah mit dem Herrn Jesus alles nur deshalb, weil es der Plan Gottes war. Aber Pilatus bildete sich vielleicht ein, er hätte alles unter Kontrolle. Dabei schielte er nur entweder nach den hohen Priestern, nach den Theologen oder er schielte nach dem Volk. Was will das Volk jetzt hören? Und wenn ich auf die Pharisäer schaue, die haben die Situation auch nicht kontrolliert. Nein, überhaupt nicht. In Markus 15, da lesen wir nämlich, dass Pilatus merkte, dass die Pharisäer den Herrn Jesus aus Neid überliefert hatten. Also die Pharisäer wurden von ihrem Neid beherrscht. Auch sehr interessant. Der Einzige, der an diesem Tag alles unter Kontrolle hatte, das war derjenige, der von den Soldaten hier gebunden umhergeführt wurde. Der war der Souverän. Der hatte alles unter Kontrolle. Sein Name ist Jesus. Und jetzt die Parallele zu uns heute. Weil ich sagte ja, es ist auch heute noch wahr, dass jeder Mensch von irgendjemand oder von irgendetwas beherrscht wird. In unserer Gesellschaft wird zwar nach außen hin Unabhängigkeit sehr hoch geschätzt. Jeder will mitbestimmen, jeder will gefragt werden, wenn irgendwelche Entscheidungen zu treffen sind. Wir lieben es einfach nicht, wenn andere Leute uns sagen, was wir tun sollen. Wir wollen nicht, dass man uns irgendwie sagt, wie viel Steuern wir zu bezahlen haben oder welche Religion wir folgen sollen, weil Rebellion eigentlich uns in den Knochen steckt. Das steckt uns so im Blut, weil wir unser Schicksal einfach selbst bestimmen wollen. Wir wollen der Kapitän unserer Seele sein. Wir wollen eigentlich unser eigener Gott sein. Aber Tatsache ist, dass es nur einen Gott gibt. Und der bist einfach nicht du. Es gibt nur einen Gott. Wir sind Diener. Und wir sind entweder Diener Gottes oder wir sind Diener Satans. Das hört sich brutal an, aber ist nichts anderes. Es gibt keine Grauzone, es gibt keinen neutralen Boden. Entweder du stehst auf der Seite Gottes oder du stehst auf der Seite des Teufels. Ein Zwischending gibt es einfach nicht. Wisst ihr, manchmal höre ich von Evangelisten, und wenn ich sie kenne, ich weiß, wie sie das meinen, aber sie sagen, du musst dich entscheiden, ob du auf den breiten Weg gehen willst, der ins Verderben führt, oder ob du auf den schmalen Weg gehen willst, der in die Herrlichkeit, in den Himmel führt. Ich habe schlechte Nachrichten für euch, wenn ihr sowas schon mal gehört habt. Diese Entscheidung habt ihr gar nicht. Die hat gar keiner. Du kannst dich gar nicht entscheiden, ob du auf den breiten Weg gehst oder auf den schmalen Weg gehen willst. Weil du stehst nicht auf neutralem Boden. Du bist schon von Natur aus, von Geburt aus, auf dem falschen Weg. Du bist schon auf dem breiten Weg. Und deswegen heißt die Frage nicht so, du musst dich entscheiden, ob du auf dem breiten oder schmalen Weg, sondern du musst dich fragen, und das ist die Frage, die Gott dir stellt, willst du von dem breiten Weg runter? Und wir alle wissen, liebe Freunde, dass wenn wir älter werden, die Jahre immer schneller vorbeifliegen, stimmt's? Jetzt haben wir gerade vor 3 Wochen Weihnachten gehabt und jetzt bereitet man schon langsam aufs nächste Weihnachten vor, oder? Also das geht so schnell, dass wir denken, Mensch, wo waren die Monate, wo es hin? Und der Herr Jesus, der ja von diesem breiten Weg ja redet, wenn ich den mal auf diese Geschwindigkeit der Zeit, wie die Zeit vorbeirauscht, wenn ich hier mal darauf anwende, dann heißt das Gefälle auf diesem breiten Weg, das wird immer steiler. Es geht, die Geschwindigkeit nimmt nur zu, auf der wir da uns weiter bewegen, vorwärts bewegen. Und das Ziel ist eindeutig. Der Herr Jesus redet so deutlich darüber, dass es gar kein Missverständnis geben kann. Das führt geradewegs in die Verdammnis, in die Hölle. Aber Gott in seiner großen Gnade, er tritt uns auf diesem breiten Weg aus lauter Gnade in den Weg und er hält unser Stoppschild vor die Nase und sagt zu uns, halt mal an jetzt, vielleicht heute an diesem Mittwochabend, halt mal an und denk mal nach. Willst du weiterlaufen auf dem breiten Weg? Der führt dich geradewegs ins Verderben. Oder willst du runter von diesem breiten Weg? Wenn du runter willst, dann guck mal nach rechts. Und dann guckst du rechts und du siehst, rechts und links laufen die Leute, die mit einem Glas Bier in der Hand oder was auch immer, die rauschen an dir vorbei in die falsche Richtung. Und du guckst nach rechts und du siehst am Wegesrand, an dem breiten Wegesrand, eine kleine Tür stehen. Und über der Tür steht ein Schild, da steht drauf, Jesus Christus spricht, ich bin die Tür. Wer durch mich eingeht, wird Leben finden. Willst du da durchgehen? Leute, das ist eine Entscheidung. Da kommen Leute zu mir, die sagen, wenn ich sie frage, wann hast du dich bekehrt? Dann sagen die, ich bin immer schon Christ gewesen. Die habe ich schon so oft gehört, die Antwort. Ich bin immer schon Christ gewesen. Bin im christlichen Elternhaus groß geworden. Aber vorgestern oder gestern haben wir darüber gesprochen, über den echten Christen, wer das ist. Gott hat keine Enkelkinder. Gott hat nur Kinder. Egal wie fromm deine Eltern waren, das respektiere ich und schätze ich und du kannst dankbar sein, dass du fromme Eltern hast, aber das macht dich nicht zu einem Christen. Und durch diese schmale Tür rutschst du nicht hindurch, ohne es zu merken. Weil um da durchzukommen, musst du dich entscheiden. Und das ist die Frage, die auch heute Abend vor dir steht. Willst du durch diese schmale Tür errettet werden? Also, entweder du stehst auf der Seite Gottes oder auf der Seite des Teufels. Entweder du stehst auf dem breiten Weg oder du bist auf dem schmalen Weg. Du bist der Sklave dessen, dem du folgst. Und derjenige, dem du folgst, der hat das Sagen über dich. Deswegen ist es ein bisschen schizophren, wenn Christen, die äußerlich vorgeben, wir wollen dem Herrn folgen, dass die trotzdem ihm nicht gehorchen und nicht auf ihn hören. Entweder du folgst der Sünde und das führt dich letztendlich zum Tod oder du folgst Gott und das führt dich geradewegs in den Himmel. Eine Option, die Option, dein eigener Herr zu sein, die gibt es einfach nicht. Gott stellt dir diese Option nicht. Und deswegen rate ich euch, liebe Freunde, unterstellt euch so früh wie möglich der Herrschaft Gottes. Denn je älter man wird, desto schwerer wird es, das Steuerrad seines Lebens an einen anderen abzugeben. Und denn darum geht es, dass ich den Herrn bitte, Herr, vergib mir meine Sünden und komm in mein Leben, übernimm du die Herrschaft. Denn das ist auch klar, je älter wir werden, desto häufiger haben wir selber erfahren, dass wir unser Leben oft genug in eine Sackgasse gefahren haben oder gegen die Mauer gefahren sind, dass da Dinge schiefgelaufen sind. Deswegen sind wir gut beraten, unser Steuerrad in die Hände eines Mannes zu legen, der Ahnung hat. Und wenn du wissen willst, was zu einem echt erfüllten Leben gehört, dann bist du bei dem an der richtigen Adresse, der das Leben gemacht hat. Der muss es wissen, was erfülltes Leben bedeutet. Also, wisst ihr, man bildet sich vielleicht ein, dass Selbstbestimmung ein gewisses Maß an Sicherheit gibt. Aber echte Sicherheit finden wir nur, wenn wir Jesus Christus als Herrn in unser Leben aufgenommen haben. Die Bibel sagt, uns durch Salomon. Ein fester Turm ist der Name des Herrn, und zu ihm läuft der Gerechte und ist in Sicherheit. Und der Herr Jesus sagt im Lukas 9, denn wer sein Leben retten will, der wird es verlieren. Wer aber sein Leben verliert um meinetwillen, der wird es retten. Also wer über sein eigenes Leben selbst bestimmen will, der wird einfach scheitern. Wer aber die Herrschaft, und darum geht's in diesem Punkt, wer die Herrschaft seines Lebens abzugeben bereit ist, der wird in Sicherheit sein. Also, wie geht die Geschichte weiter in Johannes Evangelium bei dem Prozess Jesus? Wir lesen in Johannes 19, Vers 30 weiter, als Jesus den Essig genommen hatte, sprach er, es ist vollbracht. Und er neigte das Haupt und er verschied. Liebe Freunde, es ist immer noch wahr, auch heute nach 2000 Jahren, dass der Herr Jesus am Kreuz für dich gestorben ist. Für dich persönlich. Der Herr Jesus war an der entscheidenden Stelle bereit, die Kontrolle, die Herrschaft über sein eigenes Leben an seinen Vater abzugeben, damit er die Menschen, damit er dich erretten konnte. Als er im Garten Gethsemane dort mit seinem Vater sprach, sagte er, nicht mein Wille, sondern dein Wille geschieht. Da war er bereit, seinen Willen unter den Willen des Vaters zu stellen, die Herrschaft, die Kontrolle über sein Leben abzugeben an seinen Vater. Danach ist er diesen schweren Weg nach Golgatha gegangen. 1. Petrus 2, der Petrus schreibt es so, der unsere Sünden an seinem Leib selbst an das Holz hinaufgetragen hat und durch dessen Striemen ihr heil geworden seid. Die Wahrheit ist, liebe Freunde, egal wie dein Leben aussieht, der Opfertod des Herrn Jesus am Kreuz ist Beweis genug, dass er uns, oder besser gesagt, dass er dich unendlich liebt. Unendlich liebt. Und wie endet die Geschichte mit Pilatus? Im Kapitel 19, Vers 16 lesen wir das letzte Mal von ihm. Dann nun lieferte Pilatus Jesus an sie aus, dass er gekreuzigt würde. Sie aber nahmen Jesus hin und führten ihn fort. Ja, es ist auch heute noch wahr, dass sich jeder entscheiden muss, die Wahrheit anzunehmen oder abzulehnen. Pilatus, er hat sich entschieden. Er hat die Wahrheit abgelehnt. Er entschied sich gegen die Wahrheit. Aber jeder Mensch muss auch die Konsequenzen von seiner Entscheidung selber tragen. Und die Bibel berichtet uns von einem Mann, der diese Entscheidung traf und alle seine Leute aus seinem Volk auch aufforderte, diese Entscheidung zu treffen. Der Name dieses Mannes war Josua. Er hat diese Entscheidung für sich und seine Familie getroffen. Wir lesen Josua 24, ist es aber übel in euren Augen, dem Herrn zu dienen? Dann erwählt euch heute, wem ihr dienen wollt. Ich aber und mein Haus, wir wollen dem Herrn dienen. Und heute Abend möchte ich auch. Habe ich irgendwas falsch? Ach so. Ja gut. Danke. Hier haben wir diesen Vers aus Josua. Und ich möchte gerne heute Abend auch euch auffordern, diese Entscheidung zu treffen. Ich sage euch, wählet euch heute, wem ihr dienen wollt. Ich diene und ich folge meinem Herrn. Wem folgt ihr? Wem wollt ihr dienen? Oder der Mose hat es anders formuliert. Der Mose formuliert es im Kapitel 30 im 5. Buch. Er sagt, ich rufe heute den Himmel und die Erde als Zeugen gegen euch auf. Das Leben und den Tod habe ich dir vorgelegt, den Segen und den Fluch. So wähle nun das Leben, damit du lebst. Also auch er stellt die Leute damals in die Entscheidung. Und auch du stehst in dieser Entscheidung, was du tust, wie entscheidest du dich, was wählst du? Die Wahrheit blickte damals vor 2000 Jahren dem Pilatus mitten ins Gesicht, aber er weigerte sich, die Wahrheit anzunehmen. Stattdessen entschied er sich, einer Lüge zu glauben, was man über den Herrn Jesus verbreitet hat. Und Pilatus wusste genau, dass das, was er an diesem Tag getan hat, er wusste genau, dass es falsch war. Er wusste es. Aber anstatt auf die Wahrheit zu antworten, versuchte er, die Verantwortung für sein Handeln abzuwaschen. Aber Pilatus kann sich so lange waschen, wie er will. Diese Flecken wird er nie mehr los. Pilatus hat nämlich niemanden, den er für seine Entscheidung verantwortlich machen konnte. Und die Entscheidung, die lastete auf ihm, und er musste auch die Konsequenzen davon tragen. Und auch du blickst der Wahrheit heute Abend ins Gesicht. Und wenn du ihn, den Herrn Jesus, ablehnst, dann weißt auch du, dass es die falsche Entscheidung ist, weil er die Wahrheit in Person ist. Und du weißt auch, dass du die Konsequenzen für diese Entscheidung zu tragen hast. Und deswegen bitte ich dich, überlege sehr gut, wie du dich entscheidest, wenn es um die Frage geht, wem willst du dienen? Wem willst du in deinem Leben folgen? Willst du weiterlaufen auf dem Weg, der ins Verderben führt, oder willst du dich entscheiden, den Weg zu verlassen und die Hand des Herrn Jesus zu ergreifen, der dich runterholt von diesem falschen, breiten Weg? Wisst ihr, in unseren Gerichten ist es so, dass nachdem alles gesagt ist und der Richter das Urteil gesprochen hat, dann verlässt der Richter das Gericht, er fährt in seine Wohnung oder in sein Häuschen und dort lebt er weiter wie vorher. Der Richter hat also keine persönlichen Vor- oder Nachteile von dem Ergebnis des Verfahrens, was er gerade geleitet hat. Aber im Fall von Pilatus war das ganz anders. Als er den Herrn Jesus verurteilt hat, hatte das nicht nur auf den Verurteilten und auf das jüdische Volk Auswirkungen, sondern es hatte auch Auswirkungen auf ihn persönlich, ganz persönlich. Was Pilatus mit dem Herrn Jesus getan hat, entschied nicht nur über Leben und Tod von Jesus Christus, es entschied auch darüber, wo er, Pilatus, seine Ewigkeit zubringen wird. Deswegen ist das so tragisch, die falsche Entscheidung zu treffen, weil du hast nur das Heute in deiner Hand, worüber du entscheiden kannst. Der Herr gibt dir nur die Möglichkeit, das Heute, im Heute zu wählen. Wie entscheidest du dich? Wisst ihr, er entschied sich darüber, wo er die Ewigkeit verbringt. Das, was damals in diesem Gerichtssaal von Pilatus entschieden wurde und die Dinge, die dadurch in Bewegung geraten sind, haben den Lauf der Menschheitsgeschichte mehr beeinflusst als alle anderen Ereignisse in der Menschheitsgeschichte. Das, was sich an diesem Tag damals ereignet hat, hat auch heute noch Einfluss auf uns Menschen, auf dich und auf mich, auf alle, die wir hier zusammen sind. Und heute bist du auch ein Richter. Du bist ein Richter. Heute musst du dich entscheiden, was du glaubst, was die Wahrheit ist, wenn es um Jesus Christus geht. Du musst die gleichen Fragen stellen und beantworten wie damals Pilatus. Was ist Wahrheit? Und du musst sie beantworten. Und vor allen Dingen, was ist für ewig wahr? Ist es wahr, dass der Herr Jesus König ist und dass sich alle, die sich seiner Herrschaft nicht beugen, die ewigen Konsequenzen zu tragen haben? Da kann ich nur sagen, ja, das ist wahr. Die Bibel bezeugt es uns. Oder ist es wahr, dass Jesus Christus am Kreuz starb, um für deine Sünden zu bezahlen? Da kann ich nur sagen, ja, das ist auch wahr. Oder ist es wahr, dass alles, was der Herr Jesus sagte, auch geschehen ist? Ja, das ist auch wahr. Der Herr Jesus sagte, dass er für die Sünden der ganzen Menschheit stirbt und dass er am dritten Tag von den Toten auferstehen würde. Und genau das ist auch passiert. Und was ist in deinem Leben, in deinem eigenen Leben wahr? Was ist bei dir Wahrheit? Ist es wahr, dass du vielleicht religiös bist, weil du so großgezogen worden bist? Ist es wahr, dass du religiös bist, aber noch nie eine wirklich persönliche Beziehung zu Jesus Christus hattest? Dass du vielleicht, weil du ein Kind gläubiger Eltern bist, immer noch denkst, ja, ist alles in Ordnung bei mir, ich führe ein anständiges Leben. Ist das wahr? Oder ist es wahr, dass du zwar religiös bist, aber vielleicht gar kein Interesse daran hast, eine persönliche Beziehung zu Jesus Christus einzugehen, weil du vielleicht Angst hast, er verdirbt dir deinen Lebensstil? Oder ist es wahr, dass du die Herrschaft über dein Leben anderen Dingen oder anderen Personen überlassen hast, die verhindern, dass Gott dein Leben beherrscht? Ist es wahr, dass du dich bisher entschieden hast, lieber an deinen Sünden festzuhalten, anstatt die angebotene Vergebung durch den Herrn Jesus anzunehmen? Ist das wahr in deinem Leben? Das sind Fragen, die kann ich nicht beantworten. Die kann nur einer beantworten, du selbst. Und wie du sie beantwortest und was du aufgrund deiner Antworten entscheidest zu tun, das wird dein ganzes restliche Leben hier auf der Erde und auch deine Ewigkeit bestimmen. Deswegen ist das so ernst. Und ich bitte dich, überlege gut, was für dich wahr ist. Aber du und alle Menschen, deren Leben von dir beeinflusst werden, müssen nämlich mit den Konsequenzen leben, die sich aus deinen Antworten auf die Frage, was ist Wahrheit, ergeben. Vielleicht hast du heute einige Wahrheiten über dich selbst entdeckt. Vielleicht sind das Wahrheiten, die dir vielleicht gar nicht so sehr gefallen. Vielleicht willst du auch etwas in deinem Herzen ändern. Vielleicht denkst du, ja, heute ist die Gelegenheit, ich will nicht länger festhalten an manchen Dingen. Ich will mein Leben ganz dem Herrn Jesus ausliefern. Ich will eine persönliche Beziehung eingehen zu ihm. Das kannst du tun, indem du den Herrn Jesus in dein Leben einlädst. Die Bibel sagt, wer den Namen des Herrn anruft, der wird errettet werden. Die Bibel ermahnt dich, diese Entscheidung nicht leicht zu nehmen und sie auch nicht aufzuschieben, und ich will dich auch ermuntern, nicht zu zögern. Ich erinnere mich an einen Fall, vor zwei Jahren, glaube ich, war es, in Ostdeutschland, irgendwo an der polnischen Grenze, bei einer Evangelisation, da kam ein Mann nach vorne, Anfang 50er, ein Ingenieur aus dem Dorf, und er wollte sich bekehren. Sein Herz war getroffen und sagte, ich will heute mein Leben mit Gott in Ordnung bringen. Und dann habe ich ihn gefragt, wollen wir zusammen beten? Ja, sagt er. Und dann sage ich zu ihm, wollen wir das hier im Saal, oder wollen wir nebenan gehen, dass wir uns hinknien und einfach, dass du einfach dein Leben dem Herrn Jesus gibst, dass du ihm deine Sünden bekennst. Und dann merkte ich so, dass er anfängt zu zögern. Und ich sagte zu ihm, du hast Hemmungen. Wenn ich dabei bin, dass du dann dein Herz nicht so öffnen möchtest. Kann ich auch verstehen. Musst du auch nicht. Du kannst dich auch alleine bekehren. Da muss keiner bei sein. Aber ich habe die Erfahrung gemacht, dass der Teufel wartet darauf, bis du die Tür herausgehst aus dem Saal. Dann fängt er schon an, daran zu arbeiten, den Samen des Wortes Gottes aus deinem Herzen herauszupicken. Nein, das macht er nicht. Dann sage ich, okay, kommst du morgen Abend wieder? Dann sagt er, ja, selbstverständlich, das war der letzte Abend, der nächste Abend. Und dann sage ich zu ihm, so mehr spaßig, und werde ich denn morgen eine Vollzugsmeldung hören von dir, dass du dein Leben dem Herrn Jesus übergeben hast? Ja, selbstverständlich. Und dann ging er, und am nächsten Abend kam ich eine halbe Stunde vorher rein, um meine Geräte aufzubauen, und dann saß er schon da. Und dann komme ich von hinten an ihm vorbei und lege die Hand auf die Schulter und sage, Jürgen, was ist? Hast du es gemacht, gestern Abend? Dann sagte er zu mir, ich muss gestehen, erst nicht. Ich habe mich um Mitternacht so hingelegt, ohne es zu machen. Aber Gott hat mich nicht schlafen lassen. Ich bin um 3 Uhr wach geworden, schweißgebadet. Und dann bin ich aus dem Bett gesprungen, habe mich hingekniet und habe mein Leben dem Herrn übergeben. Aber genau das passiert immer wieder, dass der Teufel dich dann beruhigt und sagt, alles halb so wild. Deswegen sagt die Bibel, redet die Bibel, wenn es um dein Heil geht, immer nur von dem Heute. Dass du, wenn du seine Stimme heute hörst, dass du heute reagieren sollst, weil Gott dir nur die Verfügungsgewalt über das Heute gibt. Das Morgen gehört dir nicht. Also, der Hebräerbrief, da lesen wir es im Kapitel 3, ermuntert einander jeden Tag, solange es heute heißt, damit niemand von euch verhärtet werde durch den Betrug der Sünde. Du kannst dich nicht bekehren, wann es dir passt, sondern nur dann, wenn Gottes Zeit da ist. Und ob die da ist, das merkst du nur daran, ob in deinem Herzen sich etwas regt. Du spürst in deinem Herzen, Gott redet zu dir, er meint dich. Du müsstest jetzt reagieren. Das ist die Gelegenheit, die Gott dir schenkt. Wenn du sagst, ich habe morgen noch eine Gelegenheit, das weißt du gar nicht. Es gibt genügend Beispiele in der Bibel, wo uns gezeigt wird, dass Menschen, die sich lang genug geweigert haben, auf die Stimme, auf das Reden Gottes zu hören, dass die danach gar nicht mehr konnten. Und das ist tragisch, wenn das so weit kommt. Also, wenn du diesen Augenblick vergehen lässt, kann es sein, dass du für immer zu spät kommst. Wisst ihr, am 8. Oktober, damit will ich schließen, am 8. Oktober 1952, morgens in der Früh, stand in Harrow, das ist eine kleine Stadt vor London, da stand ein kleiner Zug, vollgestopft mit Reisenden, die zur Arbeit nach London fuhren. Der war zur Abfahrt bereit. Alles war wie oft in London und der Umgebung in dichten Nebel gehüllt. Da tauchte plötzlich der Nachtexpress aus Schottland auf und raste in voller Fahrt in den vollbesetzten Nahverkehrszug hinein. Und kurz darauf bohrte sich noch ein D-Zug aus London in diese ganzen durcheinanderliegenden Wracks, wodurch das Unglück noch viel größer wurde. 112 Tote, 340 Verletzte. Und bei einer Abbildung dieser Katastrophe in der Tageszeitung am nächsten Tag, The Daily Mirror, da wurde eine tragische Besonderheit bei diesem Unglück mit folgenden Worten kommentiert. Die Bahnhofsuhr blieb beim Augenblick des Zusammenstoßes stehen und unter der Uhr konnte man auf einem Plakat lesen, mache dich bereit, deinem Gott zu begegnen. Das ist tragisch, Leute. Aber dieser Spruch aus dem Alten Testament, aus dem Propheten Amos, der gilt auch dir. Mach dich bereit, Gott zu begegnen. Weil es könnte sein, dass er dich heute ruft, dass dann die Zeit abgelaufen ist. Wisst ihr, Gott hat jedem Menschen ein bestimmtes Maß an Zeit zugeteilt. Und er erwartet von uns Menschen, dass wir dieses Maß Zeit, was er uns zuteilt, dass wir es nutzen, um die wichtigste Entscheidung unseres Lebens zu treffen. Die Entscheidung, wo wir die Ewigkeit zubringen wollen, ob wir für ewig von ihm getrennt bleiben wollen in der Hölle oder ob wir eine Ewigkeit lang bei ihm im Himmel sein wollen. Das ist eine ernste Entscheidung und schieb sie nicht auf, weil es könnte zu spät sein. Ich hatte am Anfang der Woche schon gesagt, 15 Menschen in der Statistik in Deutschland verlieren ihr Leben im Straßenverkehr täglich. 15. Und etwa 1000 Menschen am Tag verlieren ihr Leben in Deutschland an Herz- oder Kreislaufversagen. Und für sie alle kam es völlig überraschend. Völlig überraschend. Die haben sich morgens wahrscheinlich bei ihren Frauen verabschiedet, bis heute Abend, Liebling. Und der Abend ist nie mehr gekommen. Und deswegen kann ich immer nur sagen, wenn du in deinem Herzen spürst, dass Gott eigentlich zu dir redet, dass er dich retten möchte, dann schieb es nicht auf, weil es könnte zu spät sein, wenn du das heute verstreichen lässt. Spiele nicht mit deiner unsterblichen Seele, sondern mach dich bereit. Lass Gott nicht umsonst zu deinem Herzen geredet haben, sondern komme heute zum Herrn Jesus und öffne ihm dein Herz. Paulus schreibt im Korintherbrief, siehe, jetzt ist die wohlangenehme Zeit, siehe, jetzt ist der Tag des Heils. Die Bibel ermutigt dich also, heute die richtige Entscheidung zu treffen. Und ich bitte dich, ergreife die Hand des Herrn Jesus.
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0: Hallo und herzlich willkommen bei der Lesezeit hier auf Radio HBR. Hören Sie nun ein Hörbuch, Pardon, ich bin Christ, von C.S. Lewis. Das Buch geht zurück auf eine Reihe von Radioandachten, die Lewis 1943 für die BBC hielt. Es ist zu einem Klassiker zum Thema Argumente für den Glauben geworden. Höchst logisch und mit kraftvollen Bildhaftigkeit begegnet C.S. Lewis dem Vorurteil, man müsse den Verstand über Bord werfen und heute noch Christ zu sein. Ein Hörbuch von C.S. Lewis, gelesen von Philipp Scheppmann, erschienen im Fontis Verlag Basel. Und nun Gottes Segen beim Zuhören.
1: Kapitel 5. Sexualethik. Wir wenden uns nun der christlichen Ethik im Hinblick auf Sex zu, oder dem, was die Christen die Tugend der Keuschheit nennen. Die christliche Keuschheitsregel ist nicht mit der gesellschaftlichen Regel der Sittsamkeit zu verwechseln, also mit Schicklichkeit oder Anstand. Gesellschaftliche Anstandsregeln legen nach den Gepflogenheiten einer bestimmten sozialen Gruppe fest, wie viel Haut man zeigen und worüber man mit welchen Worten sprechen darf. Während also die Keuschheitsregel für alle Christen aller Zeiten dieselbe ist, ändern sich die Anstandsregeln laufend. Ein Mädchen auf einer Insel im Pazifik, das kaum etwas anhat, und eine Dame der viktorianischen Zeit, die sich bis zum Hals verhüllt, können nach den Maßstäben ihrer jeweiligen Gesellschaft beide gleich sittsam, schicklich oder anständig sein. Ihre Kleidung verrät uns auch nichts darüber, ob sie keusch oder unkeusch sind. Manche Wörter und Wendungen, die keusche Frauen zu Shakespeares Zeiten gebrauchten, hätte im 19. Jahrhundert nur ein völlig verwahrlostes Luder in den Mund genommen. Wenn Menschen die Anstandsregeln verletzen, die zu ihrer Zeit und in ihrem Umfeld gebräuchlich sind, und dies zu dem Zweck tun, in sich selbst oder anderen Lüsternheit zu wecken, dann verstoßen sie gegen die Keuschheit. Übertreten sie diese Regeln aber nur aus Unwissenheit oder Achtlosigkeit, so machen sie sich lediglich schlechter Manieren schuldig. Verstoßen sie, wie es häufig geschieht, aus Trotz dagegen, um andere zu schockieren oder in Verlegenheit zu bringen, so muss das nicht unbedingt heißen, dass sie unkeusch sind. Aber sie verhalten sich lieblos, denn es ist lieblos, sich am Unbehagen anderer zu erfreuen. Meiner Meinung nach zeugt ein besonders strenger oder kleinlicher Maßstab für Schicklichkeit nicht immer von Keuschheit und hilft auch nicht unbedingt dabei, keusch zu sein. Deshalb halte ich die erhebliche Lockerung und Vereinfachung der Sitten, die während meiner Lebenszeit vonstatten gegangen ist, für etwas Gutes. In ihrem augenblicklichen Stadium hat sie allerdings den Nachteil, dass Leute unterschiedlichen Alters und unterschiedlichen Typs sich nicht nach denselben Maßstäben richten und wir kaum noch wissen, woran wir uns halten sollen. Solange diese Verwirrung anhält, sollten sich alte oder altmodische Leute meiner Meinung nach davor hüten, junge oder emanzipierte Leute vorschnell für verdorben zu halten, nur weil sie sich nach dem alten Maßstab unschicklich benehmen. Umgekehrt sollten die jungen Leute die Älteren nicht als prüde oder puritanisch beschimpfen, nur weil sie sich mit dem neuen Maßstab schwer tun. Ein aufrichtiger Wunsch, anderen so viel Gutes wie möglich zu unterstellen und ihnen mit möglichst viel Rücksicht und Entgegenkommen zu begegnen, dürfte die meisten Probleme aus dem Weg räumen. Die Keuschheit ist die unpopulärste unter den christlichen Tugenden. Es führt kein Weg daran vorbei, entweder Ehe und völlige Treue gegenüber dem Partner oder völlige Enthaltsamkeit, so lautet die christliche Regel. Nun ist das so schwierig und unseren Instinkten so entgegengesetzt, dass offenbar entweder das Christentum sich irrt oder mit dem sexuellen Instinkt, wie er heute ist, etwas schiefgegangen ist. Eines von beidem. Als Christ bin ich natürlich der Auffassung, dass der Fehler bei unserem Instinkt liegt. Aber für diese Ansicht habe ich noch andere Gründe. Der biologische Zweck der Sexualität sind Kinder, so wie der biologische Zweck des Essens die Instandhaltung unseres Körpers ist. Wenn wir nun aber jederzeit nach Lust und Laune essen, so viel wir wollen, dann ist es sicherlich so, dass die meisten von uns zwar zu viel essen werden, aber nicht bis zur völligen Unmäßigkeit. Es mag vielleicht einer für zwei essen, aber nicht für zehn. Unser Appetit ist ein bisschen größer, als es ein biologischer Zweck verlangt, aber nicht enorm viel größer. Stillt dagegen ein junger Mann seinen sexuellen Appetit, wann immer er Lust dazu hat, und jedes Mal kommt ein Baby dabei heraus. So dürfte er innerhalb von 10 Jahren ein kleines Dorf bevölkert haben. Dieser Appetit steht in einem lächerlichen und absurden Missverhältnis zu seiner Funktion. Oder drücken wir es anders aus. Für einen Striptease bekommt man jederzeit ein großes Publikum zusammen, also um einer Frau dabei zuzuschauen, wie sie sich auf der Bühne auszieht. Jetzt stellen Sie sich vor, Sie kämen in ein Land, wo man ein Theater damit füllen könnte, einfach nur einen zugedeckten Teller auf die Bühne zu stellen und dann langsam die Serviette wegzuziehen, damit jeder kurz bevor die Lichter ausgehen sehen kann, dass darauf ein Lammkotelett oder ein Stück Speck liegt. Käme Ihnen da nicht der Gedanke, dass in diesem Land mit dem Appetit aufs Essen irgendetwas schiefgegangen ist? Müsste demnach nicht jemand, der in einer anderen Welt aufgewachsen wäre, den Eindruck bekommen, dass mit dem Zustand des Sexualinstinkts bei uns in ähnlicher Weise etwas nicht stimmt? Ein Kritiker schrieb mir, wenn er ein Land fände, in dem solche Striptease-Aufführungen mit Lebensmitteln populär wären, würde er daraus schließen, dass die Leute in diesem Land Hunger litten. Damit meinte er natürlich, dass solche Dinge wie der Striptease nicht von sexueller Verdorbenheit herrühren, sondern von sexueller Hungersnot. Ich stimme ihm zu. Wenn wir in irgendeinem fremden Land feststellen würden, dass dort solche Darbietungen mit Lammkoteletts der Renner wären, dann wäre Hunger eine der möglichen Erklärungen, die mir dazu einfallen würden. Doch dann wäre der nächste Schritt, unsere Hypothese zu überprüfen und herauszufinden, ob denn in jenem Land viel oder wenig gegessen wird. Sollte sich dabei herausstellen, dass dort tatsächlich eine ganze Menge gegessen wird, so müssten wir natürlich die Hungerhypothese aufgeben und nach einer anderen Erklärung suchen. Ebenso müssten wir auch, bevor wir sexuellen Notstand als Erklärung für den Striptease akzeptieren, Belege dafür suchen, dass es in unserer Zeit tatsächlich mehr sexuelle Abstinenz gibt, als zu Zeiten, in denen man solche Dinge wie den Striptease nicht kannte. Aber dafür spricht überhaupt nichts. Durch die Verhütungsmittel ist das sexuelle Vergnügen innerhalb der Ehe viel weniger kostspielig und außerhalb der Ehe viel ungefährlicher geworden als je zuvor. Außerdem ist die öffentliche Meinung gegenüber illegitimen Beziehungen und sogar Perversionen seit der Zeit der alten Heiden noch nie so duldsam gewesen wie heute. Überdies ist die Notstandshypothese ja auch nicht die einzige, die wir uns vorstellen können. Jeder weiß, dass die sexuelle Begierde, wie jede andere Begierde auch, zunimmt, je mehr wir sie befriedigen. Mag sein, dass hungernde Menschen viel ans Essen denken, aber Vielfraße tun das auch. Der Reiz wirkt auf die Schlemmer ebenso wie auf die Hungernden. Und noch ein dritter Punkt. Es gibt nur sehr wenige Leute, die gerne Dinge essen, die eigentlich keine Lebensmittel sind oder die mit Lebensmitteln andere Dinge tun wollen, anstatt sie zu essen. Mit anderen Worten, Perversionen des Appetits auf Essen kommen selten vor. Dagegen sind die Perversionen des Sexualinstinkts vielfältig, schwer heilbar und fürchterlich. Es tut mir leid, dass ich all diese Einzelheiten benennen muss, aber es geht nicht anders. Der Grund dafür ist, dass Sie und ich seit 20 Jahren den ganzen Tag über mit faustdicken Lügen über Sex gefüttert werden. Bis zum Erbrechen hat man uns eingetrichtert, unser Sexualtrieb sei im selben Zustand wie jeder andere unserer natürlichen Triebe. Und wenn wir nur die alberne viktorianische Gewohnheit aufgeben könnten, ein großes Geheimnis daraus zu machen, dann würden wir in einem paradiesischen Garten leben. Das stimmt nicht. Sobald man sich die Fakten anschaut und die Propaganda ausblendet, sieht man, dass es Unfug ist. Es wird gesagt, alle Probleme mit dem Sex kämen daher, dass er immer totgeschwiegen worden sei. Aber das war ja in den letzten 20 Jahren überhaupt nicht der Fall. Den ganzen Tag lang wird darüber geschwätzt. Doch die Probleme sind immer noch da. Wenn das Verschweigen die Ursache des Übels gewesen wäre, dann hätten doch die endlosen öffentlichen Diskussionen darüber es beseitigen müssen. Aber das ist nicht geschehen. Ich glaube, es ist umgekehrt. Die Menschen haben überhaupt erst mit der Heimlichtuerei begonnen, weil es so viele Probleme mit dem Sex gab. Moderne Menschen sagen immer, für Sex muss man sich nicht schämen. Damit können zwei Dinge gemeint sein. Es kann bedeuten, man muss sich nicht dafür schämen, dass die Menschen sich auf eine bestimmte Weise fortpflanzen und auch nicht dafür, dass ihnen das Vergnügen bereitet. Wer es so meint, hat völlig recht damit. Das Christentum ist derselben Meinung. Nicht die Sache selbst ist das Problem und auch nicht das Vergnügen daran. Die alten christlichen Lehrer sagten, wäre der Mensch nie in Sünde gefallen, dann hätten wir heute nicht weniger, sondern mehr Freude am Sex. Ich weiß, es hat unter den Christen Wirrköpfe gegeben, die so redeten, als wären Sex, der Körper oder das Vergnügen an sich nach christlicher Auffassung etwas Schlechtes. Aber das ist ein Irrtum. Das Christentum ist nahezu die einzige unter den großen Religionen, die den Körper durch und durch bejaht. Aus christlicher Sicht ist Materie etwas Gutes. Gott selbst hat einmal einen menschlichen Leib angenommen und wir werden auch im Himmel einen irgendwie gearteten Körper bekommen, der dann ein wesentlicher Teil unserer Seligkeit, unserer Schönheit und unserer Kraft sein wird. Das Christentum hat die Ehe mehr verherrlicht als jede andere Religion und die größten Liebesgedichte der Welt stammen fast ausschließlich von Christen. Wer sagt, Sex an sich sei etwas Schlechtes, dem widerspricht das Christentum sofort. Aber wenn Leute sagen, für Sex müsse man sich nicht schämen, dann kann es natürlich auch sein, dass sie damit meinen, für den gegenwärtigen Zustand des Sexualinstinkts muss man sich nicht schämen. Wer es so meint, irrt sich meiner Ansicht nach. Dafür, glaube ich, muss man sich durchaus schämen. Man muss sich nicht dafür schämen, wenn man sein Essen genießt. Doch es wäre äußerst beschämend, wenn die halbe Welt das Essen zur Hauptsache ihres Lebens machen würde und ihre Zeit damit verbrächte, sich sabbernd und schmatzend Bilder von Lebensmitteln anzuschauen. Ich behaupte nicht, dass Sie und ich für die gegenwärtige Situation persönlich verantwortlich wären. Unsere Vorfahren haben uns einen Organismus hinterlassen, der in dieser Hinsicht verborgen ist, und wir wachsen unter ständigem Beschuss einer Propaganda zugunsten der Unkeuschheit auf. Es gibt Leute, die unseren Sexualtrieb ständig anheizen wollen, um uns damit das Geld aus der Tasche zu ziehen. Denn wer von etwas besessen ist, wird Kaufanreizen nur wenig Widerstand leisten. Gott kennt unsere Situation. Er wird uns nicht so beurteilen, als hätten wir keinerlei Schwierigkeiten zu überwinden. Worauf es ankommt, ist, dass wir sie aufrichtig und beharrlich überwinden wollen. Ehe wir geheilt werden können, müssen wir geheilt werden wollen. Wer wirklich Hilfe haben möchte, wird sie auch bekommen. Vielen modernen Menschen aber fällt schon dieser Wunsch sehr schwer. Man bildet sich leicht ein, etwas zu wollen, was man in Wirklichkeit gar nicht will. Ein berühmter Christ sagte vor langer Zeit, er habe als junger Mann ständig um Keuschheit gebetet. Doch nach Jahren sei ihm klar geworden, dass immer wenn seine Lippen sagten, »O Herr, mach mich keusch«, sein Herz heimlich hinzusetzte, »aber bitte noch nicht jetzt«. So kann es einem auch beim Beten um andere Tugenden gehen, aber aus drei Gründen fällt es uns besonders schwer, uns vollkommene Keuschheit zu wünschen, geschweige denn sie zu erlangen. Erstens haben sich unsere verborgene Natur, die Teufel, die uns in Versuchung führen, und die ganze heutige Lustpropaganda verschworen, um uns das Gefühl zu geben, die Begierden, denen wir widerstehen, seien doch etwas so Natürliches, Gesundes und Vernünftiges, dass es schon fast pervers und abnormal sei, ihnen zu widerstehen. Ein Plakat, Film oder Roman nach dem anderen bringt die Vorstellung sexueller Freizügigkeit in Verbindung mit Gedanken wie Gesundheit, Normalität, Jugend, Freiheit und guter Laune. Aber diese Gedankenverbindung ist eine Lüge. Wie bei allen wirkungsvollen Lügen steckt dahinter eine Wahrheit, nämlich die oben bereits genannte Wahrheit, dass Sex an sich, ohne die Exzesse und Obsessionen, die sich darum gerankt haben, normal und gesund und so weiter ist. Die Lüge besteht in der Andeutung, jede beliebige sexuelle Handlung, zu der man gerade Lust hat, sei ebenso gesund und normal. Das aber ist in jedem Fall Unfug, egal von welchem Standpunkt man es betrachtet, ganz unabhängig vom Christentum. Wenn wir uns all unseren Begierden hingeben, führt das offensichtlich zu Impotenz, Krankheit, Eifersucht, Lügen, Heimlichkeit und allem, was das Gegenteil von Gesundheit, guter Laune und Freiheit ist. Wer glücklich sein will, und sei es nur in dieser Welt, der braucht eine Menge Selbstbeherrschung. Also besagt es gar nichts, dass jedes starke Verlangen den Anspruch erhebt, gesund und vernünftig zu sein. Jeder vernünftige und zivilisierte Mensch braucht gewisse Grundsätze, nach denen er manche seiner Begierden zurückweist und anderen nachgibt. Der eine hält sich dabei an christliche, der andere an hygienische und wieder ein anderer an soziologische Grundsätze. Der wahre Konflikt besteht nicht zwischen dem Christentum und der Natur, sondern zwischen christlichen und anderen Grundsätzen zur Zügelung der Natur. Denn gezügelt werden muss die Natur im Sinne des natürlichen Verlangens so oder so, wenn man sich nicht das ganze Leben ruinieren will. Zugegeben, die christlichen Grundsätze sind strenger als andere. Allerdings bekommt derjenige, der ihnen gehorchen will, dabei Hilfe, die man nicht bekommt, wenn man anderen Grundsätzen zu gehorchen versucht. Zweitens lassen sich viele Leute davon abschrecken, sich ernsthaft um christliche Keuschheit zu bemühen, weil sie das für unerreichbar halten, ohne es je versucht zu haben. Aber wenn man etwas versuchen muss, darf man nie darüber nachdenken, ob es möglich oder unmöglich ist. Bei einer freigestellten Frage in einer Prüfung denkt man darüber nach, ob man sie bewältigen kann oder nicht. Bei einer Pflichtfrage muss man eben sein Bestes tun. Für eine unvollkommene Antwort bekommt man immerhin ein paar Punkte. Wenn man es gar nicht erst versucht, bekommt man jedenfalls keine. Nicht nur bei Prüfungen, auch im Krieg, beim Bergsteigen oder wenn Sie Rollschuh laufen, schwimmen oder Radfahren lernen oder auch nur versuchen, sich mit kalten Fingern den Kragenknopf zuzumachen, tun Leute häufig Dinge, die ihnen vorher unmöglich erschienen. Es ist erstaunlich, was man alles hinkriegt, wenn man muss. Tatsächlich können wir davon ausgehen, dass vollkommene Keuschheit durch bloße menschliche Anstrengung nicht zu erreichen ist, genauso wenig wie vollkommene Nächstenliebe. Sie müssen dazu Gott um seine Hilfe bitten. Und auch wenn Sie das getan haben, kann es sein, dass Sie lange Zeit den Eindruck haben, dass Sie keine oder zumindest nicht genug Hilfe bekommen. Machen Sie sich nichts daraus. Bitten Sie nach jedem Scheitern um Vergebung, stehen Sie wieder auf und versuchen Sie es weiter. Sehr oft ist es so, dass Gott uns zunächst einmal nicht bei der Tugend selbst hilft, sondern bei dieser Fähigkeit, es immer wieder zu versuchen. Denn so wichtig Keuschheit oder Tapferkeit, Wahrhaftigkeit oder jede andere Tugend auch ist, noch wichtiger sind die Gewohnheiten der Seele, die dieser Prozess uns antrainiert. Er heilt uns von unseren Illusionen über uns selbst und lehrt uns, uns auf Gott zu verlassen. Wir lernen dadurch einerseits, dass wir uns selbst in unseren besten Momenten nicht über den Weg trauen können. Und andererseits, dass wir auch in unseren schlimmsten Momenten nicht verzweifeln müssen, weil unsere Misserfolge vergeben sind. Verhängnisvoll ist nur, sich hinzusetzen und sich mit weniger als Vollkommenheit zufrieden zu geben. Drittens wird oft missverstanden, was die Psychologie über Verdrängung zu sagen hat. Aus psychologischer Sicht ist es gefährlich, den Sexualtrieb zu verdrängen. Doch Verdrängen ist hier ein Fachausdruck. Es ist nicht gleichbedeutend mit Unterdrücken im Sinne von Verweigern oder Widerstehen. Ein Verlangen oder einen Gedanken zu verdrängen heißt, ihn ins Unterbewusstsein zu verbannen. Meist geschieht das im frühen Kindesalter, so dass er nun nur noch in verschleierter und unkenntlicher Form im Bewusstsein auftaucht. Verdrängte Sexualität wird also von dem Betroffenen überhaupt nicht als Sexualität erkannt. Wenn ein Jugendlicher oder ein Erwachsener einem bewussten Verlangen widersteht, leidet er weder an einer Verdrängung, noch ist er in Gefahr, eine zu erzeugen. Im Gegenteil, wer sich ernsthaft um Keuschheit bemüht, ist sich seiner eigenen Sexualität stärker bewusst und weiß bald erheblich mehr darüber als andere Leute. Er lernt seine Wünsche kennen, wie Wellington Napoleon oder wie Sherlock Holmes Professor Moriarty kannte, wie ein Rattenfänger Ratten kennt oder ein Klempner über undichte Rohre Bescheid weiß. Tugend, auch schon das Bemühen um Tugend, erhält. Zügellosigkeit vernebelt. Zum Schluss. Auch wenn ich hier in einiger Ausführlichkeit über Sex sprechen musste, möchte ich in aller Klarheit unterstreichen, dass dies nicht der Punkt ist, um den sich die christliche Ethik dreht. Falls jemand denken sollte, aus christlicher Sicht sei Unkeuschheit das schlimmste aller Laster, so irrt er sich gewaltig. Die Sünden des Fleisches sind schlimm, aber sie sind noch die harmlosesten von allen Sünden. Die schlimmsten Ausschweifungen sind alle von spiritueller Art. Das Vergnügen daran, andere ins Unrecht zu setzen, sie herumzukommandieren, sie herablassend zu behandeln, ihnen den Spaß zu verderben und über sie zu lästern. Das Vergnügen an Macht und Hass. Denn in meinem Innern sind zwei Dinge, die im Widerstreit mit dem menschlichen Selbst liegen, das mir als Ziel gesetzt ist. Das animalische Selbst und das diabolische Selbst. Das Schlimmere der beiden ist das diabolische Selbst. Deshalb kann es durchaus sein, dass ein kaltherziger, selbstgerechter Tugendbold, der regelmäßig in die Kirche geht, der Hölle viel näher ist als eine Prostituierte. Besser ist es natürlich, wenn man keines von beiden ist.
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1: Ich bin Jerome Nussbaum. In der Debatte um die Finanzierung der gesetzlichen Krankenversicherung rücken Beamte vermehrt in den Fokus. Der Wirtschaftsweise Truger fordert in der neuen Osnabrücker Zeitung, auch sie sollten einzahlen. Dass sie bisher herausgehalten werden, halte er für falsch. Durch die guten Gehälter der Beamten könne die Kassenlage der gesetzlichen Versicherungen gestärkt werden. Laut dem Gesetzentwurf der Bundesregierung sollen gesetzlich Versicherte künftig etwa höhere Zuzahlungen für Medikamente leisten. Die kostenlose Mitversicherung von Familienangehörigen soll eingeschränkt werden. Erstmals hat ein Papst persönlich ein Lehrschreiben veröffentlicht. Papst Leo hielt dazu im Vatikan eine Ansprache. In der Enzyklika geht es um künstliche Intelligenz.
2: Das Lehrschreiben trägt übersetzt den Titel Die großartige Menschheit. Darin heißt es, KI sei zwar ein wertvolles Hilfsmittel, aber es sei Vorsicht geboten. Gleichzeitig kritisiert Leo, dass die Kontrolle über künstliche Intelligenz nicht in der Hand von Staaten, sondern bei großen wirtschaftlichen Akteuren liege. Mit dabei war auch ein Mitgründer eines amerikanischen KI-Konzerns. Die offiziellen Rundschreiben gelten als eine Art Regierungserklärung für das Pontifikat des Papstes. Sie prägen die Haltung der römisch-katholischen Kirche zu einem Thema immer wieder über viele Jahre hinweg. Ulrike Klein, Redaktion.
1: Nach den massiven Angriffen Russlands gestern, unter anderem mit einer Oreshnik-Hyperschallrakete auf die Region Kiew, meldet die Ukraine neuen Beschuss. Dabei sollen nach Behördenangaben 2 Menschen in der Region Cherson im Süden der Ukraine getötet und 16 verletzt worden sein. Bei den Angriffen wurden demnach Granaten, Drohnen und Raketen eingesetzt. Die Ukraine wiederum nahm erneut Ziele in Russland ins Visier, darunter in Belgorod und Bryansk. Im russisch besetzten Teil der Ukraine wurden laut russischem Staatsfernsehen 5 Menschen bei Drohnenangriffen verletzt. Die islamische Pilgerfahrt Hadsch hat begonnen. In der saudi-arabischen Stadt Mekka werden bis Ende der Woche mehr als 1,5 Millionen Muslime aus aller Welt erwartet.
3: Sie vollziehen dort vorgeschriebene Riten in der heiligen Moschee und in umliegenden Orten. Die Wallfahrt zum Geburtsort des Propheten Mohammed ist eine der sogenannten 5 Säulen des Islam. Muslime, die gesundheitlich und finanziell in der Lage sind, sollen demnach einmal in ihrem Leben nach Mekka pilgern. Allerdings steht die Wallfahrt dieses Jahr im Schatten des Iran-Kriegs. Die US-Botschaft in Riad hat amerikanischen Muslimen wegen der unsicheren Lage geraten, nicht zu kommen. Rund 30.000 iranische Staatsbürger haben von Saudi-Arabien ein Visum erhalten. Noah Ulrich, Redaktion.
1: Im Kongo steigt die Zahl der mutmaßlich an Ebola Gestorbenen weiter. 204 der Erkrankten seien mittlerweile tot, heißt es von den Behörden. Die Zahl der Verdachtsfälle von Infizierten stieg auf über 900. Die Weltgesundheitsorganisation WHO geht davon aus, dass die tatsächliche Fallzahl deutlich höher liegt, weil der Ausbruch wochenlang unbemerkt geblieben war und nicht alle Fälle gemeldet werden. Für den derzeit grassierenden Virustyp gibt es noch keinen Impfstoff und auch keine Therapie.
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1: Die Temperaturen liegen im Moment in Köln und in Bonn bei 27 Grad, Hamburg 24, Bremen 25 Grad, in Berlin messen wir 27, in Dresden 26 Grad, Frankfurt am Main 29, Stuttgart und München 30 Grad, Erfurt 26 und Münster 28 Grad. Es bleibt sonnig heute und überwiegend auch trocken, nur an den Alpen und im Schwarzwald besteht ein geringes Schauerrisiko. Die Höchstwerte liegen im Nordosten und an der See zwischen 20 und 26 Grad, sonst erreichen wir bis zu 33 Grad im Südwesten. Morgen geht es dann sonnig weiter, nur von Schleswig-Holstein bis Vorpommern ziehen einige Wolkenfelder durch. Vereinzelt kann es auch Schauer geben, bei maximal 34 Grad.
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1: Ja, letzte Woche, liebe Geschwister, hatten wir ja von Klaus ein sehr schönes Wort gehört über Pfingsten, über die Ausgießung des Heiligen Geistes. Und ich möchte heute einfach noch einmal nicht am Römerbrief weitermachen, zweite Lektion, sondern einfach noch mal auf das Thema von dem Heiligen Geist zurückkommen und auch noch einmal ein paar Gedanken hinzufügen zu dem, was wir letztes Mal schon gehört haben. Und eigentlich habe ich das überschrieben mit dem Geber der größten Gabe, die wir bekommen haben. Der Herr Jesus ist ja der Geber der größten Gaben und sicherlich für uns persönlich ist die Erlösung das Größte, das Höchste. Aber für uns, die wir erlöst sind, ist das Größte, was er uns geschenkt hat, ist die Gabe des Heiligen Geistes, der in uns wohnt. Davon redet er sehr häufig und ich lese einen Abschnitt aus dem Johannesevangelium, Kapitel 16. Ab Vers 7 bis Vers 15. Doch ich sage euch die Wahrheit, sagt der Herr Jesus, es ist euch nützlich, dass ich weggehe. Denn wenn ich nicht weggehe, wird der Beistand nicht zu euch kommen. Wenn ich aber hingehe, werde ich ihn zu euch senden. Und wenn er gekommen ist, wird er die Welt überführen von Sünde und von Gerechtigkeit und von Gericht. Von Sünde, weil sie nicht an mich glauben, von Gerechtigkeit aber, weil ich zum Vater gehe und ihr mich nicht mehr seht, von Gericht aber, weil der Fürst dieser Welt gerichtet ist. Noch vieles habe ich euch zu sagen, aber ihr könnt es jetzt nicht tragen. Wenn aber jener, der Geist der Wahrheit gekommen ist, wird er euch in die ganze Wahrheit leiten, denn er wird nicht aus sich selbst reden, sondern was er hören wird, wird er reden, und das Kommende wird er euch verkündigen. Er wird mich verherrlichen, denn von dem Meinen wird er nehmen und euch verkündigen. Alles, was der Vater hat, ist mein. Darum sagte ich, dass er von dem Meinen nimmt und euch verkündigen wird. Nun, der Herr Jesus befand sich hier auf dem Weg vom Obersaal, wo sie das letzte Abendmahl oder das letzte Passahmahl gefeiert hatten. Und da hat der Herr Jesus ja dieses Mahl eingesetzt, was wir ja auch heute Morgen gefeiert haben, dieses Gedächtnismahl. Und sie waren dann auf dem Weg in den Garten Gethsemane. Und der Herr Jesus hat sie auf diesem Weg ganz offensichtlich sehr viele Dinge gelehrt. Zum Beispiel finden wir auf diesem Weg ja auch dieses lange Gebet, Johannes 17, das sogenannte hohepriesterliche Gebet, wo der Herr Jesus praktisch beim Gehen vielleicht mit dem Vater im Himmel gesprochen hat. Und ich glaube, das hat er ganz bewusst gemacht, weil er einfach wollte, dass die Jünger hören, wie er vertraut mit seinem Vater redet und welche Anliegen er dem Vater vorgetragen hat. Also, die Leute, die Männer, die mit dem Herrn Jesus da unterwegs waren, die waren zutiefst beunruhigt bei dem Gedanken, dass der Herr Jesus aus ihrer Mitte hin fortgenommen werden sollte. Hat er ihnen ja jetzt oft genug angekündigt, dass er getötet, aber dass er wieder auferstehen wird. Und als Reaktion gewissermaßen auf ihren Kummer gab ihnen dann der Herr die Wahrheiten mit auf dem Weg, die wir in den Kapiteln 14 bis 16 finden, wenn es ganz speziell um den Heiligen Geist geht. Er verspricht ihnen, dass er ihnen, nachdem er von ihnen weggegangen ist, eine große Gabe geben wird. Und dies ist das Geschenk des Heiligen Geistes. Deswegen wollen wir uns heute mal noch einige dieser Verse anschauen, um auch dort einfach etwas zu lernen über das Wesen und über die Aufgaben des Heiligen Geistes. Auch wenn der Abschnitt von dem Herrn Jesus handelt, weil der Herr Jesus ja der Mittelpunkt ist, auch in diesem Abschnitt hier, so liegt doch die Betonung auf dieser Gabe. Eigentlich tut mir der Heilige Geist manchmal leid. Ich sage das mit allem Respekt, ja. Weil er die Person der Dreieinheit Gottes ist, die am meisten missverstanden wird und die am häufigsten ignoriert und die am wenigsten geachtet wird. Und ich möchte gerne, dass wir heute dieses wunderbare Geschenk das der Herr Jesus uns allen gegeben hat, dass wir das besser, dass wir ihn besser kennenlernen. Und deswegen wollen wir einfach mal als erstes über den Wert dieser großen Gabe nachdenken. Der Herr Jesus sagt seinen Jüngern hier, dass es nützlich sei, dass er weggehe. Das heißt, für seine Leute war es wertvoll, wenn der Herr Jesus sie verlässt. Aber wie kann das denn überhaupt sein? Wie kann das denn nützlich sein, dass er, wo sie jetzt 3 Jahre mit ihm unterwegs waren und so viele Sachen mit ihm erlebt haben, dass das jetzt für sie nützlich ist, wenn er sie verlässt? Das haben die Jünger natürlich gar nicht verstanden und kann ich auch verstehen. Wahrscheinlich hätte ich das auch nicht verstanden und keiner von uns hätte das verstanden. Aber um den Wert dieser großen Gabe zu verstehen, müssen wir erst einmal etwas über das Wesen dieser Gabe, das Wesen des Geistes Gottes lernen. Also diese große Gabe, die der Herr Jesus ihnen gibt, ist eine Persönlichkeit. Also wir achten darauf, dass der Heilige Geist hier, wo immer er von dem Herrn Jesus genannt wird, ein Er ist und nicht ein Es. Also nicht irgendeine Kraft. Das hört man leider auch bei Christen manchmal. Ja, vielleicht weil da manchmal heißt, die Kraft des Heiligen Geistes wird über euch kommen. Ja, aber das ist nicht eine Kraft, sondern es ist eine Person, der mächtig ist, weil er Gott ist. Und manchmal, wir reden ja manchmal davon, das ist die dritte Person der Gottheit. Aber dritte Person der Gottheit, habe ich was Falsches gesagt? Okay. Also, die dritte Person der Gottheit sagen wir nicht deswegen, weil er vielleicht den anderen beiden Personen der Gottheit, Gott Vater und Gott Sohn, nachgeschaltet ist oder weniger wert ist, sondern wir nennen ihn nur die dritte Person der Gottheit, weil wo immer er in der Bibel in einem Satz genannt wird mit Vater und Sohn, er immer an der dritten Stelle steht. Aber dass er nicht wertmäßig irgendwie geringer ist als die beiden ersten Personen der Gottheit, das wird auch jetzt deutlich in diesem Abschnitt hier. Also er ist mit dem Vater und dem Sohn völlig gleich und er ist genau wie sie Gott. Seine Persönlichkeit wird auch durch die sehr häufige Verwendung von sogenannten Pronomen oder Fürwörtern, persönliche Fürwörter bestätigt. Achtet mal in den folgenden Versen die häufige Nennung von er oder ihn im Vers 7. Doch ich sage euch die Wahrheit, es ist euch nützlich, dass ich weggehe, denn wenn ich nicht weggehe, wird der Beistand nicht zu euch kommen. Wenn ich aber hingehe, werde ich ihn, persönliches Fürwort, zu euch senden. Und dann Vers 8, und wenn er, persönliches Fürwort, gekommen ist, wird er die Welt überführen, wieder persönlich. Vers 16, auf Johannes 14, Vers 16. Und ich werde den Vater bitten, und er wird euch einen anderen Beistand geben, dass er, wieder persönlich, bei euch sei in Ewigkeit. Vers 17 im selben Kapitel, den Geist der Wahrheit, den die Welt nicht empfangen kann, weil sie ihn, also den Geist, persönlich wieder, ihn nicht sieht, noch ihn, wieder persönliches Fürwort, kennt. Ihr kennt ihn, denn er bleibt bei euch und wird in euch sein. Also, nur in diesen paar Aussagen erkennen wir schon, dass der Heilige Geist eine Person ist. Er kann betrübt werden. Nur Personen, nicht Sachen, können betrübt werden. Das heißt im Epheser 4, Vers 30, betrübt nicht den Heiligen Geist Gottes, mit dem ihr versiegelt worden seid auf den Tag der Erlösung hin. Er kann auch ausgelöscht werden. Das steht ja auch da, ja? 1. Thessalonicher 5, 19, den Geist löscht nicht aus. Und da begegnen mir natürlich unterwegs, wenn ich gerade in Aussiedlergemeinden bin, da begegnen mir das sehr häufig, dass die Leute also meinen, ein echt wiedergeborene Gotteskind kann wieder abfallen und in die Hölle kommen, kann verloren gehen. Dass wir praktisch den Heiligen Geist auslöschen, das heißt annullieren können, dass er nicht mehr da ist. Und das ist natürlich völlig verkehrt, aber da werde ich noch drauf zu sprechen kommen, weil das wirklich eine ganz wichtige Tatsache ist, die wir verstehen müssen. Der Heilige Geist kann zwar ausgelöscht, aber nicht eliminiert werden. Und ich mache das immer am liebsten deutlich an einem Beispiel. Der Paulus schreibt im Epheserbrief Kapitel 6 von der Waffenrüstung des Christen. Ja, der Helm des Heils und den Schild des Glaubens und so weiter. Also die Füße beschut mit der Bereitschaft zur Verkündigung des Evangeliums und so weiter. Und dann der Schild des Glaubens, da heißt es, mit dem ihr in der Lage seid, die feurigen Pfeile des Bösen auszulöschen. Da steht genau das gleiche Wort wie hier im Epheserbrief, beziehungsweise im 1. Thessalonicher 5. Auslöschen. Also, das heißt, mit dem Schild des Glaubens kann ich die Angriffe, die der Teufel gegen mich fährt, der Paulus vergleicht das mit Pfeilen, mit feurigen Pfeilen, die er auf mich schießt, mit dem Glaubensschild kann ich diese Pfeile auslöschen. Heißt das, diese Pfeile gibt es nicht mehr? Die Wirkung ist nicht mehr da. Also die Pfeile sind nach wie vor, fliegen die feurigen Pfeile, aber durch den Schild des Glaubens haben sie ihre Wirkung verloren. So, das heißt also, wenn ich diese Bedeutung von dem Wort auslöse,

das, ich kann durchaus als Christ mit dem Heiligen Geist in meinem Herzen, kann ich Dinge tun und so leben, dass ich die Wirkungen des Heiligen Geistes, die er in meinem Leben entfalten will, dass ich sie völlig wirkungslos mache. Also, er kann auch angelogen werden. Apostelgeschichte 5, Vers 3, Petrus aber sprach, das ist die Geschichte mit Ananias und Sapphira: Ananias, warum hat der Satan dein Herz erfüllt, dass du den Heiligen Geist belogen hast? Also da sehen wir also an all diesen Eigenschaften, was man mit dem Heiligen Geist machen kann, sieht man, dass er eine Person ist. Aber noch zwei andere Fakten sollten in dem Zusammenhang unbedingt beachtet werden. Im Johannes 14, Vers 16 wird der Heilige Geist, das haben wir letzte Woche auch gehört vom Klaus, wird der Heilige Geist als einen anderen Beistand beschrieben. Und dieses Wort anderen kommt von dem griechischen Wort allos. Wahrscheinlich betone ich das auch falsch, weil ich kein Griechisch kann. Ja, ich habe das schon öfter gesagt, nicht, dass ihr denkt, ich wäre so schlau, könnte Griechisch, aber ich habe eine Menge Bücher in meiner Bibliothek, die das können. Und da habe ich nachgeschaut. Allos wird hier übersetzt mit anderen. Das bedeutet aber so viel wie einer von der gleichen Art oder einer von der gleichen Qualität. Das heißt, es deutet also ganz eindeutig auf eine Gleichheit innerhalb dieser drei Personen der Gottheit hin. Ich schicke euch einen anderen der gleichen Qualität, der gleichen Art als euren Beistand. Da kommt Gott in der Gestalt oder in der Form des Heiligen Geistes zu uns als Beistand. Und dann zweitens im Johannes 16, Vers 13 und 14 und auch im Kapitel 15, Vers 26 lesen wir, dass der Heilige Geist niemals von sich selbst reden wird. Seine Hauptaufgabe besteht immer darin, nur den Herrn Jesus groß zu machen. Da heißt es im Vers 13 und 14, Kapitel 16, wenn aber jener, der Geist der Wahrheit gekommen ist, wird er euch in die ganze Wahrheit leiten. Denn er wird nicht aus sich selbst reden, sondern was er hören wird, wird er reden. Und das Kommende wird er euch verkündigen. Er wird mich, sagt der Herr Jesus, verherrlichen, denn von dem Meinen, sagt der Herr Jesus, wird er nehmen und euch verkündigen. Nun, mir ist natürlich klar, dass es da heute sehr viele Bewegungen gibt, die den Heiligen Geist zum Mittelpunkt ihrer Gottesdienste machen, und denen wird das natürlich nicht so gefallen, was ich hier sage. Aber ich kann nur das sagen, was uns die Schrift lehrt. Der Heilige Geist hat sich nie in den Mittelpunkt gestellt, sondern er hat immer, seine Hauptaufgabe ist es immer, den Herrn Jesus vor unseren Herzen, vor unseren Augen groß zu machen, dass wir ihn besser kennenlernen. Und dann das Zweite ist, diese große Gabe, die der Herr Jesus uns geben wird, schenken wird, hat Kraft. Also der Heilige Geist, haben wir gelesen, wird Beistand genannt. Und das griechische Wort, was wir mit Beistand übersetzen, heißt Parakletos. Hast du, glaube ich, letztes Mal auch erklärt? Hast du nicht erklärt? Ich hatte das so in Erinnerung. Das bedeutet so viel übersetzt wie Assistent oder Helfer oder Gehilfe. Jemand, der seine Hilfe also anbietet, der, ja, man nannte diese Leute auch, die einem Rechtsbeistand gewähren. Vor Gericht zum Beispiel, so ein Anwalt, der neben mir steht und der sagt, jetzt bist du mal ruhig, ich rede jetzt für dich. Oder ich übernehme deinen Fall und so weiter. Und in Bezug auf den Heiligen Geist bedeutet das, er ist jemand oder er ist wie einer, der dem Gläubigen auf seiner Lebensreise zur Hilfe kommt. Er ermutigt uns und er lehrt uns die Dinge, die wir wissen müssen. Ich möchte fast sagen, dass der Heilige Geist der engste Begleiter des Gläubigen auf der Erde ist, der immer nur den einen Wunsch hat, uns zu leiten, uns Christen zu leiten, in deren Herzen er wohnt. Ohne den Heiligen Geist wäre es einfach unmöglich, ein Christenleben so zu führen, wie es Gott gefällt. Wenn er nicht da wäre und führen würde, könnte auch im Werk des Herrn gar nichts Echtes passieren. Ja, es könnte schon was passieren, aber meistens nur Aktionismus. Der Heilige Geist ist derjenige, der aus dem, was wir bringen, an unseren Wünschen oder an unseren Fähigkeiten, an unseren Gaben, die wir bringen. Der Heilige Geist ist, der die Dinge alle nimmt und dann etwas daraus entstehen lässt, was zur Ehre Gottes gereicht. Nicht nur was zur Beschäftigung

Beschäftigung oder für den Stress von Geschwistern nötig ist. Sondern er möchte gerne alles, was wir tun, möchte er dazu benutzen oder dazu umformen oder gebrauchen, dass der Name des Herrn Jesus groß gemacht wird. Also das wollen wir nicht vergessen. Auch der Herr Jesus hat immer sein ganzes Leben in der Kraft des Heiligen Geistes geführt. Der Geist Gottes führte den Herrn Jesus hinaus in die Wüste und der Herr Jesus wurde erfüllt mit dem Geist Gottes und so weiter. Also auch er als wahrer Mensch zeigt uns, welche Auswirkungen der Geist Gottes in dem Leben eines Menschen hat, wenn der Geist Gottes einen Menschen erfüllt. Also der Heilige Geist ist nicht auf die Erde gekommen, um als Gott, sage ich jetzt mal bildhaft, in einem menschlichen Anzug zu leben. Er kam, um als Mensch zu leben, oder nicht der Heilige Geist, der Herr Jesus ist das natürlich, um als Mensch zu leben und um die Rechtsforderungen eines heiligen Gottes als vollkommener Mensch zu erfüllen. Das heißt, der Herr Jesus musste deswegen Mensch werden, er konnte nicht als Gott uns erlösen, sondern er musste einer von uns werden, weil er an unserer Stelle das bezahlt hat, was wir nicht bezahlen können. Deswegen musste er Mensch werden. Er war einer von uns, aber er war eben nur einer von uns von der gleichen Art, aber er war ohne Sünde. Und so ein Leben konnte der Herr Jesus nur in der Kraft des Heiligen Geistes führen.

Und das bedeutet, dass er uns nie mehr verlässt. Und das bedeutet auch, dass das gewissermaßen ein Eigentumsvorbehalt Gottes ist. Wir gehören nicht mehr uns selbst, sondern wir sind Eigentum Gottes. Also ich weiß von einigen charismatischen Gruppen, die von einer sogenannten zweiten Erfahrung sprechen, bei der man dann einfach den Heiligen Geist nach seiner Bekehrung empfängt. Ich habe viel mit solchen Leuten diskutiert. Aber Fakt ist, dass wenn man den Heiligen Geist nicht hat, dass man gar nicht errettet ist. Das müssen wir einfach so festhalten. Wenn mir einer sagt, dir fehlt noch der Heilige Geist, dann bedeutet das, ich bin noch nicht errettet. Weil die Bibel sagt im Römer 8, Vers 9, ihr aber seid nicht im Fleisch, sondern im Geist, wenn wirklich Gottes Geist in euch wohnt. Wenn aber jemand Christi Geist nicht hat, der ist nicht sein. Also wenn mir jemand sagt, dir fehlt der Heilige Geist, dann bedeutet das nichts anderes, ich muss mich erst erretten lassen, ich muss mich bekehren. Weil ich kann mich, wenn ich mich bekehre, das heißt, wenn das eine ehrliche Bekehrung ist, und Bekehrung und Wiedergeburt sind zwei dieselben Dinge, nur aus einer verschiedenen Perspektive gesehen. Bekehrung ist immer von der Seite des Menschen aus. Gott erwartet von uns, dass wir uns bekehren, zu ihm hin bekehren, dass wir eine bewusste Willensentscheidung treffen. Und wenn die ehrlich ist, antwortet Gott immer, das hat er versprochen, zum Beispiel in Johannes 3, Vers 16, dann antwortet er immer mit der Wiedergeburt. Also die menschliche Seite ist die Bekehrung. Gott erwartet von dem Menschen, dass er sich bewusst zu ihm hinwendet und sagt, Herr, rette mich, ich will zu dir kommen. Dann antwortet Gott von seiner Seite mit dem neuen Leben, mit dem ewigen Leben, mit der Wiedergeburt, mit dem Hineinfügen in die Familie Gottes als ein Kind Gottes. Das gehört immer zusammen. Das heißt, der Heilige Geist und die Wiedergeburt gehören zum gleichen Geschenk Gottes an den bußfertigen und glaubenden Sünder. Man kann nicht das eine ohne das andere haben. Du kannst nicht die Wiedergeburt haben ohne den Heiligen Geist. Der Heilige Geist kommt immer mit der Wiedergeburt in das Herz. Ihr seid versiegelt worden mit dem Heiligen Geist der Verheißung, als ihr gläubig wurdet, also als ihr euch bekehrt habt, da wird man gläubig, wenn das eine ehrliche Bekehrung ist. Das ist natürlich die Voraussetzung und das kann ich natürlich oder du an mir oder ich an euch nicht sehen, ob das im Herzen eine ehrliche Bekehrung ist. Wenn ich also jemand in einer Evangelisation zu mir komme nach dem Vortrag in die Seelsorge und er hat Sorge, dass er gar nicht richtig errettet ist oder dass er sein Heil wieder verloren hat, weil er eine schlimme Sünde in seinem Leben passiert ist und das passiert so häufig, dass dann Leute kommen, dann das Erste, was ich mache mit dem Mann oder mit der Frau, ich lass mir einfach mal erzählen, wie hast du dich bekehrt? Erzähl doch mal, wann hast du dich bekehrt und wie war das? Und lass dann einfach mal erzählen und hör einfach nur mal zu. Und ganz am Ende, wenn er die Geschichte ganz zu Ende erzählt, dann frage ich ihn, na hör mal, warst du ehrlich? War das wirklich dein Wunsch, dass du dem Herrn Jesus gebeten hast, komm in mein Leben, übernimm du die Herrschaft, vergib mir meine Schuld? War das wirklich dein ehrlicher Wunsch? Und manchmal zögert einer vor mir und dann sagt er, ja, das war mein Wunsch. Wirklich ehrlich? Ja, das war mein ehrlicher Wunsch. Dann sage ich, ja, wenn das dein ehrlicher Wunsch ist, dann hat Gott versprochen, wer ehrlich zu mir kommt, den werde ich nicht hinausstoßen, sondern er hat dich angenommen, er hat dir vergeben. Und jetzt lesen wir mal einige Dinge von den Sachen, die mit dir in diesem Augenblick passiert sind. Johannes 3, Vers 16. Ja, zum Beispiel, die kennen wir ja alle auswendig, ja. So sehr hat Gott die Welt geliebt, dass er seinen eigengeborenen Sohn gab, auf dass jeder, der an ihn glaubt, nicht verloren geht, sondern ewiges Leben hat. Dann frage ich, hast du geglaubt? War das ehrlich, dieser Glaube, diese Bekehrung? Ja, war ehrlich. Ja, dann auf dass jeder, der an ihn glaubt, nicht verloren geht, sondern, was denn, ewiges Leben hat? Ja, wann beginnt denn das ewige Leben, frage ich dann. Beginnt das erst, wenn du tot bist oder wann beginnt das? Nun, die allermeisten, die wissen sofort, die sagen sofort, nein, das beginnt doch, wenn ich glaube. Ja, sage ich, und wie lange dauert denn ewiges Leben? Das sind manchmal dumme Fragen, aber das muss einem noch bewusst werden. Ewig, dann sagen sie ja, ewig. Ja, sage ich. Gibt es denn irgendwo eine Andeutung in der Bibel, dass man diese

0: das ewige Leben vielleicht mit Probezeit bekommt? Ich will erst mal sehen, 5 Jahre, wie du dich machst. Und dann kriegst du das für immer? Nein, das gibt's nicht. Ja, sage ich. Und wahrscheinlich, da gibst du mir doch recht, dass der Herr Jesus, dass er doch allwissend ist, oder? Ja. Dann sage ich, als du vor ihm gekniet hast oder wenn du gebetet hast, Herr, komm in mein Leben. Und wenn das ehrlich war und er vergibt dir deine Sünden, dann wusste er doch schon, dass du heute am so und so vielten Datum, dass du heute bei mir hier sitzt im Zelt und Not hast, ob du wirklich errettet bist. Das wusste er doch schon, ja? Ja, das wusste er. Ja, und trotzdem hat er dir damals, vor 15 Jahren, hat er dir aufgrund deines Glaubens ewiges, nie endendes Leben geschenkt. Merken wir, wie großartig diese Gabe Gottes ist, die Gott uns schenkt. Was für ein kostbares Geschenk, weil im gleichen Augenblick wir nicht nur ewiges Leben bekommen, sondern im gleichen Augenblick, wo du wirklich gläubig wirst, also ehrlich bist. Gott sucht ein aufrichtiges Herz, der weiß, dass wir Sünder sind. Und solange wir in diesem Leben sind, will er uns helfen, dass wir immer näher zu ihm kommen. Also er weiß doch, dass wir nie sündlos werden, solange wir auf der Erde sind. Er weiß doch alles. Und deswegen gibt er uns seinen Sachwalter, seine Hilfe ins Herz, den Heiligen Geist und versiegelt uns. Und das heißt, Zugriff verboten. Keiner darf daran. Das, was hier den Siegel hat, ich habe diese Stelle jetzt vergessen, irgendwo im Buch Esther, da wird eine sehr, sehr schöne Parallelstelle genannt, über was das Siegel bedeutet. Ich muss mal eben reinblättern hier, weil das ist schon ein sehr schöner. Bitte? Daniel auch, aber hier bei Esther wird es besonders schön erklärt. Aber ich glaube, ich habe es hier in dieser Bibel nicht angezeichnet. Naja. Ich glaube im Buch Esther. Da steht etwas von dem Siegel, was das Siegel bedeutet vom König.
1: Ja, das zwei Stellen bei Hammer und auch bei
0: ja, das hilft mir jetzt aber nicht so unbedingt weiter, wenn du mir sagst, bei Mordecai und bei... wenn du mir nicht die Bibelstelle
1: nennst. Kapitel 8, Vers 8.
0: Ah ja, lies mal laut.
1: Also da habe ich was. So schreibt ihr nun im Namen des Königs betreff der Juden, wie es euch gut dünkt, und untersiegelt es mit dem Siegelring des Königs. Denn eine Schrift, die im Namen des Königs geschrieben und mit dem Siegelring des Königs untersiegelt ist, kann nicht widerrufen werden.
0: Habt ihr gehört? Habt ihr das gehört? Esther 8, Vers 8. Ihr seid versiegelt worden mit dem Heiligen Geist der Verheißung, kann nicht widerrufen werden. Ist das nicht herrlich, was für ein herrliches Geschenk Gott uns gibt? Versiegelt mit dem Heiligen Geist der Verheißung. Das ist einfach gewaltig. Esther 8, Vers 8. Also, und da erkennt man im Grunde genommen in dem, was unsere Errettung angeht, was der Geist Gottes, was für ein gewaltiges Geschenk das ist. Das ist schon erstaunlich, dass er in das Leben des Gläubigen kommt und dort für immer bleibt. Als der Herr Jesus auf der Erde war, da war der Herr Jesus immer an einem bestimmten Ort gebunden. Aber in der Person des Heiligen Geistes ist er in der Lage, in jedem Kind Gottes für immer zu leben. Und deswegen ist er oder war es so wichtig, dass er in den Himmel zurückkehrte, um uns diesen Beistand zu schicken. Was für ein Schatz. Aber wir wollen jetzt nicht nur über den Wert dieser großen Gabe nachdenken, sondern auch über das Werk dieser großen Gabe, was dieser Heilige Geist macht. Also im 2. Thessalonicher Brief, Kapitel 2, Vers 7, da lesen wir von einem sogenannten, ich nenne den mal, einen zurückhaltenden Dienst des Heiligen Geistes. Er hält also den Durchbruch des Bösen zurück. Das ist der Grund, warum ich persönlich glaube, dass, wenn es da heißt, wenn der zurückhält, sagt der Paulus da, wenn der weg ist, dann wird der Antichrist, das Böse wird überschäumen hier auf dieser Welt, wenn das Gericht Gottes kommen wird. Und da steht zwar nicht der Name Heilige Geist dabei, aber ich glaube, dass dieser Zurückhaltende, der da zurückhält, das Böse, dass das der Heilige Geist ist, weil der Heilige Geist, der wohnt in den Herzen des Gläubigen, 1. Korinther 6, Vers 19 heißt es, wisst ihr nicht, dass euer Leib der Tempel des Heiligen Geistes ist und dass ihr gar nicht mehr euch selbst gehört, sondern ihr seid, weil ihr um einen Preis erkauft worden seid, deswegen verherrlicht Gott mit eurem Leib. Der wohnt also im Leib jedes Gläubigen, aber er wohnt auch in der Gemeinde. 1. Korinther 3, Vers 16, wisst ihr nicht, dass ihr, die Gemeinde, der Tempel seid des Heiligen Geistes. So, und bei der Entrückung, auf die warten wir ja, dann wird die Gemeinde, da wird die echten Gläubigen, werden alle in einem Augenblick entrückt. Und da ist der Heilige Geist auch weg. Das heißt, der zurückhält, wird dann auf der Erde nicht mehr sein. Und dann wird das Böse, was wir jetzt schon in der Welt so über die Maßen sehen, überschäumend sehen, aber dann wird es kein Halten mehr geben. Da möchte ich wirklich nicht dabei sein, was dann hier läuft. Hier auf dieser Erde. Also zurückhalten. Oder im Johannes 3, Vers 5 erfahren wir von seinem erneuernden Dienst. Und hier in den Abschnitten im Johannesevangelium, die wir gelesen haben, Kapitel 16, da hören wir von dem ermahnenden oder dem überführenden Dienst vom Heiligen Geist. Einmal in dem Leben des unerlösten Sünders, was der Heilige Geist da macht, da überführt er nämlich. Das heißt, er zeigt Sünde im Leben und er weist den verlorenen Menschen auf die Wahrheit hin. Er offenbart dem von der Sünde überführten Menschen die Wahrheit Gottes. Und dieses Werk des Heiligen Geistes umfasst die Überführung auf dem Gebiet der Sünde, haben wir gelesen. Ja? Er überführt von der Sünde, das heißt der Heilige Geist überführt den Sünder von seiner Sündhaftigkeit und er zeigt ihm die Wahrheit. Er zeigt ihm auch ganz konkret Sünde in seinem Leben. Es gibt so viele Menschen, die leugnen ihre persönlichen Sünden. Die sagen, nein, ich führe ein anständiges Leben. Wenn man die fragt, warum soll Gott dich in den Himmel lassen? Ja, weil ich anständig bin. Die leugnen ihre Sünde, dass sie wirklich verdorben sind, bis der Heilige Geist ans Werk kommt, bis der Heilige Geist ihm dann einfach die Augen öffnet und seine Verlorenheit, seine Verdorbenheit einfach zeigt. Überführung ist ganz bestimmt nicht angenehm, aber sie ist unerlässlich und eigentlich ein Segen Gottes. Wir müssen überführt werden von Sünde. Und das hat der Heilige Geist bei mir vor 50 Jahren getan, 1964. Hat er mich überführt am 17. Juni, also jetzt, ja, nächste Woche, habe ich Jubiläum. Dienstag. Um genau zu sein, Dienstag. Morgen, Dienstag. Übermorgen, Dienstag. Übermorgen, 50-jähriges goldene Hochzeit. Wenn der Heilige Geist von Sünde überführt, dann weißt du, ich bin verloren, so wie ich bleibe. Wenn ich so bleibe, wie ich bin, bin ich verloren. Ich brauche Rettung. Das ist das Wirken des Heiligen Geistes. Aber der überführt nicht nur von Sünde, sondern auch von Unglauben. Das heißt, der zeigt dem Sünder, wie dumm es ist, dem Herrn Jesus nicht zu vertrauen. Er zeigt ihm, dass Unglauben Sünde ist und dass es im Grunde genommen eine Klassifizierung der Sünden gibt. Die schlimmsten Sünden sind nämlich nicht Mord oder Gotteslästerung oder Abtreibung oder Ehebruch, sondern die schlimmste Sünde, die ein Mensch begehen kann, ist Unglauben. Ist Unglauben. Und der Grund ist auch einfach. Ich habe es letzte Woche schon mal erklärt, am Donnerstag, glaube ich. Oder weiß ich nicht mehr wann. Das im 1. Johannesbrief, Kapitel 2, da stand eine Stelle, die ich schon so oft gelesen habe und die mich irgendwann vor ein paar Wochen hat, die mich richtig so, nicht niedergeschlagen, aber richtig getroffen, wo ich so richtig erschüttert wurde, weil mir das bewusst wurde, was das bedeutet. Da steht, der Herr Jesus ist die Sühnung für unsere Sünden. Also er hat bezahlt für unsere Sünden, aber nicht nur für unsere, sondern er hat bezahlt, er ist die Sühnung für die Sünden der ganzen Welt. Das heißt, der hat für einen Saddam Hussein oder für einen Dutroux, einen Kinderschänder, der hat alle Sünden bezahlt. Der Herr Jesus hat am Kreuz die Schuld, die Sünden aller Menschen getragen. Und die Menschen gehen deswegen, weil für die Sünden wurde bezahlt. Aber sie gehen deswegen verloren, weil sie dem Herrn Jesus nicht glauben. Weil sie ihm nicht vertrauen. Weil sie ihm nicht ihr Leben anvertrauen. Deswegen gehen die Menschen verloren. Johannes 8, Vers 24 sagt, daher sagte ich euch, sagt der Herr Jesus, dass ihr in euren Sünden sterben werdet. Denn wenn ihr nicht glauben werdet, dass ich es bin, so werdet ihr in euren Sünden sterben. Das heißt, ich habe die Sünden alle an mir und der Herr Jesus hat alles dafür bezahlt. Aber wenn ich nicht sage, Herr, ich vertraue dir mein Leben an, dann wird das nämlich, was er bezahlt hat, gutgeschrieben auf meinem Konto. Deswegen, natürlich ist es gut, wenn jemand sich bekehrt und wenn er dann die Sünden alle mit Namen nennt und alles mal bereinigt und sagt, Herr Jesus, ja, das fällt mir ein in meinem Leben, weil du kannst dir sicher sein, auch wenn du eine lange Liste machst, du hast lange nicht alles aufgezählt, was da gewesen ist in deinem Leben. Wir alle wissen das doch, dass da die unbekannten, die unbewussten Sünden doch viel mehr sind als die wir im Kopf haben. Und das ist natürlich gut, wenn man über das, was ich weiß, so reinen Tisch mache. Aber erstaunlicherweise wird nirgendwo in den Evangelien, zumindest fällt mir nicht so spontan was ein, und auch in den Briefen, zum Beispiel im ersten Johannesbrief, da wird gar nicht davon geredet, dass es eine unbedingte Voraussetzung ist. Du musst jetzt, um errettet zu werden, erstmal eine Liste machen mit all deinen Sünden. Sondern wo immer der Herr Jesus jemandem begegnet, und sagt, dein Glaube hat dich gerettet. Da steht nichts von Sünden. Da steht nur vom Glauben. Der Herr Jesus sagt den Leuten nur, der Frau am Brunnen oder der Ehebrecherin oder dem Mann, der gelähmt war, vertrau mir. Vertrau einfach mir. Wenn du mir vertraust, bist du errettet. Deswegen sagt die Bibel auch, der Paulus zitiert aus dem Alten Testament, wer den Namen des Herrn anruft, der wird errettet. Wer den Namen des Herrn, was heißt denn jetzt, soll ich jetzt einfach rufen, Jesus? Nein, das meint er damit nicht mit anrufen, sondern wer den Namen des Herrn anruft, wer sagt, Herr, rette mich, ich erkenne, dass ich Sünder bin, rette mich. Das ist notwendig, um errettet zu werden. Und diese Stelle, die ich ja bei Evangelisationen auch sehr gerne und sehr häufig zitiere, 1. Johannes 1, Vers 9, wenn wir unsere Sünden bekennen, dann ist er treu und gerecht und vergibt uns unsere Sünden und reinigt uns von aller Ungerechtigkeit. Um ehrlich zu sein, richtet die sich an Gläubige. Und ich glaube, das ist ein großer Unterschied. Gott erwartet von seinen Kindern, dass wenn da etwas zwischen ihnen steht, zwischen Gott und uns als Christen, dann möchte Gott, dass wir die Dinge beim Namen nennen vor ihm. Dass wir da nicht einfach nur sagen, Herr, rette mich, sondern dass ich sage, Herr, das habe ich gemacht. Vergib mir das. Ich bitte dich um Vergebung. Ich glaube, das ist auch einer der Gründe, warum auch wieder so eine Bibelstelle, die ich sehr gerne bei Evangelisationen zitiere, aus dem Jesaja 59, da heißt es im Vers 2, eure Sünden sind es, die eine Scheidung, eine Trennung gemacht haben zwischen euch und eurem Gott. Und im Zelt höre ich hier mit dem Zitat auf, weil das schon die zentrale Aussage ist. Aber es geht eigentlich weiter. Eure Sünden sind es, die eine Scheidung, eine Trennung gemacht haben zwischen euch und eurem Gott, dass er nicht hört. Das ist der Grund, warum Gott nicht hört. Wenn wir uns wundern über keine Gebete, die erhört werden, in meinem Leben oder im Leben unserer Gemeinde, dann dürfen wir mal nach dieser Stelle, Jesaja 59, Vers 2, uns fragen, gibt es da Sünde, die Gott veranlasst, nicht zu hören auf uns? Die wir bekennen müssen. Wenn wir unsere Sünden bekennen, dann ist er treu und gerecht und vergibt uns unsere Sünden und reinigt uns von aller Ungerechtigkeit. Aber bei einem Ungläubigen, dem will er erst deutlich machen, du bist Sünder und du gehst verloren. Und deswegen rufe den Namen des Herrn an. Und das macht der Heilige Geist mit einem Sünder. Aber dann noch mehr. Er überführt auch von der Gerechtigkeit. Er überführt den verlorenen Menschen von der Notwendigkeit, mit Gott in Ordnung zu kommen. Er verursacht im Herzen eines Sünders das Empfinden großer Verdorbenheit, dass wir also wirklich plötzlich erkennen, ich erkläre das manchmal mit einer Stelle, die wir im 2. Korintherbrief finden, ich glaube im Kapitel 3, da heißt es, ich zitiere das nur aus dem Kopf, ich weiß das jetzt nicht so wörtlich, dass der Fürst dieser Welt dafür sorgt, dass der Lichtglanz des Evangeliums nicht in unsere Herzen hineinleuchtet. nicht in unsere Herzen hineinleuchtet. Und ich erkläre das manchmal so, in einem Vortrag erkläre ich das so, wir stellen uns einfach vor, wir leben so 100 Jahre zurück bei einem Fotografen. Die hatten dann noch so ein Tuch, was die über sich gezogen haben, wenn die Fotograf, weil die so lichtempfindliche Platten da in ihrem Apparat hatten, damit da kein Licht drauf fällt. Und wenn wir uns vorstellen, unser Herz, das Zentrum unserer Persönlichkeit, ist überzogen mit einem lichtundurchlässigen Lappen, Tuch. Da kommt kein Licht des Evangeliums durch. Wenn nicht Gott was macht, wir können daran gar nichts machen, weil es einfach verfinstert ist. Wir sind verfinstert am Verstand, sagt Paulus. Das bedeutet, Gott in seiner Gnade, ab und zu im Leben eines Menschen, nicht aufgrund, weil du so schöne Augen hast oder weil du so tüchtig bist oder so viel verdienst oder was, sondern aufgrund seiner Gnade nimmt Gott den Vorhang ein bisschen zur Seite. Manchmal durch das Wort eines Freundes oder durch das Wort eines Familienangehörigen, manchmal durch eine Predigt, manchmal durch ein Buch. Gott nimmt den Vorhang ein bisschen weg und in dem Augenblick, wo Gott den Vorhang wegnimmt, diesen dunklen Vorhang, der das Licht abhält, kommt der Lichtglanz des Evangeliums wie so ein Laserstrahl ins dunkle Herz hinein. Und in dem Augenblick, und das weiß ich noch, wie das vor 50 Jahren bei mir war, und wenn ihr euch mal scharf nachdenkt, bei eurer Bekehrung wird das ähnlich gewesen sein, in irgendeiner Form, wo ihr plötzlich euch bewusst seid, oh Mann, ich bin verloren. Ich habe keine Chance. Wenn ich jetzt sterbe, bin ich verloren. Ich weiß, ich habe keine Chance vor Gott, weil ich Sünder bin. Da ist so viel Sünde, so viel Dreck in meinem Leben. Das ist der Augenblick, den Gott schenkt durch das Licht des Evangeliums. Und in diesem Augenblick, wo Gott den Vorhang wegtut und das Licht in mein Herz kommt und ich erkenne, dass ich verloren bin, zeigt er mir nicht nur, dass ich verloren bin in dem Augenblick mit dem Licht, sondern er zeigt mir auch das Kreuz des Herrn Jesus. Und er zeigt mir, du musst nicht verloren bleiben. Guck mal da das Kreuz. Und in dem Augenblick, wo das Lichtglanz des Evangeliums mein Herz erleuchtet und ich sehe meine Verlorenheit und ich sehe den Heiland, den Retter, in dem Augenblick habe ich die Möglichkeit, weil Gott mich so geschaffen hat, mit der Fähigkeit, in Freiheit eine Entscheidung zu treffen. Dann kann ich mich entscheiden und sagen, Herr, ich flüchte zu dir. Ich will dich haben. Rette mich. Das ist, wer den Namen des Herrn anruft, wird errettet werden. Wer im Zelt da vor mir sitzt oder in einem großen Saal, da weiß ich nicht, ob da bei dem oder bei dem oder bei dem, in dem Augenblick, wo er die Predigt hört, ob Gott da vielleicht den Vorhang wegzieht und das Licht des Evangeliums in sein Herz kommt. Das kann man als Außenstehender nicht sehen. Deswegen ist unser Gebet, Herr, schenke doch Leute da, die dein Reden hören und mit dem Herzen verstehen und sich dann bekehren. Und wenn du dann sagst, nein, ich will nicht, oder später nochmal, dann geht der Vorhang wieder zu. Und dann kannst du so viele Predigten hören, wie du willst. Du kannst, da gibt ja Leute, bei der letzten Evangelisation, da waren 4.500 Leute da in der Seidenstickerhalle, da kam einer nach vorne, für den haben die Leute, die Familienangehörige, 35 Jahre lang gebetet. 35 Jahre lang geht er jeden Sonntag in Gottesdienst. Russlanddeutsche Gemeinden, hat man das so häufig. Und wusste, dass er nicht bekehrt ist. Und dann bekehrt er sich. Was für ein Jubel. So, das heißt also, wenn der Vorhang zu ist, kannst du so viele Predigten hören, wie du willst, so viele Bücher lesen, wie du willst. Das Reden Gottes erreicht dein Herz nicht. Du kannst vielleicht im Intellekt angesprochen werden, aber wenn das Reden Gottes dein Herz nicht erreicht, kannst du nicht errettet werden. Deswegen sage ich immer, wenn du spürst, dass Gott zu dir redet, mach nicht dicht. Weil es könnte sein, dass es das letzte Mal ist, dass Gott sein Herz zu deinem Herzen redet. Das ist einfach so wichtig. Also auch in Bezug auf die Gerechtigkeit klärt mich der Heilige Geist auf. Und dann auch in Bezug auf das Gericht. Der Geist Gottes überführt das Herz der Menschen von der Realität eines unausweichlichen Gerichts. Es ist dem Menschen bestimmt, einmal zu sterben, sagt der Schreiber des Hebräerbriefes im Kapitel 9. Danach kommt das Gericht. Die Menschen machen über die Hölle Witze oder sie fluchen damit. Aber wenn sie drüber nachdenken, dann kommt schon Furcht auf vor diesem schrecklichen Ort, der ihr Ziel sein wird, wenn sie ohne eine persönliche Beziehung zum Herrn Jesus diese Welt verlassen. Aber der Heilige Geist überführt nicht nur vor dem kommenden Gericht, sondern auch von dem Gericht, das vor 2000 Jahren am Kreuz von Golgatha bereits ausgeführt wurde, als der Herr Jesus nämlich für uns das Gericht Gottes ertrug. Und das ist auch so ein wunderbares, das spricht auch von diesem kostbaren Geschenk. Der Herr Jesus hat schon das Gericht getragen, was auf die Welt noch wartet hier. Also wenn die Gemeinde weg ist, kommt das Gericht Gottes über diese Welt. Und das ist einer der Gründe, warum ich davon fest überzeugt bin, dass die Entrückung vor der Trübsalzeit stattfindet. Weil am Kreuz von Golgatha der Herr Jesus schon das Gericht für die Seinen getragen hat. Und warum sollte Gott die Seinen noch einmal ins Gericht nehmen? Deswegen werden wir vor der Trübsalzeit, vor den großen Gerichten, werden wir entrückt werden zu ihm in den Himmel. Aber er spricht, der Heilige Geist spricht auch im Leben der Gläubigen. Ja, er ist aktiv im Leben der Ungläubigen, aber auch im Leben der Gläubigen. Zum Beispiel, der Heilige Geist sorgt dafür, oder ich sag mal so, der Heilige Geist möchte den Gläubigen innewohnen. Er möchte in dem Kind Gottes wohnen, aber nicht nur so in einer Stube ganz rechts außen oder links außen, sondern er möchte gerne unser Leben bestimmen. Im Johannes 14, Vers 17 heißt es, den Geist der Wahrheit, ihr kennt ihn, denn er bleibt bei euch und wird in euch sein. Er unterweist uns in den Wegen Gottes, dem Willen Gottes. Er unterweist uns auch im Wort Gottes. Deswegen ist das so wichtig, dass wir diese Donnerstagstunde als Versammlung, dass wir die auch wirklich nicht vernachlässigen. Dass wir die nicht einfach sagen, das ist nicht so wichtig, ich kann auch in der Familie zu Hause mich über die Bibel unterhalten, aber die Bibel spricht von einer Verheißung, wenn die Gemeinde Gottes sich versammelt, um das Wort Gottes, um die Lehre des Wortes Gottes zu studieren, gemeinsam als Gemeinde. Sie aber verharrten in der Lehre der Apostel, im Brechen des Brotes, in der Gemeinschaft, in den Gebeten. Das sind die vier Grundsäulen der Versammlung Gottes. Apostelgeschichte 2, Vers 42. Weil da der Heilige Geist uns unterweisen will. Er will uns erfüllen. Der möchte unser ganzes Leben mit seiner Kraft erfüllen, damit wir auf den Herrn achten und damit wir ihm in einer wohlgefälligen Art dienen und folgen können. Einmal, ich glaube im Epheserbrief Kapitel 4, da vergleicht der Apostel Paulus, werdet nicht voll süßen Weins oder werdet nicht voll Wein, sondern werdet voll Geist. Ja, Epheser 4, Vers 18, glaube ich. Bitte? 5, Vers 18, danke. Ja, und da manche Bewegungen, die charismatische Bewegung, da gab es mal so eine Strömung, Toronto Segen und so weiter, dann sprach man dann vom Trunken im Geist und führte dann diese Bibelstelle an. Dann torkelten die Leute durch die Gegend, krabbelten auf allen Vieren und brüllten wie ein Löwe und der andere krähte wie ein Hahn und meinten, das wären Wirkungen des Heiligen Geistes. Das hört sich witzig an, aber das ist nicht so witzig, wenn man erwachsene Menschen sieht, erwachsene Männer, die da sich am Boden rumrollen und so weiter. Ja, Trunken im Geist, nein. Der Vergleich ist zwar sehr treffend, weil der Apostel Paulus sagt, werdet nicht voll Geist, auch voll Wein, sondern werdet voll Geist. Er will damit sagen, seht mal, wenn ihr Alkohol zu euch nehmt, dann wissen wir das alle, Alkohol hat Einfluss auf meine ganze Persönlichkeit. Nicht nur auf meinen Gleichgewichtssinn, dass ich torkel, sondern auch auf mein Denken, auch auf mein Reden, wie ich rede. Hat Alkohol immer Einfluss drauf. Und da sagt Paulus, nein, ihr sollt nicht voll Alkohol werden, nicht voll Wein, sondern werdet voll Geist. Das bedeutet, nicht torkeln, sondern der Geist Gottes soll Einfluss haben auf euer Denken, auf euer Reden, auf euren Wandel, wie ihr lauft, wie ihr geht, wie ihr euer Leben führt. Da soll der Heilige Geist die alleinige Wirkung haben sein. Das meint der Apostel Paulus damit. Also als letztes noch, in 2 Minuten. Also wir haben den Wert der großen Gabe und dann das Werk, was dieses große Geschenk Gottes in uns machen will. Aber dann dürfen wir auch staunen über das Wunder dieser großen Gabe, die der Herr Jesus uns geschenkt hat, nachdem er in den Himmel zurückgefahren ist. Eigentlich sollte alleine mit dem Wert und dem Werk dieser Gabe uns allen klar sein, was für ein wunderbares Geschenk der Heilige Geist ist. Aber ich möchte noch einmal auf den Vers 17 hinweisen, das erste Wunder liegt einfach in der Gegenwart in unserem Leben, der Gegenwart des Heiligen Geistes in unserem Leben. Denk mal drüber nach. Es gibt keinen Ort, wo wir hingehen könnten. Es gibt nichts, was wir tun könnten, wo Gott nicht dabei ist. Also auf der einen Seite ist das ja schon erschreckend, ne? Auf der einen Seite könnte das unangenehme Gedanken in uns auslösen. Aber auf der anderen Seite ist das aber auch extrem beruhigend. Egal, in welche Gefahr ich komme, es gibt keinen Schritt, den ich mache, wo Gott nicht dabei ist. Und es liegt auch an unserer eigenen Entscheidungsfreiheit, ob ich mehr Grund zum Fürchten habe oder mehr Grund zur Freude habe. Wie will ich denn mein Leben führen mit dem Heiligen Geist? Es ist also ein Vorrecht und auch eine Verantwortung. Wir müssen einfach lernen, unser Leben daraufhin auszurichten, damit der Heilige Geist nicht nur in uns ist, sondern damit er in der Lage ist, auch durch uns zu wirken. Und das zweite Wunder liegt einfach in der Dauer seiner Gegenwart in unserem Leben. Ja? Wenn ein Mensch erst einmal errettet ist, bezieht der Heilige Geist Wohnung in seinem Herzen, in seinem Leben. Im gleichen Augenblick seiner Wiedergeburt wird sein Leben vom Heiligen Geist versiegelt, bis dieses Leben hier auf der Erde vorüber ist. Davon reden viele Bibelstellen. Normalerweise an dieser Stelle, wenn der Heilige Geist in meinem Leben bleibt und der Herr Jesus hat gesagt, er wird für ewig bei euch bleiben, das haben wir letztes Mal ja von Klaus schön erklärt bekommen. Im Alten Testament kam der Heilige Geist immer nur auf einzelne Personen, um sie auszurüsten zu bestimmten Aufgaben. Und dann ging er wieder zurück in seinen Wohnort am Himmel. Da ist sein Wohnort Gottes. Aber zu Pfingsten hat er seinen Wohnort verlegt, ist er umgezogen vom Himmel auf die Erde, hat seinen Wohnort im Gläubigen und in der Gemeinde gemacht. Und da bleibt er, bis die Gemeinde entrückt wird. Deswegen am Ende der Bibel, Offenbarung 22, heißt es, der Geist und die Braut, also die Gemeinde ist die Braut und der Geist, die rufen, komm Herr Jesus, weil die beide auf der Erde sind, die wohnen, der Geist Gottes wohnt in der Gemeinde und im Gläubigen und wartet darauf, komm Herr Jesus, wir haben genug hier unten, wir wollen nach Hause in den Himmel wieder zurück. Aber solange wir hier auf der Erde sind, ist der Heilige Geist in uns und versiegelt uns. Und da kommt immer gleich die Frage auf, was ist denn mit der Verlierbarkeit des Heils? Wenn ein Gläubiger, ein Wiedergeborener nicht mehr verloren kann, dann kann er doch leben, wie er will. Kann er die Sau auslassen. Kann er machen, was er will. Ist er ewig errettet. Ja, manchmal gebe ich den Leuten dann ganz eine radikale Antwort. Ich sage dann manchmal, oder ich müsste einfach zwei Antworten geben. Die erste Antwort ist, naja, wenn du so lebst, wie du willst, ich weiß ja gar nicht, ob du wirklich wiedergeboren bist. Weil die Bibel sagt zu uns, ja, an ihren Früchten werdet ihr sie erkennen, die echt sind. So, das heißt, wenn ich also bei jemandem gar keine Früchte sehe, also, und Früchte heißt nicht jetzt unbedingt, dass ich jetzt 20 Leute zum Herrn geführt habe, sondern Früchte heißt auch, wie ich mein Leben führe, wie ich mit dem Herrn Jesus zusammenlebe, ob er eine Realität in meinem Leben ist. Ob ich mein Denken verändern lasse, das geht nicht von heute auf morgen, das ist ein Wachstum und so weiter, das wissen wir, aber das merken wir schon. So, wenn jemand, die Bibel sagt uns, wenn jemand gar keine Früchte bringt und der nennt sich aber ein Gotteskind, dann solltest du vielleicht mal mit dem reden. Rede mal unter vier Augen mit ihm und sag ihm, dass dein Zeugnis deines Lebens gar nicht übereinstimmt mit dem Zeugnis deiner Lippen. Und wenn er zu gewinnen ist und dann von der Sünde lässt, in der er vielleicht lebt, dann hast du einen Bruder gewonnen. Aber wenn er gar nicht hören will, dann nimm doch noch einmal mit und geh da nochmal hin und sprich nochmal mit ihm. Aber dann hört. Und wenn er da auch nicht hören will, und wenn er weiter so leben will wie einer, der gar nicht Gott kennt, dann musst du ihm in der Gemeinde einfach nennen und sagen, der will nicht so leben, wie ein Gotteskind leben sollte. Und deswegen soll er euch dann sein wie ein Heide. Dann behandelt ihn auch so wie einen Heiden. Evangelisiert ihn, aber habt keine Gemeinschaft mit ihm am Tisch des Herrn. Also, das ist die erste Antwort, die man geben muss. Aber die zweite Antwort ist, wenn da wirklich jemand wäre, alleine die theoretische Vorstellung, da ist jemand, der wirklich wiedergeboren ist, der auch ehrlich ist und der trotzdem jetzt so lebt, wie er will und sündigt und Das darf er doch, wenn er doch jetzt wirklich wiedergeboren ist, dann kommt er doch trotzdem in den Himmel. Und dann sage ich was ganz Radikales. Ja, das darf er. Weil Gott hat uns nicht die Freiheit genommen. Gott hat uns nicht die Freiheit genommen. Aber ich muss dir auch sagen, wenn ein Gotteskind so lebt, wie es möchte, ist das sehr gefährlich. Weil es Gott nicht egal ist, wie du als Gotteskind lebst. Da brauchen wir nur mal Hebräerbrief aufschlagen, Kapitel 12. Da geht ein fast ganzes darüber. Wen Gott züchtigt. Das sind nicht die Leute, die gar nichts mit ihm zu tun haben wollen. Das sind nicht, wie die Bibel sagt, die Bastarde, also die gar nicht zur Familie Gottes gehören, sondern den Sohn, den er lieb hat. Also die Echten, die er liebt hat, die züchtigt er auch. Das bedeutet ja, du kannst sündigen als Gottes Kind, ohne dein Heil zu verlieren. Aber ich muss dich ernstlich warnen, dass es sehr gefährlich ist, weil Gott das nicht gleichgültig ist, sondern weil Gott dann Erziehungsmaßnahmen einleitet. Und diese Erziehungsmaßnahmen Gottes, die können sehr schmerzhaft sein. Und wie viele haben das erlebt? Die das erlebt haben, dass sie eigene Wege gegangen sind mit Scheidung und was es alles so gibt und so weiter und dann lange Jahre dann zurückblicken und sagen, wir wissen, ich weiß, dass das war der größte Fehler meines Lebens. Wir haben solche Sachen doch erlebt. Und deswegen sollten wir die Güte Gottes nicht einfach leichtfertig nehmen. Die Züchtigungen Gottes um ein verirrtes Gotteskind, was einfach die Welt lieb gewinnt oder Sünde lieb gewinnt, um das wieder zurückzuholen, kann nicht nur schmerzhaft sein durch Krankheit. Wir sehen zum Beispiel im 1. Korintherbrief, im Kapitel 11, da klagt Paulus die Geschwister, die Gläubigen, und er macht gar keinen Zweifel daran, dass das echte Gläubige sind, weil er redet von ihnen als solche, die auf den Tag Christi warten. Und Paulus redet immer nur von dem Tag Christi, wenn er im Zusammenhang mit echten Gläubigen redet. Aber da waren welche, die haben das Brotbrechen missbraucht. Die haben nicht in Würde an das Leben, an das Sterben und die Auferstehung des Herrn Jesus gedacht beim Brotbrechen, sondern haben gefressen und gesoffen. Und da sagt der Paulus, was ich da gehört habe, das ist ja furchtbar. Und das ist auch der Grund, warum bei euch einige krank sind. Da merken wir schon, da hat Gott schon eingegriffen mit Krankheit. Und dann geht es noch weiter. Und etliche von euch, steht nicht gestorben. Etliche von euch sind entschlafen. Und die Bibel redet immer nur von entschlafen, wenn es sich um echte Christen handelt. Also da hat Gott schon Leute aus dem Leben genommen. Das ist die letzte Stufe seiner Züchtigung. Wenn Gott versucht, dich zurückzubringen, weil du einfach in Sünde lebst und leben willst, dann benutzt er alle möglichen Mittel. Und irgendwann sagt er so, jetzt ist Schluss. Komm nach Hause, Kind. Hast meinem Namen lange genug Unehre bereitet. Und deswegen, der Rat an uns alle als Gotteskinder ist einfach, Gott nicht herauszufordern, sondern einfach unser Leben mit dem Herrn zu führen. Na, wir brauchen es nicht zu quälen. Das Leben mit dem Herrn ist doch schön. Ist doch herrlich, jemanden zu haben, zu wissen, der ist bei mir alle Ewigkeit. Der Herr möge uns allen dabei helfen.

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1: Ich bin Jerome Nussbaum. Papst Leo hat sich kritisch gegenüber künstlicher Intelligenz geäußert, vor allem beim Einsatz bei autonomen Waffen. Das äußerte er heute bei der Präsentation seines ersten Lehrschreibens.
2: In der Enzyklika betont der Papst, der Einsatz von künstlicher Intelligenz müsse von klaren Kriterien und wirksamen Kontrollen begleitet werden. Das gelte insbesondere, wenn es um öffentliche Güter und Grundrechte gehe. Demnach müssten KI-Systeme auf Moral und menschliche Werte ausgerichtet werden. Zu KI-gestützten Waffensystemen sagte er in seiner Ansprache im Vatikan, es sei nicht zulässig, tödliche oder irreversible Entscheidungen künstlichen Systemen anzuvertrauen. Noah Ulrich, Redaktion.
1: In Deutschland sind mehr als 1.900 Kinder als vermisst gemeldet, knapp 100 mehr als im vergangenen Jahr. Die Zahlen nannte das Landeskriminalamt zum heutigen Tag der vermissten Kinder. Die meisten vermissten Fälle können laut den Ermittlern schnell aufgeklärt werden. Die Quote liegt bei über 96%. Nur bei einem sehr geringen Teil müsse mit einem Unglücksfall oder einer Straftat gerechnet werden. Trotz friedlicher Anzeichen im Irankrieg hat Israel für Dörfer im Süden des Libanon eine neue Evakuierungsaufforderung herausgegeben. Die Armee beschuldigt die Hisbollah-Miliz, das Waffenruheabkommen verletzt zu haben. Daher seien die israelischen Streitkräfte gezwungen, mit Gewalt gegen die Miliz vorzugehen. Die Menschen aus 10 Dörfern im Libanon sollen sich mindestens 1000 Meter von ihren Häusern entfernen und auf freie Flächen begeben, heißt es. China kritisiert den Besuch einer Bundestagsdelegation in Taiwan. Laut Außenministerium in Peking habe die Volksrepublik stets jede Form des offiziellen Austauschs ihrer diplomatischen Partnerländer mit Taiwan abgelehnt.
3: Peking verweist die deutsche Seite darauf, sich an das Ein-China-Prinzip zu halten. Hintergrund ist, dass die chinesische Staatsführung Taiwan als Teil des eigenen Staatsgebiets betrachtet und eine Vereinigung mit dem Festland anstrebt. Das war auch Thema beim Treffen zwischen Staatschef Xi und US-Präsident Trump. Die Bundestagsdelegation war am Wochenende in Taipeh eingetroffen, angeführt vom grünen Abgeordneten Till Steffen. Aber auch zwei CDU-Vertreter sowie einer von der AfD und eine Abgeordnete der Linken sind dabei. Ulrike Klein, Redaktion.
1: Heute Abend entscheidet sich, ob Wolfsburg weiter in der ersten Fußball-Bundesliga spielt oder Zweitligist Paderborn aufsteigt. Das Relegationsrückspiel steht an. Das Hinspiel war 0:0 ausgegangen. Heute hat Paderborn Heimvorteil. Anpfiff ist um 20.30 Uhr.
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1: Die Temperaturen liegen im Moment in Köln und in Bonn bei 27 Grad, Hamburg 24, Bremen 25 Grad, in Berlin messen wir 27, in Dresden 26 Grad, Frankfurt am Main 29, Stuttgart und München 30 Grad, Erfurt 26 und Münster 28 Grad. Es bleibt sonnig heute und überwiegend auch trocken. Nur an den Alpen und im Schwarzwald besteht ein geringes Schauerrisiko. Die Höchstwerte liegen im Nordosten und an der See zwischen 20 und 26 Grad. Sonst erreichen wir bis zu 33 Grad im Südwesten. Morgen geht es dann sonnig weiter. Nur von Schleswig-Holstein bis Vorpommern ziehen einige Wolkenfelder durch. Vereinzelt kann es auch Schauer geben bei maximal 34 Grad.
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4: Radio HBR mit Bibel erklärt. Hallo und herzlich willkommen. Zunächst ein wenig Musik und dann einen Vortragsmitschnitt von Alois Wagner, eine Auslegungspredigt über den Titusbrief. Der Heiland Gott hat sein Wort geoffenbart. Älteste, Hirten und Lehrer der gesunden Lehre. Titusbrief, Kapitel 1, die Verse 6 bis 14. Darum soll's gleich gehen.

0: 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Hallo und herzlich willkommen. Es folgt nun ein Vortragsmitschnitt von Alois Wagner über den Titusbrief, Kapitel 1, die Verse 6 bis 14.
1: Im Titusbrief lesen wir bitte im ersten Kapitel von Vers 5 bis zum Ende. Deswegen ließet ihn Kreta, dass du, was noch mangelte, in Ordnung bringen und in jeder Stadt Älteste anstellen möchtest, wie ich dir geboten hatte. Wenn jemand untadelig ist, einer Frau, Mann, der Gläubige, Kinder hat, die nicht eines ausschweifenden Lebens beschuldigt oder zügellos sind. Denn der Aufseher muss untadelig sein als Gottes Verwalter, nicht eigenmächtig, nicht zornmütig, nicht dem Wein ergeben, nicht ein Schläger, nicht schändlichem Gewinn nachgehen, sondern gastfrei, das Gute liebend, besonnen, gerecht, fromm, enthaltsam, Anhänger dem zuverlässigen Wort nach der Lehre, auf das er fähig sei, sowohl mit der gesunden Lehre zu ermahnen, als auch die Widersprechenden zu überführen. Denn es gibt viele zügellose Schwätzer und Betrüger, besonders die aus der Beschneidung, denen man den Mund stopfen muss, weil ganze Häuser umkehren, indem sie um schändlichen Gewinneswillen lehren, was sich nicht geziemt. Es hat einer aus ihnen, ihr eigener Prophet, gesagt, Kreter sind immer Lügner, böse, wilde Tiere, faule Bäuche. Dieses Zeugnis ist wahr. Um diese Ursachen wille weise sie streng zurecht, auf dass sie gesund seien im Glauben und nicht achten auf jüdische Fabeln und Gebote von Menschen, die sie von der Wahrheit abwenden. Den Reinen ist alles rein, den Befleckten aber und Ungläubigen ist nichts rein, sondern befleckt ist sowohl ihre Gesinnung als auch ihr Gewissen. Sie geben vor, Gott zu kennen, aber in den Werken verleugnen sie ihn und sind greulich und ungehorsam und zu jedem guten Werke unbewehrt. Im Titusbrief, das kann man sehen, kommt das Wort Heilandgott oder Rettergott häufig vor. In jedem Kapitel wird sowohl Gott als dem dreieinigen Gott, als auch dem Herrn Jesus, dem beherrlichten Menschen, wird er als Retter bezeichnet. Rettung vor allem in der gegenwärtigen Phase. Die Bibel beschreibt ja Rettung in drei Phasen. Gott hat uns errettet. Auf eine Weise schreibt es Paulus ganz praktisch im zweiten Korintherbrief, im ersten Kapitel. Gott, der uns von so großem Tode errettet hat, der uns auch errettet, auf den wir unsere Hoffnung gesetzt haben, dass er uns auch weiterhin erretten werde. Und wir kennen Gott, als der uns ein für alle Mal gerettet hat von der Strafe der Sünde. Es hat am Kreuz von Golgotha getan, es ist bei unserer Bekehrung Wirklichkeit geworden. Gott wird uns in der Zukunft erretten, zum Beispiel Philipper Kapitel 3, Vers 20, wir erwarten Jesus als Heiland, als Erretter, der unseren Leib der Niedrigkeit umgestalten wird zur Gleichförmigkeit mit seinem Leib der Herrlichkeit. Das heißt, er wird uns erretten von der, wie man sagen, von der Gegenwart der Sünde. Aber in der gegenwärtigen Zeit ist er dabei, uns zu erretten von der Macht der Sünde. Und das ist eigentlich, wenn ich das Neue Testament richtig verstehe, die Errettung, über der bestimmt so häufig schreibt, wie die über die ein für alle Mal geschehene Rettung in der Vergangenheit. Man kann es auf die einfache Formel bringen, Gott ist dabei, uns nicht von der Macht der Sünde nur zu retten, das ist klar. Gott ist dabei, uns zu retten von mir selber. Zu retten von einem, wir können sagen, von mir selber, von meinem alten Leben, aber sagen wir es ruhig deutlich, das bin eigentlich ich, das ist mein egoistisches, auf mich selbst gerichtetes, selbstgefälliges, Erfüllung durch mich und in mir selber suchendes Leben. Und das ist etwas, was Gott sehr, sehr viel kostet. Wir können sagen, dass wir, als ich mir bekehrt habe, ist für mich alles geschehen. Ich persönlich habe alles. Ich habe sozusagen mein Schäfchen auf dem Trockenen. Ich habe nicht nur einen, sondern sämtliche Steine, die vorstellbar sind. Ich habe bei Gott einen Stein im Brett, das reicht eigentlich schon, den lebendigen Stein, den Herrn Jesus. Aber für Gott ist seine Probleme noch lange nicht gelöst. Gell? Denn wir sind nach wie vor Gottes Problem. Und sein Ziel, sein Anliegen ist ja, wie wir es auch im Petrusbrief lesen, sich zu verherrlichen, sich zu zeigen. Wir werden das auch im Titusbrief noch sehen. Alle Eigenschaften Gottes zusammengenommen sind Herrlichkeit. Wir können das im Vers Psalm 29, Vers 9 lesen, wo steht wörtlich, in seinem Tempel spricht sein alles, Herrlichkeit, alle Eigenschaften zusammengenommen, sein Alles ist Herrlichkeit. Aber dieses Alles, diese Eigenschaften Gottes, möchte Gott zeigen in der gegenwärtigen Welt und in der zukünftigen Welt, indem er seine Eigenschaften durch uns bricht, uns reflektiert, sein weißes Licht gleichsam wie in einem Spektrum in uns hineingibt und wir als ein Spektrum die verschiedenen Eigenschaften Gottes zeigen, den anderen Menschen, ja sogar den anderen Engel. Die Engel schauen uns an, um irgendwie Gott besser zu sehen und Gott zu verstehen, jetzt und in der Zukunft. Und das ist, woran Gott in der gegenwärtigen Zeit arbeitet, uns eben zu retten von uns selber und so umzugestalten, dass wir wirklich ganz und gar dem Bilde Gottes entsprechen. Und der große Trost ist, wir haben es seit früh wieder der Walter und ich gesagt, Philipper 1, Vers 6, das gute Werk, das er angefangen hat, das wird er auch sicherlich vollführen. Und das ist unser großer Trost, wenn wir Gottes Bauprojekte sind. Und das ist, kann man sagen, auch das große Thema vom Titusbrief in Kapitel 2. Lesen wir das, dass vielleicht wir als einen Kernvers sehen können, dieses Lied oder Hymnus oder Gedicht, Kapitel 2, Vers 11. Denn die Gnade Gottes ist erschienen, heilbringend für alle Menschen oder Rettung bringend für den Menschen. Das weist hin auf die ein für alle Mal geschehene Rettung. Die Gnade Gottes ist erschienen und hat Heil gebracht oder zumindest hat allen Menschen das Heil angeboten und nach Gottes Gnade dürfen wir es annehmen. Und dann Vers 12, die gegenwärtige Zeit und unterweist uns, wirklich, sie erzieht uns. Hier steht das Wort Paideuer, wo unser Wort Pädagogik herkommt. Also die pädagogische Arbeit der Gnade, unsere gegenwärtigen Zeit zu erziehen, auf das wir die Gottlosigkeit und die weltlichen Lüste verleugnend, das heißt, uns von unserem Egoismus errettet zu werden, besonnen und gerecht und gottselig leben in dem jetzigen Zeitlauf. Und dann die zukünftige Errettung, in dem wir warten die glückselige Hoffnung und Erscheinung der Herrlichkeit unseres großen Gottes und Retters Jesus Christus. Dann Vers 14 nochmal der Rückblick auf die Gegenwart. Er reinigt sein eigenes Volk eifrig in guten Werken. Ich sage das deswegen, damit wir verstehen können, wie jetzt dann wir einerseits über die Eigenschaften von Ältesten im Einzelnen sprechen und dann, so Gott will, auch in der zweiten Hälfte von dem Vortrag auf die Gefahren eingehen, die Menschen anrichten können in der Gemeinde, die nur seltsame und merkwürdige Dinge daherreden, aber in den Werken eben unbewährt sind. Die Herrlichkeit des Wesen Gottes zeigt sich eben, indem Menschen gute Werke haben. Die durch Gnade gerettete Braut hat ein Hochzeitsgewand an und das sind die Gerechtigkeiten, die gerechten Taten, die gerechten Werke der Heiligen. Und ihr seht es auch hier, das Wort, der Begriff gute Werke kommt immer wieder vor in diesem Brief. In Kapitel 1 haben wir es gerade gelesen, Vers 16. Aber in den Werken verleugnen sie ihn, sind zu jedem guten Werke unbewährt. Kapitel 2, Vers 7. Stelle dich als ein Vorbild guter Werke dar. Kapitel 2, Vers 14. Ein Eigentumsvolk eifrig in guten Werken. Kapitel 3, Vers 1. Zu jedem guten Werke bereit zu sein. Kapitel 3, Vers 4, die Rettung war nicht aus auf der Grundlage von Werken, aber sehr wohl zu guten Werken. 3, Vers 8, dass wir Sorge tragen, gute Werke zu betreiben. Und Kapitel 3, Vers 14, lass auch die Unsigen lernen, gute Werke zu betreiben. Wir als Protestanten haben ist allgemein, geben manchmal den Eindruck, auf der Reformation, weil dort Luther und die anderen Reformatoren dagegen gekämpft haben, dass man durch gute Werke gerettet wird, wie es die katholische Kirche lehrt und praktiziert. Und dann ist hat man gesagt, die Gnade und nicht aus Werken. Und seither haben in der protestantischen Welt man ein bisschen die Idee bekommen, dass Gott ein Feind guter Werke wäre. Und das müssen wir irgendwie alle lernen letztendlich, dass Gott sehr wohl gute Werke liebt und dass Gott nämlich will, dass wir, und Gott sehnsüchtig darauf hat, gute Werke im Leben und Vergläubigen zu sehen, eben nur in der richtigen Reihenfolge. Und wir sollen zu Epheser 2, Vers 8, immer auch Vers 9 und Vers 10 dazu auswendig lernen. Nicht nur durch Gnade sind wir gerettet, nicht aus Werken Gottes Gabe ist es. Und dann, dass wir dazu sagen, denn wir sind sein Werk, geschaffen in Christus Jesus, zu guten Werken. Also Rettung können wir einfach sagen, nicht aus Werken, aber für Werke. Nicht aus guten Werken, aber zu guten Werken hin. Und in Kapitel 1 nun, dort haben wir das Gebot, den Befehl des Heiland Gottes, der Paulus den Auftrag anvertraut hat, den Auftrag gegeben hat, Gottes Wort zu predigen. Und diese Predigt, sagt Paulus, sie inhaltet auch, Vers 5, wie ich dir geboten hatte, Älteste anzustellen. Das Gebot Gottes ist die Rettung der Menschen in der gegenwärtigen Zeit, Errettung von sich selber, Errettung zu guten Werken hin, Errettung, die im Leben der Gläubigen sichtbar werden sollen. Und dann, wie es als Überschrift darüber geschrieben haben, die Lehre unseres Heiland Gottes zieren oder die Gnade Gottes sichtbar machen oder die Eigenschaften, das Wesen Gottes zeigen in dieser Welt. Und darum ist kein Widerspruch zwischen dem Titusbrief einerseits und dem Römerbrief andererseits, wo Paulus besonders betont, nicht aus Werken, sondern durch die Gnade allein. Auch hier sagt der Titusbrief, ja, gerettet nicht aus Gnade in Kapitel 3, aber sehr wohl gerettet nicht aus Werken, sondern durch Gnade, aber gerettet zur Gnade hin. Und so werden nun die Eigenschaften von Ältesten beschrieben hier, die auch solche Menschen sind, die gerettet sind, die aber Gott in der Gemeinde gesetzt hat, um die Gläubigen zu ermahnen und zu ermuntern und darauf hinzuweisen, vor allem durch ihr Vorbild, darum die Charaktereigenschaften und auch durch ihr Wort, dass sie nicht vergessen sollen, gute Werke zu betreiben, sondern das ist eigentlich der Sinn in diesem gegenwärtigen Leben. Gute Werke zu tun, um dadurch Gott zu zeigen oder die Lehre, die unsichtbare Wahrheit Gottes sichtbar zu machen. Schauen wir uns einfach jetzt dann, ich habe hier so eine Liste, dass ihr euch da Referenzpunkte habt, wo die anderen Eigenschaften, die aus dem Timotheusbrief auch bekannt sind, zusammengenommen sind. Aber wir schauen uns den Text an vom Titusbrief. Vers 6, wenn jemand untadelig ist, und bitte, ihr könnt am Skriptum mitlesen, dann habt ihr auch eine gewisse Referenz, wenn wir einiges, das eine vielleicht weniger betonen oder auslassen. Das ist 1 Vers 6 bis 7, dieses Blatt. Wenn jemand untadelig ist, untadelig, das wird mehrmals genannt, sind zwar zwei verschiedene Worte und heißt eigentlich Männer, die nicht anklagbar sind. Untadelig dürfen wir nicht vergessen, oder sollten wir nicht verwechseln mit sündlos perfekt. Das wird oft als Vorwand vorgeschoben, ja, untadelige Leute gibt es überhaupt nicht. Ja, natürlich, Leute, die sündlos perfekt sind, werden wir diesseits vom Himmel nicht finden, außer in der Person des Herrn Jesus. Aber untadelig heißt eben Integrität oder dahingehend, dass erstmal eine Anklage gegen sie nicht aufrechterhalten kann, dauerhaft. Es ist ganz klar, dass auch ein Ältester, dass jeder Mensch in Sünde fallen kann und dass er dann aber, wenn er von Sünde überführt wird, sofort sagt, ja, ich sehe es, einer war verkehrt, ich bekenne es und ich bringe das in Ordnung. Und das ist eine Eigenschaft, die leider auch nicht so häufig ist. Wenn wir überlegen, wenn wir jemanden versuchen, von Sünde zu überführen, dann kommt sofort die Rechtfertigung und die Rationalisierung von Sünde. Das war aus diesem Grund und aus jenem Grund. Und sofort haben wir 1000 Entschuldigungen bei der Hand. Angefangen davon, ich bin zu spät gekommen, ja, weiß, es war Stau gewesen, ja, freilich war Stau gewesen, vielleicht bin ich auch 10 Minuten zu spät weggefahren, gell? Und sofort haben wir die Begründung dafür, warum etwas ist, was einen Ältesten aber kennzeichnet ist, dass er sofort bereit ist, durch Bekenntnis und vor Gott, durch Entschuldigung bei den Menschen und notfalls auch Wiedergutmachung zu tun, in diesem Sinn, dass keine Klage aufrechterhalten werden kann. Alle das sind natürlich Eigenschaften, die grundsätzlich bei jedem Gläubigen Gott sucht, die aber Älteste, weil sie Vorbilder sind, oder wie hier auch geschrieben steht, Verwalter Gottes sind, die bei ihnen ganz besonders wichtig sind und auf die nicht verzichtet werden kann. Über die zweite Qualifikation, Mann einer Frau, haben wir schon gesprochen. Hier sind auch 7 mögliche Interpretationen aufgelistet. Nochmal, es könnte bedeuten, der Betreffende muss verheiratet sein. Ich glaube auch, dass das nicht unbedingt der Fall ist. Zweitens, er darf nicht geschieden sein. Auch das glaube ich nicht, dass es bedeutet, zumindest in einem Fall, in Matthäus 5, Vers 32 und 19, Vers 9, erlaubt der Herr Jesus offensichtlich Scheidung, auch wenn da manche Christen auch nicht eine Auffassung sind. Aber ich glaube mit William McDonald und mit vielen anderen Gläubigen auch, dass Scheidung in dem speziellen Fall, wo die Bibel nennt es, außer aufgrund von Hurerei, wo also in der Ehe ein Partner, und zwar dauerhaft und einseitig, die Ehe kaputt gemacht hat, dass dann der, ich sage es mal, der technisch Unschuldige sich nach der Bibel scheiden lassen kann und auch das Recht hat, wieder zu heiraten. Ich sage das extra so dazu, der technisch Unschuldige, weil es wird selten sein, dass jemand absolut unschuldig ist, wenn sich sein Partner von ihm trennt. Das ist schwer vorstellbar, das mag sein. Das heißt aber, einer von beiden Ehepartnern begeht den Ehebruch, auch wenn der andere vielleicht durch liebloses Verhalten und manche andere Dinge sicher vielleicht auch dazu beigetragen hat. Aber wenn dann der eine sich Ehebruch begeht und nicht bereit ist, zurückzukehren und dauerhaft den Ehebruch verharrt, ich sage es jetzt so allgemein, natürlich könnte man da 1000 Fußnoten dazu machen, dass dann der, der technisch Unschuldige, weil er wird sich wahrscheinlich auch von dem Herrn sagen lassen müssen, hätte ich nicht irgendwie mit mehr Liebe und mit mehr Rücksicht beitragen können und habe ich mich auch nicht irgendwie schuldig gemacht, dass dann mein Partner in diesen Weg gegangen ist. Und wenn dann Wiederherstellungsversuche nichts gefruchtet haben, dass dann, glaube ich, der Jesus es lehrt in Matthäus 5 und Matthäus 19, dass dann der andere Teil frei ist, sich scheiden zu lassen und wieder zu heiraten. Da werden sicher danach viele Fragen dazu sein und die Wirklichkeit ist noch viel komplizierter. Wenn es immer so einfach wäre, wie es gerade geschrieben wäre, dann hätten wir nicht so viele Probleme. Aber was auf jeden Fall in dieser Frage aber wichtig ist, das ist einer von den Punkten, wo eine Gemeinde, das heißt, wo die Ältesten einer Gemeinde sich unter sich einig sein müssen, gell? Wenn wir sollen es respektieren, es gibt, ich bin auch mit vielen Brüdern befreundet oder auch mit Gemeinden, die der Auffassung sind, dass man in keinem Fall sich scheiden lassen darf, in keinem Fall wieder verheiraten darf und andere, die vielleicht es aus anderen Gründen auch noch das sagen. Wichtig ist aber, dass wir in einer Gemeinde da uns vor dem Herrn und nach ausführlichem Studium des Wortes und ausführlicher Prüfung, dass wir da einer Auffassung sind. Es bedeutet sicher auch nicht, dass er viertens hier nicht nach dem Tod einer Frau wieder geheiratet haben darf.

von ihm getrennt worden ist, dann ist das, dürfen wir in keinster Weise diese Ehe irgendwie auch als zweitklassig einstufen. Das ist nämlich, wenn wir das tun würden, eine Art Rückfall in eine Art Mönchtum oder katholisches Denken, als ob eheloses Leben irgendwie eine Art besser wäre. Oder wenn jemand zum zweiten Mal geheiratet hat, ja, das ist irgendwie so einer, die zweite Ehe ist nicht so ganz richtig und die ist nicht so ganz gültig und vielleicht ist der Mann doch, hat es nicht ganz richtig beherrschen können. Wisst ihr, solche Gedanken kommen rein. Also das müssen wir ganz klar sagen, wenn jemand, weil seine Frau oder seine, im Fall von dem Ältesten, weil vielleicht seine Frau, seine erste Frau gestorben ist, dass er dann wieder heiraten darf und er kann Ältester sein. Dass er weder Konkubine noch Nebenfrauen haben darf, dass er ein treuer Ehemann, ein Vorbild sein muss, was die Moral betrifft, das ist sehr wohl klar und das glauben viele auch und so sollten wir es auch annehmen, bedeutet es auf jeden Fall. Also ein Ältester muss wirklich nicht nur eine einzige Frau haben, mit der er gegenwärtig verheiratet ist, sondern sollte auch in seinem Verhalten, vor allem was andere Frauen gegenüber betrifft, ganz eindeutige und klare Vorstellungen haben und ein Vorbild sein. Es gibt hier viele Grauzonen, angefangen zunächst von Seelsorge bis hin, wo es fast in eine Art Flirt gibt oder irgendwie charmant zu sein und das ist irgendwie sehr problematisch, wenn dann vor allem Vorbilder in der Gemeinde sich hier nicht im Griff haben und Schwestern gegenüber nicht ihre eigenen Frauen sind, selbst wenn äußerlich und körperlich und was Berührung passiert betrifft, gar nichts passiert, dass sie irgendwie in einer seelischen Weise ihnen zu nahe kommen und dass hier bereits Gedankenspiele entstehen, die dann die Ehe letztendlich auch wenn sichtbar äußerlich alles in Ordnung ist, gefährden. Und hier sollten Älteste ganz besonders ein ganz klares und eindeutiges Vorbild abgeben. Der gläubige Kinder hat, steht hier nicht eines ausschweifenden Lebens beschuldigt oder zügellos sind. Ich komme gleich auf das gläubig zurück. Eines ausschweifenden Lebens, das Wort, das hier steht, ihr habt es unten nach einem sprachlichen Schlüssel, steht es dort geschrieben. Das heißt, erstmal ausschweifend, asozia, das heißt also die Unfähigkeit, so zu heißt nicht nur retten, sondern heißt auch sparen, gell? Im Englischen heißt es to save, auch sparen, ein Savings Account, ein Sparkonto, das heißt Leute, die unfähig zu sparen sind, nicht unfähig zu retten sind, das heißt, die ihr Geld nicht zusammenhalten können. Und deswegen hat es auch die Bedeutung ausschweifend, das heißt, wenn man seine Sachen vergeudet, mit seiner Zeit und seinem Geld irgendwie nicht vernünftig und nicht umgehen kann. Und da auch dann die Bedeutung wie beim verlorenen Sohn, der ausschweifend lebte, das heißt vergeudend. Das ist natürlich ein Wort, das von dem Gott uns allgemein retten will, dass wir unsere Zeit, unsere Kraft, unsere Energien, vernehmenselle Dinge vergeuden. Aber vor allem sind es Kinder, die eben nicht sich selber im Griff haben, eines ausschweifenden Lebens beschuldigt sind und zügellos, das ist das andere, was hier geschrieben steht, anhypotaktos, zügellos heißt ganz wörtlich nicht untergeordnet. Taktos, davor kommt der Takt oder Taxis und so weiter, ist die Schlachtreihe eigentlich, die Schlachtordnung. Und hypotasso oder heißt untergeordnet sein, also Kinder, die sich nicht in einen Verband einordnen lassen, das ist zunächst der Familienverband, nicht unbedingt die Schlachtreihe, obwohl die Familie auch irgendwie manchmal gemeinsam auf einen Befehl irgendwie marschieren muss, bestimmte Probleme irgendwie gemeinsam angehen muss, dass dann die Kinder sagen, nö, ich mache was anderes, ich habe meine eigenen Ideen. Und wenn sie eben nicht untergeordnet sind und wenn sie nicht sparsam oder zurückhaltend oder planvoll, zielvoll leben können, dann wirft das ein Licht auf den, der es ihnen eigentlich hätte beibringen sollen, nämlich den Familienvater. Und so sagt es Timotheus an anderer Stelle, wenn jemand so die Kinder nicht im Griff hat, wie wird er die Gemeinde Gottes besorgen? Und das bringt uns auch zu dem Begriff gläubige Kinder. Ich denke, dass Gläubigen im Sinn von wiedergeboren keine korrekte Wiedergabe ist. Natürlich ist es wünschenswert, dass die wiedergeboren sind, aber das letztendlich hat jemand nicht hundertprozentig im Griff. Es gibt zwar Vorträge, wie können wir unsere Kinder zum Glauben erziehen, aber damit ist gemeint, wie können wir unsere Kinder so hinbringen, dass sie einen Charakter haben, dass das Evangelium wirklich

0: annehmen können, wenn es ihnen der Herr irgendwie, wenn der Herr ihr Herz dementsprechend umformt. Aber das Wort gläubig bedeutet hier, glaube ich, viel mehr wie an den anderen beiden Stellen im Titusbrief, treu oder zuverlässig oder gewiss. Es kommt im Titusbrief noch vor, weiter unten in Vers 9, anhangend dem zuverlässigen Wort nach der Lehre, da steht genauso das Wort Pistos für zuverlässig. Und weiter dann auch in Kapitel 3, in Vers 8, das Wort ist gewiss. Also versteht ihr, das Wort Pistos hat genau die Bedeutung im Deutschen auch treu. Und treu kann bedeuten, jemandem trauen, also jemandem glauben. Aber es kann auch bedeuten, treu, zuverlässig zu sein. Gott ist sogar Pistos, das heißt, Gott ist nicht gläubig. Gott vertrauen hat im Grunde niemand. Aber Gott ist zuverlässig, Gott ist gewiss, Gott hält sich an sein Wort. Und deswegen können wir an seine Treue trauen, auf seine Treue trauen. Und hier ist bei dem Wort gläubig, glaube ich, eher gemeint, dass er Kinder hat, die eben treu sind, die zuverlässig, die folgsam sind, die eben das tun, was man ihnen sagt. Und nicht, man sagt ihnen was und dann kann man recht sicher sein, sie machen irgendwas, aber garantiert nicht das, was man ihnen gesagt hat. Versteht ihr? Denn abgesehen davon wäre es unmöglich, jemand, der Kinder hat, Ältester sein zu können. Es werden gelegentlich Kinder geboren und müssten Ältester warten, bis die Kinder ein bestimmtes Alter haben, wo sie sich bekehren können. Und sobald ein neues Kind geboren wird, muss man vom Ältestenamt zurücktreten, weil das Kind ist nicht gläubig, nicht wiedergeboren. Also deswegen gläubig im Sinn von, wie die anderen Stellen sagen und auch wie der Timotheusbrief deutlich macht, weiter unten, hier unter 18, beim Timotheus heißt es, der seine Kinder in Unterwürfigkeit hält, in allem würdigen Ernst. Ich hoffe, das reicht das mal hier in diesem Rahmen.
1: Ja? Kann man da auch irgendwie noch, oder gehst du noch drauf ein, auf Alter? Also ich meine jetzt, insofern die Kinder ja aus dem Haushalt gehen,
0: ja,
1: sind sie ja quasi nicht mehr in der Familie der Unterordnung, oder? Wie ist das jetzt?
0: Ja, ich glaube,
1: da gibt es ja auch die unterschiedlichsten Meinungen.
0: Ja, ich meine, der Punkt ist, auch hier hilft uns Timotheus zumindest, so würde ich argumentieren, der seinem eigenen Hause wohl vorsteht. Und es ist auf jeden Fall, wenn die Kinder aus dem Haus sind, gehören sie nicht mehr zu meinem Haus dazu. Wenn sie heiraten, dann gründen sie ein eigenes Haus, haben ihre eigene Verantwortung. Und meine Verantwortung auf meine Kinder streckt sich in der Zeit, wo sie unter meinem Dach sind, oder wie man sagt, wo sie ihre Füße unter meinen Tisch strecken. Da kann man argumentieren, mit der heutigen Gesellschaft, wann das ist, müssen sie verheiratet sein oder wenn sie ledig sind und 25 sind, einen eigenen Beruf haben, ein eigenes Haus, eigenes Auto. Dann glaube ich, muss man auch sagen, die Kinder sind insofern selbstständig, dass sie nicht mehr zu meinem Haushalt dazugehören.
1: Ich denke, das ist auch wichtig. Ne?
0: Ja, das ist deutlich, aber das sind viele Fragen, die damit auch, und da können wir sicher auch viele praktische Beispiele dazu beitragen. Wir können sicher nur eingehen dann darauf. Und das ist die sicher auch eine große Not für alle von uns, die wir Kinder haben, die wir sie beten und nicht, damit wir Älteste sein können oder werden können oder bleiben können, sondern Anliegen, wie zeigen wir unseren Kindern auch einerseits die Liebe und die Gnade beim Barmherzigkeit Gottes und gleichzeitig die Heiligkeit Gottes, der eben Ungehorsam und Auflehnung im Grunde genommen nicht dulden kann. Und die beiden Dinge als Eltern zusammenzubringen, das ist ein lebenslanger Lernprozess auch. Nun, der Aufseher soll weiterhin untadelig sein als Gottes Verwalter. Das wird jetzt nochmal wiederholt. Also das ist ein ganz wichtiger Punkt. Nicht, dass er mit aller Gewalt auf seine Autorität dadurch zu bestehen versucht. Er sagt, gegen mich darf keine Anklage kommen, sondern im Gegenteil, er wird sich bewusst sein, dass er ganz besonders unter Beobachtung steht, Dankeschön, dass alle Leute auf ihn blicken. Und dass er deswegen natürlich auch, weil er weiß, auch er ist nur ein Sünder, dem vergeben ist, er weiß, er ist nicht perfekt, dass er vor allem dadurch die Charaktereigenschaften Gottes zu zeigen versucht, indem er weiß, ich bin jederzeit bereit, als einer, dem vergeben ist, selber die Vergebung in Anspruch zu nehmen und ich bin jederzeit bereit, etwas, was in meinem Leben sichtbar wird, in Ordnung zu bringen und zu bekennen. Das ist der Kennzeichen, Watchman Nee sagt es, von geistlichen Menschen, die sich häufiger und öfter um Vergebung bitten und entschuldigen, nicht weil sie mehr Sünden begehen, sondern weil sie ihre Sünden umso mehr bewusst sind. Und Älteste sollen dankbar sein, dass man ihnen ihre Sünden, ihre Vergehungen, dass die sich viel leichter bewusst werden, weil genügend Leute immer da sind, die sie ihnen vorhalten. Das ist eigentlich ein großes Vorrecht im Grunde genommen, was wir oft nicht zu schätzen wissen. Nicht eigenmächtig. Eigenmächtig, wörtlich auch nochmal, autades, das heißt eigentlich der Wort steckt autos selber und hedone, die Freude oder die Lust. Eigentlich einer, der immer auf seiner eigenen Lust besteht, was ihm jetzt gerade im Sinn kommt, das ist eigenmächtig. Lust ist nicht immer nur negativ, einfach Freude. Oder es heißt aber, ich tue das, was mir gerade Spaß macht, was mir gerade in den Sinn kommt, das muss ich mir antun, das muss ich mir reinziehen, das ist eigenmächtig. Auch da macht Gott deutlich, ich lebe nicht mehr für mich selber, ich lebe für andere. Nicht meine Lust und mein Glück ist entscheidend, sondern die Lust und das Glück und die Freude der anderen, meiner Familie, meiner wörtlichen Familie und meiner geistigen Familie, die mir anvertraut worden ist. Man könnte sagen, als Gegenteil ist, dass der richtige Hirte sein Leben für die Schafe gibt. Und der falsche Hirte, dann müssen die Schafe ihr Leben für ihn geben, wie es in Johannes 10 auch deutlich macht. Nicht zornmütig. Zornmütig, es steckt einfach das Wort Zorn drin. Und ist jemand, der so schnell seine Temperament nicht im Griff hat und schnell dazu neigt aufzubrausen. Natürlich kann es sein, dass er schnell dazu wieder bereit ist. Tut mir leid, das war nicht so gemeint gewesen. Aber dann Leute, die ihn nicht gut kennen, haben große Probleme mit ihm. Und selbst Leute, die ihn gut kennen, ihr kennt vielleicht auch solche Geschwister. Und ich kenne Männer, die sind zwar schnell jähzornig und im nächsten Augenblick so wieder, ach, das tut mir leid, aber es ist ziemlich irritierend, mit so jemandem über längere Zeit zusammen zu sein. Aber wenn nachher die Vergebung kommt, man weiß nie genau, wann explodiert er jetzt demnächst. Und wie will so jemand eine Herde führen, wenn er in seinem Zorn mit dem Stab ausschlägt und kaum, dass ein Schaf irgendwie einen halben Meter daneben ist, sofort irgendwie ihm eins über die Rübe gibt. Das ist etwas, was zumindest für Leitung in der Gemeinde Gottes nicht taugt. Nicht dem Wein ergeben. Ich habe das schon kurz angedeutet. Ihr wisst vielleicht mehr davon, also ich habe es öfters von Vorträgen gehört, wie viel auch Leiter wirklich Alkoholprobleme haben. Ich persönlich kann da nichts dazu sagen. Aber was sehr wohl ist, ich würde es auch erweitern auf allgemeine Drogensucht. Und wenn wir von Drogen reden, dann meine ich nicht, also diese Giftdinger, die manche von uns, ich selber früher, die ich genommen habe, um dadurch irgendwie die Schwierigkeit, Nöte des Lebens zu haben. Sicherlich können wir an Alkoholprobleme, auch an Tablettenprobleme und so weiter denken. Wir werden das dann später bei den in Kapitel 2 noch sehen, wo vor allem die alten Frauen ermahnt, wenn ich so die älteren Frauen ermahnt werden, also nicht dem Wein ergeben zu sein. Aber hier ist es jemand, der seine Glück und seine Freude wirklich im Herrn sucht und nicht in erster Linie in dieser Schöpfung. Wir haben es gestern auch gesagt, Wein ist ein Bild der Freude. Richter Kapitel 9, Psalm 104, Wein, der das Herz der Götter der Menschen erfreut. Etwas, was die Natur uns gibt. Und trotzdem macht die Bibel deutlich, im Buch der Sprüche, nicht für Könige geziemt, sich Wein zu trinken. Gib Wein denen, die betrübter Seele sind. Wein denen, die umkommen. Wein als Medizin. Ein Ältester sollte vorsichtig sein, zu sehr in der Geschöpflichkeit irgendwie seine Freude und sein Glück zu suchen und dadurch unnüchtern zu werden und den Blick zu verlieren für das, was eigentlich in Not ist. Also ich möchte hier den Wein ergeben, auf alle schönen und guten Dinge des Lebens beziehen, die Gott uns im Rahmen zum Genuss gibt. Und ein Ältester darf, das darf ich als Europäer sagen, in Amerika wird man das nicht sagen dürfen, ein Ältester darf sicherlich Wein trinken, aber muss aufpassen, dass er sowohl mit Wein, also mit Kunst und mit Musik oder was immer sich sonst Älteste auch erfreuen können, dass das einen zu großen Raum in seinem Leben einnimmt und er dann die eigentliche Not der Gläubigen nicht mehr sieht. Seine Freude sollte nicht der wörtliche Wein sein, sondern die Freude, die in Christus zu finden ist. Nicht dem Wein ergeben, nicht ein Schläger. Nun, das hoffentlich ist das bei uns kein großes Problem, aber auch da habe ich schon Leute gehört, die wirklich dann ausrasten können. und wirklich tatsächlich mit den, nicht nur mit Worten, sondern mit der Faust zuschlagen. Aber Schläger, Manfred Siebert sagte sich, töte mit Blicken, Dolche, mit Worten in meinen Gedanken, beißt Mann ins Gras. Auch Worte können so brutal sein, dass die Menschen mehr verletzen als ein gut gezielter Fausthieb. Es weist also alles darauf hin, jemand, der sich, sein Inneres, seine Seele im Griff hat. Nicht schändlichem Gewinn nachgehen, das sollte deutlich genug sein. Das heißt, es können auf zwei Dinge bedeuten. Einerseits, dass man einen Beruf hat, wo man praktisch Geld damit verdient, andere Leute ins Unglück zu bringen, sei es nun Lotterieverkäufer, manche würden vielleicht auch sagen Versicherungsverkäufer, aber es gibt auch sehr fromme und ich kenne auch Versicherungsverkäufer, vielleicht sind auch welche hier. Aber sicherlich ist, was weiß ich, ein Zuhälter oder ein Barmann und solche Berufe sind nicht ideale Berufe, zumindest keine Berufe, die ein Ältester haben soll. Auch wenn man da vielleicht viel Kontakt mit Leuten hat. Nicht Gentleman geben. Das ist der eine Punkt, Gentleman Gewinn nachgehen, die andere. Der andere Punkt ist auch sicher Gentleman Gewinn, dass er auf jeden Fall seine Arbeit, die er tut, nicht im Hinblick darauf tun solle, was springt finanziell dabei heraus. Ich meine, da kommt sowieso finanziell wenig dabei heraus, aber Petrus macht es auch deutlich in Kapitel 5, dass der Älteste nicht einer sein sollte. 1. Petrus Kapitel 5, Vers 2 und 3, der um schändlichen Gewinn die Aufsicht führt, sondern bereitwillig aus einem liebenden, freiwilligen Herzen heraus, ohne dabei zu schauen, was materiell rüberkommt. Dann den nächsten Vers, Vers 8. Jetzt haben alle Dinge beschrieben oder Dinge beschrieben, die er nicht haben sollte. Vers 8 wird gesagt, sondern gastfrei, das Gute liebend, besonnen, gerecht, fromm und heilsam. Gastfrei heißt wörtlich Fremden liebhaben. Xenos heißt der Fremde und Philoxenos heißt ein Fremdenliebhaber. Das ist Gastfreundschaft. Wir haben ja gastfreundlich, heißt ja auch freundlich, ist eigentlich lieben, Gäste zu lieben. Aber bei Gäste denken wir meist an Leute, die bekannt sind. Es heißt eigentlich fremde Leute, die uns nicht, sei es wörtlich fremd sind, vor allem aber auch Geschwister, die uns vielleicht, obwohl sie Geschwister sind, wie Fremde sind in der Gemeinde. Das bei der Gastfreundschaft, ein Haus zu haben, das immer offen ist, nicht nur dann, wenn wir gerade frisch eingekauft haben. Wir geraten, wenn man, ja, die Wohnung ist aufgeräumt oder die Kinder haben so ein Chaos angerichtet, heute können wir leider keine Gäste einladen, sondern das Haus sollte gerade eines Ältesten immer offen stehen. Das ist eine ganz praktische Frage. Wie kann man den Hirtendienst ausüben? Ich meine, Hirtendienst wird nicht in erster Linie ausgeübt, indem man Predigen hält über Hirtendienst, das, was jetzt wir reden über Güte und Freundlichkeit und Liebe, sondern indem man Güte und Freundlichkeit und Liebe zeigt, indem man Geschwister einlädt und man muss keine großen, tiefen, seelsorgerlichen Gespräche führen, sondern die Liebe zeigt, auch wenn es vielleicht nur bei einem Eintopf ist, den man schnell gemacht hat oder bei einer Pizza, die man beim Aldi vielleicht gerade schnell geholt hat. Es geht nicht darum, dass der Älteste beweisen muss, wie gut seine Frau kochen kann oder was für tolle Möbel wir haben oder was für einen schönen Garten wir haben, sondern dass Menschen irgendwie bei uns kommen. Und ihr wisst es selber, wir haben uns am meisten wohlgefühlt, weil schon in den Wohnungen, die nicht besonders toll und schön eingerichtet waren, aber wo einfach die Liebe zu Hause war, im Gegensatz zu solchen Wohnungen, die wie aus dem Architekturzeitschrift zu stammen scheinen, wo aber unsichtbar draufsteht, berühre nicht, setze nicht hin oder so. Und das fällt uns, müssen wir wirklich lernen und irgendwie unser Haus wirklich aufzumachen. Aber wenn wir Menschen lieben, ist es, soll es deutlich sein. Nicht nur die, die uns selber wieder einladen, sondern gerade solche, die vielleicht unser Sofa unwiederherstellbar verschmutzen können. Gell? Dann dürfen wir halt kein Ledersofa haben, oder aus Büffelleder oder sonst was. Sobald ein Fleck drauf kommt, dann ist es nicht mehr wieder zu verkaufen. Das Gute liebend, man übersetzen gute Menschen lieben, aber allgemein das, was gut, das, was schön, das, was wahr ist, da einen Hang dazu haben, das heißt keine Zweideutigkeit, keine Schlüpfrigkeit, keine Freude zu haben an dem, wenn es anderen schlecht geht. Und dann Sophrona, besonnen zu sein, das ist ein Wort, das nicht nur für Älteste gilt, es kommt viermal vor, es gilt auch für die alten Frauen, es gilt für die alten Männer, es gilt für die jungen Männer und es gilt für den Menschen im Allgemeinen. Wir haben gerade vorher gelesen, besonnen und gerecht und gottselig zu leben im jetzigen Zeitlauf. Das griechische Wort Sophron kommt eigentlich von Sozo, retten, und von Phrein, der Sinn, die Gedanken, die Gesinnung. Wörtlich heißt besonnen, eine gerettete Gesinnung zu haben. Das heißt also, dass unser Sinn von nicht irgendwie überall hin und her geht, dass wir unsere Gedanken nicht mehr unter Kontrolle haben, sondern unser Denken ist gerettet, ist im sicheren Hafen, ist unter der Herrschaft Jesu Christi. Ein Wort, das wir später auch noch sehen werden, dann werden wir ausführlich darauf eingehen. Gerecht, das heißt, wie wir es im Deutschen da haben, jemand, der es nicht irgendwie parteiisch ist, einseitig, der seine Freunde bevorzugt oder seine eigenen Kinder, seine Familie irgendwie bevorzugt anderen gegenüber, sondern der den Geschwistern gleichmäßig als Verwalter Gottes, wie wir vorher gelesen haben, die Güter, die Gnadengüter Gottes hilft zu ergreifen und in ihrem Leben umzusetzen, zu verwirklichen. Fromm, hier steht das Wort Hosios, was eigentlich bedeutet, hingegeben oder Gott anhängend. Das schönste Beispiel für dieses Wort finden wir im Psalm 16, wo es David beschreibt, aber auch den Herrn Jesus. Und wir können vielleicht nur einige wenige Verse vom Psalm 16 lesen. Dort wird auch dieses Wort gebraucht. Du wirst nicht im Vers 10, du wirst nicht zugeben, dass dein Frommer die Verwesung sehe. Das ist das hebräische Äquivalent zu dem griechischen Hosios. In der Septuaginta wird auch das mit Hosios übersetzt. Da wird gesagt, in Vers 1, bewahre mich Gott, ich traue ja auf dich. Du, meine Seele, hast du dem Herrn gesagt, du bist der Herr. Es gibt für mich kein Glück außer dir und zu den Heiligen, die auf der Erde sind. Das sind die Herrlichen, an denen alle meine Lust und meine Freude ist. Und dann sagt er in Vers 4, dass er nicht irgendwie anderen Göttern oder anderen Ideen oder Glücksangeboten oder Glücksbringern nachlaufen wird. Nein, Vers 5, der Herr ist das Teil seines Erbes und seines Bäckers. Und noch Vers 8, ich habe den Herrn stets vor mich gestellt, weil er zu meiner Rechten ist, werde ich nicht wanken. Also fromm bedeutet hier, man könnte es übersetzen mit Liebestreue oder mit treuer Liebe einem einzigen anhangend. Psalm 16 sagt eigentlich einem und dadurch auch den Heiligen. Mein Glück und meine Freude ist bei dem Herrn. Ich habe ihn stets vor mich gestellt. Und auf diese Weise bin ich nicht knurrig, wenn es kein Sambal Oleg gibt, ausnahmsweise mal. Ich habe den Herrn allein vor mich gestellt. Und dadurch habe ich auch Freude an diesen komischen Heiligen. Der Herr sagt, es sind die Herrlichen auf der Erde. Wir empfinden sie alles andere als herrlich manchmal. Also das ist Hosius fromm, also in solidarischer, in treuer Liebe einem einzigen anhangen. Enthaltsam, hier steht eigentlich Egokratos. Wir kennen das Wort Demokratie, das heißt, das bedeutet, das Volk herrscht. Aber Egokrateia, das ist das Hauptwort, Egokratos heißt nicht, dass ich herrscht, sondern über das Gegenteil, dass ich wird beherrscht. Also hier steht enthaltsam oder selbstbeherrscht, wäre eigentlich die wörtliche Übersetzung. Also Ego, mein Ich, wird, Kratos heißt die Kraft, die Stärke, die Herrschaft, mein Ich wird von einer Kraft, die nicht aus mir selber kommen kann, sondern vom Herrn kommen muss, beherrscht. Dann anhangend, das sind so Charaktereigenschaften. Und dann wird in Vers 9 beschrieben, dass er auch mit Gottes Wort fähig sein muss zu ermahnen. Anhangend dem zuverlässigen Wort nach der Lehre. Wieder, das Wort ist treu, es ist gültig. Das Wort lässt uns nicht im Stich. Und wenn man mit Leuten zu tun hat, die mal hier und mal dorthin sich bewegen, die bald dieser, bald jeder Lehre nachlaufen, da ist es wichtig, die Lehre zu haben, das Wort zu haben, das eben zuverlässig ist, das eben treu und absolut vertrauenswürdig ist. Und diesem Wort, das selber in sich zuverlässig ist, dem muss er wieder in Treue anhangen. Das heißt, ich nicht nur mal gelegentlich hier was rausziehen, sondern anhangend sich mit Gottes Wort auch in Treue beschäftigen. Wir könnten fast sagen, er muss auch dem Wort die Treue halten, regelmäßig es in die Hände nehmen, es sich vor Augen stellen und ins Herz hineinschreiben. Damit er fähig sei, sowohl nun die einen, das heißt, die zu ermahnen oder zu ermuntern mit der gesunden Lehre, als auch die Widersprechenden zu überführen. Über die wird dann im nächsten Abschnitt mehr gesagt. Aber vor allem auch mit der gesunden Lehre, dieses Wort bei den Geschwistern, mit denen wir uns, Wolfgang und ich, in Mittelamerika bewegen, die Spanischsprachigen, die sagen meistens, hängt er der gesunden Lehre an. Das ist für sie auch inzwischen so ein gewohnheitsmäßiger Ausdruck geworden. Und sie meinen damit, hat er diese Überzeugungen, die wir auch haben, gell? Was natürlich ein bisschen eigenartig ist. Sie sagen automatisch, Leute, die vielleicht nicht ganz unsere Überzeugungen haben, die hängen nicht der gesunden Lehre an. Das sagen sie nicht so genau. Aber La Sana Doctrina ist für sie ein ganz wichtiges Wort. Trotzdem sollten wir da mit einem Lächeln darüber hinweggehen. Wörtlich steht hier eigentlich die gesund machende Lehre, gell? Das heißt nicht einfach die gesunde Lehre, sondern Hygieno, wo unser Wort Hygiene kommt, heißt nicht nur gesund sein, sondern heißt auch gesund machen. Also das Wort Gottes ist da, das uns auch heilt, das uns auch zur Rettung bringt, zur Rettung nicht von dem ewigen Tod, den wir haben, aber sehr wohl zur Rettung von einem egoistischen, vergeudeten, für uns selbst gelebten Leben. Denn das ist letztendlich, was uns krank macht. Und im Gegensatz zu vielen Behauptungen, dass wir irgendwie uns selbst verwirklichen müssen und Selbsterfüllung finden würden, was wirklich gesund macht, ist die Lehre, die uns rettet von dieser ewigen Sehnsucht. Ich muss Erfüllung in mir selber finden. Erfüllung finden wir nur in im Leben für Gott und für die anderen. So wie es dieser Heide, Rabindranath Tagore, schon gesagt hat, das ist für mich immer eine Herausforderung, wenn die Heiden sowas schon, und ich glaube, dass es auch erfahren hat, der gesagt hat, ich träumte, das Leben wäre lauter Freude. Ich erwachte und siehe, das Leben war Dienst. Das ist ein böses Erwachen, gell? Wer merkt, das Leben ist als Dienst. Und dann sagt er, ich diente und siehe, der Dienst war Freude. Das letztendlich ist es, was uns gesund macht und was uns Freude gibt. Und dann in den nächsten Versen, in Vers 10 und Vers 11, ich kann inzwischen da eine andere Folie auflegen, die Widersprechenden zu überführen, weil es viele zügellose Schwätzer und Betrüger gibt, besonders die aus der Beschneidung, denen man den Mund stopfen muss. Das sind sehr harte Worte, die jetzt kommen, und deswegen habe ich auch vorher gesagt, diese Ältesten oder Aufseher, wie sie genannt werden, zwei verschiedene Worte für dieselbe Person, denselben Dienst. Ältester weist mehr auf den Person, den Charakter hin, Aufseher mehr auf die Arbeit, die sie tun. Ihre Aufgabe ist es, den Menschen zu helfen, gute Werke hervorzubringen. Oder sie werden als Unterpädagogin eingesetzt von der Pädagogin Gnade, so könnten wir sagen in Kapitel 2. Die Gnade, Paideuosaimas, die Gnade erzieht uns und erweist uns als Pädagogin. Und Gott macht das eben so, indem die Gnade, die diese Erzieherin ist, Menschen gegeben hat, also Leiter oder Älteste oder Hirten in der Gemeinde, die eben unter der Gnade Gottes oder unter dem Oberhirten, dem Obererzieher Christus, Erziehungsfunktionen ausüben. Und hier wird eben mehr der negative Aspekt gesagt, der besonders hier in Kreta notwendig war, aber solche Fälle oder solche Situationen gibt es sicherlich bei uns heute auch. Es gibt viele zügellose Schwätzer und Betrüger. Zügellos ist wieder das selbe Wort wie bei den zügellosen Kindern, anhypotaktos, also nicht untergeordnet. Leute, die sich nicht in den Rahmen einordnen können, die Gemeinde, die auch als eine Reihe, als eine geschlossene Ordnung funktionieren muss, um die Wahrheiten Gottes der Welt gegenüber auszuleben. Und die ihre eigenen Ideen hereinbringen müssen, die eben nicht von Gott kommen, von der Taxis der Ordnung Gottes, sondern die woanders herkommen. Zügellos. Und das sind Schwätzer, wirklich die leere Worte machen. Worte, die zu nichts führen, die vielleicht schöne Formen haben, aber keinen Inhalt haben. Und dann auch Betrüger. Betrüger eigentlich Leute, die die Gedanken irreführen. Und deswegen sind es Menschen, die man nicht offen direkt unbedingt entlarven kann. Sie haben Ideen und Gedanken, die vielleicht ganz schön sein können, die vor allem faszinierend sind, die bezaubernd sein können und schließlich uns sozusagen hypnotisieren. Aber Paulus ermahnt den Titus, pass auf die Leute auf. Es sind hier, ich habe das hier, ein rotes Dreieck von hingemalt, zügellose Schwätzer und Betrüger. Befleckte und Ungläubige, sie geben vor, Gott zu kennen und sind offensichtlich Leute, die nicht wiedergeboren sind, keine Christen sind, aber in dem Kontext der christlichen Gemeinde leben und dort auftauchen und sie als Christen ausgeben, aber als Christen, die eben weil sie aus der Beschneidung kommen, also hauptsächlich Juden sind, den bekehrten Heiden was voraus haben, zu glauben. Sie kennen ja die Bibel, sie kennen die jüdischen Gebräuche und deswegen aufgrund ihrer Erziehung, ihres kulturellen Vorteils, wollen sie denen was beibringen. Und Paulus sagt, pass auf die auf, die sind sehr gefährliche Leute, weil sie geben vor, Gott zu kennen. Nur weil sie eine Bibel in der Hand haben, weil ihnen die Aussprüche Gottes anvertraut worden sind. Aber wie kennt man Gott wirklich? In den Werken. Und darauf, Titus, musst du schauen. Und darauf sollten wir auch schauen. Bekennen sie ihn mit den Werken, mit Hand und Fuß? Oder bekennen sie es nur mit dem Mund, aber mit ihrem Leben verleugnen sie ihn de facto? Und diese sind eigentlich für jedes gute Werk unqualifiziert. Und dann gibt es aber auch diejenigen, da habe ich ein gelbes Dreieck hingemacht, das sind nämlich die Gläubigen, die aber von ihnen verführt werden. Nämlich die Gläubigen in Kreta, die Probleme haben, A, von ihrem Volkscharakter und B, von ihren Volksgenossen her. Nun, diese Volksgenossen, die es auch nicht nur in Kreta, sondern in Deutschland und anderen Ländern auch nicht nur geben kann, sondern tatsächlich auch gibt, werden charakterisiert, dass sie, wo sie herkommen. Also aus der Beschneidung können wir heute so anwenden, es sind Leute, die irgendwie einen religiösen Kontext haben, die also eine Form der Gottseligkeit haben, so wie es 2. Timotheus Kapitel 3 sagt. Also irgendwie die christliche Sprache beherrschen, manchmal sogar bestimmte Lehren aus dem FF herunterbeten können, vielleicht auch ganz faszinierende Redner sind oder faszinierende Persönlichkeiten. Und aus welchen Gründen immer, manche Motive werden angegeben, schändlichen Gewinnes willen, also sie hoffen dadurch Geld zu bekommen, sei es nun irgendwie ihr Glück darin zu suchen, Macht oder geistliche Macht über andere Menschen auszuüben. Und besonders aus der Beschneidung eben, also Leute, die aus einem religiösen Hintergrund herkommen und dadurch scheinbar geistliche Vorteile haben. Und deswegen, wenn ich aus der Welt, aus einem Hintergrund zum Glauben komme, wo ich von der Bibel erst mit 15 Jahren zum ersten Mal was gehört habe, dann ist es klar, dass so jemand, der seit Generationen in einer christlichen Religion aufgewachsen ist, sei es nun eine Gemeinde oder eine Denomination oder hier die jüdische Religion, dass der für mich sehr beeindruckend ist. Und ich mir vor ihm sehr viel sagen lasse. Wir könnten es auch darauf anwenden, Leute, die eine theologische Ausbildung haben, Leute, die also viel theologische, also Theologe heißt ja von Gott reden, die gelernt haben, rein technisch viel von Gott zu reden und die sehr beeindruckend sind, die mit ihren Sprachkenntnissen, ihren Geschichtskenntnissen und ihren äußerlichen Bibelkenntnissen sehr beeindruckend sein können. Und er sagt, hierzu, das ist eigentlich primär zu Titus und zu Leuten geredet, die eine gemeine Verantwortung haben, aber wir sollen da auch alle gut zuhören, sei es, weil wir vielleicht in einer solchen Aufgabe stehen wie Titus oder hineinkommen und zumindest damit wir für diejenigen, die in der Gemeinde diesen Wächterdienst und Hirtendienst ausüben, hier ist besonders der Hirte als der Wächter, der die Wölfe abweist, damit wir für sie mit Einsicht beten können. Und was muss man tun? Paulus ist ja ganz klar, man muss ihnen den Mund stopfen, eigentlich ihnen was in den Mund hineintun. Wir können sagen, einen Maulkorb umlegen oder irgendwie Zügel hineintun, so ist das Wort auch verwendet worden, damit sie endlich Ruhe geben. Und wie das im Einzelnen getan wird, sagt er nicht, aber es ist klar, dass in der Wahl seiner Mittel man nicht zimperlich sein darf und nicht irgendwie sagen, ja, also bitte, versucht irgendwie euch ein bisschen zurückzuhalten. Es geht ja oft nicht anders als mit Hausverboten und dergleichen und manchmal muss man solche Leute auch zurechtweisen, selbst auf die Gefahren, dass eine Versammlungsstunde mal nicht so ideal abläuft. Ich habe das also öfters schon erlebt als junger Christ. Und gut, das wird jetzt so weit führen. Wir können das dann anders mal vielleicht erzählen. Wie dann auch Brüder, die manche von euch vielleicht kennen, dann gesagt haben, da sitzen die jungen Brüder, der Alles Böck und der Alles Wagner da. Der eine Bruder hat gedacht, die kommen bestimmt nie mehr, aber ich muss hier mal endlich sagen, so kann man nicht mit Gottes Wort umgehen, gell? Und wir, der Alles Böck und ich, waren dort gesessen und dachten, ja, was ist jetzt hier los und so. Wir sind gerade in eine Gemeinde reingekommen, wo wir uns gefreut haben und hier ist ziemlich was losgegangen. Aber uns hat das gut getan, weil hier ein Bruder da war, der dem anderen zügellosen Schwätzernbetrüger den Mund gestopft hat und dauerhaft hat es uns gut getan, uns nicht geschadet, gell? Auch wenn wir erstmal Abstand genommen haben von der Gemeinde und gedacht, da gehen wir lieber wieder rein, wenn sich die Wogen beruhigt haben. Warum ist das so gefährlich? Weil sie ganze Häuser umkehren. Es ist eigentlich nicht unbedingt häufig, dass sie gleich in der Gemeinde auftreten, das Mikrofon oder die Kanzel an sich reißen, sondern dass sie an die schwächeren Glieder heranmachen, einen aus dem Haushalt und häufig sind es Frauen, wie 2. Timotheus 3 sagt, welche sich in die Häuser schleichen und Weiblein gefangen nehmen. Also Frauen, die oft da sehr mehr empfänglicher sind, das wissen Staubsaugervertreter ganz genauso, alle anderen. Und ich bin ja manchmal zu Hause, sind immer ganz erschreckt, wenn eine Tür klopft und so, und plötzlich kommt der Mann da. Und so, natürlich denken sie, man ist arbeitslos oder sonst wie. Aber das ist meistens relativ kurz, wenn meine Frau hingehen würde, dann würden lange Gespräche kommen, bis schließlich dann doch mit viel Mühe und Not der Vertrag nicht unterschrieben wird. Ganze Häuser, damit ganze Familien werden da in Beschlag genommen und deswegen müssen eben auch Älteste nicht nur darauf achten, was wird in der Versammlung, welche Leute kommen an die Tür vom Versammlungslokal, sondern auch, welche Leute kommen zu Hause in die Familie hinein. Manchmal wird am Versammlung, am Gemeindelokal nur der erste Kontakt geknüpft und dann verabredet man sich, um zu Hause sich dann weiter über diese wunderbaren, angeblich tollen neuen Lehren zu unterhalten. Und da müssen wir auch darauf achten. Dankeschön. Deswegen, aus diesem Grund sind Hausbesuche sehr wichtig und dass man Gastfreundschaft ausübt. Indem sie lehren, was sich nicht geziemt, sagt er allgemein, aber was sich nicht geziemt, wird in Vers 12 ein bisschen deutlich gemacht. Er zitierte den Epimenides, 600 vor Christus, der war selber ein religiöser Lehrer und ein Philosoph und hat auch so Wunder getan, wie uns berichtet wird. Der hat geschrieben, Kreter sind immer Lügner, böse, wilde Tiere, faule Bäuche. Ihr kennt vielleicht diesen berühmten Syllogismus. Epimenides ist ein Kreter. Epimenides sagt, alle Kreter sind Lügner. Also lügt Epimenides. Also sind alle Kreter sagen die Wahrheit. Also hat Epimenides recht. Also sind alle Kreter keine Lügner. Und so weit, und so geht es dann weiter. Gell? Aber was hier deutlich gemacht wird, ist nicht, dass absolut jeder, der in Kreta geboren ist, jedes Mal, wenn er den Mund auftut, die Unwahrheit sagt. Hier haben wir aber doch einen Volkscharakter, den wir auch zum Teil eben haben. Was wir aber daraus zumindest entnehmen können, William MacDonald schreibt dazu, in eurem Kommentar steht es auch, das ist ein großer Trost für uns, 1 Vers 13, im Kommentar zu 1 Vers 13, Titus hatte wenig vielversprechendes Rohmaterial, mit dem er zu arbeiten hatte, genug, um jeden Missionar zur Verzweiflung zu treiben. Doch Paulus hat diese Menschen weder abgeschrieben, noch riet er Titus, sie zu verlassen. Durch das Evangelium gibt es auch für die schlimmsten Menschen Hoffnung. Es sollte uns trösten, egal welchen Volkscharakter wir haben oder ich persönlich habe. Und wir sind ein Vielvölkerstaat in Deutschland, da gibt es Franken und Bayern und Schwaben und in Norddeutschland gibt es auch verschiedene Völker, nicht nur die monolithischen Preußen, wie wir meinen, nördlich von Main gibt es nur noch ein Volk, das sind die Preußen, gell? Deshalb berät er seine Mitarbeiter, sich streng zurechtzuweisen. Dieser Abschnitt fließt vor Ermutigung über für Christen, die auf schwierigen Arbeitsfeldern dieser Welt arbeiten. Und welches Feld hat keine Schwierigkeiten? Und bitte denkt daran auch, über die Rohheit, Beschränktheit und Gleichgültigkeit hinaus gibt es immer die Vorstellung, dass sie freundliche, reine und fruchtbare Heiligen werden können. Der Jesus hat es uns vorgemacht im Psalm 16, die Heiligen, das sind die Herrlichen, an denen alle meine Lust ist. Und Paulus hat an Titus auch deutlich gemacht, auch wenn sie böse, wilde Tiere, faule Bäue sind und die Kreter den Brief sicher nicht zu lesen bekommen zu ihren Lebzeiten, hat er gesagt, bitte weise sie streng zurecht. Kreta bezieht sich auf die falschen Lehrer, aber auch auf die Gläubigen, die von den falschen Lehrern beeinflusst werden. Deswegen macht er deutlich, weise sie streng zurecht, aber führe sie scharf, also katatomos, wie mit einem Schneidewerkzeug, dass sie gesund sein im Glauben und nicht achten auf jüdische Fabeln und Gebote von Menschen, die sich von der Wahrheit abwenden. Wir dürfen dankbar sein, dass Gott, auch wenn wir keinen Titus bei uns in der Gemeinde haben und vielleicht selber kein Titus sind oder auch kein Paulus sind, dass Gott auf jeden Fall uns Gottes Wort gegeben hat und der Jesus Christus auf seine Weise, sei es durch Menschen oder sein Wort, direkt dafür sorgt, dass wir gesund sind, dass wir uns von der Wahrheit oder von der Unwahrheit abwenden können und dass wir unseren Volkscharakter oder unseren persönlichen Charakter langsam ändern können und er uns von Leuten, die früher böse, wilde Tiere, faule Bäuche waren, umgestaltet zu solchen, die das Bild Christi einmal tragen werden und jetzt schon mehr und mehr in das Ebenbild seines Sohnes umgestaltet werden. Das ist ein großer Trost, eine große Hoffnung für uns selber und auch für die, mit denen wir arbeiten. Amen.
2: Sie hörten Alois Wagner in einem Vortragsmitschnitt über den Titusbrief, Kapitel 1, die Verse 6 bis 14.

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0: Hallo und herzlich willkommen bei der Lesezeit hier auf Radio HBR. Hören Sie nun ein Hörbuch, Pardon, ich bin Christ, von C.S. Lewis. Das Buch geht zurück auf eine Reihe von Radioandachten, die Lewis 1943 für die BBC hielt. Es ist zu einem Klassiker zum Thema Argumente für den Glauben geworden. Höchst logisch und mit kraftvollen Bildhaftigkeit begegnet C.S. Lewis dem Vorurteil, man müsse den Verstand über Bord werfen und heute noch Christ zu sein. Ein Hörbuch von C.S. Lewis, gelesen von Philipp Scheppmann, erschienen im Fontis Verlag Basel. Und nun Gottes Segen beim Zuhören.
1: Kapitel 5. Sexualethik. Wir wenden uns nun der christlichen Ethik im Hinblick auf Sex zu, oder dem, was die Christen die Tugend der Keuschheit nennen. Die christliche Keuschheitsregel ist nicht mit der gesellschaftlichen Regel der Sittsamkeit zu verwechseln, also mit Schicklichkeit oder Anstand. Gesellschaftliche Anstandsregeln legen nach den

0: Angepflogenheiten einer bestimmten sozialen Gruppe fest, wie viel Haut man zeigen und worüber man mit welchen Worten sprechen darf. Während also die Keuschheitsregel für alle Christen aller Zeiten dieselbe ist, ändern sich die Anstandsregeln laufend. Ein Mädchen auf einer Insel im Pazifik, das kaum etwas anhat, und eine Dame der viktorianischen Zeit, die sich bis zum Hals verhüllt, können nach den Maßstäben ihrer jeweiligen Gesellschaft beide gleich sittsam, schicklich oder anständig sein. Ihre Kleidung verrät uns auch nichts darüber, ob sie keusch oder unkeusch sind. Manche Wörter und Wendungen, die keusche Frauen zu Shakespeares Zeiten gebrauchten, hätte im 19. Jahrhundert nur ein völlig verwahrlostes Luder in den Mund genommen. Wenn Menschen die Anstandsregeln verletzen, die zu ihrer Zeit und in ihrem Umfeld gebräuchlich sind, und dies zu dem Zweck tun, in sich selbst oder anderen Lüsternheit zu wecken, dann verstoßen sie gegen die Keuschheit. Übertreten sie diese Regeln aber nur aus Unwissenheit oder Achtlosigkeit, so machen sie sich lediglich schlechter Manieren schuldig. Verstoßen sie, wie es häufig geschieht, aus Trotz dagegen, um andere zu schockieren oder in Verlegenheit zu bringen, so muss das nicht unbedingt heißen, dass sie unkeusch sind. Aber sie verhalten sich lieblos, denn es ist lieblos, sich am Unbehagen anderer zu erfreuen. Meiner Meinung nach zeugt ein besonders strenger oder kleinlicher Maßstab für Schicklichkeit nicht immer von Keuschheit und hilft auch nicht unbedingt dabei, keusch zu sein. Deshalb halte ich die erhebliche Lockerung und Vereinfachung der Sitten, die während meiner Lebenszeit vonstatten gegangen ist, für etwas Gutes. In ihrem augenblicklichen Stadium hat sie allerdings den Nachteil, dass Leute unterschiedlichen Alters und unterschiedlichen Typs sich nicht nach denselben Maßstäben richten und wir kaum noch wissen, woran wir uns halten sollen. Solange diese Verwirrung anhält, sollten sich alte oder altmodische Leute meiner Meinung nach davor hüten, junge oder emanzipierte Leute vorschnell für verdorben zu halten, nur weil sie sich nach dem alten Maßstab unschicklich benehmen. Umgekehrt sollten die jungen Leute die Älteren nicht als prüde oder puritanisch beschimpfen, nur weil sie sich mit dem neuen Maßstab schwer tun. Ein aufrichtiger Wunsch, anderen so viel Gutes wie möglich zu unterstellen und ihnen mit möglichst viel Rücksicht und Entgegenkommen zu begegnen, dürfte die meisten Probleme aus dem Weg räumen. Die Keuschheit ist die unpopulärste unter den christlichen Tugenden. Es führt kein Weg daran vorbei, entweder Ehe und völlige Treue gegenüber dem Partner oder völlige Enthaltsamkeit, so lautet die christliche Regel. Nun ist das so schwierig und unseren Instinkten so entgegengesetzt, dass offenbar entweder das Christentum sich irrt oder mit dem sexuellen Instinkt, wie er heute ist, etwas schiefgegangen ist. Eines von beidem. Als Christ bin ich natürlich der Auffassung, dass der Fehler bei unserem Instinkt liegt. Aber für diese Ansicht habe ich noch andere Gründe. Der biologische Zweck der Sexualität sind Kinder, so wie der biologische Zweck des Essens die Instandhaltung unseres Körpers ist. Wenn wir nun aber jederzeit nach Lust und Laune essen, so viel wir wollen, dann ist es sicherlich so, dass die meisten von uns zwar zu viel essen werden, aber nicht bis zur völligen Unmäßigkeit. Es mag vielleicht einer für zwei essen, aber nicht für zehn. Unser Appetit ist ein bisschen größer, als es ein biologischer Zweck verlangt, aber nicht enorm viel größer. Stillt dagegen ein junger Mann seinen sexuellen Appetit, wann immer er Lust dazu hat, und jedes Mal kommt ein Baby dabei heraus, so dürfte er innerhalb von 10 Jahren ein kleines Dorf bevölkert haben. Dieser Appetit steht in einem lächerlichen und absurden Missverhältnis zu seiner Funktion. Oder drücken wir es anders aus? Für einen Striptease bekommt man jederzeit ein großes Publikum zusammen, also um einer Frau dabei zuzuschauen, wie sie sich auf der Bühne auszieht. Jetzt stellen Sie sich vor, Sie kämen in ein Land, wo man ein Theater damit füllen könnte, einfach nur einen zugedeckten Teller auf die Bühne zu stellen und dann langsam die Serviette wegzuziehen, damit jeder kurz bevor die Lichter ausgehen sehen kann, dass darauf ein Lammkotelett oder ein Stück Speck liegt. Käme Ihnen da nicht der Gedanke, dass in diesem Land mit dem Appetit aufs Essen irgendetwas schiefgegangen ist? Müsste demnach nicht jemand, der in einer anderen Welt aufgewachsen wäre, den Eindruck bekommen, dass mit dem Zustand des Sexualinstinkts bei uns in ähnlicher Weise etwas nicht stimmt? Ein Kritiker schrieb mir, wenn er ein Land fände, in dem solche Striptease-Aufführungen mit Lebensmitteln populär wären, würde er daraus schließen, dass die Leute in diesem Land Hunger litten. Damit meinte er natürlich, dass solche Dinge wie der Striptease nicht von sexueller Verdorbenheit herrühren, sondern von sexueller Hungersnot. Ich stimme ihm zu. Wenn wir in irgendeinem fremden Land feststellen würden, dass dort solche Darbietungen mit Lammkoteletts der Renner wären, dann wäre Hunger eine der möglichen Erklärungen, die mir dazu einfallen würden. Doch dann wäre der nächste Schritt, unsere Hypothese zu überprüfen und herauszufinden, ob denn in jenem Land viel oder wenig gegessen wird. Sollte sich dabei herausstellen, dass dort tatsächlich eine ganze Menge gegessen wird, so müssten wir natürlich die Hungerhypothese aufgeben und nach einer anderen Erklärung suchen. Ebenso müssten wir auch, bevor wir sexuellen Notstand als Erklärung für den Striptease akzeptieren, Belege dafür suchen, dass es in unserer Zeit tatsächlich mehr sexuelle Abstinenz gibt als zu Zeiten, in denen man solche Dinge wie den Striptease nicht kannte. Aber dafür spricht überhaupt nichts. Durch die Verhütungsmittel ist das sexuelle Vergnügen innerhalb der Ehe viel weniger kostspielig und außerhalb der Ehe viel ungefährlicher geworden als je zuvor. Außerdem ist die öffentliche Meinung gegenüber illegitimen Beziehungen und sogar Perversionen seit der Zeit der alten Heiden noch nie so duldsam gewesen wie heute. Überdies ist die Notstandshypothese ja auch nicht die einzige, die wir uns vorstellen können. Jeder weiß, dass die sexuelle Begierde, wie jede andere Begierde auch, zunimmt, je mehr wir sie befriedigen. Mag sein, dass hungernde Menschen viel ans Essen denken, aber Vielfraße tun das auch. Der Reiz wirkt auf die Schlemmer ebenso wie auf die Hungernden. Und noch ein dritter Punkt. Es gibt nur sehr wenige Leute, die gerne Dinge essen, die eigentlich keine Lebensmittel sind, oder die mit Lebensmitteln andere Dinge tun wollen, anstatt sie zu essen. Mit anderen Worten, Perversionen des Appetits auf Essen kommen selten vor. Dagegen sind die Perversionen des Sexualinstinkts vielfältig, schwer heilbar und fürchterlich. Es tut mir leid, dass ich all diese Einzelheiten benennen muss, aber es geht nicht anders. Der Grund dafür ist, dass Sie und ich seit 20 Jahren den ganzen Tag über mit faustdicken Lügen über Sex gefüttert werden. Bis zum Erbrechen hat man uns eingetrichtert, unser Sexualtrieb sei im selben Zustand wie jeder andere unserer natürlichen Triebe. Und wenn wir nur die alberne viktorianische Gewohnheit aufgeben könnten, ein großes Geheimnis daraus zu machen, dann würden wir in einem paradiesischen Garten leben. Das stimmt nicht. Sobald man sich die Fakten anschaut und die Propaganda ausblendet, sieht man, dass es Unfug ist. Es wird gesagt, alle Probleme mit dem Sex kämen daher, dass er immer totgeschwiegen worden sei. Aber das war ja in den letzten 20 Jahren überhaupt nicht der Fall. Den ganzen Tag lang wird darüber geschwätzt. Doch die Probleme sind immer noch da. Wenn das Verschweigen die Ursache des Übels gewesen wäre, dann hätten doch die endlosen öffentlichen Diskussionen darüber es beseitigen müssen. Aber das ist nicht geschehen. Ich glaube, es ist umgekehrt. Die Menschen haben überhaupt erst mit der Heimlichtuerei begonnen, weil es so viele Probleme mit dem Sex gab. Moderne Menschen sagen immer, für Sex muss man sich nicht schämen. Damit können zwei Dinge gemeint sein. Es kann bedeuten, man muss sich nicht dafür schämen, dass die Menschen sich auf eine bestimmte Weise fortpflanzen und auch nicht dafür, dass ihnen das Vergnügen bereitet. Wer es so meint, hat völlig recht damit. Das Christentum ist derselben Meinung. Nicht die Sache selbst ist das Problem und auch nicht das Vergnügen daran. Die alten christlichen Lehrer sagten, wäre der Mensch nie in Sünde gefallen, dann hätten wir heute nicht weniger, sondern mehr Freude am Sex. Ich weiß, es hat unter den Christen Wirrköpfe gegeben, die so redeten, als wären Sex, der Körper oder das Vergnügen an sich nach christlicher Auffassung etwas Schlechtes. Aber das ist ein Irrtum. Das Christentum ist nahezu die einzige unter den großen Religionen, die den Körper durch und durch bejaht. Aus christlicher Sicht ist Materie etwas Gutes. Gott selbst hat einmal einen menschlichen Leib angenommen und wir werden auch im Himmel einen irgendwie gearteten Körper bekommen, der dann ein wesentlicher Teil unserer Seligkeit, unserer Schönheit und unserer Kraft sein wird. Das Christentum hat die Ehe mehr verherrlicht als jede andere Religion und die größten Liebesgedichte der Welt stammen fast ausschließlich von Christen. Wer sagt, Sex an sich sei etwas Schlechtes, dem widerspricht das Christentum sofort. Aber wenn Leute sagen, für Sex müsse man sich nicht schämen, dann kann es natürlich auch sein, dass sie damit meinen, für den gegenwärtigen Zustand des Sexualinstinkts muss man sich nicht schämen. Wer es so meint, irrt sich meiner Ansicht nach. Dafür, glaube ich, muss man sich durchaus schämen. Man muss sich nicht dafür schämen, wenn man sein Essen genießt. Doch es wäre äußerst beschämend, wenn die halbe Welt das Essen zur Hauptsache ihres Lebens machen würde und ihre Zeit damit verbrächte, sich sabbernd und schmatzend Bilder von Lebensmitteln anzuschauen. Ich behaupte nicht, dass Sie und ich für die gegenwärtige Situation persönlich verantwortlich wären. Unsere Vorfahren haben uns einen Organismus hinterlassen, der in dieser Hinsicht verborgen ist, und wir wachsen unter ständigem Beschuss einer Propaganda zugunsten der Unkeuschheit auf. Es gibt Leute, die unseren Sexualtrieb ständig anheizen wollen, um uns damit das Geld aus der Tasche zu ziehen. Denn wer von etwas besessen ist, wird Kaufanreizen nur wenig Widerstand leisten. Gott kennt unsere Situation. Er wird uns nicht so beurteilen, als hätten wir keinerlei Schwierigkeiten zu überwinden. Worauf es ankommt, ist, dass wir sie aufrichtig und beharrlich überwinden wollen. Ehe wir geheilt werden können, müssen wir geheilt werden wollen. Wer wirklich Hilfe haben möchte, wird sie auch bekommen. Vielen modernen Menschen aber fällt schon dieser Wunsch sehr schwer. Man bildet sich leicht ein, etwas zu wollen, was man in Wirklichkeit gar nicht will. Ein berühmter Christ sagte vor langer Zeit, er habe als junger Mann ständig um Keuschheit gebetet. Doch nach Jahren sei ihm klar geworden, dass immer wenn seine Lippen sagten, »O Herr, mach mich keusch«, sein Herz heimlich hinzusetzte, »aber bitte noch nicht jetzt«. So kann es einem auch beim Beten um andere Tugenden gehen, aber aus drei Gründen fällt es uns besonders schwer, uns vollkommene Keuschheit zu wünschen, geschweige denn sie zu erlangen. Erstens haben sich unsere verborgene Natur, die Teufel, die uns in Versuchung führen, und die ganze heutige Lustpropaganda verschworen, um uns das Gefühl zu geben, die Begierden, denen wir widerstehen, seien doch etwas so Natürliches, Gesundes und Vernünftiges, dass es schon fast pervers und abnormal sei, ihnen zu widerstehen. Ein Plakat, Film oder Roman nach dem anderen bringt die Vorstellung sexueller Freizügigkeit in Verbindung mit Gedanken wie Gesundheit, Normalität, Jugend, Freiheit und guter Laune. Aber diese Gedankenverbindung ist eine Lüge. Wie bei allen wirkungsvollen Lügen steckt dahinter eine Wahrheit, nämlich die oben bereits genannte Wahrheit, dass Sex an sich, ohne die Exzesse und Obsessionen, die sich darum gerankt haben, normal und gesund und so weiter ist. Die Lüge besteht in der Andeutung, jede beliebige sexuelle Handlung, zu der man gerade Lust hat, sei ebenso gesund und normal. Das aber ist in jedem Fall Unfug, egal von welchem Standpunkt man es betrachtet, ganz unabhängig vom Christentum. Wenn wir uns all unseren Begierden hingeben, führt das offensichtlich zu Impotenz, Krankheit, Eifersucht, Lügen, Heimlichkeit und allem, was das Gegenteil von Gesundheit, guter Laune und Freiheit ist. Wer glücklich sein will, und sei es nur in dieser Welt, der braucht eine Menge Selbstbeherrschung. Also besagt es gar nichts, dass jedes starke Verlangen den Anspruch erhebt, gesund und vernünftig zu sein. Jeder vernünftige und zivilisierte Mensch braucht gewisse Grundsätze, nach denen er manche seiner Begierden zurückweist und anderen nachgibt. Der eine hält sich dabei an christliche, der andere an hygienische und wieder ein anderer an soziologische Grundsätze. Der wahre Konflikt besteht nicht zwischen dem Christentum und der Natur, sondern zwischen christlichen und anderen Grundsätzen zur Zügelung der Natur. Denn gezügelt werden muss die Natur im Sinne des natürlichen Verlangens so oder so, wenn man sich nicht das ganze Leben ruinieren will. Zugegeben, die christlichen Grundsätze sind strenger als andere. Allerdings bekommt derjenige, der ihnen gehorchen will, dabei Hilfe, die man nicht bekommt, wenn man anderen Grundsätzen zu gehorchen versucht. Zweitens lassen sich viele Leute davon abschrecken, sich ernsthaft um christliche Keuschheit zu bemühen, weil sie das für unerreichbar halten, ohne es je versucht zu haben. Aber wenn man etwas versuchen muss, darf man nie darüber nachdenken, ob es möglich oder unmöglich ist. Bei einer freigestellten Frage in einer Prüfung denkt man darüber nach, ob man sie bewältigen kann oder nicht. Bei einer Pflichtfrage muss man eben sein Bestes tun. Für eine unvollkommene Antwort bekommt man immerhin ein paar Punkte. Wenn man es gar nicht erst versucht, bekommt man jedenfalls keine. Nicht nur bei Prüfungen, auch im Krieg, beim Bergsteigen oder wenn Sie Rollschuhlaufen, Schwimmen oder Radfahren lernen oder auch nur versuchen, sich mit kalten Fingern den Kragenknopf zuzumachen, tun Leute häufig Dinge, die ihnen vorher unmöglich erschienen. Es ist erstaunlich, was man alles hinkriegt, wenn man muss. Tatsächlich können wir davon ausgehen, dass vollkommene Keuschheit durch bloße menschliche Anstrengung nicht zu erreichen ist, genauso wenig wie vollkommene Nächstenliebe. Sie müssen dazu Gott um seine Hilfe bitten. Und auch wenn Sie das getan haben, kann es sein, dass Sie lange Zeit den Eindruck haben, dass Sie keine oder zumindest nicht genug Hilfe bekommen. Machen Sie sich nichts daraus. Bitten Sie nach jedem Scheitern um Vergebung, stehen Sie wieder auf und versuchen Sie es weiter. Sehr oft ist es so, dass Gott uns zunächst einmal nicht bei der Tugend selbst hilft, sondern bei dieser Fähigkeit, es immer wieder zu versuchen. Denn so wichtig Keuschheit oder Tapferkeit, Wahrhaftigkeit oder jede andere Tugend auch ist, noch wichtiger sind die Gewohnheiten der Seele, die dieser Prozess uns antrainiert. Er heilt uns von unseren Illusionen über uns selbst und lehrt uns, uns auf Gott zu verlassen. Wir lernen dadurch einerseits, dass wir uns selbst in unseren besten Momenten nicht über den Weg trauen können. Und andererseits, dass wir auch in unseren schlimmsten Momenten nicht verzweifeln müssen, weil unsere Misserfolge vergeben sind. Verhängnisvoll ist nur, sich hinzusetzen und sich mit weniger als Vollkommenheit zufrieden zu geben. Drittens wird oft missverstanden, was die Psychologie über Verdrängung zu sagen hat. Aus psychologischer Sicht ist es gefährlich, den Sexualtrieb zu verdrängen. Doch Verdrängen ist hier ein Fachausdruck. Es ist nicht gleichbedeutend mit Unterdrücken im Sinne von Verweigern oder Widerstehen. Ein Verlangen oder einen Gedanken zu verdrängen heißt, ihn ins Unterbewusstsein zu verbannen. Meist geschieht das im frühen Kindesalter, so dass er nun nur noch in verschleierter und unkenntlicher Form im Bewusstsein auftaucht. Verdrängte Sexualität wird also von dem Betroffenen überhaupt nicht als Sexualität erkannt. Wenn ein Jugendlicher oder ein Erwachsener einem bewussten Verlangen widersteht, leidet er weder an einer Verdrängung, noch ist er in Gefahr, eine zu erzeugen. Im Gegenteil, wer sich ernsthaft um Keuschheit bemüht, ist sich seiner eigenen Sexualität stärker bewusst und weiß bald erheblich mehr darüber als andere Leute. Er lernt seine Wünsche kennen, wie Wellington Napoleon oder wie Sherlock Holmes Professor Moriarty kannte, wie ein Rattenfänger Ratten kennt oder ein Klempner über undichte Rohre Bescheid weiß. Tugend, auch schon das Bemühen um Tugend, erhält. Zügellosigkeit vernebelt. Zum Schluss. Auch wenn ich hier in einiger Ausführlichkeit über Sex sprechen musste, möchte ich in aller Klarheit unterstreichen, dass dies nicht der Punkt ist, um den sich die christliche Ethik dreht. Falls jemand denken sollte, aus christlicher Sicht sei Unkeuschheit das Schlimmste aller Laster, so irrt er sich gewaltig. Die Sünden des Fleisches sind schlimm, aber sie sind noch die harmlosesten von allen Sünden. Die schlimmsten Ausschweifungen sind alle von spiritueller Art. Das Vergnügen daran, andere ins Unrecht zu setzen, sie herumzukommandieren, sie herablassend zu behandeln, ihnen den Spaß zu verderben und über sie zu lästern. Das Vergnügen an Macht und Hass. Denn in meinem Innern sind zwei Dinge, die im Widerstreit mit dem menschlichen Selbst liegen, das mir als Ziel gesetzt ist. Das animalische Selbst und das diabolische Selbst. Das Schlimmere der beiden ist das diabolische Selbst. Deshalb kann es durchaus sein, dass ein kaltherziger, selbstgerechter Tugendbold, der regelmäßig in die Kirche geht, der Hölle viel näher ist als eine Prostituierte. Besser ist es natürlich, wenn man keines von beiden ist.
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0: 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Hallo und herzlich willkommen. In unserer heutigen Bibellese hören Sie aus der großen Hörbibel nach Martin Luther, erschienen bei der Deutschen Bibelgesellschaft, einen Abschnitt aus dem Alten Testament, aus dem ersten Buch Samuel, Kapitel 28 bis 31 und nach ein wenig Musik auch aus dem Neuen Testament, einen Abschnitt aus dem Johannesevangelium, Kapitel 19. Das alles aus der großen Hörbibel nach Martin Luther, erschienen bei der Deutschen Bibelgesellschaft. 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
1: Und es begab sich zu der Zeit, dass die Philister ihr Heer sammelten, um in den Kampf zu ziehen gegen Israel. Und Achish sprach zu David:
2: Du sollst wissen, dass du und deine Männer mit mir ausziehen sollen im Heer.
3: David sprach zu Achish:
4: Wohlan, du sollst erfahren, was dein Knecht tun wird.
3: Achish sprach zu David:
2: So will ich dich zu meinem Leibwächter setzen für die ganze Zeit.
3: Samuel aber war gestorben und ganz Israel hatte ihm die Totenklage gehalten und ihn begraben in seiner Stadt Rama. Und Saul hatte die Geisterbeschwörer und Zeichendeuter aus dem Lande vertrieben. Als nun die Philister sich versammelten und herankamen und sich lagerten bei Schunem, versammelte Saul auch ganz Israel und sie lagerten sich auf dem Gebirge Gilboa. Als aber Saul das Heer der Philister sah, fürchtete er sich, und sein Herz verzagte sehr. Und er befragte den Herrn. Aber der Herr antwortete ihm nicht, weder durch Träume, noch durch das Los Licht, noch durch Propheten. Da sprach Saul zu seinen Getreuen:
5: Sucht mir eine Frau, die Tote beschwören kann, dass ich zu ihr gehe und sie befrage.
3: Seine Männer sprachen zu ihm:
6: Sieh, in Endor ist eine Frau, die kann Tote beschwören.
3: Und Saul machte sich unkenntlich und zog andere Kleider an und ging hin und zwei Männer mit ihm, und sie kamen bei Nacht zu der Frau. Und Saul sprach:
5: Wahrsage mir, weil du Geister beschwören kannst, und hole mir herauf, wen ich dir nenne.
3: Die Frau sprach zu ihm:
7: Siehe, du weißt doch selbst, was Saul getan hat, wie er die Geisterbeschwörer und Zeichendeuter ausgerottet hat im Lande. Warum willst du mir denn eine Falle stellen, dass ich getötet werde?
3: Saul aber schwor ihr bei dem Herrn und sprach:
5: So wahr der Herr lebt, es soll dich in dieser Sache keine Schuld treffen.
3: Da sprach die Frau:
7: Wen soll ich dir denn heraufholen?
3: Er sprach:
5: Hol mir Samuel herauf.
3: Als nun die Frau merkte, dass es um Samuel ging, schrie sie laut und sprach zu Saul:
7: Warum hast du mich betrogen? Du bist Saul!
3: Und der König sprach zu ihr:
5: Fürchte dich nicht. Was siehst du?
3: Die Frau sprach zu Saul:
7: Ich sehe einen Geist heraufsteigen aus der Erde.
3: Er sprach:
5: Wie ist er gestaltet?
3: Sie sprach:
7: Es kommt ein alter Mann herauf und ist bekleidet mit einem Priesterrock.
3: Da erkannte Saul, dass es Samuel war, und neigte sich mit seinem Antlitz zur Erde und fiel nieder. Samuel aber sprach zu Saul:
8: Warum hast du meine Ruhe gestört, dass du mich heraufsteigen lässt?
3: Saul sprach:
5: Ich bin in großer Bedrängnis, die Philister kämpfen gegen mich, und Gott ist von mir gewichen und antwortet mir nicht, weder durch Propheten noch durch Träume. Darum habe ich dich rufen lassen, dass du mir kundtust, was ich tun soll.
3: Samuel sprach:
8: Warum willst du mich befragen, da doch der Herr von dir gewichen und dein Feind geworden ist? Der Herr hat dir getan, wie er durch mich geredet hat, und hat das Königtum aus deiner Hand gerissen und David deinem Nächsten gegeben. Weil du der Stimme des Herrn nicht gehorcht und seinen grimmigen Zorn nicht an Amalek vollstreckt hast, darum hat der Herr dir das jetzt getan. Dazu wird der Herr mit dir auch Israel in die Hände der Philister geben. Morgen wirst du mit deinen Söhnen bei mir sein. Auch wird der Herr das Heer Israels in die Hände der Philister geben.
3: Da stürzte Saul zur Erde, solang er war, und geriet in große Furcht über die Worte Samuels. Auch war keine Kraft mehr in ihm, denn er hatte nichts gegessen den ganzen Tag und die ganze Nacht. Und die Frau trat zu Saul und sah, dass er sehr erschrocken war, und sprach zu ihm:
7: Siehe, Deine Magd hat deiner Stimme gehorcht. Und ich habe mein Leben aufs Spiel gesetzt, als ich die Worte hörte, die du zu mir gesagt hast. So gehorche du nun auch der Stimme deiner Magd. Ich will dir ein bisschen Brot vorsetzen, dass du isst und zu Kräften kommst und deine Straße gehen kannst.
3: Er aber weigerte sich und sprach,
5: »Ich will nicht essen.«
3: Da nötigten ihn seine Männer und die Frau, bis er auf sie hörte. Und er stand auf von der Erde und setzte sich aufs Bett. Die Frau aber hatte im Haus ein gemästetes Kalb, das schlachtete sie eilends und nahm Mehl und knetete es und backte ungesäuertes Brot und setzte es Saul und seinen Männern vor. Und als sie gegessen hatten, standen sie auf und gingen fort, noch in der Nacht. Die Philister aber versammelten ihr ganzes Heer bei Aphek, und Israel lagerte sich an der Quelle bei Jezreel. Und die Fürsten der Philister zogen daher mit ihren Hundertschaften und Tausendschaften. David aber und seine Männer zogen hinterher mit Achish. Da sprachen die Obersten der Philister,
2: »Was sollen diese Hebräer?«
3: Achish sprach zu ihnen,
2: »Das ist David, der Knecht Sauls, des Königs von Israel, der nun bei mir gewesen ist, Jahr und Tag. Ich habe nichts an ihm gefunden seit der Zeit, da er abgefallen ist, bis heute.«
3: Aber die Obersten der Philister wurden zornig auf ihn und sprachen zu ihm,
9: »Schick den Mann zurück. Er soll an den Ort zurückkehren, den du ihm angewiesen hast, damit er nicht mit uns hinziehe zum Kampf und unser Widersacher werde im Kampf. Denn womit könnte er seinem Herrn einen größeren Gefallen tun, als mit den Köpfen unserer Männer? Ist das denn nicht derselbe David, von dem sie sangen im Reigen, Saul hat 1000 geschlagen, David aber 10.000?
3: Da rief Achish David und sprach zu ihm,
2: »So wahr der Herr lebt, ich halte dich für redlich, und dass du mit mir aus- und einzögest im Heer, gefiele mir gut, denn ich habe nichts Arges an dir gespürt seit der Zeit, da du zu mir gekommen bist, bis heute. Aber du gefällst den Fürsten nicht. So kehre nun um und zieh hin mit Frieden, damit du nicht tust, was den Fürsten der Philister nicht gefällt.«
3: David aber sprach zu Achish,
4: »Was habe ich getan und was hast du gespürt an deinem Knecht seit der Zeit, da ich dir gedient habe, bis heute, dass ich nicht mitziehen darf und kämpfen gegen die Feinde meines Herrn, des Königs?«
3: Achish antwortete David,
2: »Ich weiß es wohl, denn du bist mir lieb wie ein Engel Gottes. Aber die Obersten der Philister haben gesagt, lass ihn nicht mit uns hinaufziehen in den Kampf. So mach dich nun früh am Morgen auf mit den Knechten deines Herrn, die mit dir gekommen sind. Macht euch früh am Morgen auf und zieht weg, sobald es Tag ist.«
3: Da machten sich David und seine Männer früh am Morgen auf, um wegzuziehen und ins Philisterland zurückzukehren. Die Philister aber zogen hinauf nach Jezreel. Als nun David mit seinen Männern am dritten Tage nach Ziklag kam, waren die Amalekiter eingefallen ins Südland und in Ziklag und hatten Ziklag eingenommen und mit Feuer verbrannt und hatten die Frauen und alles, was in der Stadt war, klein und groß gefangen genommen. Sie hatten aber niemand getötet, sondern sie weggeführt und waren abgezogen. Als nun David mit seinen Männern zur Stadt kam und sah, dass sie mit Feuer verbrannt war und ihre Frauen, Söhne und Töchter gefangen waren, erhoben David und die Leute, die bei ihm waren, ihre Stimme und weinten, bis sie nicht mehr weinen konnten. Auch die beiden Frauen Davids waren gefangen genommen worden, Ahinoam, die Jezreeliterin, und Abigail, Nabals, des Karmeliters Frau. Und David geriet in große Bedrängnis, weil die Leute ihn steinigen wollten, denn die Seele des ganzen Volks war erbittert, ein jeder wegen seiner Söhne und Töchter. David aber stärkte sich in dem Herrn, seinem Gott, und sprach zu dem Priester Abiathar, dem Sohn Ahimelechs,
4: »Bringe mir den Ephod her!«
3: Und als Abiathar den Ephod zu David gebracht hatte, befragte David den Herrn und sprach,
4: »Soll ich dieser Schar nachjagen und werde ich sie einholen?«
3: Er sprach,
10: »Jage ihr nach, du wirst sie einholen und die Gefangenen befreien.«
3: Da zog David hin mit den 600 Mann, die bei ihm waren. Und als sie an den Bach Besor kamen, blieben etliche zurück. David aber und 400 Mann jagten der Schar nach, die 200 Mann aber, die zurückblieben, waren zu müde, um über den Bach Besor zu gehen. Und sie fanden einen Ägypter auf dem Felde. Den führten sie zu David und gaben ihm Brot zu essen und Wasser zu trinken und gaben ihm ein Stück Feigenkuchen und zwei Rosinenkuchen. Und als er gegessen hatte, kam er wieder zu sich. denn er hatte in 3 Tagen und 3 Nächten nichts gegessen und kein Wasser getrunken. David sprach zu ihm,
4: »Zu wem gehörst du und woher bist du?«
3: Er sprach,
11: »Ich bin ein junger Ägypter, eines Amalekitas Knecht, und mein Herr hat mich zurückgelassen, denn ich wurde vor 3 Tagen krank. Wir sind eingefallen in das Südland der Kreter und in Juda und in das Südland Kalebs und haben Ziklag mit Feuer verbrannt.«
3: David sprach zu ihm,
4: »Willst du mich hinführen zu dieser Schar?«
3: Er sprach,
11: »Schwöre mir bei Gott, dass du mich nicht töten, noch in meines Herrn Hand übergeben wirst. So will ich dich hinführen zu dieser Schar.«
3: Und er führte ihn hin. Und siehe, sie hatten sich ausgebreitet über das ganze Land, aßen und tranken und feierten ein Fest wegen all der großen Beute, die sie mitgenommen hatten aus dem Philisterland und aus Juda. Und David schlug sie, vom Morgen bis zum Abend des nächsten Tages, so dass keiner von ihnen entrann, außer 400 jungen Männern. Die stiegen auf die Kamele und flohen. So gewann David alles zurück, was die Amalekiter genommen hatten, auch seine beiden Frauen. Und es fehlte nichts, weder klein noch groß, weder Söhne noch Töchter noch Beute, noch alles, was sie sich genommen hatten. David brachte es alles zurück und nahm die Schafe und Rinder, und sie trieben das Vieh vor David her und sprachen,
12: »Das ist Davids Beute!«
3: Und als David zu den 200 Männern kam, die zu müde gewesen waren, um David zu folgen und am Bach Besor geblieben waren, gingen sie David entgegen und den Leuten, die mit ihm waren. Und David trat zu ihnen und grüßte sie freundlich. Da sprachen böse und heillose Leute unter den Männern, die mit David gezogen waren,
12: »Weil sie nicht mit uns gezogen sind, soll man ihnen nichts geben von der Beute, die wir zurückgewonnen haben, sondern jeder nehme nur seine Frau und seine Kinder mit sich und gehe seines Weges.«
3: Da sprach David,
4: »Ihr sollt nicht so tun, meine Brüder, mit dem, was uns der Herr gegeben hat. Er hat uns behütet und diese Schar, die über uns gekommen war, in unsere Hände gegeben. Wer sollte in dieser Sache auf euch hören? Wie der Anteil derjenigen, die in den Kampf gezogen sind, so soll auch der Anteil derjenigen sein, die beim Tross geblieben sind. Jeder soll den gleichen Anteil haben.«
3: Und so blieb es weiterhin von diesem Tag an. Und er machte es zu Satzung und Recht für Israel, bis auf diesen Tag. Und als David nach Ziklag kam, sandte er von der Beute den Ältesten in Juda, seinen Freunden, und ließ sagen, »Da habt ihr eine Segensgabe aus der Beute der Feinde des Herrn, nämlich denen zu Bethul, denen zu Rama im Südland, denen zu Jattir, denen zu Aroer, denen zu Sifmot, denen zu Eshtemoa, denen zu Karmel, denen in den Städten der Jerachmeeliter, denen in den Städten der Keniter, denen zu Horma, denen zu Bor-Aschan, denen zu Atach, denen zu Hebron und allen Orten, wo David mit seinen Männern aus- und eingegangen war. Die Philister aber kämpften gegen Israel. Und die Männer Israels flohen vor den Philistern und blieben erschlagen liegen auf dem Gebirge Gilboa. Und die Philister waren hinter Saul und seinen Söhnen her und erschlugen Jonathan und Abinadab und Malkischua, die Söhne Sauls. Und der Kampf tobte heftig um Saul, und die Bogenschützen fanden ihn, und er wurde schwer verwundet von den Schützen. Da sprach Saul zu seinem Waffenträger,
5: »Zieh dein Schwert und erstich mich damit, dass nicht diese Unbeschnittenen kommen und mich erstechen und treiben ihren Spott mit mir.«
3: Aber sein Waffenträger wollte nicht, denn er fürchtete sich sehr. Da nahm Saul das Schwert und stürzte sich hinein. Als nun sein Waffenträger sah, dass Saul tot war, stürzte auch er sich in sein Schwert und starb mit ihm. So starben Saul und seine 3 Söhne und sein Waffenträger und alle seine Männer miteinander an diesem Tage. Als aber die Männer Israels, die jenseits der Ebene und gegen den Jordan hin wohnten, sahen, dass die Männer Israels geflohen und Saul und seine Söhne tot waren, verließen sie die Städte und flohen auch. Da kamen die Philister und wohnten darin. Am andern Tage kamen die Philister, um die Erschlagenen auszuplündern, und fanden Saul und seine 3 Söhne, wie sie gefallen auf dem Gebirge Gilboa lagen. Da hieben sie ihm sein Haupt ab und nahmen ihm seine Rüstung ab und sandten sie im Philisterland umher, um es zu verkünden im Hause ihrer Götzen und unter dem Volk. Und sie legten seine Rüstung in das Haus der Astarte, aber seinen Leichnam hängten sie auf an der Mauer von Bet-Shean. Als die Leute von Jabesh in Gilead hörten, was die Philister Saul angetan hatten, machten sich alle streitbaren Männer auf und gingen die ganze Nacht hindurch und nahmen die Leichname Sauls und seiner Söhne von der Mauer zu Bet-Shean und brachten sie nach Jabesh und salbten sie dort. Und sie nahmen ihre Gebeine und begruben sie unter dem Tamariskenbaum bei Jabesh und fasteten 7 Tage.

0: Hören Sie nun noch einen Abschnitt aus dem Neuen Testament, Johannesevangelium, Kapitel 19.
1: Da nahm Pilatus Jesus und ließ ihn geißeln. Und die Soldaten flochten eine Krone aus Dornen und setzten sie auf sein Haupt und legten ihm ein Purpurgewand an und traten zu ihm und sprachen:
2: Sei gegrüßt, König der Juden!
1: Und schlugen ihm ins Gesicht. Da ging Pilatus wieder hinaus und sprach zu ihnen:
3: Seht, ich führe ihn heraus zu euch, damit ihr erkennt, dass ich keine Schuld an ihm finde.
1: Und Jesus kam heraus und trug die Dornenkrone und das Purpurgewand. Und Pilatus spricht zu ihnen:
3: Seht, welch ein Mensch!
1: Als ihn die hohen Priester und die Knechte sahen, schrien sie:
4: Kreuzige! Kreuzige!
1: Pilatus spricht zu ihnen:
3: Nehmt ihr ihn hin und kreuzigt ihn, denn ich finde keine Schuld an ihm.
1: Die Juden antworteten ihm:
5: Wir haben ein Gesetz, und nach dem Gesetz muss er sterben.
2: Denn er hat sich selbst zu Gottes Sohn gemacht.
1: Als Pilatus dies Wort hörte, fürchtete er sich noch mehr und ging wieder hinein in das Prätorium und spricht zu Jesus:
3: Woher bist du?
1: Aber Jesus gab ihm keine Antwort. Da sprach Pilatus zu ihm:
3: Redest du nicht mit mir? Weißt du nicht, dass ich Macht habe, dich loszugeben und Macht habe, dich zu kreuzigen?
1: Jesus antwortete:
6: Du hättest keine Macht über mich, wenn es dir nicht von oben her gegeben wäre. Darum, der mich dir überantwortet hat, der hat größere Sünde.
1: Von da an trachtete Pilatus danach, ihn freizulassen. Die Juden aber schrien:
2: Lässt du diesen frei? So bist du des Kaisers Freund nicht. Denn wer sich zum König macht, der ist gegen den Kaiser.
1: Als Pilatus diese Worte hörte, führte er Jesus heraus und setzte sich auf den Richterstuhl an der Stätte, die da heißt Steinpflaster, auf Hebräisch Gabbata. Es war aber am Rüsttag für das Passafest um die sechste Stunde. Und er spricht zu den Juden:
3: Seht, das ist euer König.
1: Sie schrien aber: Weg, weg mit dem, kreuzige ihn. Spricht Pilatus zu ihnen:
3: Soll ich euren König kreuzigen?
1: Die hohen Priester antworteten:
2: Wir haben keinen König als den Kaiser.
1: Da überantwortete er ihnen Jesus, dass er gekreuzigt würde. Sie nahmen ihn aber, und er trug sein Kreuz und ging hinaus zur Stätte, die da heißt Schädelstätte, auf Hebräisch Golgatha. Dort kreuzigten sie ihn und mit ihm zwei andere zu beiden Seiten, Jesus aber in der Mitte. Pilatus aber schrieb eine Aufschrift und setzte sie auf das Kreuz. Und es war geschrieben: Jesus von Nazareth, der König der Juden. Diese Aufschrift lasen viele Juden, denn die Stätte, wo Jesus gekreuzigt wurde, war nahe bei der Stadt. Und es war geschrieben in hebräischer, lateinischer und griechischer Sprache. Da sprachen die hohen Priester der Juden zu Pilatus:
2: Schreib nicht der König der Juden, sondern dass er gesagt hat, ich bin der König der Juden.
1: Pilatus antwortete:
3: Was ich geschrieben habe, das habe ich geschrieben.
1: Als aber die Soldaten Jesus gekreuzigt hatten, nahmen sie seine Kleider und machten vier Teile, für jeden Soldaten einen Teil, dazu auch das Gewand. Das war aber ungenäht, von oben an gewebt in einem Stück. Da sprachen sie untereinander:
7: Lasst uns das nicht zerteilen, sondern darum losen, wem es gehören soll.
1: So sollte die Schrift erfüllt werden, die sagt: Sie haben meine Kleider unter sich geteilt und haben über mein Gewand das Los geworfen. Das taten die Soldaten. Es standen aber bei dem Kreuz Jesu seine Mutter und seiner Mutter Schwester, Maria, die Frau des Klopas, und Maria von Magdala. Als nun Jesus seine Mutter sah und bei ihr den Jünger, den er lieb hatte, spricht er zu seiner Mutter:
6: Frau, siehe, das ist dein Sohn.
1: Danach spricht er zu dem Jünger:
6: Siehe, das ist deine Mutter.
1: Und von der Stunde an nahm sie der Jünger zu sich. Danach, Als Jesus wusste, dass schon alles vollbracht war, spricht er, damit die Schrift erfüllt würde:
8: Mich dürstet.
1: Da stand ein Gefäß voll Essig. Sie aber füllten einen Schwamm mit Essig und steckten ihn auf ein Isoprohr und hielten es ihm an den Mund. Als nun Jesus den Essig genommen hatte, sprach er:
6: Es ist vollbracht.
1: Und neigte das Haupt und verschied. Weil es aber Rüsttag war und die Leichname nicht am Kreuz bleiben sollten den Sabbat über, denn dieser Sabbat war ein hoher Festtag, baten die Juden Pilatus, dass ihnen die Beine gebrochen und sie abgenommen würden. Da kamen die Soldaten und brachen dem ersten die Beine und auch dem anderen, der mit ihm gekreuzigt war. Als sie aber zu Jesus kamen und sahen, dass er schon gestorben war, brachen sie ihm die Beine nicht, sondern einer der Soldaten stieß mit dem Speer in seine Seite, und sogleich kam Blut und Wasser heraus. Und der das gesehen hat, der hat es bezeugt, und sein Zeugnis ist wahr, und er weiß, dass er die Wahrheit sagt, damit auch ihr glaubt. Denn das ist geschehen, damit die Schrift erfüllt würde: Ihr sollt ihm kein Bein zerbrechen. Und wiederum sagt die Schrift an einer anderen Stelle: Sie werden den sehen, den sie durchbohrt haben. Danach bat Josef von Arimathäa, der ein Jünger Jesu war, doch heimlich aus Furcht vor den Juden, den Pilatus, dass er den Leichnam Jesu abnehmen dürfe. Und Pilatus erlaubte es. Da kam er und nahm den Leichnam Jesu ab. Es kam aber auch Nikodemus, der vormals in der Nacht zu Jesus gekommen war, und brachte Myrrhe, gemischt mit Aloe, etwa 100 Pfund. Da nahmen sie den Leichnam Jesu und banden ihn in Leinentücher mit wohlriechenden Ölen, wie die Juden zu begraben pflegen. Es war aber an der Stätte, wo er gekreuzigt wurde, ein Garten, und im Garten ein neues Grab, in das noch nie jemand gelegt worden war. Dahin legten sie Jesus wegen des Rüsttags der Juden, weil das Grab nahe war.
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0: 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Guten Abend und herzlich willkommen. Hören Sie nun Rudi Joas mit einer Botschaft.
1: Lieber Zuhörer, ich freue mich, dass wir uns heute wieder einmal Zeit nehmen können, um über ein Wunder des Herrn Jesus nachzudenken. Wie es Dr. Lukas in der Apostelgeschichte einmal beschrieb, ging der Herr Jesus umher, indem er nur Gutes tat. Apostelgeschichte 10, Vers 38. Ja, so war er. Wo immer ihm Not begegnete, da blieb er stehen und half. So auch, als der Herr einen Mann gesund machte, der nicht nur taub war, sondern auch nicht reden konnte. Wie wir sehen werden, ist das geistlich gesehen auch heute noch eine weit verbreitete Krankheit. Ich lese zunächst die Begebenheit aus dem Markus-Evangelium. Und Jesus verließ das Gebiet von Tyrus und kam über Sidon an den See von Galiläa, mitten in das Zehnstädtegebiet. Und sie bringen einen Tauben zu ihm, der mit Mühe redete, und bitten ihn, dass er ihm die Hand auflege. Und er nahm ihn von der Volksmenge beiseite, legte seine Finger in seine Ohren und berührte mit Speichel seine Zunge. Und er blickte zum Himmel, seufzte und spricht zu ihm, Hephata, das ist, werde geöffnet. Und sogleich wurden seine Ohren geöffnet, und die Fessel seiner Zunge wurde gelöst, und er redete richtig. Und er gebot ihnen, dass sie es niemanden sagen sollten. Je mehr er es ihnen aber gebot, desto mehr machten sie es über alle Maßen bekannt. Und sie gerieten in höchstem Maße außer sich und sprachen, er hat alles wohlgemacht. Er macht sowohl die Tauben hören, als auch die Stummen reden. Markus 7, Vers 31 bis 37. Über dieses Wunder wird uns nur von Markus berichtet. Es ereignete sich, als der Herr Jesus wieder einmal unterwegs war. Er befand sich auf der Rückreise von Tyrus und Sidon. Dort hatte er die Bitte der syrophönizischen Frau um Heilung ihrer Tochter erhört. Das war ein langer und beschwerlicher Weg, den er jetzt vom Mittelmeer nach Dekapolis zurücklegen musste. Das Gebiet von Dekapolis lag südöstlich von Galiläa und begann auf der Westseite des Jordan. Von dort erstreckte es sich über den Fluss nach Osten. Wie wir aus dem vierten Buch Mose ersehen, schloss es auch das Gebiet des Stammes Manasse ein. Wie der Name Dekapolis schon andeutet, lagen in dem ganzen Gebiet ursprünglich 10 Städte. Die meisten von ihnen wurden vom Gefolge Alexanders des Großen gebaut. Später wurden sie von den Römern umgebaut. Wir finden den Herrn Jesus schon einmal dort, als er kurz nach Beginn seines Dienstes nach Dekapolis ging. Das war, nachdem er in Gadara Dämonen von 2 Männern ausgetrieben hatte. Sie fuhren anschließend in eine Schweineherde und stürzten sich in den See. Wir lesen auch, dass ihm aus Dekapolis eine Menschenmenge folgte. Die Krankheit, von der wir in unserer Geschichte hören, ist eine Plage der Menschheit, Taubheit. Die Taubheit des Mannes, den man zum Herrn Jesus gebracht hatte, ist geistlich gesehen auch ein treffendes Bild für den inneren Zustand aller Menschen. In der Apostelgeschichte 28, Vers 27 lesen wir, denn das Herz dieses Volkes ist dick geworden und mit den Ohren haben sie schwer gehört und ihre Augen haben sie geschlossen, damit sie nicht etwa mit den Augen sehen und mit den Ohren hören und mit dem Herzen verstehen und sich bekehren und ich sie heile. Vielleicht fragen wir, wieso denn das? Nun, dieser Fall macht deutlich, dass die Taubheit in 3 Bereichen ernste Auswirkungen hatte. Als erstes nenne ich da die Isolation. Auch ein blinder Mensch lebt in einer gewissen Isolation, aber man kann sich mit ihm immer noch gut verständigen. Verständigung mit einem Tauben hingegen ist nahezu unmöglich oder zumindest sehr schwer. Eine mündliche Verständigung war völlig ausgeschlossen. Wollte man sich schriftlich verständigen, dann merkte man schnell, dass das sehr langsam ging und außerdem sehr mühsam war. Zeichensprache als Verständigung war nicht besonders präzise und deshalb auch mangelhaft. So blieb ein Tauber in jener Zeit, als es noch keine Massenmedien gab und auch noch keine Wissenschaft des Lippenablesens und der Zeichensprache entwickelt war, von vielen Lebensbereichen ausgeschlossen. Genauso ist der unerlöste Mensch taub für Gottes Wort. Obwohl er die Fähigkeit hat, Gottes Offenbarung in der Natur zu erkennen, Siehe dazu dem Psalm 19, Verse 1 bis 6. Aber Gottes Wort ist in seinen Augen gewissermaßen eine Torheit, weil er es einfach nicht verstehen kann. Als zweites wäre da die Ignoranz oder die Gleichgültigkeit zu nennen. Da dieser taube Mann in einer Zeit lebte, als es noch keine Massenkommunikation durch Medien, einschließlich vervielfältigter Bücher gab, konnte er über die meisten Lebensbereiche, wenn überhaupt, dann nur ganz wenig gewusst haben. Eigentlich konnte er nur das wissen, was er mit seinen Augen gesehen hatte. Es gab kein Fernsehen, keine Zeitung, keine Magazine, keine Enzyklopädien oder all das, was heute unseren Verstand und Sinn mit einer Flut von Informationen füllt. Er lebte gewissermaßen in einer intellektuellen Finsternis. Zusätzlich zu seiner Taubheit hatte der Mann auch echte Probleme mit dem Sprechen. Es hört sich so an, als könnte er nur mit schwer verständlicher Stimme stammelnde Laute von sich geben. So war er praktisch stumm, denn erst nachdem der Herr Jesus ihn geheilt hatte, war er in der Lage, verständlich zu reden. Ähnlich verhält es sich auch im geistlichen Bereich. Der unerlöste Mensch ist unfähig, mit Gott zu kommunizieren. Er gibt vielleicht zu manchen religiösen Themen Geräusche von sich, aber dabei bleibt es im Wesentlichen. Jetzt erleben wir aber die Macht des Meisters. Er macht wirklich frei. Dabei fällt uns natürlich auf, dass Heilung nicht unbedingt so erfolgt, wie wir es uns wünschen. Erst lesen wir davon, dass die Freunde des Mannes ein bestimmtes Verfahren vorgeschlagen hatten, wie der Herr Jesus vorgehen sollte, um ihrem Freund zu heilen. Er sollte dem tauben Mann die Hände auflegen. Aber der Herr ließ sich nicht auf ihre Vorstellungen ein. Er ist auch in der Wahl seiner Vorgehensweise souverän und lässt sich nicht auf eine bestimmte Methode festlegen. Als erstes nahm er den Kranken zur Seite, denn er wollte nicht die sensationshungrigen Menschen befriedigen. Dann legte er seine Finger in die Ohren des Mannes und brachte seinen Speichel auf die Zunge des Schwerredenden. Ich könnte mir vorstellen, dass der Herr Jesus diese andersartige Methode anwandte, um zu zeigen, dass es nicht die Methode, sondern die Person ist, die heilt. Die Lektion ist klar. Eine Methode, egal wie erfolgreich sie in einem Fall sein mag, ist vielleicht im anderen Fall fehl am Platz. Wir müssen uns mit Menschen individuell beschäftigen. Wir müssen ihren Bedürfnissen mit unserem Herzen und nicht mit Methoden begegnen. Bei der Heilung entrang sich ein tiefer Seufzer von seiner Brust. Martin Luther soll gesagt haben, dieser Seufzer entfuhr Christus wegen aller Zungen und Ohren, ja, wegen aller Herzen, Leiber und Seelen und wegen allen Menschen von Adam bis hin zu seinem letzten Nachkommen. Etwas später im Markus-Evangelium wird uns noch einmal berichtet, wie der Herr Jesus über das Begehren der Menschen nach einem Zeichen seufzte. Als der Herr tief seufzte, blickte er zum Himmel hinauf. Der taube Mann hörte den Seufzer wohl nicht, aber er sah, wie der Herr zum Himmel aufblickte. Das hat bestimmt seinen Glauben ermutigt. Danach sagte der Herr auf Aramäisch, werde aufgetan. Die vollzogene Heilung war vollständig, denn der Mann konnte wieder richtig sprechen und sein Gehör war auch wieder geheilt. Der Herr Jesus befahl ihm aber, dass es niemand berichtet werden solle. Offensichtlich hatte er Sorgen, dass Publizität die Erfüllung seines Auftrags zu diesem Zeitpunkt an diesem Ort behindern würde. Der Herr hat nie die Aufmerksamkeit der Masse gesucht. Trotzdem verbreiteten die Menschen diese Neuigkeit. Sie mussten anerkennen, dass er die Weissagung des Jesaja erfüllt, die da sagt, jedoch unsere Leiden, er hat sie getragen, und unsere Schmerzen, er hat sie auf sich geladen. Die Strafe lag auf ihm zu unserem Frieden, und durch seine Striemen ist uns Heilung geworden. Jesaja 53, Vers 4 und 5. Auch heute macht er noch immer alle Dinge gut, sogar an dem furchtbaren Ort Golgatha. Lieber Zuhörer, hast du auch schon die Güte und Freundlichkeit des Sohnes Gottes kennengelernt? Wir wollen noch beten. Lieber Herr Jesus, wir freuen uns immer wieder, wenn wir lesen, wie freundlich du den Menschen begegnet bist und dass du immer nur Gutes getan hast. Auch heute gehst du an niemanden vorüber, der deiner Hilfe bedarf. Herr, du kennst jeden unserer Zuhörer und ich bitte dich, dass du jedem das aus deiner Fülle darreichst, was er zum Leben nötig hat. Ich danke dir dafür. Amen.

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1: Ich bin Jerome Nussbaum. In der Debatte um die Finanzierung der gesetzlichen Krankenversicherung rücken Beamte vermehrt in den Fokus. Der Wirtschaftsweise Truger fordert in der neuen Osnabrücker Zeitung, auch sie sollten einzahlen. Dass sie bisher herausgehalten werden, halte er für falsch. Durch die guten Gehälter der Beamten könne die Kassenlage der gesetzlichen Versicherungen gestärkt werden. Laut dem Gesetzentwurf der Bundesregierung sollen gesetzlich Versicherte künftig etwa höhere Zuzahlungen für Medikamente leisten. Die kostenlose Mitversicherung von Familienangehörigen soll eingeschränkt werden. Aus der SPD kommen Stimmen gegen die geplanten Kürzungen beim Elterngeld. Die stellvertretende SPD-Fraktionschefin Schmidt sagte dem Spiegel, Familienpolitik dürfe kein Steinbruch für eine kurzzeitige Haushaltskonsolidierung sein, sondern müsse verlässlich und planbar bleiben. Das Elterngeld bezeichnete sie als eine Erfolgsgeschichte moderner Familienpolitik. Vorher hatte auch CDU-Generalsekretär Linnemann erklärt, dass die schwarz-rote Koalition die Finger vom Elterngeld lassen solle. Familienministerin Prien denkt darüber nach, die Bezugsdauer zu verkürzen. Ihr Ministerium soll im kommenden Haushalt 500 Millionen Euro einsparen. Nach den massiven Angriffen Russlands gestern, unter anderem mit einer Oreshnik-Hyperschallrakete auf die Region Kiew, meldet die Ukraine neuen Beschuss. Dabei sollen nach Behördenangaben 2 Menschen in der Region Cherson im Süden der Ukraine getötet und 16 verletzt worden sein. Bei den Angriffen wurden demnach Granaten, Drohnen und Raketen eingesetzt. Die Ukraine wiederum nahm erneut Ziele in Russland ins Visier, darunter in Belgorod und Bryansk. Im russisch besetzten Teil der Ukraine wurden laut russischem Staatsfernsehen 5 Menschen bei Drohnenangriffen verletzt. In die seit Wochen blockierte Straße von Hormuz kommt Bewegung. Weitere Tanker konnten ihre Fahrt fortsetzen, darunter ein mit Flüssiggas beladenes Schiff nach Pakistan.
2: Auch ein Supertanker mit irakischem Rohöl für China konnte die Region nach der langen Blockade verlassen. Beide Schiffe saßen nach Ausbruch des Iran-Kriegs fast 3 Monate lang fest. Sie gehören zu einer Handvoll Tanker, die über eine vom Iran vorgeschriebene Transitroute aus dem Persischen Golf ausfahren dürfen. Die Öffnung der für Öltransporte wichtigen Meerenge ist Bestandteil des ausgehandelten Abkommens zwischen dem Iran und den USA. Es ist noch nicht in Kraft, die Meerenge soll aber innerhalb von 30 Tagen wieder komplett geöffnet sein. Ulrike Klein, Redaktion.
1: Die Deutsche Bahn will im Regionalverkehr pünktlicher werden. Ziel ist es, dass mehr als 90% der Züge planmäßig fahren. Von DB Regio heißt es, der Abwärtstrend müsse schnell gestoppt werden, mit gemeinsamen Lösungen im gesamten System. Vor allem die vielen Baustellen sorgen im Regionalverkehr für Probleme. Für das laufende Jahr sind deutschlandweit etwa 28.000 Baustellen geplant. Fast 23 Milliarden Euro werden investiert.
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1: Die Temperaturen liegen im Moment in Köln und in Bonn bei 28 Grad, Hamburg 22, in Bremen messen wir 23 Grad, in Berlin und Dresden 25, Frankfurt am Main 28, Stuttgart ebenfalls 28 Grad, München 27, Erfurt 25 und Münster 26 Grad. Im Lauf der nächsten Stunden wird es trocken bleiben, wir erwarten keinen Regen und die Tiefstwerte liegen zwischen 17 und 9 Grad. Tagsüber ziehen dann nur im äußersten Norden einige Wolkenfelder durch, es gibt vereinzelt Schauer, ansonsten wird es aber wieder sonnig werden und wir bekommen maximal 34 Grad mit den höchsten Werten im Südwesten.
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3: Hallo und herzlich willkommen bei Glaube und Wissen. Zunächst ein wenig Musik und dann ein Vortrag von Werner Gitt zum Thema Pfingsten. Ein Tag voller Wunder.

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1: Ich habe das Thema des heutigen Morgens einmal genannt. Pfingsten, ein Tag voller Wunder. Kennen wir noch Wunder? Es war an einer Straßenbahn, da fuhren 10 Leute mit. Außerdem waren da noch 3 Personen, 3 Wissenschaftler, nämlich ein Biologe, ein Physiker und ein Mathematiker. Nun fuhren sie mit der Straßenbahn und dann auf einmal hält die Straßenbahn und da stiegen 11 Leute aus. Die 3 überlegten das, dachten, das ist ein Wunder. Wie kann das angehen? 10 Leute sitzen da und 11 steigen aus. Da fängt der Biologe an, das zu erklären und sagt, ja, das ist für mich auch ein Wunder. Aber er sagt, ich kann mir es doch ein bisschen erklären, die haben sich eben schnell vermehrt. So ungefähr muss man sich das vorstellen. Dann kommt der Physiker mit seiner Erklärung und sagt, na ja, das ist eine Frage der Messungenauigkeit. So erkläre ich das. Und nun kam der Mathematiker dran und sagte, für mich löst sich das Problem sehr einfach. Wenn bei der nächsten Haltestelle wieder jemand einsteigt, dann stimmt die Sache wieder. So hat jeder seine Methode gefunden, um ein Wunder zu erklären. Wir wollen heute Morgen auch über Wunder nachdenken, aber nicht über solche Wunder für Mathematiker und Physiker oder Biologen, sondern wir wollen über Wunder nachdenken, die der Heilige Geist wirkt. Das ist das Besondere des Heiligen Geistes, dass er Wunder wirkt. Jesus können wir uns sehr gut vorstellen. Er hat als Mensch gelebt unter uns und die Menschen seiner Zeit konnten ihn sehen, sie konnten ihn anfassen, sie konnten mit ihm reden. Mit dem Heiligen Geist haben viele ihre Schwierigkeiten. Den Heiligen Geist kann man nicht so richtig anfassen, man kann ihn auch nicht sehen. Das ist etwas schwieriger. Den Heiligen Geist können wir nur erfahren an den Wirkungen, an seinen Wundern. Und davon spricht auch der Pfingsttext, den wir aufgezeichnet finden in der Apostelgeschichte, Kapitel 2. Und ich lese uns diesen ausführlichen Text einmal jetzt vor. Apostelgeschichte 2 von Vers 1 an. Zum Beginn des jüdischen Pfingstfestes waren alle Jünger wieder beieinander. Plötzlich kam vom Himmel her ein Brausen, wie von einem gewaltigen Sturm und erfüllte das ganze Haus, in dem sie sich versammelt hatten. Zugleich sahen sie etwas wie züngelndes Feuer, das sich auf jedem Einzelnen von ihnen niederließ. So wurden sie alle mit dem Heiligen Geist erfüllt und redeten in fremden Sprachen, denn der Geist hatte ihnen die Fähigkeit gegeben. Zum Fest waren viele gottesfürchtige Juden aus aller Welt nach Jerusalem gekommen. Sie liefen von allen Seiten herbei, als das geschah. Fassungslos hörte jeder die Apostel in seiner eigenen Sprache reden. Wie ist das möglich? Riefen sie außer sich. Alle diese Leute sind doch aus Galiläa. Und doch reden sie in unserer Muttersprache. Ganz gleich, ob wir Parther, Meder oder Elamiter sind. Andere von uns kommen aus Mesopotamien, Judäa, Kappadokien, Pontius und der Provinz Asien. Aus Phrygien, Pamphylien und aus Ägypten. Aus der Gegend von Kyrene in Libyen und selbst aus Rom. Wir sind Juden oder Anhänger des jüdischen Glaubens. Kreta und Araber. Doch jeder von uns hört diese Männer in seiner eigenen Sprache von Gottes großen Taten reden. Bestürzt und ratlos fragte einer den anderen, was soll das bedeuten? Einige aber spotteten, die haben doch nur zu viel getrunken. Da erhob sich Petrus mit den anderen 11 Aposteln und rief der Menge zu, hört her, ihr jüdischen Männer und ihr Einwohner von Jerusalem, ich will euch erklären, was hier geschieht. Diese Männer sind nicht betrunken, wie einige von euch meinen. Es ist ja erst 9 Uhr morgens. Nein, hier erfüllt sich, was der Prophet Joel vorausgesagt hat. Bei ihm heißt es, in den letzten Tagen, spricht Gott, will ich alle Menschen mit meinem Geist erfüllen. Eure Söhne und Töchter werden aus göttlicher Eingebung reden, eure jungen Männer werden Visionen haben und die alten Männer bedeutungsvolle Träume. Allen Männern und Frauen, die mir dienen, will ich meinen Geist geben und sie werden in meinem Auftrag reden. Am Himmel und auf der Erde werdet ihr Wunderzeichen sehen, Blut, Feuer und Rauch. Die Sonne soll sich verfinstern und der Mond blutrot scheinen, bevor der Tag des Herrn kommt, groß und herrlich. Wer dann den Namen des Herrn anruft, soll gerettet werden. Hört her, ihr Männer Israels. Wie ihr alle wisst, hat Jesus von Nazareth in Gottes Auftrag mitten unter euch viele mächtige Taten, Zeichen und Wunder gewirkt. Gott selbst hat es alles durch ihn getan. Aber Jesus wurde durch Verrat an euch ausgeliefert und ihr habt ihn mit Hilfe der ungläubigen Römer ans Kreuz genagelt und umgebracht. Doch genau so war es von Gott vorausbestimmt. Diesen Jesus hat Gott auferweckt und damit die Macht des Todes gebrochen. Wie hätte auch der Tod über ihn Gewalt behalten können? David sprach schon von Jesus, als er sagte, ich sehe immer auf den Herrn, er steht mir zur Seite, damit ich nicht falle. Darüber freue ich mich so sehr, dass ich es nicht für mich behalten kann. Selbst wenn ich sterbe, hoffe ich auf dich, Herr. Denn du wirst mich nicht dem Tod und der Verwesung überlassen, ich gehöre ja zu dir. Du zeigst mir den Weg, der zum Leben führt. Du beschenkst mich mit Freude, denn du bist bei mir. Liebe Brüder, lasst es mich ganz offen sagen. Unser Vater David ist gestorben und er wurde begraben. Sein Grab kann man heute noch sehen. Gott hat ihm aber mit einem Eid geschworen, einer von David Nachkommens werde als König auf seinem Thron sitzen. Weil David nun ein Prophet war, hat er die Auferstehung des Christus vorausgesehen. Von ihm nämlich sagt er, er wird nicht bei den Toten bleiben und sein Leib wird nicht verwesen. Diesen Jesus hat Gott von den Toten auferweckt. Das können wir alle bezeugen. Nun hat Gott ihn zum Herrscher eingesetzt. Er empfing vom Vater den Heiligen Geist und gab ihn uns, wie es vorausgesagt war. Ihr seht und hört jetzt selbst, dass es in Erfüllung gegangen ist. Nicht David ist zum Himmel aufgefahren, denn er sagt, Gott sprach zu meinem Herrn, setze dich auf den Ehrenplatz an meiner rechten Seite, bis ich dir alle deine Feinde unterworfen habe, bis du deinen Fuß auf ihren Nacken setzt. Kein Mensch in ganz Israel kann jetzt noch daran zweifeln. Gott hat Jesus, den ihr gekreuzigt habt, zum Herrn und Retter gemacht. Soweit dieser Pfingsttext, soweit die Predigt des Petrus. Die großen Feste haben alle, die wir feiern, haben alle ihren Sitz in dem jüdischen Volk. Tod und Auferstehung Jesu und die Ausgießung des Heiligen Geistes sind nicht zufällige Daten, sondern sie sind angebunden an jüdische Feste. Nach Johannes 19, Vers 14 starb Jesus am Rüsttag auf das Passafest, und zwar als das wahre Passalamm, dem kein Bein gebrochen wurde. Der Auferstehungsmorgen fällt dementsprechend auf den ersten Wochentag, an dem zu alttestamentlicher Zeit die Erstlingsgabe dargebracht wurde. In der Analogie dazu ist Christus als der Erstling unter den Auferstandenen. Zu alttestamentlicher Zeit gab es das Fest der Ernte, und das war das zweite große jährliche Fest in Israel. Es fiel auf den 50. Tag nach dieser Getreideernte, also 7 Wochen nach der Darbringung der Erstlingsgabe am Fest der ungesäuerten Brote. Wie Pfingsten das Fest am Abschluss der Getreideernte war, so schließt das Kommen des Heiligen Geistes das Heilswerk Jesu ab. Jesus hatte den Jüngern in Johannes 14, Vers 16 zugesagt: Ich will den Vater bitten, und er wird euch einen anderen Tröster geben, dass er bei euch sei in Ewigkeit. Den Geist der Wahrheit, den die Welt nicht empfangen kann, denn sie sieht ihn nicht und kennt ihn nicht. Ihr kennt ihn, denn er bleibt bei euch und wird in euch sein. Das ist die große Verheißung. Wir kennen diesen Geist, und dieser Geist wird in uns sein. Das ist hier verheißen, und davon gehen wir aus. Hier tauchen sehr, sehr viele Wunder auf in diesem Pfingsttext. Ich kann nur einige auswählen. Das erste Wunder, das uns hier auffällt, steht in Apostelgeschichte 2, Vers 3. Und es erschienen ihnen Zungen wie von Feuer, die sich zerteilten und sich auf jeden von ihnen setzten. Der Heilige Geist ist für uns nicht sichtbar, aber an jenem Pfingsttag, der Geburtsstunde der Gemeinde, da wird der Heilige Geist doch sichtbar, und zwar durch dieses Feuer. Das Feuer erinnert uns an das Wort des Johannes des Täufers in Matthäus 3, Vers 11, wo es heißt: Ich taufe euch mit Wasser zur Buße, der aber nach mir kommt, der wird euch mit dem Heiligen Geist und mit Feuer taufen. Das ist das, was hier angesprochen ist und das, was sich in Pfingsten erfüllt. Das zweite Wunder, das wir hier sehen, ist, dass die Jünger befähigt waren, in anderen Sprachen zu reden. Die Jünger waren keine Sprachwissenschaftler, sondern diese Leute kamen aus Galiläa, die sprachen dann noch so einen merkwürdigen Dialekt, den sowieso keiner richtig verstehen konnte. So muss man sich das vorstellen. Und plötzlich tauchen diese Männer da auf, und das ist versammelt viele Leute aus allen möglichen Ländern der Erde. Und nun predigen die. Ja, wie sollen die predigen? Sollen wir ägyptisch predigen oder griechisch? Wie sollen wir es tun? Die hatten keine Ahnung. Bei einem solchen Gewirr von Völkern, welche Sprache soll man wählen? Und hier kommt ihnen der Heilige Geist zu Hilfe, und er gibt ihnen eine Sprache. Sie wird hier nicht bezeichnet. Das war nicht Aramäisch, auch nicht Hebräisch und irgendeine Sprache sonst, die wir vielleicht kennen, sondern es war eine ganz besondere Sprache, die der Heilige Geist ihnen gab, und in dieser Sprache sprachen sie. Wie viele Sprachkurse haben die belegt? Null. Ich komme gerade zurück von einer Polenreise. Wir hatten eine evangelistische Reise in Polen, und da hat mich eine Übersetzerin übersetzt. Ich fragte sie, wie lange sie gebraucht hat, um Deutsch zu lernen. Sie sagte, ein Vollstudium an der Universität 6 Jahre. Das war die Zeit, bis sie Deutsch so übersetzen konnte, dass sie alles, was man sagt, übersetzen konnte. Dazu kommen noch, das sind nicht nur 6 Jahre, sie musste vorher noch, hatte vorher in der Schule schon Deutsch gelernt, dann hat sie mehrere Deutschlandaufenthalte gehabt, und dann war sie erst in der Lage, eine Sprache zu beherrschen, eine Fremdsprache. Und diese Jünger, die tun so, als wäre das alles nichts. Wir reden einfach und alle Leute verstehen es. Diese Gabe der Sprache, die ihnen hier gegeben war, ist eine Wirkung des Heiligen Geistes. Das war ein Wunder, ein linguistisches Wunder. Und die Leute empfinden das auch so. Die sagen, das sind doch einfach nur so einfache Leute aus Galiläa. Wie können die plötzlich so reden, dass wir Nuancen fein, genau in unserer Muttersprache verstehen, was da gesagt wird? Zu dem Sprachwunder oder dem Sprechwunder kommt das Hörwunder dazu. Denn die Jünger sprechen ja in einer Sprache, die hier gar nicht definiert ist, was das für eine Sprache ist, aber in einer Sprache, in Zungen heißt es hier. Und alle, egal aus welcher Nation sie kommen, sie verstehen das so, als würden diese Leute in ihrer Muttersprache reden. Das ist etwas Gewaltiges. Ich wünschte mir, ich könnte auch sowas. Da würde ich durch die Welt reisen, hier und da, egal ob nach China oder sonst wo, würde er da irgendwie reden. Und die würden mich alle verstehen. Die sagen, hervorragend Chinesisch gesprochen. Ohne Sprachkurs, nicht? Müssen wir uns mal so vorstellen. Das passiert da. Und die Leute sind natürlich, wie es hier auch heißt, sie entsetzten sich aber alle, verwundert sich und sprachen, siehe, sind diese, die da reden, nicht alle Galiläer? Wieso hören sie denn jeder in unserer eigenen Sprache, in der wir geboren sind? Wie können wir das hören? Wir staunen darüber. Naja, was ist die Antwort der Leute? Wir sind besoffen. Ich will es mal ganz platt sagen, nicht? Die reden da nicht, die anderen, die es hören, nicht wahr? Was ist da los? In der Luther-Übersetzung heißt es, sie wurden alle voll Heiligen Geistes und fingen an zu predigen mit anderen Zungen. Das ist eben diese Sprache, die nicht näher bezeichnet ist. Wir wissen nicht, welche Grammatik sie hatte, wie sie war. Es war eine einzige Sprache. Sie haben nicht 15 Sprachen gesprochen, 15 Nationen, wie werden hier erwähnt. Sie sprachen eine einzige Sprache. Aber die wurde verstanden von allen als ihre eigene Muttersprache. Wir wollen einmal so einen kleinen Gang durch die Bibel machen bezüglich der Sprache. Sprache ist etwas ganz Besonderes, etwas ganz Außergewöhnliches, das wir sprechen können. Das kann ja kein Tier. Nur wir Menschen sind ausgezeichnet darin, dass wir sprechen können. Zum ersten Mal taucht die Sprache auf in 1. Mose 1, Vers 3. Da ist vom Sprechen die Rede. Da heißt es nämlich, und Gott sprach. Es werde Licht und es ward Licht. Das von Gott gesprochene Wort hat schöpferische Kraft. Da spricht einen Satz, es werde Licht, plötzlich ist es hell. Dann macht das mal nach. Kann doch keiner, kann nur Gott. Seine Sprache hat eine dermaßen Vollmacht, sie setzt also das um in Physik oder was auch immer. Plötzlich ist da Licht da. Es bleibt nicht dabei. Er schafft ein ganzes Universum, da redet er nur. Da legt er keine Hand an, er spricht. Die Sprache Gottes hat eine solche Gewalt, eine solche Macht, eine schöpferische Kraft, dass er das schaffen kann.

Menschen zu seinem Bilde. Was heißt denn das? Er schuf ihn nach einer Art, die ihm gleich ist. Naja, wenn Gott sprechen kann und er uns zu seinem Bild macht, was ist die Konsequenz daraus? Na, dass wir auch sprechen können. Das ist also keine Sache, die wir erfunden haben, das Sprechen. Wenn wir mal so sprachwissenschaftliche Bücher lesen, da staune ich immer, was da so für ein Blödsinn zusammengeschrieben wird. Da gibt es eine Theorie, das ist die sogenannte Wau-Wau-Theorie, nicht? Das heißt also, wir Menschen haben von den Tieren gelernt, nicht wahr, wow, wow, wow, und dann haben wir daraus das zum Wort gemacht, nicht? Und so entstehen aus Kikeriki, nicht wahr, ist dann irgendwann mal ein Hahn geworden oder sowas, nicht? Das ist die Wau-Wau-Theorie. Und so erklären die Leute, wie die Sprachen entstanden sind. Das ist natürlich verkehrt. Die Bibel sagt uns, die Sprache ist eine Gabe, die uns der Schöpfer gegeben hat. Und die Bibel sagt uns, am Ende des Schöpfungsberichts sieht sich Gott alles an und was stellt er fest? Es ist sehr gut. Jetzt können wir schlussfolgern. Was können wir bezüglich der Sprache sagen? Die Sprache des Menschen war auch sehr gut. Sehr gut. Eine hervorragende Sprache war das. Genial konzipiert. Eine Grammatik, die war astrein. Super war das. Ja, der Mensch hatte sogar die Fähigkeit bekommen, eigene Wörter zu kreieren. Wörter, die es noch gar nicht gab. Stell mir das so vor, Gott hatte dem Menschen sozusagen ein Betriebssystem in sein Gehirn reingepackt, nicht wahr? Wir sind ja heute alle Computer begeistert. So ein Betriebssystem, und das war die Grammatik der Sprache mit einem Wortschatz, nicht wahr? Und dann konnte man immer mehr Wörter hineinpacken. Aber nicht irgendwoher, es war ja keiner, der die geben konnte. Da haben die selbst erfunden. Das ist schöpferischer Umgang mit Sprache. Und Gott testet das. Wunderbar, wie das zu lesen ist in 2. Mose 2, Vers 19, da heißt es: Und Gott, der Herr, brachte die Tiere des Feldes und alle Vögel des Himmels zu den Menschen, dass er sähe, wie er sie nennen würde, und damit jedes lebendige Wesen den Namen trage, den der Mensch ihm gäbe. Also Gott macht sogar einen Test. Er hat das geschaffen und sagt, jetzt will ich mal gucken, wie die damit umgehen. Und siehe da, die können das. Der Adam, nicht wahr, der guckt sich die Tiere an, die Giraffe, und sagt, na doch, zu dir passt so ein ganz toller Name, nicht? Langhals vielleicht, nicht? Oder so irgendwas, nicht? Irgend so ein Name, das passte alles, genau. Und das konnte der auch behalten. Einmal so einen Namen geschaffen, dann war das für alle Zeiten eingespeichert in seinem Gehirn. Das war eine großartige Fähigkeit, die Gott dem Menschen gegeben hatte. Aber dann passierte etwas ganz Schreckliches. Es kam zum Sündenfall, und im Sündenfall ging alles den Bach runter. Alles. Die ganze Menschheit, die Tierwelt, alles ging kaputt. Wenn heute jemand herkommt und diese Welt deuten will, diese Welt verstehen will, wie sie ist und erklären will, und er betrachtet dabei nicht den Sündenfall, was können wir sagen? Automatisch wird jene Theorie falsch sein. Das kann die dollste Philosophie sein, egal ob das von Kant oder von Nietzsche oder von wo sie herkommt. Diese Philosophie, wenn dort der Sündenfall nicht als Basisbaustein vorkommt, wird sie falsch sein. Darum ist auch jede humanistische Idee falsch. Der Ansatz ist falsch. Der Mensch ist gut, heißt es da. Der Ansatz ist falsch, das stimmt nicht. Der Mensch ist gefallen, er ist tief in Sünde gefallen, er ist kaputt. Im Sündenfall ging alles den Bach runter. Wenn wir da anfangen zu denken, dann wird die Sache richtig. Alles andere liegt daneben. Und das passierte nun leider auch mit der Sprache. Die Sprache ging auch kaputt. Das, was wir heute sprechen, ist nicht mehr das, was ursprünglich Gott uns gegeben hatte. Das ist eine Ruine von dem. Wir sind heute fähig mit unserer Sprache, ja, dass wir fluchen können. Ja, wir können lügen. Wir können über Leute etwas sagen, was total daneben liegt. Die Bibel nennt das Falschzeugnisreden. Können wir alles machen mit der Sprache. Die Sprache, können wir sagen, ist voller Sünde, weil wir sie auch gebrauchen zum Sündigen. Ich würde sagen, die Sprache ist das Hauptmittel, mit dem wir sündigen. Die Zunge ist voller Sünde. Lesen wir mal nach im Jakobusbrief. Eine kleine Zunge, nicht wahr? Was kann sie für ein Riesenfeuer anrichten? Ein Unheil an Sünde. Aber es war noch so, nach dem Sündenfall, alle Menschen sprachen eine Sprache. 1. Mose 11, Vers 1 heißt es: Es hatte aber die ganze Welt einerlei Sprache und Rede. Also die konnten sich auch mit der gefallenen Sprache noch alle gut verständigen.
Aber dann kommt

0: Die Menschen und haben einen stolzen Plan. Und sie sagen, wohlan, lasst uns eine Stadt und einen Turm bauen, dessen Spitze bis an den Himmel reicht, dass wir uns einen Namen machen. Das ist es. Wir wollen uns einen Namen machen. Und was sagt Gott dazu? Er reagiert wie folgt darauf. 1. Mose 11, 6 bis 7. Und der Herr sprach, siehe, es ist nur ein einziges Volk, nämlich die Nachkommen der Noah-Familie. Und sie sprechen alle nur eine Sprache. Und dies ist der Anfang ihres Unternehmens. Nun wird es ihnen nicht unmöglich sein, alles auszuführen, was sie sich vorgenommen haben. Wohlan, lasst uns hinabfahren und da selbst ihre Sprache verwirren, dass keiner des anderen Sprache verstehe. Das ist ein Gericht. Das erste Gericht war der Sündenfall. Jetzt kommt noch ein Gericht hinzu, nämlich der Fall von Babel. Und die Sprache wird zerfetzt in zig Sprachen. Heute haben wir etwa 5000 verschiedene Sprachen auf der Welt. Und dadurch wird die Kommunikation ganz gewaltig eingeschränkt. Wir müssen die Sprache des anderen lernen oder wie auch immer, um uns in einem anderen Land mit den anderen Menschen zu verständigen. Wir sehen, das ist nochmal den Bach runtergegangen beim Fall zu Babel. Und das ist unsere Situation heute. Mit dieser Sprache, mit einer zweifach gefallenen Sprache reden wir. Und jetzt kommt eine große Veränderung in die Sprache hinein. Jesus kommt in diese Welt und wie kommt er? Wie stellt er sich vor am Anfang des Johannesevangeliums? Als das Wort. Das ist nicht zufällig. Im Wort ging alles kaputt und er kommt im Wort. Und er bringt uns eine ganz neue Linie des Wortes. Er bleibt in der menschlichen Sprache. Er spricht Aramäisch, eine der Sprachen. Er bleibt Mensch. Alles bleibt so. Im Anfang war das Wort und das Wort war bei Gott und das Wort war Gott. Dieses war im Anfang bei Gott. Und dieser Jesus kommt in diese Welt. Und die Bibel sagt uns eindeutig, er war ohne Sünde. Das heißt, jedes gesprochene Wort, das er gesagt hat, war frei von Sünde. Das können wir uns gar nicht vorstellen. Wie jemand spricht und nicht eine Sünde dabei tut, ein Leben lang. Wenn ich mal alles zusammen addiere, was ich so in meinem Leben von mir gegeben habe und das so als Berg sehen würde, dann würde ich aber staunen, wie viel Sünde sich da angehäuft hat. Und macht mal die Probe bei euch. Ich weiß nicht, ob es viel besser aussieht. Sicherlich besser, aber nicht viel besser, würde ich sagen. Wir sind alle gleich, wir fehlen alle. Hier kam einer, der war ohne Sünde. Er hat darum auch nicht eine Lüge gesagt. Nicht eine einzige Lüge kam in seinem Leben vor. Und er hat den Menschen gepredigt, eine Botschaft, das war die beste, die es gibt. Er hat den Menschen die Botschaft des Evangeliums gebracht, nämlich eine Botschaft, die uns rettet, die uns augenblicklich retten kann. Das kommt ja in der Pfingstpredigt hier auch vor. Ich gehe gleich nochmal darauf ein. Wäre Jesus zu uns gekommen und hätte in seiner Sprache gesprochen, in die er im Himmel spricht, was hätten wir davon verstanden? Nichts, gar nichts. So kam er in die Niederung unserer gefallenen Sprache und sprach ohne Sünde. Zwar in der Grammatik, die wir benutzen, aber ohne Sünde. Und er sagt einmal, glaubt ihr nicht, wenn ich euch von irdischen Dingen sage, wie werdet ihr glauben, wenn ich euch von himmlischen Dingen sagen werde? Also schon in Aramäisch, wenn er dann von himmlischen Dingen spricht, das werden wir schon kaum verstehen, sagt er. Also fangt erstmal an und glaubt die irdischen Dinge. Und dann als Konsequenz glaubt auch all das, was ich euch über den Himmel sage. Und jetzt kommt Pfingsten. Da gibt es einen Sprung in der Sprache. Hier passiert etwas, wo das, was von Babel kam, rückgängig gemacht wird. Plötzlich ist das wieder alles eine Sprache. Einer spricht und alle verstehen es. So war es mal zur Zeit vor Babel gewesen. Wir sehen, hier wird uns ein Stück weit sprachwissenschaftlich, kann man fast sagen, linguistisch gezeigt, wie der Heilige Geist das alles überspringen kann. Der Heilige Geist war ja auch beteiligt an der Sprachverwirrung. Hier steht ja, lasst uns herniederfahren und ihre Sprache verwirren. Das ist nicht einer alleine, sondern Gott Vater, Sohn und Heiliger Geist. Alle sind beteiligt an der Verwirrung. Und jetzt der Heilige Geist macht das rückgängig. Ich sage, klar, kein Problem für ihn. Für uns ist das ein Wunder, aber er kann das machen. Ich habe manchmal schon gestaunt darüber, wie Gott das überhaupt macht, dass wir in 5000 verschiedenen Sprachen reden mit allen möglichen komplizierten Grammatiken und er versteht alles. Ist doch großartig. Kein Problem für ihn, weil er unendlich intelligent ist. Aber jetzt möchte ich noch einen Satz sagen über die Sprache des Himmels. Wir werden diese gefallene, diese sündige Sprache nicht ewig sprechen. Im Himmel wird es eine Sprache geben, die ohne Sünde ist. Ich will es mal so ausdrücken. Es ist eine völlig andere Sprache. Ja, da könnte man vielleicht vermuten, das wird vielleicht die Sprache sein, die vollkommen war, die Adam gesprochen hat. Wo Gott sagt, es war sehr gut. Aber ich bin zu dem Gedanken gekommen, nein, die himmlische Sprache wird noch einmal ganz grundlegend anders sein, denn die Sprache, die Adam sprach, war eine irdische Sprache. Und die Sprache, die im Himmel gesprochen wird, die Gott spricht, die Jesus spricht, die Engel sprechen und die wir auch einmal sprechen werden, sie wird himmlisch sein. Sie wird also noch mal ganz anders sein. Kann man denn darüber überhaupt etwas sagen? Ich habe mal so ein bisschen nachgeschaut in der Bibel und da war ich erstaunt, wie viel man darüber sagen kann. In 1. Korinther 2, Vers 9, da lesen wir, was kein Auge gesehen und kein Ohr gehört und in keinem Herzen ins Herz, in keinem Menschen ins Herz gekommen ist, was Gott denen bereitet hat, die ihn lieben. Hier sagt uns die Bibel, im Himmel wird es etwas sein, da wird etwas in unser Herz kommen. Wir werden so etwas sehen und hören, was wir hier auf der Erde nie erlebt haben. Haben wir nie gesehen, nie gehört. Und in unser Herz werden Dinge hineinkommen, die nie unser Herz auf dieser Erde berührt haben. Also gewaltig höher, viel schöner, viel besser. Um das ausdrücken zu können, um solche Gefühle, solche Empfindungen des Herzens auszudrücken, braucht man eine Sprache. Sonst geht das nicht. Mir wurde das deutlich, als wir jetzt in Polen waren, waren wir an einem Abend eingeladen von einem polnischen Ehepaar und sie waren sehr gastfreundlich und dann der andere Gastgeber auch und da haben wir gut gegessen und sie bemühten sich, mit uns zu reden. Die beiden konnten ein wenig Deutsch und ein wenig Englisch. Und da haben wir es mit Englisch probiert, mit Deutsch, immer so ein bisschen hin und her, aber wir haben gemerkt, so richtig unterhalten konnten wir uns nicht. Das blieb immer so bei ganz einfachen Dingen, ja. Do you have children? Yes, we have. Nicht? Und so, und dieser Weise, so ging das immer, nicht? Immer relativ einfach, nicht? Und dann wurde mir klar, wenn die Sprache nur so einen kleinen Level hat, dann kann man fast nichts zum Ausdruck bringen. Das geht einfach nicht. Man braucht einen höheren Level. Und der Pastor, der mit uns war, der konnte nun sehr gut Deutsch. Wenn wir nun irgendwas sagen wollten, was so ein bisschen anspruchsvoller war, dann musste er übersetzen. Und das Ganze wurde mir zum Gleichnis für den Himmel. Im Himmel werden wir eine Sprache benötigen und dort wird sie sein, da ist sie etabliert, die wird weit höher sein als unsere jetzige Sprache, weit, weit komplexer. Da können wir Dinge formulieren, die haben wir auf der Erde nie gesagt. Da werden wir Dinge formulieren können und sie zu Jesus sprechen, die wir noch nicht einmal im Ansatz auf dieser Erde gedacht haben. So gewaltig wird das sein. Leute, freut euch auf den Himmel. Es wird etwas ganz Besonderes sein. Und wir dürfen alle diesen Ort nicht verpassen. Das ist wichtig. Diese Sprache wird harmonisch sein. Sie wird sehr klangvoll sein. Sie wird unmissverständlich sein, die himmlische Sprache. Was wir dort sagen, das wird man verstehen. Da wird man nicht dreimal nachfragen, nicht wahr, wie war das eigentlich, wie war das gemeint? Nein, das ist sofort da, sofort klar. Bis in die letzten Feinheiten der Tiefe der Sprache wird das voll erkannt werden. Großartig. Sie wird auch kräftig sein. Also nicht so eine Zippelsprache, nicht wahr, oder irgend sowas. Eine kräftige, eine wortgewaltige Sprache, gleichzeitig harmonisch. Kann ich mir im Augenblick noch gar nicht ausmalen, wie man das kombiniert. Aber das wird sein. Sie wird melodiös sein. Sie wird überwältigend sein. Ja, woher weißt du das denn? Warum ist sie überwältigend? Das werde ich begründen. In Offenbarung 14, Vers 2 wird uns davon etwas gesagt. Und ich hörte eine Stimme aus dem Himmel. Da haben wir es. Das war Stimme aus dem Himmel. Wie die Stimme vieler Wasser. Und wie die Stimme eines starken Donners. Und ich hörte die Stimme von Harfenspielern, die auf ihren Harfen spielten. Hier merken wir diese Kombination, dieses Rauschen wie Wasser, diese Gewalt der Sprache und dann das Harmonische wie ein Harfenspiel, gleichzeitig alles. Da merken wir die Breite, das Spektrum dieser Sprache, die dort möglich ist. Und von der Stimme Jesu hören wir etwas, lesen wir etwas in Offenbarung 1, Vers 15, da heißt es, und seine Stimme war wie das Rauschen vieler Wasser. Es ist ja nur vergleichbar mit irgendwelchen Dingen. Es wird uns ja hier gesagt, die wird gewaltig sein, diese Sprache. Diese Sprache des Himmels ist etwas ganz Großartiges. Ich freue mich schon. Und diese Sprache, die werde ich sofort sprechen können, wenn ich dort ankomme. Da muss ich nicht erst noch einen Grammatikkurs belegen oder sonst was, erst noch mal ein Studium machen, sondern das wird wieder ein Wunder des Heiligen Geistes sein. Wenn wir dort ankommen, dann wird er unsere Köpfe, unsere Hirne, wie die auch immer aussehen werden, mit der gesamten Komplexität der Sprache beschenken. Und wir werden sie reden können. Ist das nicht großartig? Das sind Aussichten, die der Herr uns schenkt. Auch hier von Pfingsten her. Hier wird schon so ein bisschen deutlich davon. So ein bisschen. Noch nicht ganz. Wir sind ja noch auf der Erde. Schauen wir uns etwas an aus der Predigt des Petrus. Petrus, worüber predigt er? Na, worüber muss man predigen, wenn man predigt? Ganz eindeutig, er predigt über Jesus. Natürlich, es geht nicht anders. Jede Predigt, in der Jesus gar nicht mehr vorkommt, die kann man sich auch schenken. Ist für die Katz. Können wir auch lernen hier aus dieser Predigt des Petrus. Er predigt gewaltig von Jesus, was der für Wundertaten getan hat, was er gemacht hat. Den habt ihr gekreuzigt, den habt ihr und ihr habt den und er ist auferstanden. Kein Tod kann ihn halten. Er predigt über Jesus. Und wir merken, der Mann ist nicht zu halten, was der alles predigt über ihn. Und dann staune ich hier, wie bezeichnet er ihn? Er bezeichnet ihn als Jesus von Nazareth. Habe ich darüber nachgedacht. Warum spricht er über Jesus von Nazareth? Jesus hat viele Namen in der Bibel. Und da bin ich jetzt mitten bei Jesus, über den man predigen muss. Jesus wird uns auf mancherlei Weise vorgestellt. Zum ersten Mal, wo er erwähnt wird, ist schon gleich am Anfang der Bibel, gleich nach dem Sündenfall, da wird er ohne Name genannt, nur als Fürwort. Als Pronomen wird er uns genannt. Da heißt es, und ich will Feindschaft setzen zwischen dir und dem Weibe, zwischen deinem Samen und ihrem Samen. Derselbe soll dir den Kopf zertreten und du wirst ihn in die Ferse stechen. Also es wird jemand kommen. Wer weiß, kein Mensch hier. Da kommt jemand. Aber das wird dann nachher ausgebaut. Im Laufe der Offenbarungen heißt es, es wird ein Stern aus Jakob aufgehen. Oder bei Jesaja, und er heißt Wunderrat, Gottheld, ewig Vater, Friedefürst. Man kann fast sagen, die Zahl der Namen hört überhaupt nicht mehr auf, wie er hier bezeichnet wird. Und Jesus sagt dann im Neuen Testament, Johannes 5, Vers 39, ihr sucht in der Schrift, denn ihr meinet, ihr habt das ewige Leben darin. Und sie ist's, die von mir zeugt. Die ganze Bibel redet von Jesus. Das ist es. Und darum finde ich, wenn man über einen alttestamentlichen Text predigt, dann muss man auch über Jesus reden, denn auch dieser Text redet von Jesus. Das muss man herausarbeiten. Und das macht hier der Petrus in großartiger Weise. Er predigt über Jesus. In Matthäus 1, Vers 21 wird sein Name dann erstmals genannt. Der Engel erscheint dem Josef im Traum und offenbart den Namen des Retters. Und sie wird einen Sohn gebären, dem sollst du den Namen Jesus geben. Denn er wird sein Volk retten von ihren Sünden. Das ist es. Er kommt als Retter. In Matthäus 2, Vers 2 taucht ein ganz anderer Name auf für Jesus. Da wird er genannt, der König der Juden. Dreimal wird er damit bezeichnet. Er wird bezeichnet als König der Juden von den Weisen aus dem Morgenland. Also diesen babylonischen Gelehrten, später bei Pilatus, also vor der Kreuzigung, und von den römischen Kriegsknechten. Bei drei Situationen. Und immer sagen es Ausländer. Ausländer bezeichnen ihn als König der Juden. Es gibt noch eine andere Bezeichnung, der König von Israel. Nathanael, bei seiner Berufung, da heißt es, da antwortet ihm Jesus, bevor Philippus dich rief, als du unter dem Feigenbaum warst, sah ich dich. Das überwältigt den Nathanael und er kommt zu der Erkenntnis, Rabbi, du bist Gottes Sohn und du bist der König von Israel. Da hören wir es zum ersten Mal, König von Israel. Beim Einzug in Jerusalem ging das Volk ihm entgegen. Hosianna, gelobt sei der, da kommt in dem Namen des Herrn, der König von Israel. Da taucht es wieder auf. Und dann noch einmal, dreimal kommt diese Bezeichnung auch vor im Neuen Testament. Unter dem Kreuz wurde Jesus von den hohen Priestern und Schriftgelehrten und Ältesten geradezu mit diesem Titel verspottet. Ha, da habt ihr ihn. Das ist nur euer, das soll nun der König sein. Ist er der König von Israel, so steige er nun vom Kreuz herab. Dann wollen wir an ihn glauben. Das hätten sie nicht gemacht, auch wenn er runtergestiegen wäre. Das ist reiner Spott, reiner Hohn. Warum wird hier Jesus als Jesus von Nazareth bezeichnet? Das ist eine ganz menschliche Bezeichnung. Und das soll ausdrücken, dieser Jesus, der hat gelebt in Nazareth. Er wurde geboren in Bethlehem. Alles festzumachen in Raum und Zeit, wo er war. Und das soll deutlich machen, die Aspekte seines Menschseins. Dieser Jesus, der König ist, er war aber gleichzeitig auch Mensch. Im ersten Johannesbrief, Kapitel 4, 2 bis 3, werden Irrlehrer dadurch entlarvt, wenn sie nicht sagen, dass Jesus in Fleisch gekommen ist. Ein Kennzeichen, ein wichtiges Kennzeichen Jesus. Daran erkennt ihr den Geist Gottes. Jeder Geist, der bekennt, dass Jesus Christus im Fleisch gekommen ist, der ist aus Gott. Und jeder Geist, der nicht bekennt, dass Jesus im Fleisch gekommen ist, der ist nicht aus Gott. Das ist wichtig. Jesus kommt von Gott, er kam vom Himmel, aber er kam auch zu uns als Mensch. Aber dieser Jesus ist gleichzeitig auch der König, und das erfahren wir hier in der Pfingstpredigt des Petrus, es ist der König, der auf dem Thron Davids sitzt. Und damit ist gemeint, der Thron in Ewigkeit. Vor Pilatus definiert er sein Königtum als ein ewiges. Mein Reich ist nicht von dieser Welt, sagt Jesus. Da ist er ein bisschen erstaunt. So bist du dennoch ein König, fragt Pilatus. Und Jesus gibt darauf ein deutliches Bekenntnis. Du sagst es, ich bin ein König. Ja, er ist sogar der König der Welt, der König des Universums, der König des Himmels. Er ist der König aller Könige, wie wir es auch in Offenbarung 17, Vers 14 lesen. Beim Völkergericht stellt er sich vor als der König, wo er Gericht halten wird, dieser Jesus als König. Und wir lesen dort in Matthäus 25, Vers 34, da wird dann der König sagen zu denen zu seiner Rechten, kommt her, ihr Gesegneten meines Vaters, ererbet das Reich, das euch bereitet ist von Anbeginn der Welt. Ich staune eigentlich, was Jesus alles preisgibt. Er offenbart uns und er sagt uns sogar wortwörtlich die Worte, die er den Menschen sagen wird. Einer bestimmten Gruppe von Menschen. Kommt her, ihr seid es, ihr Gesegneten meines Vaters. Kommt her, ererbet. Nehmt das Reich des Himmels in Empfang, es ist euer. Und es wird wer sagen? Der König. Derselbe König wird aber auch sagen, und das lesen wir Matthäus 25, 40 bis 41, und der König wird antworten und sagen zu denen zur Linken, geht hin von mir, ihr Verfluchten, in das ewige Feuer. Aus demselben Munde, aus dem Munde des Königs, fällt das Urteil, kommt her, ihr Gesegneten, und geht hin, ihr Verfluchten. Das müssen wir beides bedenken. Wer eins wegfallen lässt, lügt. Ist falsch. Wer nur vom Himmel redet und nicht auch sagt, dass man verloren gehen kann, das ist die halbe Botschaft. Hat mal jemand gesagt, und die halbe Wahrheit ist eine ganze Lüge. Stimmt. Es gehört zusammen. Wir werden kaum in der Bibel einen Text finden, wo das nicht zusammengebunden ist zu einer Einheit. Nur wir Menschen machen das. Wir trennen das auseinander. Wir wollen das nicht. Das ist uns unangenehm, dass es die Hölle auch gibt. Aber die Bibel sagt es und wir haben es zu predigen. Sonst lügen wir. Es muss die Botschaft immer sein. Aber in diese Situation hinein, hier in der Pfingstpredigt, hören wir dieses Wort, Apostelgeschichte 2, Vers 21, dass dieser Jesus uns zur Rettung gegeben ist. Jeder, der den Namen des Herrn anrufen wird, wird gerettet werden. Das ist unsere Zeit, unsere Situation. Wenn heute Morgen jemand ist und sagt, ich bin mir nicht gewiss, ob ich jemals in den Himmel kommen werde, dann rufe ich dir zu, komme heute, rufe diesen Jesus an und du bist gerettet. Geht es noch langsamer, schneller? Wie wollen wir es haben? Komplizierter? Vielleicht zum Bußgang nach Canossa oder wo die Leute hingelaufen sind? Oder nach Rom oder wo man überall hin pilgern kann? Wird uns das helfen? Überhaupt nicht. Das Einzige, was uns rettet, ist der Herr Jesus. Rufe ihn an und du wirst gerettet. Das ist eine Botschaft. Und das steht hier mitten in der Pfingstpredigt des Petrus drin. Das ist die Botschaft von Pfingsten. Durch den Heiligen Geist werden wir das verstehen. Durch den Heiligen Geist wird uns offenbar, wie das geht. Und darum konnte der Paulus auch im Gefängnis von Philippi predigen und sagen, glaube an den Herrn Jesus, so wirst du gerettet werden. Das ist es. Glaube an den Herrn Jesus. Dann brauchst du allen Pipifax nicht mehr. Dann bist du durch. Mach Gebrauch davon. Komme ganz zu diesem Jesus, dann hast du es. Als wir in Polen waren, zu der Evangelisation in Bielsko-Biala, da hatten die jeden Abend ein Zeugnis eingebaut. Das hat mir gefallen. Da trat an einem Abend eine Frau auf und die hat erzählt aus ihrem Leben, wie sie zu Jesus gefunden hat. Und dann hat sie eine Idee gehabt. Mir gefallen immer Leute, die eine Idee haben, die eine eigene Idee haben, wie sie dem Herrn dienen. Und sie war durch den Glauben an den Herrn Jesus gerettet worden und hat sie gedacht, das muss ich den anderen Menschen auch sagen. Und da hat sie ein Stück Land gepachtet auf einem Hügel an einer Autostraße und hat ein großes Schild angefertigt, ein Riesending, wir sind dran vorbeigefahren, hab das selbst gesehen, und da steht drauf, glaube an den Herrn Jesus, so wirst du gerettet werden. Es gibt überhaupt keinen Autofahrer, der das übersehen kann. Alle, die da längs fahren, sehen, glaube an den Herrn Jesus, so wirst du gerettet werden. Ich finde das toll, diese Frau, diese Idee. Nicht wahr, steht in der Bibel, kann man da rausnehmen. Wir hatten einen mit, der Plakatmission in Köln macht. Und da kamen die ins Gespräch und hat er gesagt, ja, ich habe diese Wörter und diese, nicht? Dann sagte sie, nein, ich bleibe dabei, das ist der einzige Vers, den ich verkündigen werde. Immer dieses selbe Wort. Hat sie sich überlegt, ist doch gut, wenn man dahinter steht. Die hat sich inzwischen überlegt, ich zahle so und so viel Pacht pro Jahr, damit ich das Ding da hinstellen kann. Jetzt hat sie sich überlegt, sie wird den Zehnten geben und wird davon das Land kaufen. Das finde ich prima. Jetzt hat sie das Stück Land gekauft und kann jetzt dort machen, was sie will. Niemand kann in diesem Pachtvertrag kündigen, dass sie dort nicht mehr aufstellen kann, das Schild, wie sie will. Jetzt ist das ihr Eigentum und jetzt wird sie bis zur Wiederkunft Jesu das Schild da stehen haben. Glaube an den Herrn Jesus, so wirst du gerettet werden. Diese Botschaft von Pfingsten. Rufe den Namen des Herrn an. Und ich bin davon überzeugt, im Himmel wird die einmal staunen, wie viele Menschen das gelesen haben und das auch umgesetzt haben, die darüber nachgedacht haben. Manch einer, der ist einmal vorbeigefahren, hat vielleicht den zweiten Satz gar nicht richtig mitgekriegt. Beim nächsten Mal das richtig gelesen. Und beim dritten Mal denkt er nach. Und beim vierten Mal hat er eine unruhige Nacht. Und beim fünften Mal bekehrt er sich. Nicht? So macht Gott das doch. So handelt Gott durch den Heiligen Geist. Ganz großartig, ganz wunderbar, wie das geschieht. Der Herr hat die Sache abgezielt auf Rettung. Das ist das Großartige. In der Familie, wo wir dort wohnten in Polen, während der Evangelisation, ich staunte, wie viele Leute da ein- und ausgehen, nicht wahr? Da war dann plötzlich ein junges Ehepaar da, die keine Kinder kriegen. Und nun haben sie überlegt, wir werden uns ein Kind holen aus Polen und das adoptieren. Das geht etwas leichter dort. Sie waren auch beide in Polen geboren, sind aber dann nach Deutschland gekommen und leben jetzt hier in Deutschland, aber kannten nun diese Familie. Da gab es auch noch gewisse verwandtschaftliche Beziehungen. Und so waren die nun auch da. Und siehe da, am letzten Abend der Evangelisation waren sie auch mit hingekommen. Da sagte mir schon der Henrik, also, nicht wahr, die sind offenbar angesprochen, nicht? Irgendwo ist da was bei denen im Gange, nicht? Aber sie waren nicht zum Gespräch gekommen. Sie waren allerdings sehr katholisch. Und er hat mir erzählt, nicht wahr, pass mal auf, sagt er, ich habe mal einmal in Rom 3 Meter neben dem Papst gestanden. Und das klang schon in meinen Ohren, also jetzt, da bin ich, werde ich also sicher im Himmel sein. Ich werde 3 Meter neben dem Papst steht, also das kann nicht jeder. Das war schon eine großartige Sache. Und nun sind wir beim Abendessen. Nun denke ich, jetzt muss ich die Sache aufs Thema bringen. Da habe ich ihn angesprochen. Ich sage, Andreas, ich sage, wie ist das eigentlich? Wirst du einmal in den Himmel kommen? Da sagte der, ganz ehrlich, das war so ein ehrlicher, eine ehrliche Haut, sagte er, nein, ich weiß es nicht. Ich sage, das muss man doch wissen. Ich sage, du kannst am Morgen sterben oder was weiß ich, was passiert. Und dann bist du an einer verkehrten Stelle. Das darf doch nicht sein. Das kann doch nicht wahr sein. Ja, das stimmt. Das müsste ich wissen. Ja, ich sage, pass auf, wir machen Fäulnis. Wenn hier das Abendessen abgeräumt ist, nicht? Erst wenn wir nochmal gut essen, nicht? Gut stärken, muss auch sein. Und ich sage dann, wenn alles abgeräumt ist, dann nehmen wir die Bibel und dann werde ich euch beiden das erklären, wie das geht. Das haben wir gemacht. Dann waren wir alleine dort im Zimmer, die Kathi auch dabei. Dann habe ich ihnen das erklärt, Schritt für Schritt. Und sie hat viele Fragen gehabt, und wie ist dies und wie ist jenes, nicht wahr? Ist auch richtig, ich finde das gut, wenn Leute Fragen haben. Man muss die Fragen loswerden. Und dann um 23:30, also fast bei Mitternacht, da frage ich dann, ich sage, wollt ihr diesen Jesus annehmen, damit ihr das ewige Leben habt, damit ihr das wisst? Und dann sagten die aus vollem Herzen, ja, wollen wir. Dann brachen die durch und wurden Kind Gottes. Ist das nicht herrlich? Nicht viel Brimborium machen, nicht wahr, wo überall dahin erscheinen, sondern auf das Wort des lebendigen Gottes hin, glaube an den Herrn Jesus, dann wirst du gerettet werden. Das taten die. Ich sag morgen früh beim Frühstück, erzählt das gleich, wie dem Henrik, nicht wahr, erzählt, was bei euch passiert ist, nicht? Und dann haben sie das gesagt, nicht wahr? Ja, wir haben uns gestern in der Nacht bekehrt. Wir gehören jetzt auch zum Herrn Jesus. Und wir werden einmal im Himmel sein. Ist das nicht schön? Das sind Wirkungen des Heiligen Geistes. Es gibt eine Stunde, wo Gott uns ruft, wo er den Augenblick setzt und wo wir dann gefragt sind. Und dann müssen wir ja sagen. Ich staune, wie Gott das manchmal einfädelt. Warum mussten die nun gerade wegen ihrer Adoptivgeschichte zu dem Zeitpunkt da sein, wo wir da waren? Hat doch Gott irgendwo geplant. Haben wir doch überhaupt keinen Anteil dran. Hat doch Gott gemanagt. Warum kommen die gerade an dem Abend, wo es um den Himmel ging, das war das Thema, dass sie da angesprochen sind. Und dann diese Frage. Dann fädelt das Gott ein und durch den Heiligen Geist bringt er Menschen zur Wahrheit, zur Erkenntnis der Wahrheit und zum lebendigen Glauben. Wir sind berufen zur Ewigkeit, zum Himmel. Das ist es. Ich will abschließen noch mit einer Sache, die ich auch erwähnen möchte. An einem Vormittag waren wir in Auschwitz. Das liegt ganz in der Nähe dort. Und wir haben gedacht, das müssen wir einmal gesehen haben. Und eine Führerin leitete uns dort durch das Gelände, erklärte uns das alles. Und man kann nur vor Entsetzen, wenn man es sprachlos, dass sowas möglich ist. Und dann führte sie uns in einen Raum hinein, der war so etwa 5 Meter breit, 10 Meter lang. Und dann sagte sie, dies war einmal eine Gaskammer. Und hier wurden immer 600 Leute auf einmal hineingepfercht. Und dann kam Zyklon B von oben, dann wurden die vergast. Und dann wurden die rausgeholt, die waren alle verknäuelt. Das mussten andere Gefangene tun, dann musste man die rausholen. Und dann hier, sagte sie, da war der Verbrennungsofen, da kamen die mal rein, immer einer, und dann wurden die reingeschoben, verbrannt. Und dann wurde aus dem Knochenmehl, das wurde verkauft, das kam in Säcke, das kriegten die Landwirte dann für ihre Acker, damit sie Kalk haben. Also grauenhaft, wenn sich das vorstellt. Das kann man alles dort sehen. Wenn man das irgendwo liest, ist das noch anders. Aber wenn man an dem Ort ist und das sieht, hier war das, in der Kammer, wo wir stehen, wir mittendrin. Hier ist das passiert. Hier sind Tausende durchgelaufen. Schrecklich. Und dann spricht man dort von der Hölle von Auschwitz. Er hat überlegt, ist das richtig? Kann man davon sprechen? Ist das eine richtige Bezeichnung? Ist das richtig gesagt, die Hölle von Auschwitz? Dann habe ich nachgedacht und nachgedacht. Und ich kam zu dem Ergebnis, nein. Falsch. Das war nicht die Hölle. Warum nicht? Auschwitz war in Betrieb von Februar 1942 bis November 1944. Dann war es vorbei. Dann wurde niemand mehr in die Gaskammer geführt und getötet. Niemand. Und jetzt geht man da durch, in guter Kleidung oder wie auch immer, guckt sich das an. Niemand wird etwas zuleide getan. Es ist vorbei. Ist nicht mehr. Das war zeitlich. So schrecklich es war zeitlich. Und dann wurde mir deutlich, die Hölle ist nicht zeitlich. Die Hölle wird man eines Tages nicht besichtigen können. Es gibt keine Besichtigung der Hölle, weil sie ewig in Betrieb ist. Das können wir nicht verstehen, ich will das auch gar nicht begreifen. Aber das sagt uns der Jesus. Sie werden gehen in das ewige Feuer. Die Hölle ist nicht zu besichtigen, weil sie ewig ist. Das ist der größte Schrecken, ist mir daran deutlich geworden. Aber ich wollte das auch sagen. Und darum, wenn man die ganze Wirklichkeit sieht, das, was uns Jesus sagt, was uns die Botschaft der Bibel sagt, es gibt nur einen einzigen Grund noch zu handeln, nämlich sich aufzumachen zu diesem Jesus hin, zu sagen, Herr, hier bin ich, rette mich, damit ich nicht an irgendeinen verkehrten Ort komme, nämlich den, den du auch bezeichnet hast. Herr, ich komme mit fliegenden Fahnen, hier bin ich, rette mich. Und hier steht, glaube an den Herrn Jesus, so wirst du gerettet werden. Jeder, der seinen Namen anrufen wird, der wird Rettung finden. Das ist die Botschaft. Das ist die Heilsbotschaft, das ist auch die Pfingstbotschaft. Ja, das ist die Botschaft für alle Tage, würde ich sagen. Die gilt jeden Tag. Wunderbar, dass wir solche Botschaft haben. Komme zu meinem Jesus und du wirst den Himmel haben, wo nicht nur die Sprache schön ist, wie wir uns das überlegt haben, wo alles schön werden wird. Die ganze Ewigkeit wird unermesslich schön sein bei Jesus. Unermesslich. Was nie jemand gesehen hat, was nie in unser Herz gekommen ist, das hat Gott sich überlegt für uns. Ich freue mich auf jenen Tag, das einmal zu erleben. Und doch freue ich mich, auch noch hier zu sein. Es gibt noch viel zu tun. Ich möchte noch gerne viel tun, was möglich ist. Aber die Aussicht ist schön. Das Ziel ist großartig. Es gibt kein Größeres. Wir wollen ihm dafür danken. Herr Jesus, ich danke dir so herzlich für das große Ziel, das du gesetzt hast. Und ich möchte dir Dank sagen für deinen Heiligen Geist, den du uns gesendet hast, damit wir überhaupt verstehen können, wer du bist. Und damit wir überhaupt die Ewigkeit begreifen können. Dazu brauchen wir deinen Heiligen Geist. Danke, Herr Jesus, dass du Pfingsten gegeben hast und dass du diese Botschaft hinausgesandt hast und viele berufen hast zum Weitergeben. Herr, lass uns alle in deiner Kette stehen, die du gewollt hast, dass noch viele diese Heilsbotschaft erfahren. Denn es ist nötig, dass wir sie haben. Es ist nötig, dass wir an der richtigen Stelle sind in der Ewigkeit. Und Herr, hilf auch uns, dass wir ganz deutlich bei dir vor Anker gehen, dass wir ganz und gar bei dir sind. Hilf uns dazu auch, Herr. Amen.
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0: Hallo und herzlich willkommen bei der Lesezeit hier auf Radio HBR. Hören Sie nun ein Hörbuch, Pardon, ich bin Christ, von C.S. Lewis. Das Buch geht zurück auf eine Reihe von Radioandachten, die Lewis 1943 für die BBC hielt. Es ist zu einem Klassiker zum Thema Argumente für den Glauben geworden. Höchst logisch und mit kraftvollen Bildhaftigkeit begegnet C.S. Lewis dem Vorurteil, man müsse den Verstand über Bord werfen und heute noch Christ zu sein. Ein Hörbuch von C.S. Lewis, gelesen von Philipp Scheppmann, erschienen im Fontis Verlag Basel. Und nun Gottes Segen beim Zuhören.
1: Kapitel 5. Sexualethik. Wir wenden uns nun der christlichen Ethik im Hinblick auf Sex zu, oder dem, was die Christen die Tugend der Keuschheit nennen. Die christliche Keuschheitsregel ist nicht mit der gesellschaftlichen Regel der Sittsamkeit zu verwechseln, also mit Schicklichkeit oder Anstand. Gesellschaftliche Anstandsregeln legen nach den Gepflogenheiten einer bestimmten sozialen Gruppe fest, wie viel Haut man zeigen und worüber man mit welchen Worten sprechen darf. Während also die Keuschheitsregel für alle Christen aller Zeiten dieselbe ist, ändern sich die Anstandsregeln laufend. Ein Mädchen auf einer Insel im Pazifik, das kaum etwas anhat, und eine Dame der viktorianischen Zeit, die sich bis zum Hals verhüllt, können nach den Maßstäben ihrer jeweiligen Gesellschaft beide gleich sittsam, schicklich oder anständig sein. Ihre Kleidung verrät uns auch nichts darüber, ob sie keusch oder unkeusch sind. Manche Wörter und Wendungen, die keusche Frauen zu Shakespeares Zeiten gebrauchten, hätte im 19. Jahrhundert nur ein völlig verwahrlostes Luder in den Mund genommen. Wenn Menschen die Anstandsregeln verletzen, die zu ihrer Zeit und in ihrem Umfeld gebräuchlich sind, und dies zu dem Zweck tun, in sich selbst oder anderen Lüsternheit zu wecken, dann verstoßen sie gegen die Keuschheit. Übertreten sie diese Regeln aber nur aus Unwissenheit oder Achtlosigkeit, so machen sie sich lediglich schlechter Manieren schuldig. Verstoßen sie, wie es häufig geschieht, aus Trotz dagegen, um andere zu schockieren oder in Verlegenheit zu bringen, so muss das nicht unbedingt heißen, dass sie unkeusch sind. Aber sie verhalten sich lieblos, denn es ist lieblos, sich am

0: Unbehagen anderer zu erfreuen. Meiner Meinung nach zeugt ein besonders strenger oder kleinlicher Maßstab für Schicklichkeit nicht immer von Keuschheit und hilft auch nicht unbedingt dabei, keusch zu sein. Deshalb halte ich die erhebliche Lockerung und Vereinfachung der Sitten, die während meiner Lebenszeit vonstatten gegangen ist, für etwas Gutes. In ihrem augenblicklichen Stadium hat sie allerdings den Nachteil, dass Leute unterschiedlichen Alters und unterschiedlichen Typs sich nicht nach denselben Maßstäben richten und wir kaum noch wissen, woran wir uns halten sollen. Solange diese Verwirrung anhält, sollten sich alte oder altmodische Leute meiner Meinung nach davor hüten, junge oder emanzipierte Leute vorschnell für verdorben zu halten, nur weil sie sich nach dem alten Maßstab unschicklich benehmen. Umgekehrt sollten die jungen Leute die Älteren nicht als prüde oder puritanisch beschimpfen, nur weil sie sich mit dem neuen Maßstab schwer tun. Ein aufrichtiger Wunsch, anderen so viel Gutes wie möglich zu unterstellen und ihnen mit möglichst viel Rücksicht und Entgegenkommen zu begegnen, dürfte die meisten Probleme aus dem Weg räumen. Die Keuschheit ist die unpopulärste unter den christlichen Tugenden. Es führt kein Weg daran vorbei, entweder Ehe und völlige Treue gegenüber dem Partner oder völlige Enthaltsamkeit, so lautet die christliche Regel. Nun ist das so schwierig und unseren Instinkten so entgegengesetzt, dass offenbar entweder das Christentum sich irrt oder mit dem sexuellen Instinkt, wie er heute ist, etwas schiefgegangen ist. Eines von beidem. Als Christ bin ich natürlich der Auffassung, dass der Fehler bei unserem Instinkt liegt. Aber für diese Ansicht habe ich noch andere Gründe. Der biologische Zweck der Sexualität sind Kinder, so wie der biologische Zweck des Essens die Instandhaltung unseres Körpers ist. Wenn wir nun aber jederzeit nach Lust und Laune essen, so viel wir wollen, dann ist es sicherlich so, dass die meisten von uns zwar zu viel essen werden, aber nicht bis zur völligen Unmäßigkeit. Es mag vielleicht einer für zwei essen, aber nicht für zehn. Unser Appetit ist ein bisschen größer, als es ein biologischer Zweck verlangt, aber nicht enorm viel größer. Stillt dagegen ein junger Mann seinen sexuellen Appetit, wann immer er Lust dazu hat, und jedes Mal kommt ein Baby dabei heraus, so dürfte er innerhalb von 10 Jahren ein kleines Dorf bevölkert haben. Dieser Appetit steht in einem lächerlichen und absurden Missverhältnis zu seiner Funktion. Oder drücken wir es anders aus. Für einen Striptease bekommt man jederzeit ein großes Publikum zusammen, also um einer Frau dabei zuzuschauen, wie sie sich auf der Bühne auszieht. Jetzt stellen Sie sich vor, Sie kämen in ein Land, wo man ein Theater damit füllen könnte, einfach nur einen zugedeckten Teller auf die Bühne zu stellen und dann langsam die Serviette wegzuziehen, damit jeder kurz bevor die Lichter ausgehen sehen kann, dass darauf ein Lammkotelett oder ein Stück Speck liegt. Käme Ihnen da nicht der Gedanke, dass in diesem Land mit dem Appetit aufs Essen irgendetwas schiefgegangen ist? Müsste demnach nicht jemand, der in einer anderen Welt aufgewachsen wäre, den Eindruck bekommen, dass mit dem Zustand des Sexualinstinkts bei uns in ähnlicher Weise etwas nicht stimmt? Ein Kritiker schrieb mir, wenn er ein Land fände, in dem solche Striptease-Aufführungen mit Lebensmitteln populär wären, würde er daraus schließen, dass die Leute in diesem Land Hunger litten. Damit meinte er natürlich, dass solche Dinge wie der Striptease nicht von sexueller Verdorbenheit herrühren, sondern von sexueller Hungersnot. Ich stimme ihm zu. Wenn wir in irgendeinem fremden Land feststellen würden, dass dort solche Darbietungen mit Lammkoteletts der Renner wären, dann wäre Hunger eine der möglichen Erklärungen, die mir dazu einfallen würden. Doch dann wäre der nächste Schritt, unsere Hypothese zu überprüfen und herauszufinden, ob denn in jenem Land viel oder wenig gegessen wird. Sollte sich dabei herausstellen, dass dort tatsächlich eine ganze Menge gegessen wird, so müssten wir natürlich die Hungerhypothese aufgeben und nach einer anderen Erklärung suchen. Ebenso müssten wir auch, bevor wir sexuellen Notstand als Erklärung für den Striptease akzeptieren, Belege dafür suchen, dass es in unserer Zeit tatsächlich mehr sexuelle Abstinenz gibt, als zu Zeiten, in denen man solche Dinge wie den Striptease nicht kannte. Aber dafür spricht überhaupt nichts. Durch die Verhütungsmittel ist das sexuelle Vergnügen innerhalb der Ehe viel weniger kostspielig und außerhalb der Ehe viel ungefährlicher geworden als je zuvor. Außerdem ist die öffentliche Meinung gegenüber illegitimen Beziehungen und sogar Perversionen seit der Zeit der alten Heiden noch nie so duldsam gewesen wie heute. Überdies ist die Notstandshypothese ja auch nicht die einzige, die wir uns vorstellen können. Jeder weiß, dass die sexuelle Begierde, wie jede andere Begierde auch, zunimmt, je mehr wir sie befriedigen. Mag sein, dass hungernde Menschen viel ans Essen denken, aber Vielfraße tun das auch. Der Reiz wirkt auf die Schlemmer ebenso wie auf die Hungernden. Und noch ein dritter Punkt. Es gibt nur sehr wenige Leute, die gerne Dinge essen, die eigentlich keine Lebensmittel sind, oder die mit Lebensmitteln andere Dinge tun wollen, anstatt sie zu essen. Mit anderen Worten, Perversionen des Appetits auf Essen kommen selten vor. Dagegen sind die Perversionen des Sexualinstinkts vielfältig, schwer heilbar und fürchterlich. Es tut mir leid, dass ich all diese Einzelheiten benennen muss, aber es geht nicht anders. Der Grund dafür ist, dass Sie und ich seit 20 Jahren den ganzen Tag über mit faustdicken Lügen über Sex gefüttert werden. Bis zum Erbrechen hat man uns eingetrichtert, unser Sexualtrieb sei im selben Zustand wie jeder andere unserer natürlichen Triebe. Und wenn wir nur die alberne viktorianische Gewohnheit aufgeben könnten, ein großes Geheimnis daraus zu machen, dann würden wir in einem paradiesischen Garten leben. Das stimmt nicht. Sobald man sich die Fakten anschaut und die Propaganda ausblendet, sieht man, dass es Unfug ist. Es wird gesagt, alle Probleme mit dem Sex kämen daher, dass er immer totgeschwiegen worden sei. Aber das war ja in den letzten 20 Jahren überhaupt nicht der Fall. Den ganzen Tag lang wird darüber geschwätzt. Doch die Probleme sind immer noch da. Wenn das Verschweigen die Ursache des Übels gewesen wäre, dann hätten doch die endlosen öffentlichen Diskussionen darüber es beseitigen müssen. Aber das ist nicht geschehen. Ich glaube, es ist umgekehrt. Die Menschen haben überhaupt erst mit der Heimlichtuerei begonnen, weil es so viele Probleme mit dem Sex gab. Moderne Menschen sagen immer, für Sex muss man sich nicht schämen. Damit können zwei Dinge gemeint sein. Es kann bedeuten, man muss sich nicht dafür schämen, dass die Menschen sich auf eine bestimmte Weise fortpflanzen und auch nicht dafür, dass ihnen das Vergnügen bereitet. Wer es so meint, hat völlig recht damit. Das Christentum ist derselben Meinung. Nicht die Sache selbst ist das Problem und auch nicht das Vergnügen daran. Die alten christlichen Lehrer sagten, wäre der Mensch nie in Sünde gefallen, dann hätten wir heute nicht weniger, sondern mehr Freude am Sex. Ich weiß, es hat unter den Christen Wirrköpfe gegeben, die so redeten, als wären Sex, der Körper oder das Vergnügen an sich nach christlicher Auffassung etwas Schlechtes. Aber das ist ein Irrtum. Das Christentum ist nahezu die einzige unter den großen Religionen, die den Körper durch und durch bejaht. Aus christlicher Sicht ist Materie etwas Gutes. Gott selbst hat einmal einen menschlichen Leib angenommen und wir werden auch im Himmel einen irgendwie gearteten Körper bekommen, der dann ein wesentlicher Teil unserer Seligkeit, unserer Schönheit und unserer Kraft sein wird. Das Christentum hat die Ehe mehr verherrlicht als jede andere Religion und die größten Liebesgedichte der Welt stammen fast ausschließlich von Christen. Wer sagt, Sex an sich sei etwas Schlechtes, dem widerspricht das Christentum sofort. Aber wenn Leute sagen, für Sex müsse man sich nicht schämen, dann kann es natürlich auch sein, dass sie damit meinen, für den gegenwärtigen Zustand des Sexualinstinkts muss man sich nicht schämen. Wer es so meint, irrt sich meiner Ansicht nach. Dafür, glaube ich, muss man sich durchaus schämen. Man muss sich nicht dafür schämen, wenn man sein Essen genießt. Doch es wäre äußerst beschämend, wenn die halbe Welt das Essen zur Hauptsache ihres Lebens machen würde und ihre Zeit damit verbrächte, sich sabbernd und schmatzend Bilder von Lebensmitteln anzuschauen. Ich behaupte nicht, dass Sie und ich für die gegenwärtige Situation persönlich verantwortlich wären. Unsere Vorfahren haben uns einen Organismus hinterlassen, der in dieser Hinsicht verborgen ist, und wir wachsen unter ständigem Beschuss einer Propaganda zugunsten der Unkeuschheit auf. Es gibt Leute, die unseren Sexualtrieb ständig anheizen wollen, um uns damit das Geld aus der Tasche zu ziehen. Denn wer von etwas besessen ist, wird Kaufanreizen nur wenig Widerstand leisten. Gott kennt unsere Situation. Er wird uns nicht so beurteilen, als hätten wir keinerlei Schwierigkeiten zu überwinden. Worauf es ankommt, ist, dass wir sie aufrichtig und beharrlich überwinden wollen. Ehe wir geheilt werden können, müssen wir geheilt werden wollen. Wer wirklich Hilfe haben möchte, wird sie auch bekommen. Vielen modernen Menschen aber fällt schon dieser Wunsch sehr schwer. Man bildet sich leicht ein, etwas zu wollen, was man in Wirklichkeit gar nicht will. Ein berühmter Christ sagte vor langer Zeit, er habe als junger Mann ständig um Keuschheit gebetet. Doch nach Jahren sei ihm klar geworden, dass immer wenn seine Lippen sagten, »O Herr, mach mich keusch«, sein Herz heimlich hinzusetzte, »aber bitte noch nicht jetzt«. So kann es einem auch beim Beten um andere Tugenden gehen, aber aus drei Gründen fällt es uns besonders schwer, uns vollkommene Keuschheit zu wünschen, geschweige denn sie zu erlangen. Erstens haben sich unsere verborgene Natur, die Teufel, die uns in Versuchung führen, und die ganze heutige Lustpropaganda verschworen, um uns das Gefühl zu geben, die Begierden, denen wir widerstehen, seien doch etwas so Natürliches, Gesundes und Vernünftiges, dass es schon fast pervers und abnormal sei, ihnen zu widerstehen. Ein Plakat, Film oder Roman nach dem anderen bringt die Vorstellung sexueller Freizügigkeit in Verbindung mit Gedanken wie Gesundheit, Normalität, Jugend, Freiheit und guter Laune. Aber diese Gedankenverbindung ist eine Lüge. Wie bei allen wirkungsvollen Lügen steckt dahinter eine Wahrheit, nämlich die oben bereits genannte Wahrheit, dass Sex an sich, ohne die Exzesse und Obsessionen, die sich darum gerankt haben, normal und gesund und so weiter ist. Die Lüge besteht in der Andeutung, jede beliebige sexuelle Handlung, zu der man gerade Lust hat, sei ebenso gesund und normal. Das aber ist in jedem Fall Unfug, egal von welchem Standpunkt man es betrachtet, ganz unabhängig vom Christentum. Wenn wir uns all unseren Begierden hingeben, führt das offensichtlich zu Impotenz, Krankheit, Eifersucht, Lügen, Heimlichkeit und allem, was das Gegenteil von Gesundheit, guter Laune und Freiheit ist. Wer glücklich sein will, und sei es nur in dieser Welt, der braucht eine Menge Selbstbeherrschung. Also besagt es gar nichts, dass jedes starke Verlangen den Anspruch erhebt, gesund und vernünftig zu sein. Jeder vernünftige und zivilisierte Mensch braucht gewisse Grundsätze, nach denen er manche seiner Begierden zurückweist und anderen nachgibt. Der eine hält sich dabei an christliche, der andere an hygienische und wieder ein anderer an soziologische Grundsätze. Der wahre Konflikt besteht nicht zwischen dem Christentum und der Natur, sondern zwischen christlichen und anderen Grundsätzen zur Zügelung der Natur. Denn gezügelt werden muss die Natur im Sinne des natürlichen Verlangens so oder so, wenn man sich nicht das ganze Leben ruinieren will. Zugegeben, die christlichen Grundsätze sind strenger als andere. Allerdings bekommt derjenige, der ihnen gehorchen will, dabei Hilfe, die man nicht bekommt, wenn man anderen Grundsätzen zu gehorchen versucht. Zweitens lassen sich viele Leute davon abschrecken, sich ernsthaft um christliche Keuschheit zu bemühen, weil sie das für unerreichbar halten, ohne es je versucht zu haben. Aber wenn man etwas versuchen muss, darf man nie darüber nachdenken, ob es möglich oder unmöglich ist. Bei einer freigestellten Frage in einer Prüfung denkt man darüber nach, ob man sie bewältigen kann oder nicht. Bei einer Pflichtfrage muss man eben sein Bestes tun. Für eine unvollkommene Antwort bekommt man immerhin ein paar Punkte. Wenn man es gar nicht erst versucht, bekommt man jedenfalls keine. Nicht nur bei Prüfungen, auch im Krieg, beim Bergsteigen oder wenn Sie Rollschuh laufen, schwimmen oder Radfahren lernen oder auch nur versuchen, sich mit kalten Fingern den Kragenknopf zuzumachen, tun Leute häufig Dinge, die ihnen vorher unmöglich erschienen. Es ist erstaunlich, was man alles hinkriegt, wenn man muss. Tatsächlich können wir davon ausgehen, dass vollkommene Keuschheit durch bloße menschliche Anstrengung nicht zu erreichen ist, genauso wenig wie vollkommene Nächstenliebe. Sie müssen dazu Gott um seine Hilfe bitten. Und auch wenn Sie das getan haben, kann es sein, dass Sie lange Zeit den Eindruck haben, dass Sie keine oder zumindest nicht genug Hilfe bekommen. Machen Sie sich nichts daraus. Bitten Sie nach jedem Scheitern um Vergebung, stehen Sie wieder auf und versuchen Sie es weiter. Sehr oft ist es so, dass Gott uns zunächst einmal nicht bei der Tugend selbst hilft, sondern bei dieser Fähigkeit, es immer wieder zu versuchen. Denn so wichtig Keuschheit oder Tapferkeit, Wahrhaftigkeit oder jede andere Tugend auch ist, noch wichtiger sind die Gewohnheiten der Seele, die dieser Prozess uns antrainiert. Er heilt uns von unseren Illusionen über uns selbst und lehrt uns, uns auf Gott zu verlassen. Wir lernen dadurch einerseits, dass wir uns selbst in unseren besten Momenten nicht über den Weg trauen können. Und andererseits, dass wir auch in unseren schlimmsten Momenten nicht verzweifeln müssen, weil unsere Misserfolge vergeben sind. Verhängnisvoll ist nur, sich hinzusetzen und sich mit weniger als Vollkommenheit zufrieden zu geben. Drittens wird oft missverstanden, was die Psychologie über Verdrängung zu sagen hat. Aus psychologischer Sicht ist es gefährlich, den Sexualtrieb zu verdrängen. Doch Verdrängen ist hier ein Fachausdruck. Es ist nicht gleichbedeutend mit Unterdrücken im Sinne von Verweigern oder Widerstehen. Ein Verlangen oder einen Gedanken zu verdrängen heißt, ihn ins Unterbewusstsein zu verbannen. Meist geschieht das im frühen Kindesalter, so dass er nun nur noch in verschleierter und unkenntlicher Form im Bewusstsein auftaucht. Verdrängte Sexualität wird also von dem Betroffenen überhaupt nicht als Sexualität erkannt. Wenn ein Jugendlicher oder ein Erwachsener einem bewussten Verlangen widersteht, leidet er weder an einer Verdrängung, noch ist er in Gefahr, eine zu erzeugen. Im Gegenteil, wer sich ernsthaft um Keuschheit bemüht, ist sich seiner eigenen Sexualität stärker bewusst und weiß bald erheblich mehr darüber als andere Leute. Er lernt seine Wünsche kennen, wie Wellington Napoleon oder wie Sherlock Holmes Professor Moriarty kannte, wie ein Rattenfänger Ratten kennt oder ein Klempner über undichte Rohre Bescheid weiß. Tugend, auch schon das Bemühen um Tugend, erhält. Zügellosigkeit vernebelt. Zum Schluss. Auch wenn ich hier in einiger Ausführlichkeit über Sex sprechen musste, möchte ich in aller Klarheit unterstreichen, dass dies nicht der Punkt ist, um den sich die christliche Ethik dreht. Falls jemand denken sollte, aus christlicher Sicht sei Unkeuschheit das Schlimmste aller Laster, so irrt er sich gewaltig. Die Sünden des Fleisches sind schlimm, aber sie sind noch die harmlosesten von allen Sünden. Die schlimmsten Ausschweifungen sind alle von spiritueller Art. Das Vergnügen daran, andere ins Unrecht zu setzen, sie herumzukommandieren, sie herablassend zu behandeln, ihnen den Spaß zu verderben und über sie zu lästern. Das Vergnügen an Macht und Hass. Denn in meinem Innern sind zwei Dinge, die im Widerstreit mit dem menschlichen Selbst liegen, das mir als Ziel gesetzt ist. Das animalische Selbst und das diabolische Selbst. Das Schlimmere der beiden ist das diabolische Selbst. Deshalb kann es durchaus sein, dass ein kaltherziger, selbstgerechter Tugendbold, der regelmäßig in die Kirche geht, der Hölle viel näher ist als eine Prostituierte. Besser ist es natürlich, wenn man keines von beiden ist.
1: Sie hörten in der Lesezeit aus dem Hörbuch von C.S. Lewis Pardon, Ich bin Christ, erschienen in von Thies Verlag Basel.

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1: Ich bin Jerome Nussbaum. Das war der Tag. Die Deutsche Bahn will im Regionalverkehr pünktlicher werden. Ziel ist es, dass mehr als 90% der Züge planmäßig fahren. Von DB Regio heißt es, der Abwärtstrend müsse schnell gestoppt werden, mit gemeinsamen Lösungen im gesamten System. Vor allem die vielen Baustellen sorgen im Regionalverkehr für Probleme. Für das laufende Jahr sind deutschlandweit etwa 28.000 Baustellen geplant. Fast 23 Milliarden Euro werden investiert. Erstmals hat ein Papst persönlich ein Lehrschreiben veröffentlicht. Papst Leo hielt dazu im Vatikan eine Ansprache. In der Enzyklika geht es um künstliche Intelligenz.
2: Das Lehrschreiben trägt übersetzt den Titel »Die großartige Menschheit«. Darin heißt es, KI sei zwar ein wertvolles Hilfsmittel, aber es sei Vorsicht geboten. Gleichzeitig kritisiert Leo, dass die Kontrolle über künstliche Intelligenz nicht in der Hand von Staaten, sondern bei großen wirtschaftlichen Akteuren liege. Mit dabei war auch ein Mitgründer eines amerikanischen KI-Konzerns. Die offiziellen Rundschreiben gelten als eine Art Regierungserklärung für das Pontifikat des Papstes. Sie prägen die Haltung der römisch-katholischen Kirche zu einem Thema immer wieder über viele Jahre hinweg. Ulrike Klein, Redaktion.
1: Die islamische Pilgerfahrt Hadsch hat begonnen. In der saudi-arabischen Stadt Mekka werden bis Ende der Woche mehr als 1,5 Millionen Muslime aus aller Welt erwartet.
3: Sie vollziehen dort vorgeschriebene Riten in der heiligen Moschee und in umliegenden Orten. Die Wallfahrt zum Geburtsort des Propheten Mohammed ist eine der sogenannten fünf Säulen des Islam. Muslime, die gesundheitlich und finanziell in der Lage sind, sollen demnach einmal in ihrem Leben nach Mekka pilgern. Allerdings steht die Wallfahrt dieses Jahr im Schatten des Iran-Kriegs. Die US-Botschaft in Riad hat amerikanischen Muslimen wegen der unsicheren Lage geraten, nicht zu kommen. Rund 30.000 iranische Staatsbürger haben von Saudi-Arabien ein Visum erhalten. Noah Ulrich, Redaktion.
1: Im Kongo steigt die Zahl der mutmaßlich an Ebola Gestorbenen weiter. 204 der Erkrankten seien mittlerweile tot, heißt es von den Behörden. Die Zahl der Verdachtsfälle von Infizierten stieg auf über 900. Die Weltgesundheitsorganisation WHO geht davon aus, dass die tatsächliche Fallzahl deutlich höher liegt, weil der Ausbruch wochenlang unbemerkt geblieben war und nicht alle Fälle gemeldet werden. Für den derzeit grassierenden Virustyp gibt es noch keinen Impfstoff und auch keine Therapie. Das Friedensforschungsinstitut SIPRI sieht viele Friedensmissionen in Gefahr. Die Einsätze in Krisengebieten müssen demnach mit immer weniger Personal auskommen. Im vergangenen Jahr waren mit 79.000 so wenige Soldaten beteiligt wie seit 25 Jahren nicht mehr. SIPRI führt diese Entwicklung auf geopolitische Spannungen, politischen Druck und Finanzierungsprobleme zurück. Demnach leiden vor allem die Friedenseinsätze der Vereinten Nationen unter Geldmangel.
0: Deutschlandwetter.
1: Im Lauf der nächsten Stunden wird es trocken bleiben. Wir erwarten keinen Regen und die Tiefstwerte liegen zwischen 17 und 9 Grad. Tagsüber ziehen dann nur im äußersten Norden einige Wolkenfelder durch. Es gibt vereinzelt Schauer. Ansonsten wird es aber wieder sonnig werden und wir bekommen maximal 34 Grad mit den höchsten Werten im Südwesten.
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Er trug unsere Krankheit und lud auf sich unsere Schmerzen. Wir aber hielten ihn für den, der von Gott geschlagen und gemartert wäre. Aber er ist um unserer Missetat willen verwundet und um unserer Sünde willen zerschlagen. Die Strafe liegt auf ihm, auf dass wir Frieden hätten, und durch seine Wunden sind wir geheilt.

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1: Montag, 25. Mai. Pfingstmontag. So schien es mir auch gut, der ich allem von Anfang an genau nachgegangen bin, es dir der Reihe nach zu beschreiben, vortrefflichster Theophilus. Lukas 1, Vers 3. Der Bibel vertrauen? Was müsste passieren, dass Sie einem historischen Bericht Glauben schenken? Glauben Sie zum Beispiel, dass Julius Cäsar gelebt hat? Vermutlich ja. Haben Sie jemals daran gezweifelt? Wahrscheinlich nicht. Warum auch? Ich möchte Ihnen noch eine wichtige Frage stellen. Glauben Sie, dass die Auferstehung Jesu und das Pfingstereignis 40 Tage später historische Tatsachen sind? Tatsächlich stimmen die meisten Althistoriker zu, dass die Auferstehung Jesu wirklich stattgefunden haben muss. Josh McDowell schrieb dazu: Ich kann 24.633 Manuskripte allein in Bezug auf das Neue Testament nachweisen. Die Bedeutung der Vielzahl von Manuskripten, die das Neue Testament dokumentieren, ist umso größer, wenn man weiß, dass dasjenige Buch, das in der gesamten Geschichte am zweitbesten durch Manuskripte belegt ist, die Ilias von Homer ist. Von ihr sind 643 Manuskripte erhalten. Über Julius Cäsar gibt es etwa 10 Manuskripte. Ist es daher nicht sehr naheliegend, an die Zuverlässigkeit der biblischen Berichte zu glauben? Im Tagesvers bekommt der Leser einen Einblick darin, wie die einzelnen Autoren der Bibel unter der Führung Gottes ihre Aufgabe erfüllten. Wir lesen von Lukas, einem Arzt. Er war kein ungebildeter Mann, der eine verrückte Idee hatte. Er war einer, der gelernt hatte, sorgfältig und korrekt zu arbeiten. Wie ging er dabei vor? So wie ein Arzt seine Patienten sorgfältig begutachtet und Schlussfolgerungen zieht, ist auch Lukas allem von Anfang an genau nachgegangen. Lukas war einer, der Tatsachen sammelte. Und von wem bekommt man die besten Tatsachen? Von Augenzeugen. Diese Tatsachen sind in den biblischen Berichten sorgfältig aufgeschrieben und ihre Zuverlässigkeit ist mehr als groß genug, dass wir ihnen unser Vertrauen schenken können. Die Frage zum Nachdenken. Wovon hängt es bei Ihnen ab, ob Sie der Bibel vertrauen? Der Tipp fürs Leben. Wenn Ihre Zuverlässigkeit bestätigt ist, dann gibt es keinen wirklichen Grund, es nicht zu tun. Die tägliche Bibellese. Lukas 1, Verse 1 bis 4. Da es nun schon viele unternommen haben, einen Bericht von den Ereignissen zu verfassen, die sich unter uns zugetragen haben, wie sie uns die überliefert haben, die von Anfang an Augenzeugen und Diener des Wortes gewesen sind, hat es auch mir gut geschienen, der ich allem von Anfang an genau gefolgt bin, es dir, hochedler Theophilus, der Reihe nach zu schreiben, damit du die Zuverlässigkeit der Dinge erkennst, in denen du unterrichtet worden bist.
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1: Ich bin Jerome Nussbaum, das wird der Tag. In Bayern, Baden-Württemberg und Sachsen-Anhalt beginnen heute offiziell die Pfingstferien. Deshalb rechnet der ADAC wieder mit langen Staus zum Ferienstart, vor allem auf den Autobahnen in Richtung Alpen und Küsten. Autofahrer müssen sich insbesondere auf den klassischen Urlaubsrouten wie der A7 und A8 auf erhebliche Verzögerungen einstellen. Auch im Bahnverkehr wird mit vollbesetzten Zügen und einer spürbaren Belastung des Fernverkehrs gerechnet. In Brüssel kommt heute der Rat für allgemeine Angelegenheiten zusammen, an dem auch Vertreter der deutschen Bundesregierung teilnehmen. Auf der Agenda stehen unter anderem die Vorbereitungen für den nächsten Europäischen Rat sowie wichtige Fragen zur langfristigen EU-Finanzierung. Deutschland drängt in den Verhandlungen auf eine effizientere Mittelverwendung und die Einhaltung von Rechtsstaatskriterien bei der Budgetvergabe. Die Ergebnisse des Treffens dienen als direkter Wegweiser für die kommenden politischen Leitlinien in Europa. In Nürnberg wird heute ein Prozess wegen schwerer und gefährlicher Körperverletzung fortgeführt. Dem 43-jährigen Angeklagten wird vorgeworfen, einer Frau mit einem Messer erhebliche Schnittverletzungen im Gesicht zugefügt zu haben. Das Verfahren gilt aufgrund der Schwere der Verletzungen und der psychischen Ausnahmesituation während der Tat als besonders sensibel. Für den heutigen Prozesstag sind weitere Zeugenladungen vorgesehen, um den genauen Tatablauf und das Motiv im familiären Umfeld zu rekonstruieren. In Nordrhein-Westfalen beginnt heute eine landesweite Aktionswoche, die das zivilgesellschaftliche Engagement und den demokratischen Zusammenhalt im Alltag stärken soll. Unter dem Motto Demokratie und Nachbarschaft organisieren Vereine, Initiativen und Kommunen bis zum Monatsende zahlreiche Workshops, Diskussionsrunden und Begegnungsfeste. Ziel des vom Eine Weltnetz NRW koordinierten Projekts ist es, Bürgern Räume für politischen Austausch direkt vor der eigenen Haustür zu bieten. Die Veranstalter reagieren damit auch vor den anstehenden Landtagswahlen auf die zunehmende gesellschaftliche Polarisierung. Vor der Wirtschaftskammer des Landgerichts Stuttgart wird heute ein umfangreiches Verfahren wegen des Verdachts der Beihilfe zur schweren Steuerhinterziehung fortgesetzt. Dem Angeklagten wird vorgeworfen, über komplexe Firmenstrukturen im Raum Bad Mergentheim dem Fiskus erhebliche Summen vorenthalten zu haben. Der Prozess zieht in der Region große Aufmerksamkeit auf sich, da es um erhebliche finanzielle Schäden für die öffentliche Hand geht. Das Gericht hat für das komplexe Verfahren bereits zahlreiche Fortsetzungstermine bis in den Sommer hinein anberaumt.
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1: Im Lauf der nächsten Stunden wird es trocken bleiben. Wir erwarten keinen Regen und die Tiefstwerte liegen zwischen 17 und 9 Grad. Tagsüber ziehen dann nur im äußersten Norden einige Wolkenfelder durch. Es gibt vereinzelt Schauer. Ansonsten wird es aber wieder sonnig werden und wir bekommen maximal 34 Grad mit den höchsten Werten im Südwesten.
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0: Hallo und herzlich willkommen hier bei Glaube und Tun. 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
1: Ja, letzte Woche, liebe Geschwister, hatten wir ja von Klaus ein sehr schönes Wort gehört über Pfingsten, über die Ausgießung des Heiligen Geistes. Und ich möchte heute einfach noch einmal nicht am Römerbrief weitermachen, zweite Lektion, sondern einfach noch mal auf das Thema von dem Heiligen Geist zurückkommen und auch noch einmal ein paar Gedanken hinzufügen,

0: zu dem, was wir letztes Mal schon gehört haben. Und eigentlich habe ich das überschrieben mit dem Geber der größten Gabe, die wir bekommen haben. Der Herr Jesus ist ja der Geber der größten Gaben und sicherlich für uns persönlich ist die Erlösung das Größte, das Höchste. Aber für uns, die wir erlöst sind, ist das Größte, was er uns geschenkt hat, ist die Gabe des Heiligen Geistes, der in uns wohnt. Davon redet er sehr häufig und ich lese einen Abschnitt aus dem Johannesevangelium, Kapitel 16. Ab Vers 7 bis Vers 15. Doch ich sage euch die Wahrheit, sagt der Herr Jesus, es ist euch nützlich, dass ich weggehe. Denn wenn ich nicht weggehe, wird der Beistand nicht zu euch kommen. Wenn ich aber hingehe, werde ich ihn zu euch senden. Und wenn er gekommen ist, wird er die Welt überführen von Sünde und von Gerechtigkeit und von Gericht. Von Sünde, weil sie nicht an mich glauben, von Gerechtigkeit aber, weil ich zum Vater gehe und ihr mich nicht mehr seht, von Gericht aber, weil der Fürst dieser Welt gerichtet ist. Noch vieles habe ich euch zu sagen, aber ihr könnt es jetzt nicht tragen. Wenn aber jener, der Geist der Wahrheit gekommen ist, wird er euch in die ganze Wahrheit leiten, denn er wird nicht aus sich selbst reden, sondern was er hören wird, wird er reden, und das Kommende wird er euch verkündigen. Er wird mich verherrlichen, denn von dem Meinen wird er nehmen und euch verkündigen. Alles, was der Vater hat, ist mein. Darum sagte ich, dass er von dem Meinen nimmt und euch verkündigen wird. Nun, der Herr Jesus befand sich hier auf dem Weg vom Obersaal, wo sie das letzte Abendmahl oder das letzte Passamahl gefeiert hatten. Und da hat der Herr Jesus ja dieses Mahl eingesetzt, was wir ja auch heute Morgen gefeiert haben, dieses Gedächtnismahl. Und sie waren dann auf dem Weg in den Garten Gethsemane. Und der Herr Jesus hat sie auf diesem Weg ganz offensichtlich sehr viele Dinge gelehrt. Zum Beispiel finden wir auf diesem Weg ja auch dieses lange Gebet, Johannes 17, das sogenannte hohepriesterliche Gebet, wo der Herr Jesus praktisch beim Gehen vielleicht mit dem Vater im Himmel gesprochen hat. Und ich glaube, das hat er ganz bewusst gemacht, weil er einfach wollte, dass die Jünger hören, wie er vertraut mit seinem Vater redet und welche Anliegen er dem Vater vorgetragen hat. Also die Leute, die Männer, die mit dem Herrn Jesus da unterwegs waren, die waren zutiefst beunruhigt bei dem Gedanken, dass der Herr Jesus aus ihrer Mitte hin fortgenommen werden sollte. Hat er ihnen ja jetzt oft genug angekündigt, dass er getötet, aber dass er wieder auferstehen wird. Und als Reaktion gewissermaßen auf ihren Kummer gab ihnen dann der Herr die Wahrheiten mit auf dem Weg, die wir in den Kapiteln 14 bis 16 finden, wenn es ganz speziell um den Heiligen Geist geht. Er verspricht ihnen, dass er ihnen, nachdem er von ihnen weggegangen ist, eine große Gabe geben wird. Und dies ist das Geschenk des Heiligen Geistes. Deswegen wollen wir uns heute mal noch einige dieser Verse anschauen, um auch dort einfach etwas zu lernen über das Wesen und über die Aufgaben des Heiligen Geistes. Auch wenn der Abschnitt von dem Herrn Jesus handelt, weil der Herr Jesus ja der Mittelpunkt ist, auch in diesem Abschnitt hier, so liegt doch die Betonung auf dieser Gabe. Eigentlich tut mir der Heilige Geist manchmal leid. Ich sage das mit allem Respekt, ja. Weil er die Person der Dreieinheit Gottes ist, die am meisten missverstanden wird und die am häufigsten ignoriert und die am wenigsten geachtet wird. Und ich möchte gerne, dass wir heute dieses wunderbare Geschenk, das der Herr Jesus uns allen gegeben hat, dass wir ihn besser kennenlernen. Und deswegen wollen wir einfach mal als erstes über den Wert dieser großen Gabe nachdenken. Der Herr Jesus sagt seinen Jüngern hier, dass es nützlich sei, dass er weggehe. Das heißt, für seine Leute war es wertvoll, wenn der Herr Jesus sie verlässt. Aber wie kann das denn überhaupt sein? Wie kann das denn nützlich sein, dass er, wo sie jetzt 3 Jahre mit ihm unterwegs waren und so viele Sachen mit ihm erlebt haben, dass das jetzt für sie nützlich ist, wenn er sie verlässt? Das haben die Jünger natürlich gar nicht verstanden und kann ich auch verstehen. Wahrscheinlich hätte ich das auch nicht verstanden und keiner von uns hätte das verstanden. Aber um den Wert dieser großen Gabe zu verstehen, müssen wir erst einmal etwas über das Wesen dieser Gabe, das Wesen des Geistes Gottes lernen. Also diese große Gabe, die der Herr Jesus ihnen gibt, ist eine Persönlichkeit. Also wir achten darauf, dass der Heilige Geist hier, wo immer er von dem Herrn Jesus genannt wird, ein Er ist und nicht ein Es. Also nicht irgendeine Kraft. Das hört man leider auch bei Christen manchmal. Ja, vielleicht weil da manchmal heißt, die Kraft des Heiligen Geistes wird über euch kommen. Ja, aber das ist nicht eine Kraft, sondern es ist eine Person, der mächtig ist, weil er Gott ist. Und manchmal, wir reden ja manchmal davon, das ist die dritte Person der Gottheit. Aber dritte Person der Gottheit, habe ich was Falsches gesagt? Okay. Also, die dritte Person der Gottheit sagen wir nicht deswegen, weil er vielleicht den anderen beiden Personen der Gottheit, Gott Vater und Gott Sohn, nachgeschaltet ist oder weniger wert ist, sondern wir nennen ihn nur die dritte Person der Gottheit, weil wo immer er in der Bibel in einem Satz genannt wird mit Vater und Sohn, er immer an der dritten Stelle steht. Aber dass er nicht wertmäßig irgendwie geringer ist als die beiden ersten Personen der Gottheit, das wird auch jetzt deutlich in diesem Abschnitt hier. Also er ist mit dem Vater und dem Sohn völlig gleich und er ist genau wie sie Gott. Seine Persönlichkeit wird auch durch die sehr häufige Verwendung von sogenannten Pronomen oder Fürwörtern, persönliche Fürwörter bestätigt. Achtet mal in den folgenden Versen die häufige Nennung von er oder ihn im Vers 7. Doch ich sage euch die Wahrheit, es ist euch nützlich, dass ich weggehe, denn wenn ich nicht weggehe, wird der Beistand nicht zu euch kommen. Wenn ich aber hingehe, werde ich ihn, persönliches Fürwort, zu euch senden. Und dann Vers 8, und wenn er, persönliches Fürwort, gekommen ist, wird er die Welt überführen, wieder persönlich. Vers 16, auf Johannes 14, Vers 16. Und ich werde den Vater bitten und er wird euch einen anderen Beistand geben, dass er, wieder persönlich, bei euch sei in Ewigkeit. Vers 17 im selben Kapitel, den Geist der Wahrheit, den die Welt nicht empfangen kann, weil sie ihn, also den Geist, persönlich wieder, ihn nicht sieht, noch ihn, wieder persönliches Fürwort, kennt. Ihr kennt ihn, denn er bleibt bei euch und wird in euch sein. Also, nur in diesen paar Aussagen erkennen wir schon, dass der Heilige Geist eine Person ist. Er kann betrübt werden. Nur Personen, nicht Sachen, können betrübt werden. Das heißt im Epheser 4, Vers 30, betrübt nicht den Heiligen Geist Gottes, mit dem ihr versiegelt worden seid auf den Tag der Erlösung hin. Er kann auch ausgelöscht werden. Das steht ja auch da, ja? 1. Thessalonicher 5, 19, den Geist löscht nicht aus. Und da begegnen mir natürlich unterwegs, wenn ich gerade in Aussiedlergemeinden bin, da begegnen mir das sehr häufig, dass die Leute also meinen, ein echt wiedergeborene Gotteskind kann wieder abfallen und in die Hölle kommen, kann verloren gehen. Dass wir praktisch den Heiligen Geist auslöschen, das heißt annullieren können, dass er nicht mehr da ist. Und das ist natürlich völlig verkehrt, aber da werde ich noch drauf zu sprechen kommen, weil das wirklich eine ganz wichtige Tatsache ist, die wir verstehen müssen. Der Heilige Geist kann zwar ausgelöscht, aber nicht eliminiert werden. Und ich mache das immer am liebsten deutlich an einem Beispiel. Der Paulus schreibt im Epheserbrief Kapitel 6 von der Waffenrüstung des Christen. Ja, der Helm des Heils und den Schild des Glaubens und so weiter. Also die Füße beschut mit der Bereitschaft zur Verkündigung des Evangeliums und so weiter. Und dann der Schild des Glaubens, da heißt es, mit dem ihr in der Lage seid, die feurigen Pfeile des Bösen auszulöschen. Da steht genau das gleiche Wort wie hier im Epheserbrief, beziehungsweise im 1. Thessalonicher 5. Auslöschen. Also, das heißt, mit dem Schild des Glaubens kann ich die Angriffe, die der Teufel gegen mich fährt, der Paulus vergleicht das mit Pfeilen, mit feurigen Pfeilen, die er auf mich schießt, mit dem Glaubensschild kann ich diese Pfeile auslöschen. Heißt das, diese Pfeile gibt's nicht mehr? die Wirkung ist nicht mehr da. Also die Pfeile sind nach wie vor, fliegen die feurigen Pfeile, aber durch den Schild des Glaubens haben sie ihre Wirkung verloren. So, das heißt also, wenn ich diese Bedeutung von dem Wort auslöschen im Griechischen auf das mit dem Geist löscht nicht aus, heißt das, ich kann durchaus als Christ mit dem Heiligen Geist in meinem Herzen, kann ich Dinge tun und so leben, dass ich die Wirkungen des Heiligen Geistes, die er in meinem Leben entfalten will, dass ich sie völlig wirkungslos mache. Also, er kann auch angelogen werden. Apostelgeschichte 5, Vers 3, Petrus aber sprach, das ist die Geschichte mit Ananias und Sapphira, Hananias, warum hat der Satan dein Herz erfüllt, dass du den Heiligen Geist belogen hast? Also da sehen wir also an all diesen Eigenschaften, was man mit dem Heiligen Geist machen kann, sieht man, dass er eine Person ist. Aber noch zwei andere Fakten sollten in dem Zusammenhang unbedingt beachtet werden. Im Johannes 14, Vers 16 wird der Heilige Geist, das haben wir letzte Woche auch gehört vom Klaus, wird der Heilige Geist als einen anderen Beistand beschrieben. Und dieses Wort anderen kommt von dem griechischen Wort allos. Wahrscheinlich betone ich das auch falsch, weil ich kein Griechisch kann. Ja, ich habe das schon öfter gesagt, nicht, dass ihr denkt, ich wäre so schlau, könnte Griechisch, aber ich habe eine Menge Bücher in meiner Bibliothek, die das können. Und da habe ich nachgeschaut. Allos wird hier übersetzt mit anderen. Das bedeutet aber so viel wie einer von der gleichen Art oder einer von der gleichen Qualität. Das heißt, es deutet also ganz eindeutig auf eine Gleichheit innerhalb dieser drei Personen der Gottheit hin. Ich schicke euch einen anderen der gleichen Qualität, der gleichen Art als euren Beistand. Da kommt Gott in der Gestalt oder in der Form des Heiligen Geistes zu uns als Beistand. Und dann zweitens im Johannes 16, Vers 13 und 14 und auch im Kapitel 15, Vers 26 lesen wir, dass der Heilige Geist niemals von sich selbst reden wird. Seine Hauptaufgabe besteht immer darin, nur den Herrn Jesus groß zu machen. Da heißt es im Vers 13 und 14, Kapitel 16, wenn aber jener, der Geist der Wahrheit gekommen ist, wird er euch in die ganze Wahrheit leiten. Denn er wird nicht aus sich selbst reden, sondern was er hören wird, wird er reden. Und das Kommende wird er euch verkündigen. Er wird mich, sagt der Herr Jesus, verherrlichen, denn von dem Meinen, sagt der Herr Jesus, wird er nehmen und euch verkündigen. Nun, mir ist natürlich klar, dass es da heute sehr viele Bewegungen gibt, die den Heiligen Geist zum Mittelpunkt ihrer Gottesdienste machen. Und denen wird das natürlich nicht so gefallen, was ich hier sage. Aber ich kann nur das sagen, was uns die Schrift lehrt. Der Heilige Geist hat sich nie in den Mittelpunkt gestellt, sondern er hat immer, seine Hauptaufgabe ist es immer, den Herrn Jesus vor unseren Herzen, vor unseren Augen groß zu machen, dass wir ihn besser kennenlernen. Und dann das Zweite ist, diese große Gabe, die der Herr Jesus uns geben wird, schenken wird, hat Kraft. Also der Heilige Geist, haben wir gelesen, wird Beistand genannt. Und das griechische Wort, was wir mit Beistand übersetzen, heißt Parakletos. Hast du, glaube ich, letztes Mal auch erklärt? Hast du nicht erklärt? Ich hatte das so in Erinnerung. Das bedeutet so viel übersetzt wie Assistent oder Helfer oder Gehilfe. Jemand, der seine Hilfe also anbietet, der... Ja, man nannte diese Leute auch, die einem Rechtsbeistand gewähren. Vor Gericht zum Beispiel, so ein Anwalt, der neben mir steht und der sagt, jetzt bist du mal ruhig, ich rede jetzt für dich. Oder ich übernehme deinen Fall und so weiter. Und in Bezug auf den Heiligen Geist bedeutet das, er ist jemand oder er ist wie einer, der dem Gläubigen auf seiner Lebensreise zur Hilfe kommt. Er ermutigt uns. Und er lehrt uns die Dinge, die wir wissen müssen. Ich möchte fast sagen, dass der Heilige Geist der engste Begleiter des Gläubigen auf der Erde ist. Der immer nur den einen Wunsch hat, uns zu leiten, uns Christen zu leiten, in deren Herzen er wohnt. Ohne den Heiligen Geist wäre es einfach unmöglich, ein Christenleben so zu führen, wie es Gott gefällt. Wenn er nicht da wäre und führen würde, könnte auch im Werk des Herrn gar nichts Echtes passieren. Ja, es könnte schon was passieren, aber meistens nur Aktionismus. Der Heilige Geist ist derjenige, der aus dem, was wir bringen, an unseren Wünschen oder an unseren Fähigkeiten, an unseren Gaben, die wir bringen, der Heilige Geist ist, der die Dinge alle nimmt und dann etwas daraus entstehen lässt, was zur Ehre Gottes gereicht. Nicht nur, was zur Beschäftigung oder für den Stress von Geschwistern nötig ist, sondern er möchte gerne alles, was wir tun, möchte er dazu benutzen oder dazu umformen oder gebrauchen, dass der Name des Herrn Jesus groß gemacht wird. Also das wollen wir nicht vergessen. Auch der Herr Jesus hat immer sein ganzes Leben in der Kraft des Heiligen Geistes geführt. Der Geist Gottes führte den Herrn Jesus hinaus in die Wüste und der Herr Jesus wurde erfüllt mit dem Geist Gottes und so weiter. Also auch er als wahrer Mensch zeigt uns, welche Auswirkungen der Geist Gottes in dem Leben eines Menschen hat, wenn der Geist Gottes einen Menschen erfüllt. Also der Heilige Geist ist nicht auf die Erde gekommen, um als Gott, sage ich jetzt mal bildhaft, in einem menschlichen Anzug zu leben. Er kam, um als Mensch zu leben, oder nicht der Heilige Geist, der Herr Jesus ist das natürlich, um als Mensch zu leben und um die Rechtsforderungen eines heiligen Gottes als vollkommener Mensch zu erfüllen. Das heißt, der Herr Jesus musste deswegen Mensch werden. Er konnte nicht als Gott uns erlösen, sondern er musste einer von uns werden, weil er an unserer Stelle das bezahlt hat, was wir nicht bezahlen können. Deswegen musste er Mensch werden. Er war einer von uns, aber er war eben nur einer von uns von der gleichen Art, aber er war ohne Sünde. Und so ein Leben konnte der Herr Jesus nur in der Kraft des Heiligen Geistes führen. Und diese Gabe, die der Herr Jesus uns geschenkt hat, bleibt immer und ewig. Die Bibel sagt, dass man den Heiligen Geist zum Zeitpunkt seiner Wiedergeburt empfängt. Im Epheserbrief Kapitel 1, da heißt es, ihr seid versiegelt worden mit dem Heiligen Geist der Verheißung, als ihr gläubig geworden seid. Da haben wir den Heiligen Geist in unser Herz bekommen und der hat gleichzeitig unser Herz versiegelt. Und das bedeutet, dass er uns nie mehr verlässt und das bedeutet auch, dass das gewissermaßen ein Eigentumsvorbehalt Gottes ist. Wir gehören nicht mehr uns selbst, sondern wir sind Eigentum Gottes. Also ich weiß von einigen charismatischen Gruppen, die von einer sogenannten zweiten Erfahrung sprechen, bei der man dann einfach den Heiligen Geist nach seiner Bekehrung empfängt. Ich habe viel mit solchen Leuten diskutiert. Aber Fakt ist, dass wenn man den Heiligen Geist nicht hat, dass man gar nicht errettet ist. Das müssen wir einfach so festhalten. Wenn mir einer sagt, dir fehlt noch der Heilige Geist, dann bedeutet das, ich bin noch nicht errettet. Weil die Bibel sagt im Römer 8, Vers 9, ihr aber seid nicht im Fleisch, sondern im Geist, wenn wirklich Gottes Geist in euch wohnt. Wenn aber jemand Christi Geist nicht hat, der ist nicht sein. Also wenn mir jemand sagt, dir fehlt der Heilige Geist, dann bedeutet das nichts anderes, ich muss mich erst erretten lassen, ich muss mich bekehren. Weil ich kann mich, wenn ich mich bekehre, das heißt, wenn das eine ehrliche Bekehrung ist, und Bekehrung und Wiedergeburt sind zwei dieselben Dinge, nur aus einer verschiedenen Perspektive gesehen. Bekehrung ist immer von der Seite des Menschen aus. Gott erwartet von uns, dass wir uns bekehren, zu ihm hin bekehren, dass wir eine bewusste Willensentscheidung treffen. Und wenn die ehrlich ist, antwortet Gott immer. Das hat er versprochen, zum Beispiel in Johannes 3, Vers 16, dann antwortet er immer mit der Wiedergeburt. Also die menschliche Seite ist die Bekehrung. Gott erwartet von dem Menschen, dass er sich bewusst zu ihm hinwendet und sagt, Herr, rette mich, ich will zu dir kommen. Dann antwortet Gott von seiner Seite mit dem neuen Leben, mit dem ewigen Leben, mit der Wiedergeburt, mit dem Hineinfügen in die Familie Gottes als ein Kind Gottes. Das gehört immer zusammen. Das heißt, der Heilige Geist und die Wiedergeburt gehören zum gleichen Geschenk Gottes an den bußfertigen und glaubenden Sünder. Man kann nicht das eine ohne das andere haben. Du kannst nicht die Wiedergeburt haben ohne den Heiligen Geist. Der Heilige Geist kommt immer mit der Wiedergeburt in das Herz. Ihr seid versiegelt worden mit dem Heiligen Geist der Verheißung, als ihr gläubig wurdet, also als ihr euch bekehrt habt, da wird man gläubig, wenn das eine ehrliche Bekehrung ist. Das ist natürlich die Voraussetzung und das kann ich natürlich oder du an mir oder ich an euch nicht sehen, ob das im Herzen eine ehrliche Bekehrung ist. Wenn ich also jemand in einer Evangelisation zu mir komme nach dem Vortrag in die Seelsorge und er hat Sorge, dass er gar nicht richtig errettet ist oder dass er sein Heil wieder verloren hat, weil er eine schlimme Sünde in seinem Leben passiert ist, und das passiert so häufig, dass dann Leute kommen, dann das Erste, was ich mache mit dem Mann oder mit der Frau, ich lass mir einfach mal erzählen, wie hast du dich bekehrt? Erzähl doch mal, wann hast du dich bekehrt und wie war das? Und lass dann einfach mal erzählen und hör einfach nur mal zu. Und ganz am Ende, wenn er die Geschichte ganz zu Ende erzählt, dann frage ich ihn, na hör mal, warst du ehrlich? War das wirklich dein Wunsch, dass du dem Herrn Jesus gebeten hast, komm in mein Leben, übernimm du die Herrschaft, vergib mir meine Schuld? War das wirklich dein ehrlicher Wunsch? Und manchmal zögert einer vor mir und dann sagt er, ja, das war mein Wunsch. Wirklich ehrlich? Ja, das war mein ehrlicher Wunsch. Dann sage ich, ja, wenn das dein ehrlicher Wunsch ist, dann hat Gott versprochen, wer ehrlich zu mir kommt, den werde ich nicht hinausstoßen, sondern er hat dich angenommen, er hat dir vergeben. Und jetzt lesen wir mal einige Dinge von den Sachen, die mit dir in diesem Augenblick passiert sind. Johannes 3, Vers 16. Ja, zum Beispiel, die kennen wir ja alle auswendig, ja. So sehr hat Gott die Welt geliebt, dass er seinen eigengeborenen Sohn gab, auf dass jeder, der an ihn glaubt, nicht verloren geht, sondern ewiges Leben hat. Dann frage ich, hast du geglaubt? War das ehrlich, dieser Glaube, diese Bekehrung? Ja, war ehrlich. Ja, dann auf dass jeder, der an ihn glaubt, nicht verloren geht, sondern, was denn, ewiges Leben hat. Ja, wann beginnt denn das ewige Leben, frage ich dann. Beginnt das erst, wenn du tot bist, oder wann beginnt das? Nun, die allermeisten, die wissen sofort, die sagen sofort, nein, das beginnt doch, wenn ich glaube. Ja, sage ich, und wie lange dauert denn ewiges Leben? Das sind manchmal dumme Fragen, aber das muss einem noch bewusst werden. Ewig, da sagen sie ja, ewig. Ja, sage ich, gibt es denn irgendwo eine Andeutung in der Bibel, dass man dieses ewige Leben vielleicht mit Probezeit bekommt? Ich will erst mal sehen, 5 Jahre, wie du dich machst. Und dann kriegst du das für immer? Nein, das gibt's nicht. Ja, sage ich, und wahrscheinlich, da gibst du mir doch recht, dass der Herr Jesus, dass er doch allwissend ist, oder? Ja. Dann sage ich, als du vor ihm gekniet hast oder wenn du gebetet hast, Herr, komm in mein Leben, und wenn das ehrlich war und er vergibt dir deine Sünden, dann wusste er doch schon, dass du heute am so und so vielten Datum, dass du heute bei mir hier sitzt im Zelt und Not hast, ob du wirklich errettet bist. Das wusste er doch schon, ja? Ja, das wusste er. Ja, und trotzdem hat er dir damals, vor 15 Jahren, hat er dir aufgrund deines Glaubens ewiges, nie endendes Leben geschenkt. Merken wir, wie großartig diese Gabe Gottes ist, die Gott uns schenkt. Was für ein kostbares Geschenk, weil im gleichen Augenblick wir nicht nur ewiges Leben bekommen, sondern im gleichen Augenblick, wo du wirklich gläubig bist, also ehrlich bist, Gott sucht ein aufrichtiges Herz, der weiß, dass wir Sünder sind. Und solange wir in diesem Leben sind, will er uns helfen, dass wir immer näher zu ihm kommen. Also er weiß doch, dass wir nie sündlos werden, solange wir auf der Erde sind. Er weiß doch alles. Und deswegen gibt er uns seinen Sachwalter, seine Hilfe ins Herz, den Heiligen Geist, und versiegelt uns. Und das heißt, Zugriff verboten. Keiner darf daran. Das, was hier den Siegel hat, ich habe diese Stelle jetzt vergessen, irgendwo im Buch Esther, da wird eine sehr, sehr schöne Parallelstelle genannt, über was das Siegel bedeutet. Ich muss mal eben reinblättern hier, weil das ist schon ein sehr schöner. Bitte? Daniel auch, aber hier bei Esther wird es besonders schön erklärt. Aber ich glaube, ich habe es hier in dieser Bibel nicht angezeichnet. Naja, ich glaube im Buch Esther, da steht etwas von dem Siegel, was das Siegel bedeutet vom König.
1: Ja, das zwei Stellen bei Hammer und auch bei
0: Ja, das hilft mir jetzt aber nicht so unbedingt weiter, wenn du mir sagst, bei Mordecai und bei Wenn du mir nicht die Bibelstelle willst.
2: Kapitel 8, Vers
0: 8. Ah ja, lies mal laut.
2: Also da habe ich was. So schreibt ihr nun im Namen des Königs betreff der Juden, wie es euch gut dünkt, und untersiegelt es mit dem Siegelring des Königs. Denn eine Schrift, die im Namen des Königs geschrieben und mit dem Siegelring des Königs untersiegelt ist, kann nicht widerrufen werden.
0: Habt ihr gehört? Habt ihr das gehört? Esther 8, Vers 8. Ihr seid versiegelt worden mit dem Heiligen Geist der Verheißung, kann nicht widerrufen werden. Ist das nicht herrlich, was für ein herrliches Geschenk Gott uns gibt? Versiegelt mit dem Heiligen Geist der Verheißung. Das ist einfach gewaltig. Esther 8, Vers 8. Also, und da erkennt man im Grunde genommen, in dem, was unsere Errettung angeht, was der Geist Gottes, was für ein gewaltiges Geschenk das ist. Das ist schon erstaunlich, dass er in das Leben des Gläubigen kommt und dort für immer bleibt. Als der Herr Jesus auf der Erde war, da war der Herr Jesus immer an einem bestimmten Ort gebunden. Aber in der Person des Heiligen Geistes ist er in der Lage, in jedem Kind Gottes für immer zu leben. Und deswegen ist er oder war es so wichtig, dass er in den Himmel zurückkehrte, um uns diesen Beistand zu schicken. Was für ein Schatz. Aber wir wollen jetzt nicht nur über den Wert dieser großen Gabe nachdenken, sondern auch über das Werk dieser großen Gabe, was dieser Heilige Geist macht. Also im 2. Thessalonicher Brief, Kapitel 2, Vers 7, da lesen wir von einem sogenannten, ich nenne den mal, einen zurückhaltenden Dienst des Heiligen Geistes. Er hält also den Durchbruch des Bösen zurück. Das ist der Grund, warum ich persönlich glaube, dass, wenn es da heißt, wenn der zurückhält, sagt der Paulus da, wenn der weg ist, dann wird der Antichrist, das Böse wird überschäumen hier auf dieser Welt, wenn das Gericht Gottes kommen wird. Und da steht zwar nicht der Name Heilige Geist dabei, aber ich glaube, dass dieser Zurückhaltende, der da zurückhält, das Böse, dass das der Heilige Geist ist, weil der Heilige Geist, der wohnt in den Herzen des Gläubigen. 1. Korinther 6, Vers 19 heißt es, wisst ihr nicht, dass euer Leib der Tempel des Heiligen Geistes ist und dass ihr gar nicht mehr euch selbst gehört, sondern ihr seid, weil ihr um einen Preis erkauft worden seid, deswegen verherrlicht Gott mit eurem Leib. Der wohnt also im Leib jedes Gläubigen, aber er wohnt auch in der Gemeinde. 1. Korinther 3, Vers 16, wisst ihr nicht, dass ihr, die Gemeinde, der Tempel seid des Heiligen Geistes. So, und bei der Entrückung, auf die warten wir ja, dann wird die Gemeinde, da wird die echten Gläubigen, werden alle in einem Augenblick entrückt. Und da ist der Heilige Geist auch weg. Das heißt, der zurückhält, wird dann auf der Erde nicht mehr sein. Und dann wird das Böse, was wir jetzt schon in der Welt so über die Maßen sehen, überschäumend sehen, aber dann wird es kein Halten mehr geben. Da möchte ich wirklich nicht dabei sein, was dann hier läuft. Hier auf dieser Erde. Also zurückhaltende. Oder im Johannes 3, Vers 5 erfahren wir von seinem erneuernden Dienst. Und hier in den Abschnitten im Johannesevangelium, die wir gelesen haben, Kapitel 16, da hören wir von dem ermahnenden oder dem überführenden Dienst vom Heiligen Geist. Einmal in dem Leben des unerlösten Sünders, was der Heilige Geist da macht, da überführt er nämlich. Das heißt, er zeigt Sünde im Leben und er weist den verlorenen Menschen auf die Wahrheit hin. Er offenbart dem von der Sünde überführten Menschen die Wahrheit Gottes. Und dieses Werk des Heiligen Geistes umfasst die Überführung auf dem Gebiet der Sünde, haben wir gelesen. Ja? Er überführt von der Sünde, das heißt der Heilige Geist überführt den Sünder von seiner Sündhaftigkeit und er zeigt ihm die Wahrheit. Er zeigt ihm auch ganz konkret Sünde in seinem Leben. Es gibt so viele Menschen, die leugnen ihre persönlichen Sünden. Die sagen, nein, ich führe ein anständiges Leben. Wenn man die fragt, warum soll Gott dich in den Himmel lassen? Ja, weil ich anständig bin. Die leugnen ihre Sünde, dass sie wirklich verdorben sind, bis der Heilige Geist ans Werk kommt, bis der Heilige Geist ihm dann einfach die Augen öffnet und seine Verlorenheit, seine Verdorbenheit einfach zeigt. Überführung ist ganz bestimmt nicht angenehm, aber sie ist unerlässlich und eigentlich ein Segen Gottes. Wir müssen überführt werden von Sünde. Und das hat der Heilige Geist bei mir vor 50 Jahren getan. 1964 hat er mich überführt, am 17. Juni, also jetzt, ja, nächste Woche, habe ich Jubiläum. Um genau zu sein, morgen, übermorgen. Übermorgen, 50-jähriges goldene Hochzeit. Wenn der Heilige Geist von Sünde überführt, dann weißt du, ich bin verloren, so wie ich bleibe. Wenn ich so bleibe, wie ich bin, bin ich verloren. Ich brauche Rettung. Das ist das Wirken des Heiligen Geistes. Aber der überführt nicht nur von Sünde, sondern auch von Unglauben. Das heißt, der zeigt dem Sünder, wie dumm es ist, dem Herrn Jesus nicht zu vertrauen. Er zeigt ihm, dass Unglauben Sünde ist und dass es im Grunde genommen eine Klassifizierung der Sünden gibt. Die schlimmsten Sünden sind nämlich nicht Mord oder Gotteslästerung oder Abtreibung oder Ehebruch, sondern die schlimmste Sünde, die ein Mensch begehen kann, ist Unglauben. Ist Unglauben. Und der Grund ist auch einfach. Ich habe es letzte Woche schon mal erklärt, am Donnerstag, glaube ich, oder weiß ich nicht mehr wann. Das im 1. Johannesbrief, Kapitel 2, da stand eine Stelle, die ich schon so oft gelesen habe und die mich irgendwann vor ein paar Wochen hat, die mich richtig so, nicht niedergeschlagen, aber richtig getroffen, wo ich so richtig erschüttert wurde, weil mir das bewusst wurde, was das bedeutet. Da steht, der Herr Jesus ist die Sühnung für unsere Sünden. Also er hat bezahlt für unsere Sünden, aber nicht nur für unsere, sondern er hat bezahlt, er ist die Sühnung für die Sünden der ganzen Welt. Das heißt, der hat für einen Saddam Hussein oder für einen Dutroux, einen Kinderschänder, der hat alle Sünden bezahlt. Der Herr Jesus hat am Kreuz die Schuld, die Sünden aller Menschen getragen. Und die Menschen gehen deswegen, weil für die Sünden wurde bezahlt. Aber sie gehen deswegen verloren, weil sie dem Herrn Jesus nicht glauben. Weil sie ihm nicht vertrauen. Weil sie ihm nicht ihr Leben anvertrauen. Deswegen gehen die Menschen verloren. Johannes 8, Vers 24 sagt, daher sagte ich euch, sagt der Herr Jesus, dass ihr in euren Sünden sterben werdet. Denn wenn ihr nicht glauben werdet, dass ich es bin, so werdet ihr in euren Sünden sterben. Das heißt, ich habe die Sünden alle ja an mir und der Herr Jesus hat alles dafür bezahlt. Aber wenn ich nicht sage, Herr, ich vertraue dir mein Leben an, dann wird das nämlich, was er bezahlt hat, gut geschrieben auf meinem Konto. Deswegen, natürlich ist es gut, wenn jemand sich bekehrt und wenn er dann die Sünden alle mit Namen nennt und alles mal bereinigt und sagt, Herr Jesus, ja, das fällt mir ein in meinem Leben, weil du kannst dir sicher sein, auch wenn du eine lange Liste machst, du hast lange nicht alles aufgezählt, was da gewesen ist in deinem Leben. Wir alle wissen das doch, dass da die unbekannten, die unbewussten Sünden doch viel mehr sind als die wir im Kopf haben. Und das ist natürlich gut, wenn man über das, was ich weiß, so reinen Tisch mache. Aber erstaunlicherweise wird nirgendwo in den Evangelien, zumindest fällt mir nicht so spontan was ein, und auch in den Briefen, zum Beispiel im 1. Johannesbrief, da wird gar nicht davon geredet, dass es eine unbedingte Voraussetzung ist. Du musst jetzt, um errettet zu werden, erstmal eine Liste machen mit all deinen Sünden. Sondern wo immer der Herr Jesus jemandem begegnet und sagt, dein Glaube hat dich gerettet, da steht nichts von Sünden. Da steht nur vom Glauben. Der Herr Jesus sagt den Leuten nur, der Frau am Brunnen oder der Ehebrecherin oder dem Mann, der gelähmt war, vertrau mir. Vertrau einfach mir. Wenn du mir vertraust, bist du errettet. Deswegen sagt die Bibel auch, der Paulus zitiert aus dem Alten Testament, wer den Namen des Herrn anruft, der wird errettet. Wer den Namen des Herrn, was heißt denn jetzt, soll ich jetzt einfach rufen, Jesus? Nein, das meint er damit nicht mit anrufen, sondern wer den Namen des Herrn anruft, wer sagt, Herr, rette mich, ich erkenne, dass ich Sünder bin, rette mich. Das ist notwendig, um errettet zu werden. Und diese Stelle, die ich ja bei Evangelisationen auch sehr gerne und sehr häufig zitiere, 1. Johannes 1, Vers 9, wenn wir unsere Sünden bekennen, dann ist er treu und gerecht und vergibt uns unsere Sünden und reinigt uns von aller Ungerechtigkeit. Um ehrlich zu sein, richtet die sich an Gläubige. Und ich glaube, das ist ein großer Unterschied. Gott erwartet von seinen Kindern, dass wenn da etwas zwischen ihnen steht, zwischen Gott und uns als Christen, dann möchte Gott, dass wir die Dinge beim Namen nennen vor ihm. Dass wir dann nicht einfach nur sagen, Herr, rette mich, sondern dass ich sage, Herr, das habe ich gemacht. Vergib mir das. Ich bitte dich um Vergebung. Ich glaube, das ist auch einer der Gründe, warum auch wieder so eine Bibelstelle, die ich sehr gerne bei Evangelisationen zitiere, aus dem Jesaja 59, da heißt es im Vers 2, eure Sünden sind es, die eine Scheidung, eine Trennung gemacht haben zwischen euch und eurem Gott. Und im Zelt höre ich hier mit dem Zitat auf, weil das schon die zentrale Aussage ist. Aber es geht eigentlich weiter. Eure Sünden sind es, die eine Scheidung, eine Trennung gemacht haben zwischen euch und eurem Gott, dass er nicht hört. Das ist der Grund, warum Gott nicht hört. Wenn wir uns wundern über keine Gebete, die erhört werden, in meinem Leben oder im Leben unserer Gemeinde, dann dürfen wir mal nach dieser Stelle, Jesaja 59, Vers 2, uns fragen, gibt es da Sünde, die Gott veranlasst, nicht zu hören auf uns, die wir bekennen müssen? Wenn wir unsere Sünden bekennen, dann ist er treu und gerecht und vergibt uns unsere Sünden und reinigt uns von aller Ungerechtigkeit. Aber bei einem Ungläubigen, dem will er erst deutlich machen, du bist Sünder und du gehst verloren. Und deswegen rufe den Namen des Herrn an. Und das macht der Heilige Geist mit einem Sünder. Aber dann noch mehr. Er überführt auch von der Gerechtigkeit. Er überführt den verlorenen Menschen von der Notwendigkeit, mit Gott in Ordnung zu kommen. Er verursacht im Herzen eines Sünders das Empfinden großer Verdorbenheit. Dass wir also wirklich plötzlich erkennen, ich erkläre das manchmal mit einer Stelle, die wir im 2. Korintherbrief finden. Ich glaube im Kapitel 3. Da heißt es, ich zitiere das nur aus dem Kopf, ich weiß das jetzt nicht so wörtlich, dass der Fürst dieser Welt dafür sorgt, dass der Lichtglanz des Evangeliums nicht in unsere Herzen hineinleuchtet. Nicht in unsere Herzen hineinleuchtet. Und ich erkläre das manchmal so, in einem Vortrag erkläre ich das so, wir stellen uns einfach vor, wir leben so 100 Jahre zurück bei einem Fotografen, die hatten dann noch so ein Tuch, was die über sich gezogen haben, wenn die Fotograf, weil die so lichtempfindliche Platten da in ihrem Apparat hatten, damit da kein Licht drauf fällt. Und wenn wir uns vorstellen, unser Herz, das Zentrum unserer Persönlichkeit, ist überzogen mit einem lichtundurchlässigen Lappen, Tuch. Da kommt kein Licht des Evangeliums durch, wenn nicht Gott was macht. Wir können daran gar nichts machen, weil es einfach verfinstert ist. Wir sind verfinstert am Verstand, sagt Paulus. Das bedeutet, Gott in seiner Gnade, ab und zu im Leben eines Menschen, nicht aufgrund, weil du so schöne Augen hast oder weil du so tüchtig bist oder so viel verdienst oder was, sondern aufgrund seiner Gnade nimmt Gott den Vorhang ein bisschen zur Seite. Manchmal durch das Wort eines Freundes oder durch das Wort eines Familienangehörigen, manchmal durch eine Predigt, manchmal durch ein Buch. Gott nimmt den Vorhang ein bisschen weg und in dem Augenblick, wo Gott den Vorhang wegnimmt, diesen dunklen Vorhang, der das Licht abhält, kommt der Lichtglanz des Evangeliums, wie so ein Laserstrahl, ins dunkle Herz hinein. Und in dem Augenblick, und das weiß ich noch, wie das vor 50 Jahren bei mir war, und wenn ihr euch mal scharf nachdenkt, bei eurer Bekehrung wird das ähnlich gewesen sein, in irgendeiner Form, wo ihr plötzlich euch bewusst seid, oh Mann, ich bin verloren. Ich habe keine Chance. Wenn ich jetzt sterbe, bin ich verloren. Ich weiß, ich habe keine Chance vor Gott, weil ich Sünder bin. Da ist so viel Sünde, so viel Dreck in meinem Leben. Das ist der Augenblick, den Gott schenkt durch das Licht des Evangeliums. Und in diesem Augenblick, wo Gott den Vorhang wegtut und das Licht in mein Herz kommt und ich erkenne, dass ich verloren bin, zeigt er mir nicht nur, dass ich verloren bin in dem Augenblick mit dem Licht, sondern er zeigt mir auch das Kreuz des Herrn Jesus. Und er zeigt mir, du musst nicht verloren bleiben. Guck mal da das Kreuz. Und in dem Augenblick, wo das Lichtglanz des Evangeliums mein Herz erleuchtet und ich sehe meine Verlorenheit und ich sehe den Heiland, den Retter, in dem Augenblick habe ich die Möglichkeit, weil Gott mich so geschaffen hat, mit der Fähigkeit, in Freiheit eine Entscheidung zu treffen. Dann kann ich mich entscheiden und sagen, Herr, ich flüchte zu dir. Ich will dich haben, rette mich. Das ist, wer den Namen des Herrn anruft, wird errettet werden. Wer im Zelt da vor mir sitzt oder in einem großen Saal, da weiß ich nicht, ob da bei dem oder bei dem oder bei dem, in dem Augenblick, wo er die Predigt hört, ob Gott da vielleicht den Vorhang wegzieht und das Licht des Evangeliums in sein Herz kommt. Das kann man als Außenstehender nicht sehen. Deswegen ist unser Gebet, Herr, schenke doch Leute da, die dein Reden hören und mit dem Herzen verstehen und sich dann bekehren. Und wenn du dann sagst, nein, ich will nicht, oder später nochmal, dann geht der Vorhang wieder zu. Und dann kannst du so viele Predigten hören, wie du willst. Du kannst, da gibt ja Leute, bei der letzten Evangelisation, da waren 4.500 Leute da in der Seidenstickerhalle, da kam einer nach vorne, für den haben die Leute, die Familienangehörige, 35 Jahre lang gebetet. 35 Jahre lang geht er jeden Sonntag in Gottesdienst. Russlanddeutsche Gemeinden, hat man das so häufig. Und wusste, dass er nicht bekehrt ist. Und dann bekehrt er sich. Was für ein Jubel. So, das heißt also, wenn der Vorhang zu ist, kannst du so viele Predigten hören, wie du willst, so viele Bücher lesen, wie du willst. Das Reden Gottes erreicht dein Herz nicht. Du kannst vielleicht im Intellekt angesprochen werden, aber wenn das Reden Gottes dein Herz nicht erreicht, kannst du nicht errettet werden. Deswegen sage ich immer, wenn du spürst, dass Gott zu dir redet, mach nicht dicht. Weil es könnte sein, dass es das letzte Mal ist, dass Gott sein Herz zu deinem Herzen redet. Das ist einfach so wichtig. Also auch in Bezug auf die Gerechtigkeit klärt mich der Heilige Geist auf. Und dann auch in Bezug auf das Gericht. Der Geist Gottes überführt das Herz der Menschen von der Realität eines unausweichlichen Gerichts. Es ist dem Menschen bestimmt, einmal zu sterben, sagt der Schreiber des Hebräerbriefes im Kapitel 9. Danach kommt das Gericht. Die Menschen machen über die Hölle Witze oder sie fluchen damit, aber wenn sie drüber nachdenken, dann kommt schon Furcht auf vor diesem schrecklichen Ort, der ihr Ziel sein wird, wenn sie ohne eine persönliche Beziehung zum Herrn Jesus diese Welt verlassen. Aber der Heilige Geist überführt nicht nur vor dem kommenden Gericht, sondern auch von dem Gericht, das vor 2000 Jahren am Kreuz von Golgatha bereits ausgeführt wurde, als der Herr Jesus nämlich für uns das Gericht Gottes ertrug. Und das ist auch so ein wunderbares, das spricht auch von diesem kostbaren Geschenk. Der Herr Jesus hat schon das Gericht getragen, was auf die Welt noch wartet hier. Also wenn die Gemeinde weg ist, kommt das Gericht Gottes über diese Welt. Und das ist einer der Gründe, warum ich davon fest überzeugt bin, dass die Entrückung vor der Trübsalzeit stattfindet. Weil am Kreuz von Golgatha der Herr Jesus schon das Gericht für die Seinen getragen hat. Und warum sollte Gott die Seinen noch einmal ins Gericht nehmen? Deswegen werden wir vor der Trübsalzeit, vor den großen Gerichten, werden wir entrückt werden zu ihm in den Himmel. Aber der Heilige Geist spricht auch im Leben der Gläubigen. Ja, er ist aktiv im Leben der Ungläubigen, aber auch im Leben der Gläubigen. Zum Beispiel der Heilige Geist sorgt dafür, oder ich sag mal so, der Heilige Geist möchte den Gläubigen innewohnen. Er möchte in dem Kind Gottes wohnen, aber nicht nur so in einer Stube ganz rechts außen oder links außen, sondern er möchte gerne unser Leben bestimmen. Im Johannes 14, Vers 17 heißt es, den Geist der Wahrheit, ihr kennt ihn, denn er bleibt bei euch und wird in euch sein. Er unterweist uns in den Wegen Gottes, dem Willen Gottes. Er unterweist uns auch im Wort Gottes. Deswegen ist das so wichtig, dass wir diese Donnerstagstunde als Versammlung, dass wir die auch wirklich nicht vernachlässigen. Dass wir die nicht einfach sagen, das ist nicht so wichtig. Ich kann auch in der Familie zu Hause mich über die Bibel unterhalten. Aber die Bibel spricht von einer Verheißung, wenn die Gemeinde Gottes sich versammelt, um das Wort Gottes, um die Lehre des Wortes Gottes zu studieren, gemeinsam als Gemeinde. Sie aber verharrten in der Lehre der Apostel, im Brechen des Brotes, in der Gemeinschaft, in den Gebeten. Das sind die vier Grundsäulen der Versammlung Gottes. Apostelgeschichte 2, Vers 42. Weil da der Heilige Geist uns unterweisen will. Er will uns erfüllen. Der möchte unser ganzes Leben mit seiner Kraft erfüllen, damit wir auf den Herrn achten und damit wir ihm in einer wohlgefälligen Art dienen und folgen können. Einmal, ich glaube im Epheserbrief Kapitel 4, da vergleicht der Apostel Paulus, werdet nicht voll süßen Weins oder werdet nicht voll Wein, sondern werdet voll Geist. Ja, Epheser 4, Vers 18, glaube ich. Bitte? 5, Vers 18, danke. Ja, und da manche Bewegungen, die charismatische Bewegung, da gab es mal so eine Strömung, Toronto Segen und so weiter, dann sprach man dann vom Trunken im Geist und führte dann diese Bibelstelle an, dann torkelten die Leute durch die Gegend, krabbelten auf allen Vieren und brüllten wie ein Löwe und der andere krähte wie ein Hahn und meinten, das wären Wirkungen des Heiligen Geistes. Das hört sich witzig an, aber das ist nicht so witzig, wenn man erwachsene Menschen sieht, erwachsene Männer, die da sich am Boden rumrollen und so weiter. Ja, Trunken im Geist, nein. Der Vergleich ist zwar sehr treffend, weil der Apostel Paulus sagt, werdet nicht voll Geist, auch voll Wein, sondern werdet voll Geist. Er will damit sagen, seht mal, wenn ihr Alkohol zu euch nehmt, dann wissen wir das alle, Alkohol hat Einfluss auf meine ganze Persönlichkeit. Nicht nur auf meinen Gleichgewichtssinn, dass ich torkel, sondern auch auf mein Denken, auch auf mein Reden, wie ich rede. Hat Alkohol immer Einfluss drauf? Und da sagt Paulus, nein, ihr sollt nicht voll Alkohol werden, nicht voll Wein, sondern werdet voll Geist. Das bedeutet, nicht torkeln, sondern der Geist Gottes soll Einfluss haben auf euer Denken, auf euer Reden, auf euren Wandel, wie ihr lauft, wie ihr geht, wie ihr euer Leben führt. Da soll der Heilige Geist die alleinige Wirkung haben sein. Das meint der Apostel Paulus damit. Also als letztes noch, in 2 Minuten. Also wir haben den Wert der großen Gabe und dann das Werk, was dieses große Geschenk Gottes in uns machen will. Aber dann dürfen wir auch staunen über das Wunder dieser großen Gabe, die der Herr Jesus uns geschenkt hat, nachdem er in den Himmel zurückgefahren ist. Eigentlich sollte alleine mit dem Wert und dem Werk dieser Gabe uns allen klar sein, was für ein wunderbares Geschenk der Heilige Geist ist. Aber ich möchte noch einmal auf den Vers 17 hinweisen, das erste Wunder liegt einfach in der Gegenwart in unserem Leben, der Gegenwart des Heiligen Geistes in unserem Leben. Denk mal drüber nach. Es gibt keinen Ort, wo wir hingehen könnten. Es gibt nichts, was wir tun könnten, wo Gott nicht dabei ist. Also auf der einen Seite ist das ja schon erschreckend, ne? Auf der einen Seite könnte das unangenehme Gedanken in uns auslösen, aber auf der anderen Seite ist das aber auch extrem beruhigend. Egal, in welche Gefahr ich komme, es gibt keinen Schritt, den ich mache, wo Gott nicht dabei ist. Und es liegt auch an unserer eigenen Entscheidungsfreiheit, ob ich mehr Grund zum Fürchten habe oder mehr Grund zur Freude habe. Wie will ich denn mein Leben führen mit dem Heiligen Geist? Es ist also ein Vorrecht und auch eine Verantwortung. Wir müssen einfach lernen, unser Leben daraufhin auszurichten, damit der Heilige Geist nicht nur in uns ist, sondern damit er in der Lage ist, auch durch uns zu wirken. Und das zweite Wunder liegt einfach in der Dauer seiner Gegenwart in unserem Leben. Ja? Wenn ein Mensch erst einmal errettet ist, bezieht der Heilige Geist Wohnung in seinem Herzen, in seinem Leben. Im gleichen Augenblick seiner Wiedergeburt wird sein Leben vom Heiligen Geist versiegelt, bis dieses Leben hier auf der Erde vorüber ist. Davon reden viele Bibelstellen. Normalerweise an dieser Stelle, wenn der Heilige Geist in meinem Leben bleibt und der Herr Jesus hat gesagt, er wird für ewig bei euch bleiben, das haben wir letztes Mal ja vom Klaus schön erklärt bekommen, im Alten Testament kam der Heilige Geist immer nur auf einzelne Personen, um sie auszurüsten zu bestimmten Aufgaben und dann ging er wieder zurück in seinen Wohnort am Himmel. Da ist sein Wohnort Gottes. Aber zu Pfingsten hat er seinen Wohnort verlegt, ist er umgezogen vom Himmel auf die Erde, hat seinen Wohnort im Gläubigen und in der Gemeinde gemacht. Und da bleibt er, bis die Gemeinde entrückt wird. Deswegen am Ende der Bibel, Offenbarung 22, heißt es, der Geist und die Braut, also die Gemeinde ist die Braut, und der Geist, die rufen, komm Herr Jesus, weil die beide auf der Erde sind, die wohnen, der Geist Gottes wohnt in der Gemeinde und im Gläubigen und wartet darauf, komm Herr Jesus, wir haben genug hier unten, wir wollen nach Hause, in den Himmel wieder zurück. Aber solange wir hier auf der Erde sind, ist der Heilige Geist in uns und versiegelt uns. Und da kommt immer gleich die Frage auf, was ist denn mit der Verlierbarkeit des Heils? Wenn ein Gläubiger, ein Wiedergeborener nicht mehr verloren kann, dann kann er doch leben, wie er will. Kann er die Sau auslassen. Kann er machen, was er will. Ist er ewig errettet. Ja, manchmal gebe ich den Leuten dann ganz eine radikale Antwort. Ich sage dann manchmal, oder ich müsste einfach zwei Antworten geben. Die erste Antwort ist, naja, wenn du so lebst, wie du willst, ich weiß ja gar nicht, ob du wirklich wiedergeboren bist. Weil die Bibel sagt ja uns zu uns, ja, an ihren Früchten werdet ihr sie erkennen, die echt sind. So, das heißt, wenn ich also bei jemandem gar keine Früchte sehe, also, und Früchte heißt nicht jetzt unbedingt, dass ich jetzt 20 Leute zum Herrn geführt habe, sondern Früchte heißt auch, wie ich mein Leben führe, wie ich mit dem Herrn Jesus zusammenlebe, ob er eine Realität in meinem Leben ist, ob ich mein Denken verändern lasse. Das geht nicht von heute auf morgen, das ist ein Wachstum und so weiter, das wissen wir, aber das merken wir schon. So, wenn jemand, die Bibel sagt uns, wenn jemand gar keine Früchte bringt, und der nennt sich aber ein Gotteskind, dann solltest du mal vielleicht mal mit dem reden. Rede mal unter vier Augen mit ihm und sag ihm, dass dein Zeugnis deines Lebens gar nicht übereinstimmt mit dem Zeugnis deiner Lippen. Und wenn er zu gewinnen ist und dann von der Sünde lässt, in der er vielleicht lebt, dann hast du einen Bruder gewonnen. Aber wenn er gar nicht hören will, dann nimm doch noch einmal mit und geh da nochmal hin und sprich nochmal mit ihm. Aber dann hört. Und wenn er da auch nicht hören will, und wenn er weiter so leben will wie einer, der gar nicht Gott kennt, dann musst du ihn in der Gemeinde einfach nennen und sagen, der will nicht so leben, wie ein Gotteskind leben sollte. Und deswegen soll er euch dann sein wie ein Heide. Dann behandelt ihn auch so wie einen Heiden. Evangelisiert ihn, aber habt keine Gemeinschaft mit ihm am Tisch des Herrn. Also, das ist die erste Antwort, die man geben muss. Aber die zweite Antwort ist, wenn da wirklich jemand wäre, alleine die theoretische Vorstellung, da ist jemand, der wirklich wiedergeboren ist, der auch ehrlich ist und der trotzdem jetzt so lebt, wie er will und sündigt und das darf er doch, wenn er doch jetzt wirklich wiedergeboren ist, dann kommt er doch trotzdem in den Himmel. Und dann sage ich was ganz Radikales. Ja, das darf er. Weil Gott hat uns nicht die Freiheit genommen. Gott hat uns nicht die Freiheit genommen. Aber ich muss dir auch sagen, wenn ein Gotteskind so lebt, wie es möchte, ist das sehr gefährlich. Weil es Gott nicht egal ist, wie du als Gotteskind lebst. Da brauchen wir nur mal Hebräerbrief aufschlagen, Kapitel 12. Da geht ein fast ganzes darüber. Wen Gott züchtigt. Das sind nicht die Leute, die gar nichts mit ihm zu tun haben wollen. Das sind nicht, wie die Bibel sagt, die Bastarde, also die gar nicht zur Familie Gottes gehören, sondern den Sohn, den er lieb hat. Also die Echten, die er liebt hat, die züchtigt er auch. Das bedeutet ja, du kannst sündigen als Gottes Kind, ohne dein Heil zu verlieren. Aber ich muss dich ernstlich warnen, dass es sehr gefährlich ist, weil Gott das nicht gleichgültig ist, sondern weil Gott dann Erziehungsmaßnahmen einleitet. Und diese Erziehungsmaßnahmen Gottes, die können sehr schmerzhaft sein. Und wie viele haben das erlebt? Die das erlebt haben, dass sie eigene Wege gegangen sind mit Scheidung und was es alles so gibt und so weiter und dann lange Jahre dann zurückblicken und sagen, wir wissen, ich weiß, dass das war der größte Fehler meines Lebens. Wir haben solche Sachen doch erlebt. Und deswegen sollten wir die Güte Gottes nicht einfach leichtfertig nehmen. Die Züchtigungen Gottes um ein verirrtes Gotteskind, was einfach die Welt lieb gewinnt oder Sünde lieb gewinnt, um das wieder zurückzuholen, kann nicht nur schmerzhaft sein durch Krankheit. Wir sehen zum Beispiel im 1. Korintherbrief, im Kapitel 11, da klagt Paulus die Geschwister, die Gläubigen, und er macht gar keinen Zweifel daran, dass das echte Gläubige sind, weil er redet von ihnen als solche, die auf den Tag Christi warten. Und Paulus redet immer nur von dem Tag Christi, wenn er im Zusammenhang mit echten Gläubigen redet. Aber da waren welche, die haben das Brotbrechen missbraucht. Die haben nicht in Würde an das Leben, an das Sterben und die Auferstehung des Herrn Jesus gedacht beim Brotbrechen, sondern haben gefressen und gesoffen. Und da sagt der Paulus, was ich da gehört habe, das ist ja furchtbar. Und das ist auch der Grund, warum bei euch einige krank sind. Da merken wir schon, da hat Gott schon eingegriffen mit Krankheit. Und dann geht es noch weiter. Und etliche von euch, steht nicht gestorben. Etliche von euch sind entschlafen. Und die Bibel redet immer nur von entschlafen, wenn es sich um echte Christen handelt.

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1: Ich bin Jerome Nussbaum, das wird der Tag. In Bayern, Baden-Württemberg und Sachsen-Anhalt beginnen heute offiziell die Pfingstferien. Deshalb rechnet der ADAC wieder mit langen Staus zum Ferienstart. Vor allem auf den Autobahnen in Richtung Alpen und Küsten. Autofahrer müssen sich insbesondere auf den klassischen Urlaubsrouten wie der A7 und A8 auf erhebliche Verzögerungen einstellen. Auch im Bahnverkehr wird mit vollbesetzten Zügen und einer spürbaren Belastung des Fernverkehrs gerechnet. In Brüssel kommt heute der Rat für allgemeine Angelegenheiten zusammen, an dem auch Vertreter der deutschen Bundesregierung teilnehmen. Auf der Agenda stehen unter anderem die Vorbereitungen für den nächsten Europäischen Rat sowie wichtige Fragen zur langfristigen EU-Finanzierung. Deutschland drängt in den Verhandlungen auf eine effizientere Mittelverwendung und die Einhaltung von Rechtsstaatskriterien bei der Budgetvergabe. Die Ergebnisse des Treffens dienen als direkter Wegweiser für die kommenden politischen Leitlinien in Europa. In Nürnberg wird heute ein Prozess wegen schwerer und gefährlicher Körperverletzung fortgeführt. Dem 43-jährigen Angeklagten wird vorgeworfen, einer Frau mit einem Messer erhebliche Schnittverletzungen im Gesicht zugefügt zu haben. Das Verfahren gilt aufgrund der Schwere der Verletzungen und der psychischen Ausnahmesituation während der Tat als besonders sensibel. Für den heutigen Prozesstag sind weitere Zeugenladungen vorgesehen, um den genauen Tatablauf und das Motiv im familiären Umfeld zu rekonstruieren. In Nordrhein-Westfalen beginnt heute eine landesweite Aktionswoche, die das zivilgesellschaftliche Engagement und den demokratischen Zusammenhalt im Alltag stärken soll. Unter dem Motto Demokratie und Nachbarschaft organisieren Vereine, Initiativen und Kommunen bis zum Monatsende zahlreiche Workshops, Diskussionsrunden und Begegnungsfeste. Ziel des vom Eine Weltnetz NRW koordinierten Projekts ist es, Bürgern Räume für politischen Austausch direkt vor der eigenen Haustür zu bieten. Die Veranstalter reagieren damit auch vor den anstehenden Landtagswahlen auf die zunehmende gesellschaftliche Polarisierung. Vor der Wirtschaftskammer des Landgerichts Stuttgart wird heute ein umfangreiches Verfahren wegen des Verdachts der Beihilfe zur schweren Steuerhinterziehung fortgesetzt. Dem Angeklagten wird vorgeworfen, über komplexe Firmenstrukturen im Raum Bad Mergentheim dem Fiskus erhebliche Summen vorenthalten zu haben. Der Prozess zieht in der Region große Aufmerksamkeit auf sich, da es um erhebliche finanzielle Schäden für die öffentliche Hand geht. Das Gericht hat für das komplexe Verfahren bereits zahlreiche Fortsetzungstermine bis in den Sommer hinein anberaumt.
0: Deutschlandwetter.
1: Im Lauf der nächsten Stunden wird es trocken bleiben. Wir erwarten keinen Regen und die Tiefstwerte liegen zwischen 17 und 9 Grad. Tagsüber ziehen dann nur im äußersten Norden einige Wolkenfelder durch. Es gibt vereinzelt Schauer. Ansonsten wird es aber wieder sonnig werden und wir bekommen maximal 34 Grad mit den höchsten Werten im Südwesten.
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